Mit einem Wasserrad lässt sich die Energie eines Wasserlaufs nutzen. Bei der Optimierung der Form der Wasserschaufeln kommt es darauf an, ob das Wasser sehr schnell oder eher langsam strömt und natürlich auf die Wassermenge pro Zeiteinheit. Bei einer Wasserzuführung von oben her drückt das Wasser die Schaufel mit seinem Gewicht nach unten. Man nennt das ein oberschlächtiges Wasserrad. Bei einer Wasserzuführung von unten wird vor allem die Bewegungsenergie des Wassers genutzt. Man nennt das ein unterschlächtiges Wasserrad. Heute baut man keine hölzernen Wasserräder mehr, sondern Wasserturbinen aus hochwertigem Stahl. Aber es ist immer noch höchste Ingenieurskunst, eine optimale Schaufelform zu entwickeln. Für Kraftwerke an träge fließenden Flüssen haben sich Turbinen mit der Form wie bei einem Schiffspropeller bewährt. Man nennt diese nach dem Erfinder Kaplan-Turbine. Bei größeren Strömungsgeschwindigkeiten ist eher eine Francis-Turbine geeignet, weil sich damit die hohe Bewegungsenergie des Wassers gut in eine Drehung umsetzen lässt. Grüß Gott, liebe Zuschauer. Heute beschäftigen wir uns mit dem Aufbau und der Funktionsweise verschiedener Kraftwerke. Neben den im Film gezeigten Kaplan- und Francis-Turbinen werden auch Pelton-Turbinen eingesetzt. Sie sehen ein Beispiel dazu hier bei unserem Modell eines Speicherwasserkraftwerks. Ich blockiere kurz den Generator, damit Sie die Schaufelform sehen. Das Wasser wird bei einem Speichersee über eine Höhendifferenz von 200 Meter bis zu 1000 Meter beschleunigt. Dann spritzt es mit hohem Druck in die Schaufeln und gibt dabei seine kinetische Energie fast vollständig ab. Mit den verschiedenen Turbinenarten steht für jede Art von Wasserkraftwerk eine optimierte Form zur Verfügung.

Sie sehen jedoch ganz anders aus als ihre Vorläufer. Neuartige Materialien wie Glasfaserverbundkunststoffe und die optimierte Flügelform ermöglichen einen Betrieb schon bei geringen Windstärken. Bei einer Inspektion ist ein Blick in das Innenleben möglich. Dieses Modell hier ist ein eher kleineres Windkraftwerk. Aber auch die größeren sind ähnlich aufgebaut. Die Rotorachse ist mit einem Getriebe verbunden und dieses mit einem Generator. Da sich die Rotationsgeschwindigkeit mit der Windgeschwindigkeit dauernd ändert, muss die vom Generator abgegebene Wechselspannung nachträglich in die gewünschte Netzspannung mit einer Frequenz von 50 Hertz gewandelt werden. Wir haben hier im Studio einen Modellversuch zur Windkraft aufgebaut. Daran können Sie sehr deutlich die Problematik erkennen. Es ist nicht so einfach, einen Großteil der Bewegungsenergie der strömenden Luft in Rotationsenergie umzuwandeln. Strömungsspezialisten haben ermittelt, dass diese Anordnung mit drei schmalen Flügeln besonders günstig ist. Die modernen Windkraftwerke werden zur Elektrizitätsversorgung eingesetzt. Sie funktionieren ab Windgeschwindigkeiten von 4 Meter pro Sekunde. Bei zu hohen Windgeschwindigkeiten werden sie abgeschaltet und die Flügel mit der schmalen Seite zum Wind gedreht. Oder sie werden mit eingebauten Bremsen auf sichere Drehzahlen begrenzt. Nachdem unser Modellkraftwerk inzwischen auf Touren gekommen ist, können wir auch hier Elektrizität feststellen. Auf dieser Europakarte ist die Verteilung der mittleren Windstärke in einer Höhe von 10 Meter über der Oberfläche dargestellt. Diese Karte ist von entscheidender Bedeutung für den weiteren Ausbau von Windkraftwerken. Die dunkle Farbe steht für eine Windgeschwindigkeit größer 4 Meter pro Sekunde. Damit wird sehr deutlich, wo sich Windkraftwerke am ehesten rentieren: an der Küste und in den Höhenlagen der Gebirge. So wie bei Windkraftwerken wird bei den meisten Kraftwerken vor allem elektrische Energie für die Kunden bereitgestellt. Wir sehen uns jetzt die Generatoren genauer an. Sie werden benötigt, um die Bewegungsenergie von Turbinen in elektrische Energie umzuwandeln. Dieses Experiment hier zeigt noch keinen brauchbaren Generator. Aber dafür wird hier das Prinzip sehr einfach erläutert. Vor der Öffnung einer Spule lasse ich einen Dauermagneten rotieren. Deshalb wechselt das Magnetfeld im Inneren der Spule immerfort seine Richtung. Nach den Gesetzen der elektrischen Induktion entsteht an den Enden der Spule eine elektrische Spannung. Die Spule ist mit einem Messgerät verbunden. Es handelt sich offensichtlich um eine Wechselspannung, weil das Vorzeichen periodisch wechselt. Diese Spannung bewirkt einen elektrischen Strom, wenn die Spule in einen Stromkreis eingefügt ist. Die Frequenz der elektrischen Wechselspannung stimmt mit der von der Rotation des Magnetfeldes überein. Für unser Haushaltsnetz sollten es 50 Umdrehungen pro Sekunde sein, also 50 Hertz. Hier bei diesem Modellexperiment sind wir etwas langsamer, damit Sie die Bewegung gut erkennen können. Merken Sie sich also, wenn sich das Magnetfeld in einer sogenannten Induktionsspule periodisch verändert, dann wird die Spule zu einem Wechselstromgenerator. Mit dem nächsten Experiment zeige ich Ihnen ein realistischeres Modell für die Generatoren in Kraftwerken. Der rotierende Dauermagnet wurde durch einen rotierenden Elektromagneten ersetzt. Er wird von außen mit elektrischem Strom versorgt. Das ist natürlich nur ein sehr kleiner Teil des vom Kraftwerk bereitgestellten Stroms. Um den Rotor herum sind drei voneinander unabhängige Induktionsspulen angeordnet, jeweils um 120 Grad versetzt. Für einen maximalen Wirkungsgrad sind der rotierende Elektromagnet und die drei Induktionsspulen mit angepassten Eisenkernen versehen. Damit wird die magnetische Wirkung verstärkt und vollständig durch die Spulen geleitet. Diesmal haben wir die Induktionsspulen nicht an ein Messgerät, sondern an einen Computer angeschlossen, der hier drei Zeigerinstrumente simuliert. Mit einer Handkurbel setze ich den Rotor in Bewegung. Diese Kurbel steht für die Turbine in einem Kraftwerk. Damit wird Rotationsenergie bereitgestellt, um diese im Generator in elektrische Energie zu wandeln. Die Spannungen an den drei Spulen werden auch mit dem Computer aufgezeichnet. Es soll Sie nicht stören, dass die Kurvenformen nur annäherungsweise eine Sinuskurve darstellen.

Welt. Dieser Modellgenerator ist in dieser Hinsicht noch nicht optimal geformt. Die drei Einzelkurven sind gegeneinander um jeweils eine Drittelperiode versetzt. Dies ist ganz einfach mit der Anordnung der Induktionsspulen im Kreis zu erklären. Diese dreifache Spannung, jeweils um 120 Grad voneinander versetzt, stellt den sogenannten Drehstrom dar, den Sie vielleicht von einer Werkstätte kennen. Eine Drehstrommaschine wird mit 5 Leitungen angeschlossen. Eine davon ist der übliche Schutzkontakt, kurz Schuko-Kontakt genannt. Eine zweite Leitung ist der gemeinsame Nullleiter. Die restlichen drei gehören zu den drei versetzten Wechselspannungen mit je 230 Volt. Gemeinsam liefern sie die dreifache Leistung. Da sich die elektrische Leistung aus dem Produkt aus Spannung mal Strom errechnet, ergibt sich für die errechnete Spannung nicht der dreifache Einzelwert, sondern nur der 1,7-fache Wert. 1,7 ist die Wurzel aus 3. Damit errechnet sich eine gemeinsame Spannung von knapp 400 Volt. In einem Kraftwerk ist die Turbine über eine feste Achse mit dem Generator verbunden. Für die in Europa übliche Wechselstromfrequenz von 50 Hertz muss ein Generator mit nur einem Satz von Induktionsspulen 50 Mal pro Sekunde rotieren. Das ergibt eine Drehzahl von 50 mal 60 gleich 3000 Umdrehungen pro Minute, die möglichst konstant zu halten ist. Solch hohe Turbinendrehzahlen werden meist nur mit den Dampfturbinen in Wärmekraftwerken erreicht. Bei Wasserkraftwerken liegt die Drehzahl niedriger. Deshalb werden hier Generatoren mit mehreren Sätzen von Induktionsspulen verwendet, sogenannte Mehrpol-Generatoren. Der rotierende Elektromagnet liefert das wechselnde Magnetfeld für die außenliegenden Induktionsspulen. Die elektrische Energie beim Kraftwerk muss nun zu den Kunden verteilt werden. Dies geschieht mit Hochspannungsleitungen, die selbst über europäische Verbundstrecken von 1000 Kilometer und mehr einen hohen Wirkungsgrad bieten. Hier liegt der wesentliche Vorteil der elektrischen Energie und deshalb ist sie bei unserer Energieversorgung so dominant. Eine Wechselspannung lässt sich mit einem sogenannten Transformator oder kurz Trafo sehr einfach erhöhen oder vermindern. Ein Trafo besteht aus zwei Spulen, die über ein gemeinsames Eisenjoch verbunden sind. Beachten Sie, dass die beiden Stromkreise elektrisch überhaupt nicht miteinander verbunden sind. Alle Windungen sind untereinander und gegen das Eisenjoch isoliert. Zur Funktionsweise eines Trafos. Ein Wechselstrom in der ersten Spule führt zu einem wechselnden Magnetfeld in der zweiten Spule. Deshalb wird dort eine Wechselspannung mit gleicher Frequenz induziert. Ihre Spannung hängt jedoch vom Windungsverhältnis der beiden Spulen ab. Je nach Reihenfolge wird die Spannung hoch oder herabtransformiert. In diesem Experiment beträgt das Windungsverhältnis 500 zu 23.000. Das ist ein Faktor 46. Deshalb ist die induzierte Wechselspannung 46 mal 230 Volt gleich 11 Kilovolt. Das ist schon sehr gefährlich. Bei den üblichen Hochspannungsstrecken sind 11 Kilovolt die kleinste Stufe, die nur für Strecken von wenigen Kilometern verwendet wird. Für größere Strecken werden Hochspannungen von 110 kV, 220 kV und sogar 380 kV verwendet. Dabei ist Isolation das größte Problem. Große Abstände zwischen den Leitungen sind die einfachste Lösung. Zur Isolation gegen die Hochspannungsmasten werden lange Porzellanisolatoren eingebaut. Auch bei den Umspannstationen ist der große Platzbedarf augenfällig. Dabei benötigen diesen gar nicht die Transformatoren, sondern die riesigen Hochspannungsschalter, mit denen die Strecken für eine Wartung vom übrigen Netz getrennt werden können. Klären wir nun, warum der Energietransport mit Hochspannung Verluste verringert. Die Leitungen über hunderte von Kilometern haben einen beträchtlichen Widerstand, der im Schaltplan mit R bezeichnet ist. Der Trick ist nun folgender. Bei gegebenem Widerstand lassen sich Wärmeverluste sehr stark vermindern, wenn die Stromstärke abgesenkt wird. Zum Ausgleich muss die Spannung entsprechend groß sein, damit insgesamt die gewünschte Leistung übertragen wird.
Das Übersetzungsverhältnis der Spannungen und der Ströme kann durch das Verhältnis der Windungszahlen an einem Trafo frei gewählt werden. Die Spannungen verhalten sich genau wie die Windungszahlen, die Ströme dagegen umgekehrt wie die Windungszahlen. Bei diesem Experiment stellen Sie sich hier das Elektrizitätskraftwerk vor. Auf der anderen Seite befindet sich der Kunde. Eine möglicherweise sehr große Übertragungsstrecke wird durch zwei eingelötete große Widerstände von je 2000 Ohm dargestellt. Zunächst probieren wir eine Energieübertragung ohne Hochspannungsstrecke. Wir schalten ein. Ein Kunde in der Nähe des Kraftwerks hat ausreichend Energie bekommen. Aber der weit entfernte Kunde geht leer aus, weil die Leistung in den Verbindungskabeln nur Verlustwärme bewirkt. So geht es offensichtlich nicht. Wir schalten wieder aus. Nun verwende ich eine Hochspannung von 11 kV, indem ich Trafos einfüge. Der erste Trafo soll hochtransformieren, der zweite Trafo auf der anderen Seite wieder herabtransformieren. Ich probiere die verbesserte Übertragungsstrecke aus und schalte hier am Trafo ein. Es ist fast kein Unterschied zwischen den weit entfernten Kunden zu entdecken. Das zeigt, dass die Verluste minimal sind. Ein Problem bleibt. Elektrische Energie ist nicht speicherbar. Eine Änderung der Verbrauchsauslastung muss kurzfristig aufgefangen werden. Deshalb werden immer einige Kraftwerke in Reserve gehalten für die sogenannte Spitzenlast, die nur für wenige Stunden des Tages benötigt wird. Der Hauptanteil unserer Energieversorgung wird nicht durch Wasser- und Windkraftwerke, sondern durch Wärmekraftwerke abgedeckt, die chemische Energie fossiler Brennstoffe wie Kohle, Erdöl oder Gas nützen. Mit einem einfachen Modellversuch wird das Prinzip deutlich. Der Brennstoff liefert Wärme, mit der Wasser stark erhitzt wird, das dabei verdampft. Die Energie des Wasserdampfs wird über eine Turbine in Rotationsenergie gewandelt. Eine Dampfturbine in einem Kraftwerk ist natürlich wesentlich aufwendiger gestaltet als dieses einfache Flügelrad. Schließlich geht es darum, einen möglichst hohen Wirkungsgrad zu erzielen. An die Dampfturbine wird mit gemeinsamer Achse ein Generator angeschlossen, der die mechanische Energie in elektrische wandelt. So sieht eine Dampfturbine in Wirklichkeit aus. Der Wasserdampf wird auf eine hochkomplizierte Anordnung mit Flügeln in verschiedenen Größen geleitet. Wir besichtigen nun ein Kohlekraftwerk als typischen Vertreter eines Wärmekraftwerks. Andere Wärmekraftwerke wie Öl- oder Gaskraftwerke funktionieren ganz analog. Ein Kraftwerk erkennt man sofort an den riesigen Vorratsbergen. Die Kohle wird mit langen Fließbändern in den Brennraum geleitet und dort zuerst klein gemahlen. Wir befinden uns hier im Informationszentrum des Steinkohlekraftwerks Zolling. Hier an diesem Modell können Sie sehr schön seinen Aufbau erkennen. Im Zentrum des Kraftwerks befindet sich der Kessel. Im Brennraum wird sehr viel Wärme freigesetzt. Mit dieser Kesselwärme wird Wasserdampf in langen Rohrschlangen erhitzt. Am Ende hat sich der Wasserdampf auf eine Temperatur von über 500 Grad Celsius bei 250-fachem Luftdruck erwärmt. In Hochdruckleitungen kommt der energiereiche Wasserdampf zur Dampfturbine. Hier in der Dampfturbine verliert der Wasserdampf mit der Wandlung von Wärme in mechanische Energie an Druck und an Temperatur. An die Achse der Dampfturbine ist ein Generator angeschlossen. Deshalb ist es so wichtig, dass die Drehzahl konstant bleibt. Die Generatorspannung ist noch nicht groß genug für Überlandleitungen. Deshalb wird sie mit einem Transformator auf 220 kV erhöht. So fließt die elektrische Energie ins Versorgungsnetz. Für die Belange des Umweltschutzes sind zwei Themen vordringlich: die Abgase und die Abwärme. Früher wurde die Abwärme einfach in Flüsse geleitet. Heute verwendet man dazu einen Kühlturm. Damit gelangt die Abwärme direkt an die Umgebungsluft.
Zum anderen werden die Abgase aufwendig gereinigt. Schon die Größe der dafür nötigen Anlagen zeigt den Aufwand. Mit Katalysatoren werden giftige Stickoxide beseitigt. Mit elektrischen Hochspannungsfiltern Stäube und Ruß entfernt. Am Schluss wird noch der Schwefel ausgewaschen. Aus dem Schornstein entweicht fast nur Kohlendioxid und Wasserdampf. Alle Wärmekraftwerke beruhen zwar auf dem gleichen Prinzip wie ein Kohlekraftwerk, aber in technischer Hinsicht gibt es doch erhebliche Unterschiede. Bei einem Gaskraftwerk zum Beispiel wird nicht einfach der Brenner mit Gas statt mit Kohle betrieben. Der Aufbau eines Gaskraftwerks entspricht eher einem Triebwerk eines Düsenflugzeugs. Die kompakte Bauweise einer Gasturbine vermeidet Verluste in langen Rohrleitungen. Außerdem kann so die Betriebstemperatur viel höher liegen als bei einem konventionellen Kraftwerk. Gaskraftwerke zeichnen sich deshalb durch einen besonders guten Wirkungsgrad aus. Sie sind jedoch in der Anschaffung sehr teuer. Die Nutzung der Kernkraft nimmt weltweit einen bedeutenden Anteil in der Energieversorgung ein. Auch in Deutschland werden die vorhandenen Kernenergiekraftwerke noch mit langen Restlaufzeiten betrieben werden dürfen. Der wesentliche Prozess in einem Kernkraftwerk ist die Spaltung von Uran-235 durch Neutronenbeschuss. Wenn ein zusätzliches Neutron eindringt, kommt es zuerst zu Volumenschwingungen. Es bildet sich eine Einschnürung und dann spaltet sich das Uran-235 in zwei kleinere Kerne. Dabei werden 2 bis 3 Neutronen freigesetzt, die weitere Uran-235-Kerne spalten können. Das Uran-235 befindet sich mit einem Anteil von etwa 5% in sogenannten Uranbrennstäben. Noch unbenutzte Brennstäbe sind zunächst relativ ungefährlich, weil die Neutronen einzelner spontaner Zerfälle zu schnell sind, um viele weitere Uran-235-Kerne zu spalten. Die Brennstäbe sind im Kernreaktor in Wasser eingetaucht, das die zu schnellen Neutronen abbremst. Man spricht von Moderation. Nun stehen viele langsame Neutronen für weitere Kernspaltungen zur Verfügung. Zwischen den Brennstäben des Kernreaktors werden Steuerstäbe eingefahren, die Neutronen absorbieren. Je nach Bedarf werden sie herausgezogen oder hineingeschoben. Damit wird die Anzahl der wirksamen Neutronen so verändert, dass die Reaktionsrate konstant bleibt. Für eine ungeregelte Kettenreaktion gibt es ein sehr schönes Modellexperiment. Die gespannten Mausefallen repräsentieren die instabilen Uran-235-Kerne. Darauf liegen jeweils 2 Bälle, die für 2 Neutronen stehen, die bei einer Reaktion freigesetzt werden. Sie können sich vermutlich schon gut vorstellen, was passiert, wenn die erste Reaktion ausgelöst wird. Sie bekommen dabei auch einen Eindruck von freigesetzter Energie. Die Kettenreaktion wird gestartet, indem ein zusätzlicher Ball hineingeworfen wird. Die Szene noch einmal in Zeitlupe.

In einer sehr kleinen Menge an Uran-235 steckt eine sehr große Energie. Im Gegensatz zu einer Verbrennung von Kohle oder Öl findet jedoch keine chemische Reaktion statt, sondern eine Kernreaktion. Was passiert, wenn ein Neutron einen Urankern mit 235 Protonen und Neutronen spaltet? Sehr häufig entsteht dabei ein Bariumkern mit 144 Kernteilchen und ein Kryptonkern mit 89 Kernteilchen. Dabei werden drei Neutronen freigesetzt. Protonen und Neutronen haben ungefähr die gleiche Masse. Ein Urankern hat 92 Protonen, Krypton und Barium zusammen auch. Auch bei den Neutronen gehen die Summen auf, wenn wir die freien Neutronen nicht vergessen. Aber dennoch stimmt etwas noch nicht. Nach der Spaltung sind die Reaktionsprodukte etwas leichter. Es ist kein einziges Kernteilchen verloren gegangen, aber in der Summe fehlt etwa ein Fünftel der Masse eines Kernteilchens. Nach der berühmten Formel von Einstein lässt sich die fehlende Masse in Energie umrechnen. Dieser sogenannte Massendefekt ist der Hintergrund dafür, warum bei einer Kernspaltung Energie freigesetzt wird. Anschaulich heißt das, dass die Protonen und Neutronen in den leichteren Kernen Barium und Krypton etwas stärker gebunden sind als im weniger stabilen Uran-235. Die neueren Kernkraftwerke erkennt man am charakteristischen Kuppelbau des Reaktorgebäudes. Im Trick wird das Reaktorgebäude eines Druckwasserreaktors im Querschnitt gezeigt. Die Uranbrennstäbe befinden sich in einem Reaktordruckbehälter mit 25 cm dicken Wänden. Dort wird die Spaltenergie an vorbeiströmendes Wasser abgegeben. Diese Wärme wird dann in einem Wärmetauscher, der sich noch in diesem Sicherheitsbereich befindet, an einen zweiten Wasserkreislauf weitergegeben, sodass kein radioaktiv belastetes Wasser den Sicherheitsbereich verlässt. Der Sicherheitsbehälter besteht aus einer Stahlkugel, die sicherstellt, dass auch bei einem unerwarteten Rohrbruch aufgrund eines Materialfehlers keine Radioaktivität entweichen kann. Um den kugelförmigen Sicherheitsbehälter aus Stahl ist eine weitere Sicherheitskugel aus Stahlbeton gegossen, die als Schutz vor äußeren Einwirkungen vorgesehen ist. Sie soll sogar einem Flugzeugabsturz standhalten. Die Energie der Sonne, die von der Erde jede Sekunde aufgenommen wird, ist um ein Vielfaches höher als der weltweite Energieverbrauch. Es liegt deshalb nahe, diese kostengünstige und unerschöpfliche Energiequelle weit mehr zu nutzen als bisher üblich. Dabei sind einige Probleme zu überwinden. Die geringe Leistungsdichte. Bei Sonnenschein strahlt die Sonne eine Leistung von 1 Kilowatt pro Quadratmeter ein. Ein Kraftwerk der üblichen Größenordnung von 1 Gigawatt würde eine Fläche von 1 Kilometer mal 1 Kilometer benötigen. Sonnenenergie muss in speicherfähige Form gewandelt werden. Dies könnte zum Beispiel mit der Erzeugung von energiereichem Wasserstoff geschehen. Die Wasserstofftechnologie würde außerdem eine Lösung für das Transportproblem anbieten. Je nach Tages- und Wetterverhältnissen schwankt die Leistung eines Sonnenkraftwerks zwischen dem maximalen Wert und Null. Deshalb können Sonnenkraftwerke nur zur Ergänzung des Energiebedarfs genutzt werden. Die Nutzung der Sonnenenergie lässt sich in zwei Gruppen gliedern. Einmal wird primär die Sonnenwärme genutzt, zum anderen wird Sonnenlicht direkt in elektrische Energie umgewandelt. In Solarkollektoren wird Wasser, das mit einem Gefrierschutz versetzt ist, in Rohren durch die Sonneneinstrahlung erwärmt. Die Rohre sind schwarz gefärbt, damit sie die Wärme besonders gut absorbieren. Die Glasabdeckungen darüber bewirken einen ähnlich verstärkenden Effekt wie bei einem Treibhaus. Mit Sonnenwärme kann man auch ein größeres Kraftwerk betreiben. Dies zeigt die europäische Versuchsanlage Aurelius auf Sizilien. 180 bewegliche Hohlspiegel bündeln Sonnenlicht zu einem Dampfgenerator auf einem 55 Meter hohen Turm. In den schwarz gefärbten Edelstahlrohren entsteht Wasserdampf mit einer Temperatur von 500 Grad Celsius. Damit wird eine Dampfturbine angetrieben und diese wiederum ist mit einem 1000 Kilowatt Generator verbunden. Zur direkten Gewinnung von elektrischer Energie aus Sonnenlicht ist das Halbleitermaterial Silizium unerlässlich. Aus der Schmelze werden höchstreine Siliziumstangen gezogen, daraus dünne Scheiben geschnitten,
elektrisch veredelt und mit Aluminiumkontakten versehen. Viele der einzelnen Solarzellen werden in Platten zusammengefasst, den sogenannten Solarmodulen. Auf der Rückseite der Solarmodule befinden sich die elektrischen Anschlüsse. Da es sich dabei um Gleichstrom handelt, muss vor der Einspeisung ins Haushaltsnetz ein sogenannter Wechselrichter dazwischen geschaltet werden, der aus dem Gleichstrom einen Wechselstrom mit passender Spannung und Frequenz formt. Zum Abschluss der Sendung will ich Ihnen ein einfaches Beispiel zeigen, um die Sonnenenergie für den Alltag zu nutzen. Dieser Solarofen ist aus einem sehr preiswerten und einfachen Bausatz zusammengeschraubt. Aber seine Heizleistung entspricht doch der einer modernen Herdplatte, je nach Sonneneinstrahlung bis zu 1000 Watt. Die Spiegelflächen bestehen aus poliertem Edelstahl. Sie sind also sehr robust. Insgesamt beträgt die Fläche gut einen Quadratmeter. Die Licht- und Wärmestrahlung wird in einem Brennfleck in der Mitte gebündelt. Der schwarze Topf absorbiert einen Großteil davon. Bei einer optimalen Leistung des Sonnenlichts von 1000 Watt pro Quadratmeter ergibt sich eine Leistung von maximal 1000 Watt. Wir haben hier Reis gekocht. Sonnenöfen wie dieser können helfen, dass in sonnenreichen Gebieten weniger Brennholz für die Zubereitung von Speisen benötigt wird. Schließlich sind dort Sträucher und Bäume besonders wichtig, um Schatten zu spenden und Wasser zu speichern. Liebe Zuschauer, in der nächsten Sendung werden wir uns mit der Optimierung von Energiesystemen beschäftigen. Ich würde mich freuen, wenn ich Sie bei der Fortsetzung des heutigen Themas begrüßen darf. Bis dahin, auf Wiedersehen.

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4: Yves, Matthias, wir drehen schon. Ah. Oh Mann. Seid ihr schon wieder am Streicheln?
5: Ja.
4: Sehr gut. Seid ihr schon mal geritten eigentlich?
6: Ja, so. Also ja. Früher viel, okay. Jetzt gerade nicht so viel.
4: Aha, okay, und bei dir?
5: Ich nicht so, das ist vielleicht doch eher was für Mädels.
4: Ach ja, obwohl ich habe vorhin einen Mann auf dem Pferd gesehen, das sieht schon majestätisch aus, muss ich sagen. Mhm. Ist schon gut, aber heute geht es nicht nur um Pferde, sondern auch um Rechtecke, Quadrate, Flächen, Umfang und Kantenlängen.

0: So ein Hof ist ja ganz schön groß. Ihr seht hier die Reithalle. Und da ist ja nicht nur die Reithalle, sondern draußen noch Außenkoppeln und dann die ganzen Boxen. Also ist ganz schön viel Platz. Was denkt ihr denn, wie viel Platz man so für so eine Reithalle braucht? Wie breit ist sie denn und wie lang ist die denn?
1: Also ich würde sagen, vielleicht 20 Meter hier lang.
0: So hier lang?
1: Hier lang. Also in der Breite, und aha, in der Länge, boah, keine Ahnung, 100
0: vielleicht
2: Meter? Ja. Vielleicht bei beiden Längen ein bisschen weniger. Weil das ist jetzt so genau auf 20 und 100 geschätzt. Ich schätze 18 und in die Länge sagen wir 90 Meter.
0: Okay, das kann man natürlich ganz leicht ausmessen. Dazu hast du zwei Möglichkeiten. Du könntest die ganze Halle mit einem Meterstab ausmessen. Aha. Das ist eigentlich eine gute Idee. Das machen die auch gleich. Ja. Oder wenn du keinen Meterstab hast. Oder wenn du keinen Meterstab hast, dann hast du natürlich deine Schrittlänge. Aha. Und wir messen einfach mal die Schrittlänge. Dafür gehen wir gleich mal rein.
2: Okay.
0: Und dann würde ich sagen, einer macht es mit dem Meterstab und der andere mit der Schrittlänge. Und dann schauen wir mal, wie tatsächlich die Breiten und die Längen von dieser Reithalle sind. Ja? Los geht's. Also. Okay, dann schauen wir mal hier. Also das sind hier von Fußspitze bis zur, sind 90 cm exakt, du hast einen Normschritt.
2: Siehst du, dann brauche ich nur 100.000, dann brauche ich 90 Meter.
0: Sehr gut. Du gehst also außen rum und du misst.

0: Da seid ihr ja endlich. Mhm. Mann, das hat ganz schön lang gedauert.
1: Ja, wir mussten ja auch die ganze Halle abmessen.
2: Jetzt auch noch meckern, oder?
0: Naja.
2: Kann nur noch so laufen.
0: Okay. Was habt ihr denn jetzt rausbekommen?
1: Also, ich habe in der Breite 20. Mhm. Und in der Länge habe ich 60.
0: Okay, da hatte ich was vergessen, weil 20 und 60, das ist eigentlich keine volle Information. Da fehlt eigentlich was. Können ja auch 20 Rhinoceros sein.
1: Ach. Ja, Meter.
0: Okay, 20 ist nämlich die Maßzahl. Und Meter wäre die Einheit. Mhm. Insgesamt dann die Maßeinheit 1 Meter. Bei dir wären 20 Meter in der Breite und dann 60 Meter in der Länge. Mhm. Matthias, wie sieht's bei dir aus?
2: Ich habe ein bisschen mehr. Bei mir sind es Schritte, keine Meter. Ich habe in der Breite 22 Schritte.
0: Ja.
2: Und in der Länge 66, ein bisschen mehr, also nicht ganz 67, 66,5 sagen
0: okay.
2: wir.
0: Okay. Damit wir jetzt herausfinden können, ob der Matthias die gleiche Strecke gemessen hat wie die Eve, muss er nun seine Schrittanzahl mit seiner Schrittlänge multiplizieren. Das waren ja 90 Zentimeter.
2: Genau, also mal 0,9. Mhm. Das macht in der Länge, wenn ich 66,5 mal 0,9 rechne, 59,85 Meter.
0: Du hast 60 Meter.
2: Mhm. Wow, das ist ein 15 Zentimeter Unterschied. Und 22 Schritte mal 0,9 macht 19,8.
0: 20 Zentimeter gemessen.
1: Ja.
0: Unglaublich. Um jetzt genau herauszufinden, ob das, was ihr gemessen habt, auch wirklich richtig ist, haben wir hier einen Grundriss. Mhm. Und ihr seht, dieser Grundriss dieser Reithalle ist ja nicht genauso groß wie die Reithalle an sich. Das wäre auch etwas schwieriger auf Papier zu bringen. Sondern er wurde gezeichnet mit einem bestimmten Maßstab. Und diesen Maßstab, der wurde hier eingezeichnet. Und zwar steht hier Reithalle, Maßstab 1, Doppelpunkt 200. Und es wird gesprochen 1 zu 200.
2: Ah, wie auf Landkarten und so.
0: Genau. Aber was heißt denn eigentlich Maßstab? Was denkt ihr?
2: Das, wahrscheinlich, dass diese Größe der entspricht.
0: Ja, genau.
2: In etwas, in einem Maß.
0: In einem bestimmten Verhältnis. Das heißt, ein Zentimeter auf dieser Zeichnung entspricht 200 Zentimeter in der Realität. 1 zu 200.
2: Okay.
0: Gut, was heißt denn dann 1 Zentimeter, 200 Zentimeter?
2: 200 Zentimeter sind 2 Meter. Also 1 Zentimeter steht für 2 Meter hier.
0: Wenn ihr jetzt also nur ausmisst, wie viel das hier sind, und ihr kennt auf eine bestimmte Zentimeterzahl, müsst ihr sie dann nochmal mal 200 nehmen. Mhm. Hättet die reale Zentimeterzahl, dann könnt ihr es umrechnen in die Einheit Meter. Und dann schauen wir mal. Wollt ihr das mal machen?
2: Mhm.
0: So, ihr braucht ein Lineal.
2: So,
0: ich gehe mal kurz
2: das
0: weg.
2: Ist ja dann ein gigantisches Pferd in so einer kleinen Halle.
0: Ja. Da können wir auch gleich ausrechnen, wie groß dieses Pferd ist.
2: Das wird hier gar nicht reinpassen.
1: Alles echtheitsgetreu.
2: Okay, das hier sind 10 Zentimeter. 10 Zentimeter, also oder 10 Einheiten mal 2 Meter.
1: Ja, 20 Meter.
2: 20 Meter, wie wir gemessen haben. Und dann müssten es hier sind es 30. Mhm. Und das stimmt auch, oder? 30 mal 2 Meter sind 60 Meter.
0: Ihr seid unglaublich. Das stimmt. So, jetzt lass uns noch mal herausfinden, wie viel der Matthias wirklich gelaufen ist. Du bist ja komplett drumherum gelaufen.
2: Viel bin ich gelaufen.
0: Ja. Lass uns ganz genau schauen, wie viel.
2: Okay.
0: Ich habe jetzt ein Modell angefertigt von dieser maßstabsgetreuen Zeichnung.
2: Ja.
0: Und du siehst, es ist exakt, passt es drauf. Ja, das ist unglaublich.
2: Ja,
0: das lass uns noch mal gucken. Ja, warte ab. Lass uns mal gucken, wie die Maße dieser Reithalle war.
2: Ja.
0: Die Breite.
2: 20 Meter. Ich bin ein bisschen über 22 Schritte.
0: Mhm.
2: Nee, 22 Schritte. Und
0: gut, also 20 Meter hier. Mhm. Und dann die Länge.
2: Bisschen über 66 Schritte und
1: also
2: das waren
1: 60 Meter.
2: 60 Meter.
0: 20 Meter mal 60 Meter. Aber du bist ja hier gestartet, bist dann hier los, hier schon ein bisschen müde und dann hier eine kurze Pause gemacht, ausgeschnauft und dann hier nochmal durch und bist hier an dem Ausgangspunkt wieder angekommen. Und das ist eine Strecke. Du bist ja eine gewisse Strecke gelaufen, aber Strecken sind in der Mathematik immer gerade. Und das ist ja mit einem Knick. Aber es gibt einen Trick, aus einer Knickstrecke eine gerade Strecke zu machen.
1: Mhm.
0: Das machen wir hier vorne. Kommst du mal kurz mit?
2: Aha.
0: Hier, an diesem Papier, können wir diesen Trick anwenden. Der funktioniert so. Ich setze es auf die Kante, also auf die Strecke, die du tatsächlich gelaufen bist.
2: Ja.
0: Und wälze es einfach ab. Ich rolle es ab.
2: Ah ja.
0: Und hier zeichnen wir das ein. Hier bleibt ein Strich. Und wir wissen ganz genau, wie viel du gelaufen bist. Und
2: so.
0: Jetzt, warte, jetzt rolle ich es ab. Einfach den hinten dran. aus einer Knickstrecke ist tatsächlich eine Strecke geworden, die einen Anfang und Ende hat und gerade ist. Mhm. Und jetzt können wir es ausmessen, nimmst einfach Lineal und misst die ganze Strecke aus.
2: Okay. Gut. Da haben wir zuerst 30 cm und die Breite sind hier 10 cm. Dann kommt nochmal 30 und zum Schluss wieder 10 cm.
0: Das heißt also 30 cm plus 10 cm sind 40, plus wieder 30 cm sind 70
2: und nochmal 10,
0: 80. Heißt das, dass du 80 Meter insgesamt gelaufen bist?
1: Das wäre ja ganz schön wenig.
2: Ja, kann auch nicht sein, wenn eine Strecke schon 60 Meter sind.
1: Schaut mal. Aber wir hatten ja den Maßstab.
2: Richtig.
0: Sehr gut. Der Maßstab war ja 1 zu 200. 1 Zentimeter ist dann gleich 200 Zentimeter oder 2 Meter.
2: Genau.
0: In dem Fall wären dann 30 Zentimeter hier auf der Strecke.
2: Doppelt, also 60 Meter. Okay. Und insgesamt haben wir...
0: Also 60 Meter hier.
2: Ja. Mhm.
0: Dann die Breite waren ja dann 20 Meter.
2: Ja.
0: Wieder 60 Meter. Und wieder 20 Meter.
2: Also haben wir insgesamt nicht 80 Meter, sondern das Doppelte, 160 Meter.

0: Das ist der Springreitplatz. Mhm. Wundervoll gezeichnet auch. Auch hier haben wir wieder einen Maßstab. 1 zu 500 diesmal. Mhm. Und es gibt einen mathematischen Trick. Ich kann so eine Fläche messen, indem ich ihn mit Einheitsquadraten auslege. Also mit Maßeinheiten, die immer gleich sind. Ich habe euch hier mal ein Einheitsquadrat mitgebracht. Und zwar ist das das Einheitsquadrat Zentimeter. Schaut mal, wenn ihr mal einen nehmt, dann seht ihr, dieser Zentimeter, dieser Quadratzentimeter sozusagen, ist einmal ein Zentimeter. Mhm. Und ihr könnt es hier auslegen und seht dann, wie viel von diesen Einheitsquadraten in diese Fläche passt. Und das ist schon mal der erste Schritt, um herauszufinden, wie groß diese Fläche ist. Okay, vielleicht, ihr merkt schon, das würde extrem lange dauern, um dieses, allein schon dieses kleine Fläche hier mit Einheitsquadraten auszufüllen. Dafür gibt es noch einen Trick. Wir machen mal eine Zeile.
1: Ich liebe Tricks.
0: Ja, ja, ich mag auch Tricks. Warte mal, wir machen diese Zeile mal richtig fertig.
1: Ja.
0: Okay. Jetzt seht ihr, in dieser einen Zeile befinden sich 1, 2, 3, 4, 5, 6, 7, 8, 9, 10 von diesen Einheitsquadraten.
1: Ja.
0: Und ich kann diese Einheitsquadrate zusammenfassen in Streifen.
2: Yes. Ja, das ist total perfekt.
0: Gut. Auch hier siehst du wieder, es ist ein Streifen, der besteht aus diesen Einheitsquadraten. Und genau, du siehst hier, er passt genau in die Länge rein. Und weil die Länge 1, 2, 3, 4, 5, 6, 7, 8, 9, 10, 11, 12 Einheitsquadrate hat, passt es genau hier rein. Und wenn ich jetzt Streifen hätte, und zwar mehr davon, und zufälligerweise habe ich mehr Streifen, und zwar in meiner Streifentasche.
2: Vorbereitet.
0: Ja, das ist toll vorbereitet. Könntet ihr sagen, aha, wenn ich einen Streifen auslege, habe ich nicht nur eine Einheitsquadrat, sondern gleich 12 gleichzeitig ausgelegt.
2: Mhm.
0: Und ihr seht, wie viele Streifen passen denn jetzt hier rein?
1: 1, 2, 3, 4, 5, 6, 7, 8, 9, 10.
0: Gut. Die Fläche wird also so berechnet. Die Maßzahl dieses Streifens, also hier die 12, weil 12 Einheitsquadrate sind, wird multipliziert mit der Maßzahl der Streifen an sich. Also hier sind es 1, 2, 3, 4, 5, 6, 7, 8, 9, 10 Streifen. 10 ist die Maßzahl. Hier war die Maßzahl 12 von den Streifen. Also 10 mal 12 Einheitsquadrate, das sind 120 Einheitsquadrate. Einheitsquadrate. Ihr seht, es ist wesentlich schneller, mit dieser Formel zu rechnen, als wirklich auszulegen, sogar schneller, als die Streifen auszulegen. Multipliziert die Maßzahl der einen Seite mit der Maßzahl der anderen Seite oder noch genauer, multipliziert die Maßzahl der Breite mit der Maßzahl der Länge und ihr bekommt die Anzahl der Einheitsquadrate innerhalb dieser Fläche raus.
1: Flächeninhalt.
0: Sozusagen.

0: um jetzt herauszufinden, wie groß die Fläche des Platzes in der Realität ist, muss ich mir den Maßstab anschauen. Hier ist der Maßstab 1 zu 500. Was bedeutet das jetzt?
1: 1 Zentimeter zu 500 Zentimeter.
0: Genau. Oder in Metern?
2: Aber auch 1 Zentimeter sind 5 Meter, ne?
0: 1 Zentimeter sind 5 Meter, weil natürlich 1 Meter 100 Zentimeter hat. Wir haben ja vorhin den Platz ausgelegt mit Einheitsquadraten. Und hier ist ein Einheitsquadrat 1 Quadratzentimeter. Ein Quadratzentimeter hat die Kantenlänge 1 Zentimeter. Dann kann ich davon ausgehen, dass wenn ich 12 übereinander legen kann in der Länge, die Kante hier 12 Zentimeter hat. Mhm. Bei einem Maßstab von 1 zu 500 müsste also diese Länge wie lang tatsächlich in der Realität sein?
2: 12 mal 5 Meter, ne? 60 Meter.
0: Sehr gut. Und bei der Breite hatten wir ja 10 Einheitsquadrate nebendran, also 10 Zentimeter müsste es dann?
1: Wären dann 50, weil sie ja auch mit 5 Metern multiplizieren.
0: Genau, um herauszufinden, ob dieser Platz größer oder kleiner als die Reithalle ist, muss ich die Fläche ausrechnen. Und wir hatten ja gesagt, hier muss ich die Maßzahl der Länge mit der Maßzahl der Breite multiplizieren. In dem Fall wäre es 50 mal 60. Mach das doch mal.
1: Also 50 Meter mal 60 Meter ist gleich 3000 Quadratmeter.
0: Exakt, Quadratmeter, das ist die Einheit der Fläche.

Wir waren ja heute viel an der frischen Luft und haben uns mit Längen und Flächen beschäftigt. Längen siehst du überall im Alltag, egal ob es bei der Körpergröße ist oder bei der Entfernung zu Urlaubszielen oder beim 100-Meter-Sprint. Hier ist es wichtig, dass du auf die Einheit achtest. Es gibt nämlich Millimeter, Zentimeter, Dezimeter, Meter und Kilometer. Und es ist nur wirklich ein Unterschied, ob du 10 Millimeter hast oder 10 Kilometer. Wenn du den Umfang von einer geometrischen Fläche berechnen möchtest, musst du die Seitenlängen miteinander addieren. Dabei ist es egal, ob es ein Dreieck ist, ein Trapez oder ein Vieleck mit unbestimmter Form. Wenn du die Fläche von einem Rechteck berechnen möchtest, dann musst du die Länge mit der Breite multiplizieren. Und hier gibt es einen speziellen Fall beim Quadrat, weil hier die Seitenlängen alle gleich sind, nimmst du einfach zwei Seitenlängen miteinander mal.

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2: Ich bin mal wieder allein auf weiter Flur, aber ganz ehrlich, ich habe mich schon dran gewöhnt. Wir sind hier draußen in der Natur. Immer einfach ein kleines Nickerchen, irgendwann werden die schon wieder kommen.
3: Was? Nicht pennen.
2: Schön, dass ihr auch da seid. Wahnsinn. Wahrscheinlich habt ihr euch wieder verlaufen und es ist irgendwas passiert, aber ich freue mich, dass ihr da seid. Geht's euch gut?
4: Ja. Ach, danke. Aber sag mal, warum dieser Treffpunkt? Warum im Grünen?
2: Oh, wir werden heute ein Parallelogrammbeet anlegen. Alles klar?
5: Nee, nichts ist klar.
2: Nichts ist klar. Dann gehen wir mal die Gartengeräte holen und ihr kommt mal mit.
6: Mhm. Oh, halt sie.

0: Was ist denn jetzt eigentlich ein Parallelogramm?
1: Irgendwie eine windschiefe Fläche.
2: Ja. Das heißt so ein schräges Rechteck oder was?
1: Ja.
0: Die Eigenschaften von einem Parallelogramm sind folgende. Also die gegenüberliegenden Seiten sind parallel zueinander und gleich lang. Die Diagonalen halbieren sich exakt in der Mitte. Und es ist wie so ein windschiefer Rahmen. So ein
1: und ein Parallelogramm hat vier Ecken.
0: Unglaublich. Ja. Sehr gut. Wir können mal so ein Parallelogramm aus dieser grünen Folie legen.
2: Wow.
0: Dafür braucht man besondere Begabung, aber ich glaube, an diesem Standort haben wir zwei Leute, die diese Begabung haben. Und zwar die Begabung ist, könntest du kurz diese Ecke nehmen?
1: Ach so, ja.
0: Ja.

0: Wir haben es tatsächlich geschafft, aus dieser grünen Abdeckplane ein Parallelogramm zu formen. Dafür mussten wir einige Ecken reinklappen und ich finde, wir haben es ganz gut gemacht. Aber an dieser tollen Folie können wir nun auch zeigen, wie die Eigenschaften eines Parallelogramms eigentlich sind. Dafür brauche ich euch noch mal kurz. Ihr seid natürlich dabei, weil dafür seid ihr auch hier. Na gut, also lass uns doch noch mal kurz anschauen. Ein Parallelogramm hatte ja zwei parallele Seiten. Hier haben wir eine Seite, die zu der anderen parallel ist und auch die Seiten sind exakt gleich lang. Und auch die anderen beiden Seiten sind zueinander parallel. Könnt ihr euch noch mal kurz umlegen. Das macht ihr fantastisch. Ihr seid unglaublich tolle Striche. Ja, sehr gut. Hier müssen wir noch mal ein bisschen gerade sein, genau. Und auch da, hier haben wir auch eine Parallelität. Diese beiden Seiten sind auch gleich lang und auch parallel. Das sieht ja aus ein bisschen wie so ein schiefer Bilderrahmen. Das ist sehr gut, aber kennt ihr noch andere Vierecke? Ha.
1: Quadrat?
0: Ja.
2: Rechteck.
0: Ja.
1: Drachen.
0: Ein Drache, sehr gut.
2: Trapez.
0: Und?
1: Raute.
0: Genau. Und diese Formen können wir auch mit dieser Abdeckfolie legen. Das ist doch unglaublich, oder? Wollen wir das mal machen?
1: Auf Komm. Geht's.
0: Dann würde ich sagen, wir fangen an mit dem Rechteck. Weil das ist hier am einfachsten. Alle Steine runter. Hier seht ihr, zwei Seiten sind gleich lang und alle Seiten, also die gegenüberliegenden Seiten sind parallel und wir haben einen rechten Winkel in den Ecken. Ist unglaublich. Dann würde ich sagen, machen wir hier draus ein Trapez. Es sind zwei Seiten parallel und die anderen beiden Seiten gehen mit dem gleichen Winkel nach drinnen. Unglaublich, ein Trapez. Aus diesem Trapez können wir auch gleich ein Quadrat machen. Ein Quadrat, los geht's. Dann haben wir als nächstes die Raute. Wow, die ist ein bisschen schwerer. Raute, alle Seiten sind gleich lang. Die Winkel sind etwas über 90 Grad bei zwei Winkeln. Sehr schön. Okay, was haben wir noch? Was brauchen wir noch? Den Drachen, oder? Ja, den Drachen, wie machen wir denn den? Hier sehen wir haben zwei kurze Seiten und zwei lange Seiten. Gleich groß. Wahnsinn, so viele unterschiedliche Formen. So, wir sollten mal schauen, wie man ein Parallelogramm konstruiert. Das würde ich erstmal hier auf dem Blatt machen, um es nachher in die Realität zu übertragen. Wie konstruiert man eigentlich ein Parallelogramm? Habt ihr da eine Idee?
1: Nein, ich weiß es gar nicht.
0: Keine Idee, aber das ist nicht schlimm, weil ich kann es euch zeigen. Oh, sehr gut. Okay, was du als allererstes tun musst, ist, du musst die Grundseite des Parallelogramms zeichnen. Das tust du, indem du ein Dreieck oder ein Geodreieck nimmst und eine Strecke zeichnest, und zwar eine Strecke mit dem Anfangspunkt A und dem Endpunkt B. Also die Strecke AB. Unglaublich. Jetzt gehst du mit dem Geodreieck hin und misst einen Winkel ab. A, ja, den Winkel Alpha ist das dort. Mhm. Ja. Wie messe ich denn nochmal den Winkel an dem Geodreieck? Habt ihr da eine Idee?
1: Also an den Zahlen. Hier.
0: Genau. Du fängst an zu zählen, und zwar da, wo der Strich ist, nicht auf der anderen Seite. Ja. Das ist wichtig, da, wo der Strich ist. Und hier sind die Zahlen 10, 20, 30, 40, 50 Grad. Ich zeige hier 50 Grad, zeichne ich mal an. Mhm. Und zeichne einen freien Schenkel, der durch den Punkt A geht und diese Markierung auch trifft.
1: Und der Winkel muss kleiner als 90 Grad sein.
0: Exakt, das ist wichtig bei einem Parallelogramm. Wenn er 90 Grad wäre, wäre es ja ein Rechteck. Ja. Und über 90 Grad wäre es Parallelogramm in die andere Richtung.
1: Ja.
0: Aber auf jeden Fall unter 90 Grad. Dann nehme ich den Zirkel, darf ich dir das kurz, was, kannst du gerade offen lassen einfach. Nehme ich den Zirkel, steche in Punkt A ein und mache einen Kreisbogen. Und der Radius ist so groß, wie hoch die Höhe ist, also wie weit die Strecke sein soll.
1: Mhm.
0: Genau, also ich mache mal hier. Da, ist ganz gut.
2: Das ist aber beliebig.
0: Das ist, ja gut, kommt drauf an, ne, ob du ein bestimmtes Parallelogramm haben willst oder irgendein Parallelogramm.
2: Ah, ja, okay.
0: Hier machen wir jetzt erstmal irgendein Parallelogramm, da wäre es erstmal beliebig. Dann hast du hier den Punkt D konstruiert. Das ist Punkt D. Jetzt brauchst du noch eine Parallele zur Strecke AB, weil das war ja eine Bedingung für ein Parallelogramm, dass die gegenüberliegenden Seiten parallel sind.
1: Und da hilft uns das Geodreieck.
0: Da hilft uns das Geodreieck. Das kann man auch auf andere Weise tun. Wir machen es jetzt hier mit dem Geodreieck. Da gibt es ja diese Parallellinien. Die schaue ich mir an, richte es gut aus und zeichne jetzt sozusagen eine Linie, die kann bei Punkt D beginnen, kann aber auch durchgehen. Dann wäre es eine Gerade, ja, wo D drauf liegt.
1: Ja.
0: So, und zeichne sie weit genug raus, weil den Platz brauchen wir hinten.
1: Mhm.
0: Und jetzt Darf ich dir das wieder geben?
1: Natürlich.
0: Als letzten Schritt war ja auch eine Bedingung des Parallelogramms, dass die Strecke AB genauso lang ist wie die Strecke DC.
1: Ach so.
0: Ja, genau. Also die gegenüberliegenden Seiten sind immer gleich lang.
1: Ja, stimmt.
0: Also nehme ich die Strecke AB, steche in A ein und messe aus, wie weit es bis B ist. Ja, habe ich hier getan. Dann gehe ich in den Punkt D und schlage einen Kreisbogen um Punkt D. Und der Schnittpunkt zwischen dem Kreisbogen und der Parallele
2: ist
0: oben
2: Punkt C.
0: Ist Punkt C.
2: Ah, ja.
0: Ja. Also hier ist Punkt C. Und das Letzte, was ich tun muss, dir gebe ich nochmal den Zirkel. Ich verbinde Punkt B mit Punkt C und dann schaut, was passiert. Ich bin den Tränen nahe, weil es ist
1: ein Parallelogramm.
2: Voilà.
0: Ich bin so glücklich. Ah, grüß Sie, Herr Schlinso.
3: Ja, hallo.
0: Wow, was haben Sie uns denn da mitgebracht?
3: Grüß Sie.
0: Wahnsinn.
3: Ja, ich habe gesehen, Sie sind mit dem Beet schon fertig.
0: Ja, definitiv. Da waren wir schon recht produktiv.
3: Jetzt die Pflanze mitgebracht.
0: Was haben Sie denn da?
3: Ja, wir haben hier einmal für die Beetumrandung wunderschöne Buchsbäume.
0: Ah, wunderbar.
3: So wie Sie das auch gewünscht haben.
0: Ja. Aha.
3: Und dann für die Flächenfüllung des Beetes habe ich Ihnen hier wunderschöne Silberrauten ausgesucht.
0: Silberrauten, Rauten, Freunde, das ist ja unglaublich. Das sind meine Lieblingsblumen, glaube ich jetzt. Was ist, oh, sind die giftig?
3: Nein, die sind nicht giftig.
0: Was ein Glück. Also,
2: wie viel braucht man dafür für die Fläche?
3: Für die Fläche von diesen Silberrauten setzen Sie 3 Stück auf den Quadratmeter.
0: Okay. Mhm. Alles klar.
2: Und von dem Buchsbaum?
3: Und zu dem Buchsbaum möchte ich noch sagen, da setzen Sie 4 Stück auf den laufenden Meter bei der Einfassung.
0: Okay. Alles also außenrum.
1: Und wir brauchen ja sicherlich auch Dünger für die Pflanzen.
0: Ja, richtig.
3: Genau richtig. Und zwar brauchen die Volldünger und davon 80 Gramm für den Quadratmeter.
1: 80 Gramm. Okay.
0: Gut, dann müssen wir jetzt irgendwie ausrechnen, wie viel Dünger wir brauchen und wie viel wir von diesen Silberrauten brauchen für
1: und
0: unser Parallelogramm. Genau, ich glaube, das machen wir jetzt einfach mal. Wir brauchen da ein bisschen Zeit für.
3: Gut, und in der Zwischenzeit kann ich ja den Dünger besorgen.
0: Unglaublich. Gute Idee.
3: Bis dahin.
0: Bis gleich.
3: Ja.
0: Wir wollen ja ein Parallelogrammbeet anlegen und dafür habe ich uns eine Skizze vorbereitet. Schaut euch die mal an. Also, ganz klar ein Parallelogramm. Ich habe euch schon die Maße dran geschrieben. Die Grundlinie soll 4 Meter sein und die Breite von diesem Beet 2 Meter. Jetzt ist das aber ein Parallelogramm und wenn ich die Fläche ausrechnen möchte, da habe ich eher ein Problem, weil habt ihr eine Ahnung, wie ich die Fläche von einem Parallelogramm ausrechne?
1: Also ich glaube, dass man das irgendwie teilen muss.
0: Okay.
2: Also die Fläche vielleicht zerschneiden oder sowas.
0: Genau, weil wenn ich die Fläche nicht berechnen kann, könnte es ja sein, dass ich durch Zerschneiden der Fläche eine Fläche zusammensetzen kann, die ich berechnen kann.
1: Ja.
0: Das können wir mal probieren. Welche Fläche könnte denn durch Zerschneiden entstehen?
1: Zum Beispiel das Dreieck.
0: Ja.
2: Nee, aber dann ist ja hier genau das Gleiche. Das heißt, man könnte quasi ein Quadrat machen, oder nicht?
0: Ein Quadrat?
2: Oder nee, ein Rechteck.
0: Ein Rechteck. Wo müsste man denn hier dann die Schnittkante setzen? Haha.
2: Doch genau wie dort drüben, also hier quasi, oder nicht?
0: Ja.
2: Wenn das mal 2 Dreiecke macht, dann kann man das hier quasi doch da dran setzen. Also würde funktionieren.
0: Würde funktionieren. Ich würde sagen, wir setzen einfach das da dran, weil dann haben wir die Grundfläche beibehalten, die Grundseite.
2: Ah ja, klar, logisch.
0: Okay, ich zerschneide es mal. Hoffentlich schneide ich mir nicht den Finger. So. So, das ist unser Parallelogramm und ihr habt gesagt, dass wir es zerschneiden können. Und zwar an dieser Linie hier, an der Höhe sozusagen, wenn ich das jetzt mal mache. Jetzt habt ihr jetzt diese beiden Teile, jetzt macht doch daraus mal eine bekannte Fläche, die ihr berechnen könnt.
2: Ja, das ist dann so. Das ist genau haben wir richtig.
0: Okay, und wie berechne ich die Fläche eines Rechtecks?
1: A mal B.
0: A mal B?
1: Also A, die Strecke AB, mal B, die Strecke AD.
0: Ja, genau. Also die Grundseite, hier diese, mal die Höhe. Und wenn wir es nochmal zurück machen, dann seht ihr bei einem Parallelogramm, hilfst du mir kurz, hältst du mir die andere Seite, dass diese Strecke, also die Höhe...
2: Die Höhe H.
0: Genau, die Höhe H genau das gleiche ist wie
1: B,
0: B beim Rechteck.
1: Mhm.
0: Also heißt die Formel für die Flächenberechnung eines Parallelogramms, ja, Grundseite oder die Seite A mal die Höhe von dem Parallelogramm. Hier nochmal als Parallelogramm gezeichnet, die Grundseite mal die Höhe des Parallelogramms. Und dann kann ich es ganz einfach ausrechnen. Wir hatten ja gesagt, die Grundseite ist 4 Meter.
2: Die haben wir 2 Meter.
0: Also?
2: Naja, 8.
0: 4 mal 2 ist 8 Meter.
1: Quadratmeter.
0: Quadratmeter. Die passen echt gut auf.

0: Wir haben das Parallelogrammbeet nun in die Realität umgesetzt. Hier ist es wundervoll, ein Parallelogramm auf einem extrem nährstoffreichen Boden. Der Gärtner hat ja gesagt, dass wir 3 Silberrauten pro Quadratmeter brauchen. Wie viel hat er nochmal das Parallelogramm hier?
1: 8 Quadratmeter.
0: Dann brauchen wir wie viel Silberrauten?
2: 3 mal 8 sind 24, ja.
0: Dann lass uns mal gucken. Also dann fangen wir mal an, die hinzustellen.
1: Ja, ich würde sagen, wir haben eindeutig zu wenig.
0: Oh ja.
1: Aber also weißt du, was wir noch besprechen müssen mit dem Dünger?
0: Ah ja, wie viel war das denn mit dem Dünger?
1: Es waren 80 Gramm pro Quadratmeter.
0: Okay, wir hatten 8 Quadratmeter, 80 Gramm multipliziert mit 8.
2: Boah, das sind 64.
0: Ja, warte, ja.
2: Komm. 640 Gramm, oder?
0: Wahnsinn, ja. 640 Gramm. Da haben wir den Sack hier. Ah ja, nee,
2: das reicht doch.
0: Nee, das sind genug, das reicht.
1: Das kriegen wir hin,
0: wir brauchen aber noch ein paar Silberrauten, oder?
1: Ja.
0: Dann würde ich sagen, wir gehen zum Gärtner und holen noch ein paar, so bestimmt noch 16 Stück oder so.
1: Mhm.
2: Machen wir mal. Also
0: gut, bis dann. Also, fassen wir noch mal zusammen. Das Parallelogramm ist ein spezielles Viereck. Die gegenüberliegenden Seiten sind parallel zueinander und gleich lang. Die Diagonalen, die halbieren sich. Wenn du die Fläche von einem Parallelogramm berechnen möchtest, dann musst du es zerschneiden und daraus ein flächengleiches Rechteck erzeugen. Dann ist es recht einfach. Du multiplizierst einfach die Grundseite mal die Höhe oder klein g für Grundseite mal h und du kriegst die Fläche des Parallelogramms.

0: Schaut mal, wo ich bin. Ah, na Mist, in Hammelburg bin ich heute. Und jetzt ratet mal, um was es heute geht. Nein, nicht um Burgen, um... Nee!
1: Wer darf auf dem Rasen grasen? Die Schafe. Um satt zu werden, mähen, fressen sie ungefähr 8 Stunden am Tag. Fressen ist also ihre Hauptbeschäftigung. Und was ein Schäfer so macht, das erfahre ich von Bonifaz.
0: Grüß dich, servus.
2: Grüß dich.
0: Hallo. Na, wie geht's?
2: Ja, es geht ganz gut. Bei dem Wetter ist es schön.
0: Du gehst sowieso immer, gell, weil du Wanderschäfer bist.
2: Ja, wir ziehen auf die Sommerweide jetzt.
0: Das ist ja Wahnsinn. Das sind ja Schafe, soweit das Auge reicht.
2: Sind schon ein paar, ne?
0: Wie viel hast du?
2: Willst du mal zählen?
0: Ja. 1, 2, 3, 4, 5, 6, 7, 8, 9, 10, 11. Jetzt sind alle durcheinander gelaufen.
2: Du musst die Füße zählen und dann geteilt durch 4.
0: Wie viel sind es denn?
2: So circa 800.
0: Oh Gott, jetzt habe ich mich echt verschätzt.
2: Cora, komm her. Cora, komm her. Jetzt müssen wir mal zusammenholen, ne? Asta!
0: Wo weiß denn die Asta jetzt, wo sie hin muss?
2: Die sieht das.
0: Die sieht das, oder wie?
2: Sieht das.
0: Die weiß, dass sie die Herde zusammenhalten muss, oder wie?
2: Ja, die sieht, dass die weiter rausgehen.
0: Tut ihr den Schafen weh?
2: Also lang, so ein kleines Zwiegerchen macht sie schon.
0: Kommen jetzt die Schafe da unten freiwillig?
2: Die kommen freiwillig.
0: Weil sie einen Pfiff hören. Ich kann dir helfen.
1: Die Schafe bleiben immer so lange auf einer Weide, bis sie sie abgefressen haben. Dann zieht Bonifaz mit ihnen weiter. Auf dem Rücken tragen sie farbige Punkte, die zeigen, welches Schaf von welchem Bock ein Lamm bekommt.
0: Immer weiter, meine Damen. Alles Frauen, gell?
2: Alles Frauen, ja.
1: Alles weibliche Schafe, damit viele Lämmer geboren werden, die Bonifaz verkauft, sobald sie alt genug sind. Um, naja, ich sag's nicht gerne, aber es ist halt so, um geschlachtet zu werden.
0: Wie ist denn das eigentlich? Kannst du mit deinen Schafen eigentlich überall anhalten, wo du willst?
2: Nee, überall können wir nicht, weil

0: Schule. Das Schäferhemd trägt Bonifaz zum Schutz vor Schmutz. Einen Hut braucht er gegen zu viel Sonne oder gegen Regen. Und eine Schäferschippe, um sich zum Beispiel darauf abzustützen. Seine 800 Schafe kann Bonifaz nicht auseinanderhalten. Die Schafe kennen sich aber sehr wohl untereinander. Und zwar am Geruch und an der Stimme. Kein Mäh gleicht dem anderen. So rufen und finden sich Mutterschaf und Lamm unter vielen hundert Tieren wieder.
1: Ich hab den Strolch, oder?
2: Nee, Susi.
1: Susi, und du hast den Strolch?
2: Ja.
1: Das sind Lämpchen. Und was machen wir jetzt mit denen?
2: Füttern.
1: Füttern. Okay. Ich bin da noch ein bisschen unerfahren. Ist das so? Ja. Ah. Oh, das ist anstrengend.
2: Flasche?
1: Hallo, Susi. Schau mal, ich hab was für dich. Susi, nicht abhauen. Susi, schau mal, hier.
3: Sag mal.
2: Und hochhalten.
3: Wieso geben da die eigenen Mutterschafe nicht die Milch?
2: Die haben, wenn sie zum Beispiel älter werden, dann haben sie nicht mehr genug Milch.
3: Aha.
2: Und
3: im Euter dann, oder?
2: Ja.
3: Das heißt, du bist jetzt die Ersatzmama. Also
2: ja.
3: Ich auch.
2: Ja.
3: Und wo kriegst du diese Milch her?
2: Das ist so Pulver. Das rührt man dann an in heißem Wasser.
3: Aha.
2: Und dann können sie es trinken.
3: Also keine Kuhmilch, sondern Schafmilch.
2: Ja.
3: Wie alt sind die beiden jetzt?
2: 3 Wochen.
3: 3 Wochen. Und wie lange sind die im Bauch von der Mama?
2: 5 Monate.
3: Also nicht so lang wie die Menschen?
2: Nee, aha, nicht so lang.
3: Wenn so ein Lamm geboren wird, gibt es auch Zwillinge oder Drillinge oder Vierlinge,
2: ja,
3: oder so? Oder wie viele kommen da normalerweise?
2: Meistens sind es 2 oder 1. Aber manchmal sind es auch Drillinge.
3: Und die haben schon eine Nummer. Die Susi heißt 3, 5.
2: 35.
3: Nummer 35. Ja, Nummer 35.
2: Ja, die Mütter haben auch die gleiche Nummer, dass man weiß, welches Lamm zu welcher Mutter gehört.
3: Wie war das?
2: Gut.
3: Okay, dann dampfen wir wieder ab.
2: Ja.
4: Nee. Nee.
1: Nicht so laut in mein Ohr, Susi.
0: Jetzt treffe ich Karinas Brüder. Eines der Schafe war ihnen beim Klauenschneiden durch die Lappen gegangen. Das kommt jetzt dran. Aber dazu muss es Thorsten erst mal fangen.
1: Soll ich dir helfen? Soll ich die Schäferschippe halten oder das Schaf?
3: Das sind die Füße vom Schaf.
5: Das sind die Klauen, nennt man das beim Schaf.
3: Aber Schafe klauen nicht, oder?
5: Schafe klauen nicht.
6: Nee.
5: Am Nachbaracker vielleicht mal.
3: Was macht man jetzt mit dem Schaf?
5: Jetzt sollen wir die Klauen schneiden.
3: Wie Fingernägel oder Fußnägel schneiden, muss man ja sagen.
5: So ähnlich, ja.
3: Wie machen
5: wir das? Wir machen es nicht mit die Fingernagelschere, wir nehmen ein Messer dafür.
3: Aha.
5: Das ist ein Ausschneidmesser.
3: Tut das jetzt weh oder wie? Oder?
5: Nein, das tut nicht weh. Mhm. Weil das ist wie beim Fingernagel, da ist ja da kein Leben drin.
3: Das vorne ist Horn dann, gell?
5: Das, wo wir abschneiden.
3: Okay.
1: Ja!
3: Hey, hier, das fällt ab.
5: Willst du mal ein?
1: Ich?
5: Schneiden?
1: Ich?
5: Ja.
3: Gerne, aber du musst aufpassen, dass ich dem Schaf nicht wehtue. Soll ich mich so wie du dahinter stellen?
5: Ja, oder geh mal auf meine rechte Seite.
3: Ja.
5: Und jetzt nimmst du den so in die Hand, dass du den mit dem Daumen die Klaue spreizt.
3: Ja. Aha.
5: Nimmst du den Messer, du den Daumen hier aufsetzen.
3: Aha.
5: Ja. Und wichtig ist, dass du unterhalb von der Spitze mit dem Daumen bleibst, damit du nicht mit dem Messer in den Daumen reinschneidest.
3: So einfach?
5: So einfach, ja. Schön gerade aufsetzen.
3: Kann nichts passieren, gell?
5: Kann nichts passieren. Und Vorsicht mit dem Daumen.
3: Mit meinem eigenen?
5: Ja.
3: Ach so. Und dem Schaf, dem kann ich hier nichts abschneiden, oder?
5: Nein, das geht schon so, das passt. Das ist
1: anstrengend.
3: Na?
5: Ja, sieht schon gut aus.
3: Wie, und da müsst ihr von allen Schafen die Klauen schneiden?
5: Wenn sie aus dem Stall rauskommen, werden alle Schafe geschnitten. Im Stall, im weichen Stroh, da wälzt sich das ja nicht von alleine ab. Aha.
3: Müssen wir was probieren?
1: Kille, kille, kille, kille, kille, kille, kille.
3: Nee, nicht kitzelig.
5: Lacht nicht.
3: Und jetzt noch lackieren.
5: Hast du noch einen Lack dabei?
3: Nee. Okay, dann schicken wir es wieder auf die Weide.
5: Kannst wieder zu die Herde dazu springen.
3: Ja. Wurzelbaum.
5: Yep.
3: Hey, da läuft es sich ja gleich besser mit frisch geschnittenen Paarhufen. Was machen wir jetzt? Übernachten hier draußen.
5: Jetzt tun wir langsam

0: Hauptquartier aufschlafen.
1: Schlaft ihr hier draußen noch oder wie ist das?
0: Wir nicht, aber die Schafe, die lassen wir da.
2: Kommt nur, keine Angst.
3: Hoffentlich sind sie alle satt, ne?
4: Naja, hier gibt's ja noch genug zu fressen. Sollen wir die Schäfchen ins Trockene bringen?
3: Jetzt sind sie alle zufrieden.
4: Jetzt müssen wir zumachen, damit sie nicht abhauen.
3: Macht ihr zu.
4: Soll ich euch helfen?
0: Ja, du kannst das Netz gleich mal zumachen. Ziehst jetzt die Maschen runter. Und immer wenn es stramm ist, lässt du ein Stäbchen fallen.
4: Stäbchen nennst du das?
5: Hey, reicht genau.
0: Das war Augenmaß, hä?
5: Sehr gut.
1: Geht's? Reicht schon.
0: Das ist was.
1: Aha.
4: Wo gibt's den Strom?
6: Eine Batterie mit Werbung, schnell zuhalten.
0: Das ist ein Weidezaungerät und das ist die Batterie dafür.
4: Ist jetzt schon Strom drauf?
0: Dann probieren wir.
4: Anfassen oder wie?
0: Ja.
4: Mutprobe.
0: Machen wir Mutprobe.
4: Ist es stark?
0: Ja, es bietet ein bisschen. Strom drauf, ne?
7: Ja.
0: Da können wir jetzt ruhig fahren gehen.
8: Sobald die Herde eine Weide abgegrast hat, zieht Bonifaz mit ihr zur nächsten weiter. Seine altdeutschen Schäferhunde passen auf, dass die Schafe nicht in fremden Feldern grasen. Lämmer, deren Mütter nicht genügend Milch geben, werden mit der Flasche gefüttert. Und weil sich im Winter im Stall die Klauen nicht ablaufen, muss man sie schneiden. Mittlerweile bin ich in Söcking am Starnberger See. Hier besuche ich Barker.
4: Servus.
9: Hallo Willi. Grüß dich.
4: Barker, du bist eine Schäferin.
9: Ich bin eine Schäferin, ja.
4: Also bei dir ist anscheinend alles ein bisschen anders.
9: Bei mir ist alles anders.
4: Der Bonifaz, bei dem ich gerade war,
9: ja.
4: Der hat Schäferhunde,
9: ja.
4: Und riesige Schafherden und zieht mit dem durchs Land. Du hast keine Schäferhunde.
9: Ich habe Border Collies, ja.
4: Und keine Schafe. Jedenfalls sehe ich keine.
9: Doch, die sind da drüben in der Koppel.
4: Wie viel hast du insgesamt?
9: Insgesamt 200. Ja, bei mir sind die Schafe sozusagen eingesperrt. Also das heißt, ich habe keine Hüteschäferei. Das heißt, ich ziehe nicht den ganzen Tag mit meiner Herde und ich hüte die auch nicht.
4: Dann brauchst du ja die Hunde eigentlich auch nicht, wenn die eingezäunt sind.
9: Doch, ich brauche die Hunde natürlich, weil ich muss ja von einer Koppel in die andere mit den Schafen.
4: Und dann helfen dir die Hunde?
9: Da habe ich die Hunde dabei, aber immer nur zwei, nicht den ganzen Haufen aufs Mal.
4: Was können die Hunde jetzt, was ein normaler Hund nicht kann? Können wir das irgendwie vorführen?
9: Das können wir uns gleich mal angucken.
4: Ja.
8: Und dazu gibt es eine Trainingsgruppe Schafe, die jetzt gleich im Wald verschwindet, und einen Hund. Barker ist nämlich auch Ausbilderin von Border Collies.
9: Schicken wir mal los, ne?
4: Ja.
9: Come by.
4: Come by. Jetzt flitzt er hoch.
9: Jetzt flitzt er hoch. Was come heißt? By heißt links. Links im Kreis um die Schafe.
4: Come by ist Englisch, gell?
9: Come by ist Englisch, ja. Mit manchen rede ich aber auch Deutsch. Es hat einfach den Vorteil, wenn ich mit mehreren Hunden arbeite, dass die nicht alle die gleichen Kommandos haben. Weil wenn ich jetzt sage, come by, und es laufen fünf Hunde los, das ist ja nicht unbedingt das, was ich möchte. Dann kriegen die Schafe ja die Krise, ne?
4: Cool, schaut mal.
8: Und damit sich Barker nicht heiser schreien muss, kann sie die Befehle auch pfeifen.
4: Ich bin das nicht. Das ist die Barker.
9: Lie down.
8: Lie down, leg dich hin.
9: Du musst dir vorstellen, dass die Schafe, die sind eigentlich Beute für den Hund, wie bei den Wölfen früher. Und wenn die Wölfe jagen miteinander, dann umkreisen die Beute und treiben sie zusammen, um sie dann zu töten. Ja, genau.
4: Machen die das auch?
9: Nein, meine Hunde töten meine Schafe nicht, aber sie sind so gezüchtet, dass sie die Schafe umkreisen und sie in die von mir gewünschte Richtung treiben.
4: Macht ihr das gerne oder ist das für ihn richtige Arbeit?
9: Der liebt es, das ist sein ganzes Glück. Also wenn du so einen Hund irgendwo mitten in der Stadt in der Wohnung hältst, das ist für diese Hunde dann total schlimm, wenn sie nichts zu tun haben. Und am glücklichsten sind sie, wenn sie Schafe hüten dürfen. Lie down.
4: Barker, herzlichen Glückwunsch.
9: Stell dir vor, ich hätte selber dahinter laufen müssen. Lie down.
4: Wow, wie du das machst, das ist ja echt klasse.
9: Das macht der Hund.
8: So, und jetzt sind wir auf dem Weg zu Barkers Hof. Mit Schafsbocksprüngen, selbstverständlich. Barker hat nämlich nicht nur Schafe auf der Koppel, sondern auch im Stall.
4: Hallo. Habt ihr schon mal nackte Schafe gesehen? Dann kommt mal rein. Schaut mal. Sechs nackte Schafe. Und eins, das schämt sich noch. Das ist natürlich lauter Blödsinn. Ich stelle euch mal den Rudi vor, der ist hier der Schafsfriseur.
7: Ich bin der Schafsfriseur, ne?
4: Schafsfriseur, ist das dein Beruf oder wie?
7: Nein, ist nicht mein Beruf. Mein Beruf ist Schäfermeister.
4: Schäfermeister? Ja. Aber du schneidest den Schafen?
7: Ich schere.
4: Du scherst die?
7: Ich schere. Mit der Maschine schere ich die Schafe ab.
4: Hiermit auch?
7: Jawohl, da kann man auch Schafe scheren. So hat man das früher gemacht. Das ist eine alte Handschere. Die macht Schnippe, Schnippe, Schnippe ab und ab ist die Wolle.
4: Könnten wir uns das mal anschauen, wie du arbeitest?
7: Ja, selbstverständlich.
4: Ja, ich könnte dir auch helfen, wenn du willst.
7: Na gut, ich lade dich herzlich ein.
4: Okay.
7: Draußen haben wir einen Bock.
4: Den hier?
7: Jawohl, diesen großen Brummer hier.
4: Weißt du, wie der heißt?
7: Das ist der Max.
4: Der hat geknurrt.
7: Was denn? Na, der knurrt nicht. Der unterhält sich. Komm nur mal rein, komm. Komm, Junge, komm rein.
4: Ja.
7: Komm, lang ran. Komm.
4: Ja. Und der kommt.
7: Da drin ist die Schuhbank. Ja. Aber ist die Schuhbank.
10: Hallo.
7: Jawohl, red ihm gut zu. Komm.
10: Oh, das ist.
7: Jetzt will ich, komm. Halt!
4: Ich sehe schon, du bist ein richtiger Schäfermeister, du kannst das gut. Was meinst du, wie viel der wiegt?
7: Der wiegt mehr wie du, Willi. 150 Kilo.
4: Schlagen die auch aus, so wie Pferde?
7: Nein, die schlagen nicht aus.
4: Wahnsinn, das ist.
7: Wenn du mir helfen willst, dann zieh mal die Schutze an.
4: Die hier?
7: Jawohl. Den gelben für den Lehrling und die schwarze für den Meister.
4: Ja, warte, ich bin total aufgeregt.
7: Auf Position.
4: Hier hinten hinstellen?
7: Ja.
4: Ist das gefährlich für mich?
7: Nein, überhaupt nicht. So, Willi, jetzt hast du ihn.
4: Ja. Ich hab hier einen Bock.
7: Hast einen Bock?
4: Ich hab einen Bock in der Hand.
7: Jetzt hast du einen Bock in der Hand. Halt ihn fest.
4: Ist das dein Friseurstuhl sozusagen?
7: Das ist mein Friseurstuhl.
4: Ja.
7: Ich zeig's dir mal.
4: Jetzt kommen die Messer.
7: Jetzt kommen die Messer. Ich mach mal.
4: Tut das dem weh oder so?
7: Nein.
4: Jetzt mähst du sozusagen das Schaf.
7: Jawohl. So, Willi. Und ganz wichtig, Willi, schau mal so. Die Haut muss immer schön straff sein. Eins. Oh. Zwei.
4: Das ist ja richtig weiß unten drunter.
7: Ja, volle.
4: Wie oft geht so ein Bock zum Friseur?
7: Im Jahr einmal. Ganz egal, ob Regen oder Sonnenschein. Einmal im Jahr muss Schafschur sein.
4: So, aber so viel Wolle ist in einem Jahr sozusagen gewachsen.
7: Jawohl. Die Wolle wächst in einem Jahr 7 cm. 5 Kilo bei diesem Bock. Und aber ganz wichtig, Willi, beim Schafscherer ist, die Haut muss immer schön straff sein. Immer straff muss es sein.
4: Das sagt mein Vater beim Rasieren auch immer.
7: So, jetzt machen wir noch Pediküre an die Füße. Na, schau her, guck.
4: Du bist ja richtig liebevoll. In dem Bereich müsstest du aufpassen, dass du eben diesen Niedelwutz nicht abschneidest.
7: Nein. Das ist der Lämmererzeugungsapparat.
4: Jawohl. Aber dafür sind die Böcke ja zuständig.
7: Jawohl.
4: Wie lange brauchst du für ein Schaf?
7: Für ein Schaf brauche ich in der Regel 3 Minuten.
4: 3 Minuten?
7: Jawohl.
4: Und darf ich auch mal schneiden?
7: Du darfst auch mal machen.
4: Also nicht schneiden, sondern scheren.
7: Scheren, jawohl.
4: Scherer. Hier.
7: So bin ich.
4: Schäfermeister. Schuster heißt du mit Nachnamen.
7: Jawohl.
4: Schäfermeister Schuster schert Schafe schnell.
7: Jawohl. Sicher und schnell.
4: Wie ist das?
7: Siehst du, Willi? Jawohl. Ritsche ab.
10: Ja, das ist aber schwer.
7: Na, mach nur, Willi. Noch ein Stück.
10: Ich hab Angst, dass ich mir was abschneide.
7: Da schneide ich nichts ab, Willi. Komm, mach zu.
4: Sag mal, die ist so irgendwie so fettig, die Wolle.
7: Das ist Lanolin. Das schützt vor Feuchtigkeit.
4: Das heißt, hier unten kommt überhaupt kein Wasser hin, wenn es regnet.
7: Ja, da kommt kein Wasser nach.
4: Das sind ja eigentlich irgendwie so, man könnte eigentlich sagen, Wollfabriken auf 4 Beinen.
7: Jawohl.
4: Schämen sich die Schafe eigentlich, wenn sie dann nackt
7: nein,
4: sind?
7: Nein, der schämt sich nicht. So, Willi, wir sind fertig.
4: Ist das hier alles ab?
7: Alles ab. Oh. Hopp und tschüss. Bis nächstes Jahr.
4: Die kennst du sozusagen schon?
7: Ja. Guck, Willi.
4: Das ist alles von einem Schaf?
7: Das ist alles von einem Schaf, Willi. Schau her, das ist das Fries.
4: Was wird denn daraus alles gemacht?
7: Ein Wollpullover, Socken, Strickwäsche und ein Lodenjanker.
8: Hey, hier kommen die Schafe von der Weide. Wie war das nochmal? Erst die Beine zählen und dann durch 4 teilen. Naja, auf jeden Fall sind es eine Menge weiße Schafe und auch ein paar schwarze. Die Tiere laufen jetzt in die sogenannte Sortieranlage. Wie die funktioniert, das seht ihr gleich.
4: Wie viel soll ich durchlassen?
9: Mach mal. Vielleicht kommen sie ja gar nicht. Ha doch.
4: Hey, nicht streiten. Immer weiter, meine Damen. Nicht so viel essen. Immer weiter, immer weiter. Aber das mäht schon, das müssen wir jetzt weiter rauslassen.
9: Ja, du, Willi, ja. Jetzt machen wir Folgendes. Jetzt tun wir alle die Lämmer sortieren. Ja. Und zwar tun wir alle, die so einen blauen Strich am Kopf haben. Ja. Das sind nämlich die, die über 40 Kilo wiegen.
4: Ja.
9: Die tun wir hier links in den Pferch rein. Und alle, die keinen blauen Strich haben, tun wir rechts in den Pferch rein.
4: Ihr kommt doch alle rein. Alle ohne blauen Streifen nach rechts. Hast du die Streifen drauf gemacht?
9: Ja, ich habe die gestern gewogen. Und allen, die mehr als 40 Kilo haben, habe ich einen Strich drauf gemacht.
4: Hier sind mehr drin. Entschuldigung, Verzeihung. So. Noch ein blaues.
9: Noch ein blaues.
4: Alle blauen nach links.
9: Jawohl, stopp.
4: Stopp.
9: Die ganzen kleinen hier, die gehen auch rüber. So, das war's.
4: Die kommen alle rüber.
9: Jawohl.
4: So. Mit der Sortieranlage sortiert man.
9: Genau, man kann sie auch von Hand rausfangen, aber so geht's natürlich leichter, ne?
4: Das heißt hier, das sind die dicken über 40 Kilo und das sind noch leichtere Schafe.
9: Genau.
4: Und warum haben wir das jetzt gemacht?
9: Weil die Lämmer hier schwer genug sind, um geschlachtet zu werden. Die werden wir jetzt in Anhänger verladen und die Lämmer bleiben hier.
4: Ach so.
9: Und die Lämmer werden dann verkauft, also das Fleisch wird verkauft. Aha. An unsere Kunden, die gerne Lammfleisch essen.
4: Aber eigentlich ist das fies, oder? Oder ist das normal?
9: Isst du gerne Fleisch? Ja. Na, siehst du.
4: Schon. Ja, klar, aber ich meine, wenn man dann so direkt die Tiere sieht, dann denkt man wieder, und am nächsten Morgen Wurstbrot. So ist
9: so
4: es halt.
9: Ist so ist das Leben, Willi.
8: Also, eins ist mir noch wichtig zu sagen, nicht alle Menschen essen Fleisch. Es gibt ja schließlich auch Vegetarier. Aber ob ihr jetzt ein schlechtes Gewissen haben müsst, das müsst ihr für euch selbst rausfinden.
4: Hey, jetzt gehen Sie rein.
9: Weg sind sie. Tja.
4: Gehen wir auch.
8: Hütehunde wollen arbeiten. Mit Worten und Pfiffen kann Barker ihrem Border Collie genau befehlen, was er machen soll. 150 Kilo wiegt Max, der Bock, den ich mit Rudi geschoren habe. 5 Kilo davon sind Fell. Mit einer Sortieranlage kann man bestimmte Schafe aussortieren. Zum Beispiel auch die, die leider zum Schlachter müssen.
4: Übrigens, in so einem Schäferkarren haben früher die Schäfer übernachtet. Das mache ich heute auch, weil Schäfer sein ist ganz schön anstrengend. Weich gebettet unter warmen Fellen. Ja, gute Nacht. Ich werde jetzt noch Schäfchen zählen. Ein Schäfchen. Zwei Schäfchen. Drei Schäfchen. Vier Schäfchen. Fünf Schäfchen, sechs Schäfchen, 3117 Schäfchen, 3118 Schäfchen, 3119 Schäfchen, 3100.

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0: Kuh.
1: Zum Beispiel.
0: Ah!
1: Was ist das? Was ist das?

0: Also, wenn du mit Eier.
1: Ah, Kronon. Na.
2: Oh.

Oh.

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Ich wünsche Ihnen eine musenreiche Viertelstunde. Kapitel 5 in der Geschichte des größten antiken Helden Herakles. In seiner Jugend war Herakles ein Vagabund. Er ist durch die Lande gezogen. Er wusste nicht recht, was er mit sich und seinem Leben anfangen.

werden soll. Er wusste aber, dass alle, die er traf, ungeheure Erwartungen in ihn setzten. Aber was für Erwartungen? Konnte er diese Erwartungen erfüllen einerseits oder wollte er überhaupt diese Erwartungen erfüllen? Er hatte das Gefühl, irgendwo anders wird über sein Leben bestimmt. Er zog also durch die ganze Welt. Das hat auch einen, möchte ich sagen, mythografischen Sinn. Denn so kam er mit allen verschiedenen Sagenkreisen in Berührung. Und tatsächlich, wenn Sie sich die Mythologie als Ganzes ansehen, so finden Sie relativ wenige Geschichten, in denen Herakles nicht vorkommt. Entweder gleich als Hauptfigur oder als erste Nebenfigur oder als zweite Nebenfigur. Überall taucht Herakles auf. Alle wollten ihre Geschichten mit diesem Helden schmücken. Er selbst hat sich in seiner Jugend sehr einsam gefühlt. Er war verzweifelt, sogar verzweifelt über seine eigene Kraft. Er hat die Menschen gemieden, weil er gedacht hat, er tut ihnen weh. Wenn Herakles jemand die Hand gegeben hat, so war der hinterher ein Invalide. Wenn Herakles jemand geholfen hat, ein Kind aus dem Wasser zu holen, so bestand Gefahr, dass das Kind zwar vom Ertrinkungstod gerettet, dafür aber erdrückt wird. Herakles hat sich sehr zurückgehalten. Er hat seine Kraft nicht berechnen können, er hat sie nicht einschätzen können. Und er hat sich einen Freund gewünscht, einen Kollegen, der mit ihm durch die Welt zieht, der ihm Ratschläge gibt, der ihn führt, der seine Kraft irgendwie organisiert. Aber es hat sich niemand gefunden, noch nicht. Er wird noch einen Freund bekommen, aber erst später. Und so auf seiner Wanderschaft kam er in ein Königreich, ein kleines Königreich. Dort herrschte der König Thespios. Und dieser König war voll Angst und er wusste nicht, was er tun soll gegen einen Feind dieses Königreichs. Und es war ein Tier, und zwar ein Löwe, ein gigantisches Tier, ein bösartiger Löwe, der die Stadt und das Reich und die Menschen bedroht hat. Und er hat ja gewusst, wer dieser Herakles ist. Das hat sich herumgesprochen. Alle haben sie gewusst, wer er ist. Alle haben die größten Erwartungen an ihn gehabt. Und dieser König hat sich gesagt, na gut, wenn das Schicksal es schon will, dass dieser Held zu mir kommt, dann will das Schicksal auch, dass er diesen Löwen, diese größte Gefahr für unsere Stadt, besiegt. Und er hat Herakles von diesem Löwen erzählt. Und für Herakles war das etwas Gutes. Er dachte sich, in einem Kampf mit diesem unbesiegbaren Löwen muss ich nicht auf meine Kraft aufpassen. Da kann ich diese Kraft endlich einmal zur Gänze ausleben. Es hieß aber, dieser Löwe sei unverletzbar. Jedenfalls mit dem Schwert könnte man ihm nichts antun. Und das Schwert, das war damals die schlimmste Waffe. Herakles konnte mit dem Schwert nicht besonders gut umgehen. Er hat es zwar gelernt zu fechten, aber er hat sich immer wieder verheddert. Das war für ihn etwas Unangenehmes. Er war eigentlich immer unbewaffnet.

sagte Herakles, und da sah er einen Olivenbaum, einen alten, knorrigen, steinharten Olivenbaum. Den riss er aus und dann hat er ihn zurechtgefeilt an einem Felsbrocken, bis dann eine Keule herauskam. Und wenn Sie Bilder kennen von Herakles, so hat er immer diese Keule bei sich. Das ist seine Waffe. Und er hat sich gedacht, diese Keule, mit dieser Keule werde ich den Löwen besiegen können. Und er hat sich auch im Innersten gedacht, er ist nämlich auch ein melancholischer Held, dieser Herakles. Das wird gerne vergessen. Er hat sich auch gedacht, und wenn mich der Löwe besiegt, dann soll es auch kein großer Schaden sein. Denn er hat kein eigenes Ziel in seinem Leben gehabt, auch keine wirkliche Freude, weil er geglaubt hat, er wird von Ferne bestimmt. Und das ist er auch worden von Zeus. Er hat diesen Löwen gesucht, hat sich auf seinen Rücken geschwungen, wie also ein Cowboy bei einem Rodeo, saß auf dem Rücken des Löwen, hat mit dieser Keule den Kopf des Löwen bearbeitet, bis der Kopf einfach platt war. Ganz einfach ging diese Sache. Und dann hat er dem Löwen das Fell abgezogen und hat sich das Fell übergehängt. Und so kam er zurück zu dem König und hat gesagt, ich habe die Arbeit erledigt. Und dieses Löwenfell wird auch von nun an das Zeichen des Herakles sein. Wie gesagt, der Herakles ist der, der mit dem Löwenfell, der den Löwenkopf noch auf seinem Kopf drauf hat und die Keule in der Hand. Und der König, das war ein dankbarer König. Er hat gesagt, du hast unsere Stadt vor dem größten Übel befreit und du sollst dafür Liebe bekommen und ausgiebig Liebe bekommen. Der Herakles wusste nicht genau, was das ist, Liebe. Was meinst du damit? Du weißt nicht, was die Liebe ist? Ja, schon, ich sage das Wort ja auch immer wieder, aber du hast noch nie eine Freundin gehabt, hat der König gefragt. Ja, Freundin, hat er herumgedruckst. Eigentlich nicht. Na gut, sagte er. Dann sollst du 50 Liebhaberinnen bekommen. Der König hatte nämlich 50 Töchter. Und es war natürlich eine List dahinter. Er hat sich gedacht, also wenn ich mir Enkel wünsche, dann solche von so einem Helden. Und er hat dem Herakles seine 50 Töchter zugeführt. Die einen Mythologen sagen, er habe ihm die Töchter alle in einer Nacht zugeführt. Das halte ich natürlich nun wirklich für eine Übertreibung. Das ist die typische Angabe von Leuten, die von sich selber ablenken wollen, sondern nacheinander. Jede eine Nacht und 50 Nächte hat er in Liebe verbracht, der Herakles. Und er soll ein sehr guter, ein sehr zarter Liebhaber gewesen sein, haben die Töchter bestätigt. Und all die Töchter wurden schwanger und sie haben dem Herakles ein kleines Heer von Söhnen zur Welt gebracht. Die Söhne werden dann später die Herakliden genannt. Und diese Herakliden spielen in der Nachfahre des Herakles alle eine große Rolle. Und dann wollte er sich auf den Weg nach Hause machen. Und dann kam er zurück nach Theben und dort herrschte Kreon. Der König von Theben, er ist übrigens der Bruder der Iokaste. Iokaste ist die Mutter und die Frau des Ödipus. Und auch Theben war belagert, nicht von einem Löwen, sondern von Steuereintreiber. Die haben die Stadt ausgepresst. Und um seine Heimatstadt von diesen Steuereintreibern zu befreien, hat er den Steuereintreibern die Nase abgeschnitten. Und die Ohren abgeschnitten, hat die auf einen Faden gehängt und hat sie als Kette umgehängt und hat sie zurückgeschickt, wo sie herkamen. Und damit war Theben von dieser Steuerlast befreit. So einen kurzen Prozess hat er dann auch gemacht, der Herakles. Und Kreon, der König von Theben, hat sich ebenfalls dankbar erweisen wollen, hat ihm nicht 50 Töchter gegeben. Er hatte nur eine einzige Tochter, Megara, aber das war eine ganz besonders liebenswerte. Und Herakles hat sich nun wirklich verliebt in Megara und Megara hat sich in ihn verliebt. Das mit den 50 Töchtern, das war Leidenschaft, das war auch Liebe. Aber Megara hatte das Ganze, sein ganzes Herz hat er ihr gegeben. Und er hatte nur noch einen einzigen Wunsch. Er wollte Familienvater sein. Er wollte nichts wissen von den Heldentaten, die ihm bevorstehen, von all den Anforderungen. Er wollte eine Familie gründen und ganz bürgerlich, zufrieden, kleine Brötchen backen. Und Megara war da dafür. Und sie haben sich niedergelassen, sie haben Kinder gekriegt, zwei Buben, zwei Mädchen. Und es war eine glückliche, zufriedene

zufriedene Familie. Es gab mindestens einen oder eine, die das Glück des Herakles nun wirklich nicht gern gesehen hat, nämlich Hera. Sie hat das gesehen, hat sich gedacht, glücklich soll er auch noch sein. Na gut. Der Herakles, der hat sich als Holzhacker betätigt, der ist jagen gegangen, fischen, er hat mit seinen Kindern gespielt, hat auf den Teppich herumgeturnt. Inzwischen konnte er schon einschätzen, seine Kraft nicht, dass er gleich ein Kind zerdrückt hat. Und eines Tages kam er zurück von der Jagd auf sein Haus zu, hat sich gefreut, war glücklich, seine Familie zu umarmen. Und als er in den Garten kam, standen da ein Mann und eine Frau. Der Mann war bewaffnet, die Frau war bewaffnet. Sie hatten Mützen über den Köpfen mit Augenschlitzen. Und Herakles war verwirrt, er lief ins Haus. Und auch im Haus saßen zwei Frauen mit Mützen über dem Kopf, bewaffnet, und ein Mann. Und Herakles sagt, was wollt ihr hier? Und sie haben ihm Antwort gegeben, wie es Herakles schien, mit zynischem Ton, was wir hier wollen. Wir wollen doch hier nichts. Wir sind hier. Wo ist meine Familie? Fragte Herakles. Deine Familie? Wieder glaubt er, diesen zynischen Unterton zu hören. Wir sind doch deine Familie. Von nun an sind wir und immer deine Familie. Was habt ihr mit meinen Leuten gemacht? Was heißt, was redest du denn? Und immer dieser böse Unterton, meinte er, lief in die Zimmer. Weder seine Frau Megara, noch seine beiden Söhne, noch seine beiden Töchter waren zu finden. Und da dachte er sich, die da hier sind, die da mein Haus besetzt halten, die mich, meine Familie terrorisieren wollen oder terrorisiert haben, sie werden meine Familie verschleppt haben oder sie werden sie schon getötet haben. Und ein unglaublicher Hass fuhr ihn ein. Da dachte sich, nein, das kann ich nicht, ich kann meine Kraft nicht mehr beherrschen. Und er nahm seine Keule, lief hinaus in den Garten, wo diese beiden standen, der Mann und die Frau, bewaffnet. Und er hat die beiden erschlagen. Dann lief er ins Haus und hat drin die beiden Frauen und diesen Mann erschlagen. Und als es geschehen

Frau im Garten, das waren nicht irgendwelche Räuber oder Verbrecher, Mörder. Der Mann war sein Sohn, der Kleine, die Frau war seine Tochter. Und drin die beiden Frauen, das war seine Frau Megara und seine Tochter, die andere Tochter. Und der Mann drin war sein anderer Sohn. Er hat seine Familie erschlagen. In diesem Wahn hat er sie gesehen, diese Familie, als Mörder, Räuber, Übeltäter. Und diesen Wahn. Und ich sage Ihnen ganz ehrlich, ich habe das nie der Hera verzeihen können. Diesen Wahn hat Hera in seinen Kopf geschickt. Sie hat ihn geblendet. Er hat in dieser Verblendung, in diesem Wahn, seine gesamte Familie ausgerottet. Und es hat ihm das Herz zerrissen, es hat ihn gespalten innerlich. Er war verzweifelt, wie ein Mann nur verzweifelt sein kann. Durch die Welt geirrt, er wusste nicht, was er tun sollte und hat sich schlussendlich, ist er nach Delphi gegangen, weil er einen Ratschlag vom Orakel wollte. Aber die Pythia, die Priesterin, hat gesagt, geh weg, wie siehst du aus? Sie war entsetzt von diesem Wahnsinnsaussehen des Herakles. Er hat gesagt, gib mir einen Rat, was soll ich tun? Und sie sagt, geh weg. Und in seinem Zorn hat er begonnen, das Orakel zu verwüsten. Und da kam Apoll, dem er das Orakel in Delphi gehört. Und er wollte ihn zur Rede stellen. Es gab einen Zweikampf zwischen Apoll und Herakles. Beide Söhne des Zeus, beide gleich stark. Dieser Kampf wäre nicht zu beenden gewesen. Zeus fuhr dazwischen, er hat seinen Blitz zwischen die beiden gejagt, hat sie auseinandergehalten und hat dem Apoll befohlen, dem Herakles zu sagen, was er tun soll. Und die Pythia, die Priesterin, hat gesagt, geh und suche den dümmsten, den niederträchtigsten, den kleinkariertesten König, den es gibt. Er heißt Eurystheus. Und ihm sollst du dienen. Er hat Arbeiten für dich. Und so hat sich dieser gedemütigte Herakles auf den Weg gemacht, den Eurystheus zu suchen, dem er dann 12 Arbeiten bringen musste.

Ich wünsche Ihnen eine musenreiche Viertelstunde. Es war einmal ein Mann, der hieß Augeas, der war ungeheuer reich. Der Erwerb bedeutete ihm alles, aber der Besitz bedeutete ihm so gut wie gar nichts. Er besaß die größten Rinderherden weit und breit, aber er kümmerte sich nicht um die Tiere. Die Tiere verwahrlosten im Stall, aber auch auf den Feldern. Und warum kümmerte er sich nicht um die Tiere? Deshalb nicht, weil er neue Tiere besorgen wollte, weil er seine Herde immer vergrößern wollte. Wie gesagt, der Erwerb bedeutete ihm alles, der Besitz aber bedeutete ihm nichts. Einen merkwürdigen Charakter liefert uns hier die griechische Mythologie und ich bin der Meinung, wir treffen diesen Charakter auch heute noch an. Nun, der Augeas ließ sich einen großen Stall bauen. Den größten Stall, weil er dachte sich, am einfachsten ist, dass man nicht die Rinder alle nur in einen Stall hineintreibe, dann brauche ich mich nicht weiter darum zu kümmern. Und das tat er auch nicht. Und dieser Stall, der verdreckte, der füllte sich mit dem Dung, dem Mist der Rinder. Und er verdreckte so sehr, dass er sprichwörtlich wurde. Man sagte, hier stinkt's wie in Augeas Stall. Oder man sagte zu den Kindern, wenn du dein Zimmer nicht aufräumst, dann wird es da bald aussehen wie in Augeas Stall. Es bildete sich sogar so etwas wie ein pädagogischer Tourismus. Das heißt, Leute kamen mit ihren Kindern, um sich Augeas Stall

anzusehen, so als warnendes Beispiel. Augias Stall, das war ungefähr das Grausigste, was die Welt zu bieten hatte. Und dann kam eines Tages Herakles. Eine der 12 Arbeiten, die er zu erfüllen hatte für diesen bösen König Eurystheus, war, den Stall des Augias zu säubern. Das galt als eine Unmöglichkeit. Und damit es noch schwieriger wird, hat Eurystheus gesagt, du musst ihn an einem einzigen Tag säubern, der arme Herakles. Weil er immer wieder von dem Wahn befallen wird, weil er seine Kinder getötet hat, musste er sich in die Fron dieses Königs Eurystheus begeben. Und er hat sich immer neue Sachen ausgedacht, um den Herakles zu demütigen, unter anderem eben auch den Stall des Augias zu reinigen. An einem Tag. Und da hat sich dann der Herakles etwas ausgedacht. Es geht nämlich schon, hat er sich gedacht, ich allein kann das nicht, weder mit Besen noch mit Bürste kann das irgendjemand. Aber da gab es einen Fluss, Alphaios, der floss in der Gegend vorbei. Und er dachte sich, wenn ich die Tore des Stalles öffne und den Fluss umleite, sodass er durch den Stall hindurch braust, dieser Fluss, dann kann ich es in einem Tag schaffen. Aber dieser Fluss, der sträubte sich dagegen. Und er hatte einen Grund. Nämlich dieser Fluss Alphaios, der war vor nicht langer Zeit, hatte er sich verliebt in eine Jungfrau Arethusa. Und er hatte sich in einen Jäger verwandelt und wollte dieser Jungfrau Arethusa sich nähern. Aber weil Alphaios die ganze Zeit durch diese Felder geflossen ist, diese Felder des Augias, die so voll Dung waren, weil auch viel zu viele Rinder darauf waren, roch er nicht gut, dieser Jäger. Und das Mädchen Arethusa, die lief von ihm davon. Und der Jäger lief hinter ihr her. Und sie lief über das Meer bis nach Sizilien. Und dort in Sizilien hat sie die Göttin der Jungfrauen und der Jagd, Artemis, in eine klare Quelle verwandelt, in eine Quelle ohne jeden Geruch. Und da hat sich Alphaios wieder zurückverwandelt in den Fluss und ist unter dem Meer hindurchgeflossen nach Sizilien. Und das Meer hat ihn von allen Gerüchen gereinigt. Und als er in Sizilien war, war auch er glasklar und ohne jeden Geruch. Und er hat sich mit seiner geliebten Arethusa vereinigt. Und das wollte Alphaios natürlich ganz bestimmt nicht, dass er wieder verschmutzt wird, dass er wieder stinkt, dass er durch den Stall des Augias, den sprichwörtlichen Stall des Augias, getrieben wird. Das wollte er ganz bestimmt nicht. Deshalb hatte er sich so dagegen gewehrt. Aber Herakles hat ihn bezwungen, er hat den Fluss umgeleitet, hat die Tore des Stalles geöffnet, hat den Fluss durchgeleitet bis zum Nachmittag. Und dann war der Stall sauber. Herakles hat noch genügend Zeit gehabt, die Tore zu schließen, den Fluss in sein altes Bett zu legen. Und nun hatte er diese Aufgabe, diese Arbeit erfüllt. Schlauerweise hat der Herakles sich gedacht, daraus kann ich einen Profit ziehen, weil er wusste ja, dass der Augias selbst darunter litt, dass sein Stall so dreckig war. Und er hat einen Lohn mit ihm ausgemacht, einen ziemlich hohen Lohn. Und als dann der Stall sauber war, hat sich der Augias geweigert und hat gesagt, nein, ich bezahle dir den Lohn nicht. Und Herakles hat ihm Rache geschworen, hat gesagt, ich werde wiederkommen. Und er ist zurück zu König Eurystheus und hat gesagt, die Sache ist erledigt. Ich habe den Stall des Augias gesäubert. Aber der Eurystheus wollte das nicht anerkennen, wollte es nicht gelten lassen, diese Arbeit. Und zwar deswegen eben, weil Herakles dafür Geld verlangt hat. Der Eurystheus, dieser böse König, ein wirklich böser König, ein Quälgeist, der den ganzen Tag darüber nachgedacht hat, wie er den armen Herakles mit unsinnigen Aufgaben quälen könnte. Der hatte eine Tochter, eine hochnäsige Tochter, Admete hieß sie. Und diese Tochter hat eines Tages irgendwo gehört, dass weit in der Ferne im Osten soll es ein Königreich der Frauen geben. Und die Königin Hippolyte, eine Amazone, die soll einen wunderschönen Gürtel haben, einen Gürtel, der diejenigen,

Könige, die ihn trägt, schöner und mächtiger macht, als sie vorher war. Unter Macht hat dieses Töchterchen verstanden, Macht über Männer. Und diesen Gürtel wollte sie haben. Und sie ist ihrem Vater in den Ohren gelegen, hat gesagt, schick doch diesen Muskelprotz da, diesen Behaarten, diesen Halbaffen, Herakles, schick ihn doch, dass er mir den Gürtel der Amazonenkönigin holt. Na gut, hat Eurystheus gedacht, dann soll er das tun. Herakles, das ist eine deiner weiteren Aufgaben. Hol den Gürtel der Amazonenkönigin Hippolyte. Mit den Amazonen haben sich die Helden nicht gern eingelassen. Die Helden, die sich vor keinem Krieg gedrückt haben, ganz im Gegenteil, die bei jeder größeren Auseinandersetzung, sei es eine Schlägerei oder sei es ein Krieg, gern mitgemacht haben, vor den Amazonen haben sie einen großen Bogen gemacht. Die galten als ungeheuer grausam. Man wusste, mit den Amazonen kann ein Mann nicht verhandeln. Für die Amazonen sind Männer nichts anderes als Samenspender, damit neue Mädchen in die Welt gesetzt werden. Wenn eine Amazone einen Knaben geboren hat, dann hat sie ihm gleich nach der Geburt, so hieß es, Arme und Beine gebrochen, sodass er für sein ganzes späteres Leben nicht in der Lage war, Krieg zu führen oder irgendetwas Männliches zu tun. Wenn die Mädchen in die Pubertät kam, wurde ihnen eine Brust abgeschnitten, damit sie beim Bogenschießen nicht im Weg war, diese Brust. Als äußerst grausam galten die Amazonen. Aber der Herakles machte sich auf den Weg, stellte ein kleines Heer zusammen und er kam in das Land der Amazonen und merkwürdigerweise begegneten die ihm überhaupt nicht aggressiv oder kriegerisch, ganz und gar nicht. Im Gegenteil, er wurde der Amazonenkönigin vorgeführt, die empfing ihn, sie wusste bereits von ihm, Herakles hatte einen großen Namen. Und es war ganz offensichtlich, er gefiel ihr. Jetzt nicht in dem Sinn, was wir meinen, aber sie dachte sich, von diesem Mann Töchter zu bekommen, ist nicht schlecht. Außerdem muss hinzugefügt werden, dass diesbezüglich einigermaßen ein Notstand unter den Amazonen herrschte. Warum? Weil woher die Männer holen? Die Männer hatten alle Angst. Und wenn man diese Männer fängt, dann zittern sie vor Angst. Und das ist der Fortpflanzung nicht unbedingt förderlich. Also es war sehr schwierig, weiter Mädchen zu bekommen für die Amazonen. Und diese hier, dieses Heer, die schienen keine Angst zu haben. Die schienen wackere, starke Männer zu sein. Und Hippolyte dachte sich, das tut unserem Volk gut. Also ein Geschäft wurde gemacht. Hippolyte sagte, ich gebe dir gern diesen Gürtel, den hat mir mein Vater Ares irgendwann einmal geschenkt, der bedeutet mir nicht allzu viel, aber ich gebe ihn dir gerne und du gibst mir dafür dich selbst für mich und deine Soldaten für meine Frauen eine Nacht. Kein schlechtes Angebot. Alle waren sie zufrieden. Die Sache scheint ganz friedlich abzulaufen. Und das gefällt jemandem nicht. Oben im Olymp. Und wir vermuten, wem. Nämlich der Göttermutter Hera, die ja die Erzfeindin des Herakles ist. Dass da irgendetwas abläuft, was gut abläuft, für den Herakles, das passt ihr nicht. Also hat sie sich verkleidet als eine alte Frau, ist in das Lager der Herakles-Kameraden gegangen und hat ein Gerücht verbreitet. Sie hat gesagt, passt auf, das ist eine Finte der Amazonen. Die wollen euch nur ins Bett locken, damit ihr unbewaffnet seid, und dann werden sie euch töten. Und das hat Unfrieden geschafft. Und es kam zum Streit, zur Auseinandersetzung, zu einem Krieg. Und Herakles verlor viele seiner Männer. Und er musste sich zurückziehen, aber den Gürtel der Amazone hatte er noch bei sich. Auch diese Aufgabe hat er gelöst, wenn nicht so elegant, wie er es selbst vorgehabt hat. Er wollte das ja nicht. Er wollte eigentlich nur Ruhe. Er will Ruhe. Aber das Abenteuer lässt ihn nicht los. Und das ist nicht nur eine Sache seines Charakters, das ist auch, wie soll ich sagen, eine Sache der Mythologie. Denn dieser große Held Herakles, der war so attraktiv, dass viele lokale Helden aufgegeben wurden,
und die Heldentaten ihm angehängt wurden. Es ist schon schwierig, im Lebenslauf des Herakles unterzubringen, all diese Heldentaten, die er vollbracht hat, die ihm angehängt werden, dass überhaupt noch Platz für ihn bleibt zum Atmen. Unter anderem auf der Rückkehr von den Amazonen kam er in Troja vorbei. Und das ist nun dort eine Begegnung, ein Abenteuer, das durchaus folgenreich ist für die weitere griechische Mythologie, nämlich als ein Teil in der Entstehungsgeschichte des Trojanischen Krieges. Als er nämlich dort ankam, damals herrschte König Laomedon auf Troja, da sah er ein Seeungeheuer im Meer und an der Küste am Fels war eine Jungfrau angebunden und dieses Seeungeheuer umkreiste diese Jungfrau und es war klar, irgendwann wird das Ungeheuer die Jungfrau als Beute nehmen. Herakles erkundigte sich, es war Hesione, die Tochter des Laomedon. Und sie war als Opfer für dieses Seeungeheuer gedacht, weil das Seeungeheuer bedrohte die Stadt. Da verhandelte Herakles mit Laomedon und sagte, ich werde deine Tochter befreien. Und er machte mit ihm einen großen Lohn, ein großes Honorar aus. Und dann befreite er die Tochter, tötete das Ungeheuer, indem er sich von ihm fressen ließ und es von innen erstach. Aber Laomedon bezahlte nicht. Und das sollte dazu führen, dass Herakles noch einmal kommt und eine Lücke in die Mauer der Stadt Troja schlägt. Und diese Lücke genügte später irgendwann einmal auch mit, um die Stadt einzunehmen.

Meister Ummon fragte eine Versammlung von Schülern: Ich frage euch nicht, was in den letzten Tagen los war, aber sagt mir, was in den nächsten Tagen sein wird. Doch bevor irgendjemand antworten konnte, sagte er selbst: Jeder Tag ist ein guter Tag. Was heißt, jeder Tag ist ein guter Tag? Wenn ich krank bin oder mit einem Kater ins Büro gehe, wenn ich Streit habe oder ich bin genervt oder aber ich habe Geldsorgen oder ich bin schlecht drauf, wie kann dann jeder Tag ein guter Tag sein? Ist Egoismus, ist Ego da? Gibt es gut oder schlecht? Meistens eher schlecht. Wir sind die Wettermacher unserer Welt, doch meist sind wir Regenmacher. Ist kein Egoismus, kein Ego da, beginnt die Welt um uns herum sich zu verändern. Wir beginnen wahrzunehmen. Wir werden wach. Wir entdecken die Welt um uns herum. Wir entdecken uns selbst. Wir entdecken, wer wir sind. Jeder Tag ist ein guter Tag. Kein Gestern, kein Morgen. Nur heute, nur dieser Moment, jetzt. Jeder Tag ist ein guter Tag. Wir entdecken das Geheimnis des Augenblicks. Wie geht das? Wie komme ich auf den Weg zu jeder Tag ist ein guter Tag? Wie komme ich auf dem Weg zu mir selbst? Anhalten, loslassen, nur sitzen, entspannen, nur hören. Hören Sie die Geräusche um sich herum, ohne sie zu benennen.

Es gibt im Daishin Zen einige Übungen, die das reine Hören vom Geräusch in die Stille vertiefen. Eine davon ist das Hören mit japanischen Gongs.

Wir wollen so gemeinsam unsere kleine Übung des Nurhörens vertiefen. Gönnen wir uns ein Eintauchen in die Welt der Stille. Aus der Welt der Hektik, der Oberfläche, des Wollens, Sollens und Müssens in die Welt des Moments, in die Welt unserer ureigensten Wirklichkeit. Folgen Sie den Klängen, den Gongs und Geräuschen in die Stille. Von Geräusch in Klänge, in Stille, in Besinnung.

Sie können jederzeit die Klänge der Gongs durch ein Fingerschnippen ersetzen. Ganz einfach. Anhalten, loslassen, nur hören. Vom Geräusch in die Stille. Wenn Sie öfter so oder auf andere Weise immer häufiger üben, dann hören Sie vielleicht irgendwann jeder Tag ist ein guter Tag. Gönnen Sie sich noch einige Minuten der Stille. Vielleicht einmal am Tag, vielleicht zweimal oder dreimal am Tag. Vielleicht eine Minute, vielleicht 5 Minuten, vielleicht 25 Minuten. Genießen Sie nur die Stille.

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0: Der Weg hierher ist immer eine große Vorfreude. Und wenn ich dann hier bin, dann geht mir einfach das Herz auf. So, Della.
1: So. Zu Hause in Emmendingen hat Renate Götz nur einen Balkon. Hier, ein paar Kilometer weiter in Sexau dafür, ihren Kleingarten.
0: Also ich mache immer erst einen Rundgang. Ich gucke immer, ja, wie sieht's aus? Braucht sie irgendwas? Ist was verblüht? Oder wo krabbelt jetzt die Wespenspinne rum? Da gucke ich auch immer nach. Und wenn ich ein bisschen Arbeit habe, Unkraut jäte oder sonst irgendwas, egal. Einfach immer bereichernd. Ich freue mich jeden Tag, wenn die Schmetterlinge und die Insekten rumfliegen.
1: Auch der Buschklee ein Insektenmagnet, bis zum Frost.
0: Der ganze Busch hier, es gibt alles Blüten. Also das sind Hunderte, wenn nicht sogar Tausende von Blüten. Und das ist ein einziger Feuerball. Was meine Leidenschaft noch ist, sind verschiedene Salbei.
1: Viele davon duften intensiv.
0: Ist auch was Schönes, Shai Ruby, der hat unten eine ganz dunkle Blattunterseite, violett. Pfirsichsalbei, wenn man da durch, ein Traum. Die Blüte kann man essen, wunderbar zum Dekorieren von Salat. Dann haben wir hier die Karamellbeere. Die kriegt hier so dunkelviolette Beeren, schmeckt richtig nach Karamell, kann man wirklich essen, ja.
1: Seit 20 Jahren hat Renate Götz ihren Kleingarten und sich seitdem immer wieder von anderen Gärten inspirieren lassen.
0: Und dachte, boah, so tolle Pflanze, das möchte ich auch. Und boah, und das gibt's auch noch. Und da hat sich die Sammelleidenschaft entwickelt. Und eigentlich ist er zu klein. Ich bräuchte größere Garten. Die Verbene, das patagonische Eisenkraut, versammelt sich unglaublich bei mir im Garten.
1: Da muss sie aufpassen, dass die einen nicht die anderen Pflanzen erdrücken.
0: Wenn das windet, dann wiebt es alles. Und die, ja, da sieht man, da kommen die Schmetterlinge jetzt. Falsche Pflanzensetzungen, die habe ich natürlich auch im Garten. Ich wollte was Hohes und dass es aber dann hier hinten so hoch kommt, das wusste ich auch nicht. Aber dem hohen Mädchenauge gefällt's. Die große Pflanze, das macht natürlich auch was her, wenn es dann wie so ein Raum, einfach ein geschützter Raum durch die große Pflanze außenrum und dann zwischendrin Tomaten, Peperoni etc.
1: Beziehungsweise Hund Othello. Im Gemüsebeet mulcht Renate Götz mit Grünschnitt, denn dann muss sie so gut wie gar nicht gießen.
0: Sie trocknet nicht aus, Bodenlebewesen freuen sich. Die Erde ist immer fluffig unten drunter und von daher muss man auch nicht viel gießen. Also das ist Nonplusultra. Ja.
1: Nur wenn es tagelang sehr heiß ist, braucht manches doch mal einen Schluck Wasser.
0: Sobald die Blätter dann irgendwie nach unten hängen, fange ich an mit Gießen. Aber es gibt wirklich nur schlückchenweise Wasser, weil ich habe ja nicht viel Wasser und hups.
1: Außerdem will sie auch nicht allzu viele Schnecken anlocken, denn die hat sie natürlich auch hier, sammelt sie ab und setzt sie am Wald aus.
0: Ich gehe abends mit der Sternleuchte durch die Garde. So die Schnecke mit ihren Fühler und dann vielleicht, wenn es geregnet hat, auf dem Frauenmantel diese Tropfen, das ist ein wahnsinns tolles Bild. Oder wenn sich die Regenwürmer blitzschnell in ein Loch rein verziehen, unglaublich schön.
1: Aber auch originelle Deko hat hier ihren Platz.
0: Und gerade so die alte Sache, die mache ich im Garten, finde ich auch gut.
1: Von Fleischwolf bis Sardellenbüchse.
0: Ich habe viel Rost, viel selber gemachte Rostsache. Ich habe mal einen Schweißkurs für Frauen aus Schrott gemacht. Dann habe ich hier so eine alte Traktorsitz. Mit Gardegeräte und einer LKW-Feder. Das wackelt auch.
1: Als Arbeit sieht Renate Götz ihren Kleingarten bei alledem nicht.
0: Das ist nur Hobby. Das ist Wohlfühle. Das ist Leben mit der Natur. Gucke, was wächst und was kreucht und fleucht. Eine Oase wohlfühle, abschalte, was mache. Ist auch sein Paradies.
2: Naturgärtner René Schindler hat schon viele Insektenhäuser gebaut. Das wären die gängigen Modelle. Aber heute zeigt René etwas Besonderes. Denn viele Wildbienen und Solitärwespen nisten in der Natur gerne in Steilwänden.
3: Das wäre die Steilwand to go. Besonders wäre hier, dass man halt jetzt mal Bienenarten unterstützen, die sowas wie Abbruchhänge brauchen. Die haben wir hier mit dieser Lehmschicht noch mal extra unterstützt. Genau.
2: Und weil solche Steilwände oder Abbruchkanten in der Natur immer seltener werden, baut René heute für den Garten eine Steilwand in XXL-Format.
3: Also wir nehmen erstmal diese 2 Meter Lärche. Und für die Rückwand nehmen wir dann nochmal andere Bretter, aber daraus entsteht jetzt erstmal der Kasten.
4: Kasten!
3: Hammer. Alles, was hier für den Kasten verbaut wird, sind eigentlich Bretter, die ich schon da hatte. Ne? Bevor ich es wegschmeiße, kann man das natürlich jetzt auch noch für so ein Häuschen perfekt nutzen. Ne?

0: Fertig. Super, würde ich sagen, passt. Hat einen halbwegs einen Winkel, ne? Und sollte für die Lehmaktion reichen.
1: Jetzt kommt das Wichtigste für die Steilwand, Sand und Lehm.
0: Also wir machen jetzt eine 1:8 Mischung aus Sand und Lehmpulver. Ein Bio-Lehmpulver sollte man da nutzen, genau. Und dann kommen halt 8 Teile Sand rein und ein Teil Lehmpulver. Wenn davon aber zu viel drin ist, kommt die Biene halt dann am Ende nicht mehr ins Substrat rein.
1: René hat noch einen Tipp. Nicht jeder Lehm eignet sich als Nistsubstrat. Lehm mit scharfkantigem Sand ist ungeeignet, da er die Oberkiefer der Bienen beim Graben der Nestgänge abnutzt.
0: Also der Lehm ist jetzt drin fertig verteilt. Dauert so in etwa 2 Wochen, bis der abtrocknet. Und dann kann man vorher schon mal so ein paar Löcher reinbohren, dass sie das leichter annehmen können, also dass überhaupt das interessant wird für Wildbienen. Und zum Schluss kommt hier noch ein normales Hasengitter oben drüber, dass halt der Specht und ähnliche Vögel es ja nicht so leicht haben, da größeren Schaden an der Nistwand zu veranstalten. Und dann wäre das soweit schon fertig.
1: Im Lehm nisten gerne Pelz-, Seiden- und Maskenbienen.
0: Grund dessen, dass natürlich unsere Lebensräume für die Wildbienen immer weniger werden, ne, wäre sowas natürlich wieder eine sinnvolle Alternative zu einem normalen Insektenhotel oder Bienenhaus, ne, dass man halt einmal andere Arten damit in Fokus nimmt und jetzt nicht nur die halt jetzt hier im Röhrchen brüten.
2: Tipp Nummer 1, das Reitgras Waldenbuch ins Staudenbeet setzen. Das Reitgras Waldenbuch, also die Sorte heißt Waldenbuch, ist für mich eines der schönsten im Staudenbeet überhaupt. Ich finde, das streichelt seine Nachbarn so richtig, so ganz sanft. Weht das hier im Wind, ist ein wahnsinnig zurückhaltender Begleiter für die Stauden. Also auch zum Beispiel hier für den Schuppenkopf, den großen Schuppenkopf hier vorne. Wunderschöne Kombinationen ergeben sich mit diesem Gras. Es ist auch sehr robust, also es kommt hier mit der Trockenheit sehr gut klar. Steht bei mir hier in voller Sonne, es macht keine Ausläufer und es steht eigentlich fast das ganze Jahr. Also wenn jetzt hier dieses flurrige, fluffige, wenn das vorbei ist, dann trocknet das schön gerade ein und steht den ganzen Winter. Und erst so im Frühjahr, wenn dann so die kleinen grünen Spitzen kommen, dann erst kürze ich es ein. Ah, du bist aber auch schön. Tipp Nummer 2, Kletterrosen richtig anbinden. Wenn ihr einen Rambler, so wie ich hier, Veilchenblau, diese schöne Kletterrose, in einem Baum hochwachsen lassen wollt, dann empfehle ich euch, den Zweig, also den Rosenzweig, nicht direkt an den Baum dran zu binden, sodass der quasi daran geschnürt wird, sondern erstmal, so wie ich es hier gemacht habe, ein Seil oder ein Draht, um hier diesen Baumstamm herumzulegen. Und an dem erst binde ich den Zweig an. Das hat den Vorteil, dass das Gewebe der Rose nicht in die Schnur einwachsen kann. So, dann schneide ich mir hier mal noch ein Stückchen Schnur ab. So, bindet es hier dran in Form einer 8. So, und dann ein Tipp noch am Schluss. Wenn ich das habe, dann biege ich den hier so ein bisschen runter und binde den am gleichen Seil oder am gleichen Draht hier nochmal an. Dann ist der horizontal und aus allen Blattachseln kommen dann im nächsten Jahr neue Triebe, neue Knospen. Viel mehr, als wenn ich ihn hochlassen würde und nur da oben Knospen sind. Also so ist er viel, viel schöner und wird auch nicht eingeschnürt. So. Tipp Nummer 3. Gurken richtig ernten. Gurken, das sind die Diven unter den Gemüsepflanzen. Die mögen zum Beispiel kein kaltes Wasser. Deswegen habe ich immer eine Kanne hier mit wohltemperiertem Gießwasser parat, um sie nicht zu erschrecken. Und was sie auch gar nicht mögen, ist, wenn man sie beim Ernten irgendwie verletzt, also dran rumreißt oder es nur abzuppelt, also schön mit einer Schere oder Messer gerade abschneiden. Mein Tipp, bitte die Gurken, und das gilt auch für die Zucchini, nicht zu groß werden lassen. Die werden holzig, die werden bitter. Und die jungen Zarten, die sind viel, viel leckerer. Also jung ernten, denn das hat auch noch den Vorteil, wenn man sie jung erntet, dann erntet man häufiger. Und je häufiger man erntet, umso mehr Früchte werden gebildet. So, meine Schöne, und du kommst jetzt ab.

0: Weißbegonien sind farbenfroh, langlebig und pflegeleicht. Eigentlich die ideale Grabbepflanzung. Eigentlich, denn Eisbegonien sind auch eine Art Wüste für Insekten, sagt Heidi Atzler und pflanzt eine Ochsenzunge auf ein Grab am alten Friedhof von Ebersberg. Die Ochsenzunge ist eine heimische Wildpflanze, geliebt von Hummeln und Bienen, Gießen ist kaum nötig. Heidi Atzler will zeigen, was für ein Potenzial in Friedhöfen steckt.
1: Friedhöfe sind eine wahnsinns ökologische Nische. Also es gibt sehr, sehr viele Friedhöfe, die sind sehr strukturreich, mit Mauern, großen alten Bäumen, Kies, Wasserstellen. Also da gibt es sehr viel Lebensraum für viele verschiedene Tiere. Und wir wollen diesen Lebensraum ein bisschen aufwerten mit heimischen Wildpflanzen, weil den Insekten geht es nicht gut. Und so haben wir zusammen mit der Stadt hier einfach ein paar Gräber mal als Mustergräber umgestaltet, um zu zeigen, dass man auch am Friedhof was für den Umweltschutz tun kann.
0: Pflegeleicht, insektenfreundlich und schön anzuschauen, wie das funktioniert, erklärt Heidi Atzler an ihren Mustergräbern.
1: Städtische Gräber, oft Sozialgräber, die einen erhaltenswerten Grabstein haben und wo sich aber keine Familie mehr drum kümmert. Und da durften wir eben 3 Mustergräber gestalten, um zu zeigen, was mit heimischen Wildpflanzen möglich ist.
0: Und möglich ist noch viel mehr. Heidi Atzler hat da jede Menge Ideen.
1: Also hier sieht man einen Bereich, wo die Gräber aufgelassen wurde, wo sich keiner mehr haben möchte. So eine Kiesfläche kann man entweder, man könnte mit Magerblüten einsäen, man könnte auch ein Sandarium machen. Das heißt eine Fläche, wo man gezielt speziellen Sand einfüllt, dass wild bodenbrütende Bienen dort eben ihre Nistgänge bauen können.
0: Den Insekten auf Friedhöfen eine Lebensgrundlage zu schaffen, ist gar nicht so schwer.
1: Keine Pestizide, auch kein Schneckenkorn, torffreie Erde und dann vielleicht einfach mal anfangen.
0: Und wer sich an die heimischen Wildpflanzen noch nicht so recht rantraut, der kann es ja erst mal mit Lavendel versuchen, sagt Heidi Atzler. Der sei zwar hier nicht heimisch, aber eine sehr gute Futterquelle für Insekten.
2: Lavendel ist aus vielen Gärten nicht mehr wegzudenken. Aber es gibt verschiedene Lavendelsorten und es gibt sogar einen echten Lavendel. Und was ist das andere? Das andere ist Lavandin und vor dem stehe ich gerade. Lavandin ist ein Hybrid zwischen dem Speiglavendel und dem echten Lavendel und er macht riesige Büsche. Das hier ist eine Pflanze und die ist bestimmt 1,20 Meter hoch und ich habe hier eine Hecke gepflanzt, 12 Meter lang. Auch die besteht aus Lavandin. Der Laie kann die beiden Sorten am besten unterscheiden, wenn er sich die Blüten anguckt. Das hier ist eine Blüte von meinem Lavandin und man sieht eine Blüte in der Mitte und 2 Verzweigungen nach außen. Das ist ein typisches Kennzeichen für den Lavandin. Außerdem der Duft, wenn ich hier drüber fahre. Sie können das nicht riechen, aber das ist eine Wahnsinnsduftwolke. Der wird hoch, der verträgt Dünger, der verträgt Wasser. Den kann man gut mit Rosen kombinieren. Hört auf den Namen Lavandin. Jetzt schauen wir uns mal den echten Lavendel an, wie der denn im Gegensatz dazu aussieht. Der echte Lavendel ist deutlich niedriger. Da muss ich auf die Knie gehen, damit ich mir den anschauen kann. Der macht Büsche, die höchstens 60 cm hoch sind, kompakte Büsche. Der wächst in sehr hohen Höhen. Der braucht kein Wasser, keinen Dünger im Garten und ist deswegen nicht so ein guter Rosenkompagnon, weil Rosen mögen ja Dünger. Und jetzt zeige ich mal hier den Unterschied zwischen den beiden Blüten. Lavandin, die Seitenverzweigung, der echte Lavendel, nur eine Blüte auf einem Stiel. Beim Duft gibt es auch einen Unterschied. Während das Lavandin sehr stark riecht, riecht der nur dezent und zart. Man könnte meinen, das wäre der echte Lavendel. Ist aber nicht so. Der riecht zärter, aber das Öl von dieser Sorte ist deutlich teurer. Aber egal welche Sorte, der richtige Zeitpunkt, um den zu schneiden, ist jetzt. Der ist verblüht. Der sieht zwar noch ein bisschen schön aus, aber er ist verblüht und er muss jetzt geschnitten werden. Und da kann man ruhig kräftig zuschneiden sozusagen. Ich schneide den nur einmal im Jahr und ich schneide ihn so tief, wie es geht, sodass eben gerade noch irgendwie ein bisschen grün zu sehen ist. Der sieht dann danach ein bisschen gerupft aus, aber nur für 1-2 Wochen. Und dann kommt er wieder und nächstes Jahr blüht er dann wieder wunderschön. Und ich habe lange, lange Freude und keinen verholzten Busch.

0: Erstmal bist du 1A gerudert, Volker.
1: Danke, danke.
0: Brombeeren herbeigerudert. Wir verraten nämlich nicht, woher wir die haben. Aber es gibt nicht nur Brombeeren.
1: Genau, es gibt nicht nur Brombeeren, es gibt auch noch Mascarpone dazu und ein bisschen Löffelbiskuit. Wir machen nämlich einen Brombeer-Tiramisu heute.
0: Ein Brombeer-Tiramisu?
1: Genau.
0: Sehr gut, weil das Klassische mag ich nicht.
1: Echt jetzt,
0: hast
1: ja?
0: Hast du noch mal Glück gehabt.
1: Das ist auch ohne Ei, ne? Aber wir starten einfach mal.
2: Zuerst an die größte Sauerei. Ein halbes Kilo färbendsaftige Brombeeren halbieren und 200 Gramm Sahne in einem geeigneten Gefäß steif schlagen.
0: Warum durfte ich das nicht im hohen Topf machen?
1: Weil wir den brauchen für die. Wir sind ja begrenzt in unseren Möglichkeiten. Ich warte ja die ganze Zeit, wann wir endlich mal wieder in der Küche arbeiten können, aber.
0: Weihnachten.
2: 500 Gramm Mascarpone in eine große Schüssel geben.
0: Weißt du, was ich so an dir mag, Volker?
1: Ja.
0: Dass du der italienischen Küche auch so zugeneigt bist wie ich.
1: Ja, das ist ja mit die schönste und einfachste Küche auch, ne? Ja.
2: Die eine Hälfte der Brombeeren kommt zur Mascarpone, die andere in einen separaten Brombeertopf zusammen mit 50 Gramm Puderzucker. 100 Gramm pudrige Süße kommen an die Mascarpone-Masse, ebenso wie der Abrieb einer halben Zitrone und das Mark einer ganzen Vanillestange. Für noch mehr Fruchtaroma die Schale einer halben Orange in die Mascarpone-Schüssel raspeln. Der Brombeertopf bekommt den Saft der halben Zitrone und den Limoncello.
1: Lies dir das nicht durch, da steht nichts drauf.
0: Nicht nur, dass es alkoholfrei ist, ich vermute, das sind wieder Reste aus dem Fuhrwerkschen Küchenhaushalt, richtig?
1: Ja, und wir haben unseren Gästen, wir hatten gestern Limoncello Spritz angeboten und mir ist hier aufgefallen, dass ich alkoholfreien Limoncello gekauft habe.
2: Je nach Alkoholgehalt den Limoncello dosieren.
0: Alles?
1: Ja, dann ist er leer, ne?
0: Das macht ja nichts, ja, oder?
1: Knallt ja eh nicht.
0: Ja,
1: mal
0: eben.
1: Leer.
0: Ja, gut.
2: Den Saft der zuvor geraspelten Orangenhälfte in den Brombeertopf. Dann alles pürieren. Vorsichtig pürieren.
1: Lisa, das reicht.
2: Im Brombeerpüree 250 Gramm Löffelbiskuit von beiden Seiten tränken und dicht an dicht in einer Auflaufform drapieren. Die steife Sahne unter die Mascarpone heben.
1: Die Sahne auch immer nur unterheben, ne? Weil wenn du Mascarpone zu stark rührst, dann wird sie auch irgendwann flüssig und das wollen wir nicht.
2: Die Hälfte der Brombeermascarpone auf die Löffelbiskuitbasis streichen und beides in derselben Reihenfolge erneut schichten.
1: So. Nein.
2: Einmal schön glatt streichen.
1: Wenn du das hier oben drüber gießt, ne,
0: ja.
1: Da ist ja das natürliche Pektin von den Brombeeren drin, mhm. Und das dickt so ein bisschen an und trocknet so ein bisschen an und dann hast du wirklich wie so eine Glasur oben drauf. Ne?
2: Eben jene Glasur in Form des restlichen Pürees oben drüber geben und 2 Stunden in den Kühlschrank.
0: Das sieht aber gut aus.
1: Ja. So.
0: Das ist das erste Tiramisu, das ich mag.
1: Oh, danke schön.
0: Vielen Dank.
1: Freut mich sehr. Mm. Das schmeckt auch richtig schön sommerlich frisch, ne?
0: Mhm.
1: Probieren Sie das aus?
0: Reine Schichtarbeit, aber ganz einfach. Guten Appetit.
1: Guten Appetit.

0: Ja, hallo! Hi! Oh, komm rein! Endlich!
1: Gartenbesitzerin Nina Köberich empfängt an diesem Tag einen besonderen Gast.
0: Endlich darf er raus!
1: In ihrem 3000 Quadratmeter großen Naturgarten sind Tiere herzlich willkommen. So wie dieser kleine Igel. Nina Köberich fand ihn vor ein paar Wochen auf der Straße vor ihrem Garten. Nachbarin Tanja Hein nahm ihn zu sich in ihre Igel-Auffangstation und taufte ihn Knochi, weil er nur noch Haut und Knochen war.
0: Ach Knochi, jetzt darfst du wieder nach Hause, ne? Dein Revier zurück.
1: Rund 7 Igel leben bereits bei Nina Köberich und ihrer Familie im Garten. Hier in der grünen Oase im unterfränkischen Westheim verbringt die Realschullehrerin jede freie Minute. Ihren grünen Daumen hat sie von der Oma geerbt. Nina Köberich übernimmt Anbautechniken von früher und sät dazwischen ihre eigenen frischen Ideen.
2: Beim Gemüse tüftle ich halt rum. Das ist zum Beispiel toskanischer Palmkohl, der bleibt dann über den ganzen Winter stehen. Und was ich auch immer gern versuche in so Mischkulturen, dass ich Blumen mit dazwischen setze, weil der Tagetes zum Beispiel auch unheimlich viel hilft. Oder die Ringelblumen verbessern den Boden. Und das ist so was, was vielleicht noch gar nicht jeder auf dem Schirm hat. Und das ist aber diese Blumen zwischen Gemüse ist so ein bisschen so alte Bauerngartengeschichte. Und es sieht halt einfach auch wunderschön aus.
1: Meist geht Nina Köberich anders aus ihrem Garten hinaus, als sie hineinspaziert ist.
2: Ich komme zu Hause an, es ist alles mega stressig und ich bin da. Das Handy ist aus, ich sehe nichts, ich höre nichts, ich habe meinen Garten. Das ist genau der perfekte Ausgleich zu Job, Ehrenamt, dem ganzen Kram. Da ist der Garten wirklich was für die Seele und zum Runterkommen und Entspannen. Und deswegen, ja. Ich kann es eben empfehlen. Jeder, der ein bisschen geerdet werden muss, Ausgleich braucht, der kann in den Garten.
1: Dieses Hobby teilt Nina Köberich mit ihrer Familie. Auch Mama Margit hat immer gute Ideen für das gemeinsame grüne Wohnzimmer. Und Papa Hubert, Metzgermeister im Ruhestand, ist definitiv der Macher. Aus einem ausrangierten Güllefass vom Landwirt am Ort hat er einen wichtigen Wasserspeicher gebaut.
3: Die Ideen hat die Nina und auch meine Frau natürlich. Ich habe da zwei Arbeitgeber, die dann für mich immer was suchen. Und ich setze es dann schon um irgendwie. Ja.
1: Rund ums Thema Wasser hat sich die Familie viele Gedanken gemacht. Der Ort Westheim bei Knetzgau in den Haßbergen wurde in der Vergangenheit häufiger bei Starkregenereignissen überschwemmt. Eine Lösung, der multifunktionale Gartenteich.
2: Dabei ist uns das so eingefallen, dass wir den Teich ganz breit auslaufend machen können mit einer breiten Sumpfzone. Die kann dann im Sommer auch mal trockener fallen. Die Pflanzen halten das dann gut aus. Und der Teich kann auch Starkregen abfangen, der dann gar nicht in den Kanal kommt. Da entlasten wir natürlich auch den Kanal dann damit. Und wenn der Teich überlaufen sollte, haben wir das ganz geschickt gemacht. Dahinter sind ja lauter Bäume und genau in diese Richtung wird dann dieses Wasser abgeleitet.
1: Kreisläufe in ihrem Garten zu schaffen, ist Nina Köberich wichtig. Und das ist ihr neuestes Projekt.
2: Für den Käferkeller hier habe ich mir von meinem Mann ein 50 cm tiefes Loch ausheben lassen. Das muss mindestens einen Meter auf einen Meter haben. Bei uns ist Platz da, deswegen ist er ein bisschen größer. Und dann schichtet man da Holz rein. Das kann man entweder so als stehendes Totholz machen oder natürlich auch querschichten. Denn es ist jede vierte Käferart bedroht weltweit. Und da dachte ich mir, in so einem Naturgarten ist natürlich auch Platz da, um auch einen Beitrag zu leisten. Wer viele Igel im Garten hat, der muss für die auch einen Nahrungskreislauf letzten Endes dann auch schaffen. Wir gucken mal die Blumen da an.
1: Spannend, was sich hier alles tut. Das findet auch Patenkind Cosma. Korn- und Mohnblumen. Die Dreijährige lüftet das neu angelegte Schnittblumenbeet ein wenig. Nina Köberich hat selbst schon als Kind gern im Garten gewerkelt. Kurz bevor sie in die Schule kam, pflanzte ihr Papa diese Weide.
2: Ja, ja Wahnsinn, ne? Da konnte ich den kleinen Baum mit den Händen umfassen, ne? Und jetzt ist so ein riesiger Baum geworden.
1: Gartenmittelpunkt und beliebtes Vogelhotel. Nina Köberich brennt für wilde Ecken. Die Brennnesseln erntet sie ohne Handschuhe.
2: Also meine Oma hat mir das schon mal früher gezeigt. Man muss einfach diese Härchen, die hier an der Seite wachsen, von unten nach oben recht schnell umstülpen. Und dann brennt sie eigentlich nicht mehr. Also so zum Beispiel.
1: Damit setzt sie Brennnesseljauche an und kocht auch einen leckeren Kräutersirup. Der ist als sommerliche Abkühlung besonders beliebt. Was die Familie gern mag, sich nach einem langen Tag gemeinsam im Garten zu treffen.
2: Einfach mal gar nichts anderes sehen, denken, mitbekommen, abschalten. Das ist so das, was es ausmacht. Deswegen bin ich hier auch so gern.
1: Auf ein gelungenes Gartenkonzept, in dem sich Tier und Mensch wohlfühlen.

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0: Wir können uns ändern, wenn wir es nur wollen, heißt es. Gerhard Roth ist davon berufswegen skeptisch. Er weiß, unser Gehirn verschwendet ungern Energie.
1: Unser Gehirn ist gefräßig teuer und lebt immer an der energetischen Decke. Und sich zu verändern, braucht aus verschiedenen Gründen viel Energie. Es muss da umverdrahtet werden. Und das Gehirn erzeugt einfach dann das Gefühl, warum soll ich mich ändern, warum soll ich mich anstrengen?
0: Will ein Mensch seine lebenslang eintrainierte Persönlichkeit ändern, heißt das erstmal Alarm, Gefahr, Mühsal. Obwohl doch unsere Eigenschaften nur teilweise genetisch festgelegt sind und wir uns im Laufe unseres Lebens durch neue Erfahrungen ohnehin verändern, auch die Neuroplastizität, also die Lernfähigkeit des Gehirns bis ins hohe Alter, suggeriert, dass vieles möglich ist. Eigentlich. Und doch, die Vorstellung, wir könnten unsere Persönlichkeit, also unsere dauerhaften Muster von Gedanken, Gefühlen und Verhalten, nach unserem freien Willen formen, gar optimieren, ist eher naiv. Die Basis unserer Persönlichkeit wird stark von vorgeburtlichen und kindlichen Einflüssen geprägt. Abgespeichert in der unteren und mittleren Ebene des limbischen Systems. Hirnareale, die unserem bewussten Wollen gar nicht zugänglich sind.
1: Diese Zentren, die unbewusst arbeiten, machen ja etwas ganz Wichtiges, nämlich sie bewerten alles, was wir wahrnehmen, was wir selbst erleben, was wir denken, fühlen und was wir tun. Und dann merken sie sich, das ist gut, das wiederholst du und das ist schlecht, schmerzvoll, das lässt du.
0: Der bewusste Veränderungswille scheitert kläglich an unserem unbewussten Wesenskern, das trotzige Kind in uns, das gnadenlos urteilt, auch wenn wir längst unter diesen Urteilen leiden. Doch es gibt Hoffnung, schmerzhafte. Erste Bedingung, es muss Leidensdruck da sein. Nur große innere Not macht langfristige Veränderungen wahrscheinlich. Wer mit seinem gewohnten Persönlichkeitsrepertoire nur noch scheitert, auch keine Ausweichmöglichkeiten mehr hat, dessen Gehirn könnte für eine Neuverdrahtung bereit sein.
1: Das Zweite ist die Gewinnaussicht. Wenn ich für die Veränderung zumindest so viel kriege, dass das Leiden weg ist oder gemindert wird. Der dritte Faktor neben dem Leidensdruck und der Belohnungsaussicht ist Geduld.
0: Also Beharrlichkeit. Üben, üben, weitermachen trotz Rückschlägen. Aushalten, dass die Diskrepanz zwischen Wunsch und Wirklichkeit nun spürbarer wird. Oder auch die Frage, wollen wir uns für uns selbst verändern oder um den Erwartungen anderer zu entsprechen? Eine weitere Bedingung ist, dass es im Persönlichkeitskern ungenutzte Ressourcen gibt. Danach muss man wie nach Gold schürfen. Professor Roth erlebte das bei der Therapiearbeit mit kriminellen Jugendlichen. Einige veränderten sich zum Guten, obwohl als Kind misshandelt und vernachlässigt.
1: Aber es gab da eine weitere Bezugsperson. Ein Onkel, eine Tante, ein Lehrer. Und diese Beziehung, das erzählen einem die Leute dann auch, die hat mir Halt gegeben. Und das ist dann so, nach allem, was wir wissen, eine gewisse Linderung der Schmerzen, die mir zugefügt wurden, und eine Ressource.
0: Darauf kann man aufbauen. Gibt es einen hilfreichen Funken für mehr Vertrauen, Offenheit, Empathie in uns? Und können wir diese Ressourcen erweitern? Falls ja, ist die Grundlage für echte Veränderung gegeben. Der skeptische Optimist Gerhard Roth berät auch als Coach Unternehmen beim Change Management. Wie bei Individuen sei der Leidensdruck bei vielen Firmen enorm. Wenn er dort sagt, echte Veränderung braucht Zeit, wollen schon viele nicht mehr mitziehen.
1: Je höher man in die Führungsriege da

0: erfolgreich sein. Sie kommen oft mitten in der Nacht. Treffen kann es jeden. Ältere, aber auch junge Menschen. Muskelkrämpfe.
1: Schrecklich ist das. Sie werden wach und springen aus dem Bett und es schmerzt.
2: Ätzend, schlimm.
3: Man weiß nicht, was man machen soll, so schnell.
4: Das ist ein richtig tierischer Schmerz.
5: Da wird die Wade richtig eckig und hart.
0: Muskelkrämpfe sind häufig. Oft ist die Ursache unklar. Aber erwiesen ist, im Internet wird vermehrt nach Muskelkrämpfen gesucht, wenn es heiß ist. Offenbar spielt Schwitzen eine Rolle. Wasser- und Salzverlust. Doch es steckt noch mehr dahinter.
6: Mittlerweile weiß man, dass die Muskelkrämpfe ganz stark mit dem zusammenhängen, was in unserem Nervensystem passiert. Es scheint also so zu sein, dass gerade im Rückenmark eine Überregbarkeit der Nerven vorliegt und das wahrscheinlich eine wichtigere Rolle hat für die Entstehung von Muskelkrämpfen.
0: Das erklärt, dass Menschen mit Rückenschmerzen, bei denen Nerven durch einen Bandscheibenvorfall oder eine Enge im Rückenmarkskanal gereizt sind, häufiger unter Krämpfen in den Beinen leiden. Es ist ein Problem im Zusammenspiel von Nerven und Muskeln. An den Enden der Bewegungsnerven findet die Reizübertragung statt. Nervenimpulse führen hier zu Muskelkontraktionen. Bei unkontrollierten Entladungen der Nerven werden die Muskeln zu stark erregt. Oder der Muskel reagiert überempfindlich auf normale Reize. Beides führt zu einem Krampf.
7: Wenn jemand unter starken, häufigen Muskelverkrampfungen leidet, dann sollte dem unbedingt nachgegangen werden. Es können viele Erkrankungen Ursache sein für Muskelverkrampfungen, die dann rechtzeitig erkannt werden können, erstens. Und zweitens kann man dann auch die Ursache behandeln.
0: Dieter Böning hat große Probleme mit schmerzhaften Muskelkrämpfen in seinen Beinen.
8: Das fing an mit Wadenkrämpfe. Dann wurde das immer schlimmer. Nachts springe ich auf die Füße oder stelle mich auf eine Treppe, auf die Zehenspitzen und versuche zu dehnen. Und dann geht das so ganz langsam allmählich wieder zurück.
0: Die Standardempfehlung bei solchen Krämpfen? Magnesium. Das hat er probiert, aber ohne Erfolg. Sein Hausarzt hat ihn schließlich zum Neurologen überwiesen. Der erklärt ihm, wie sich nächtliche Krämpfe manchmal auch vermeiden lassen.
9: Es kann helfen, zur Vorbeugung der Krämpfe vor dem ins Bett gehen, die Muskeln zu dehnen, gerade den Wadenmuskel, um durch dieses passive Dehnen und das Durchbewegen der Muskulatur die Krampfneigung in der Nacht zu vermindern.
0: Bei Dieter Böning hilft das alles nicht. In der Abteilung für Neurophysiologie der Uniklinik Göttingen soll nun nach den Gründen für seine häufigen, starken Krämpfe gefahndet werden. Dirk Czesnik vermutet, dass die Beinnerven des 70-Jährigen infolge eines schweren Autounfalls, den er vor langer Zeit hatte, geschädigt wurden. Er misst, wie seine Nerven auf die Muskeln wirken und findet tatsächlich einen Nervenschaden. Das kann Dieter Bönings Krämpfe erklären. Häufig aber ergeben solche Messungen keine spezielle Ursache.
7: Wir nennen das dann ein gutartiges Muskelverkrampfungssyndrom, weil wir keine Schädigung von Nerven finden können mit unserer Diagnostik. Es ist dann auch allerdings häufig so, dass wir die Symptome nur lindern können und nicht vollständig zum Stoppen bringen können.
0: Therapien gegen Muskelkrämpfe wirken oft nicht ausreichend. Darunter leiden auch Sportler, vor allem im Hochleistungssport. Das kann Wettkampf entscheidend sein. Der Sportwissenschaftler Michael Behringer erforscht eine neue Behandlungsmethode, eine Art Desensibilisierung. Dabei verursachen die Forscher Krämpfe mit Stromimpulsen, um sie dann später zu vermeiden.
6: Was wir finden konnten, war, dass wir mit dieser speziellen Stimulationsform der Muskulatur bei Gesunden diese Krampfschwelle deutlich erhöhen konnten. Und zwar nicht nur kurzfristig, sondern sogar über einen sehr langen Zeitraum. Und in Folgestudien konnten wir jetzt zeigen, dass das eben auch positive Effekte für Patienten hat. Das heißt also, dass die Häufigkeit der spontan auftretenden Krämpfe deutlich vermindert wurde.
0: Zuerst wird die individuelle Krampfschwelle bestimmt. Und dann lösen die Forscher Krämpfe aus, ein Training sozusagen. Das ist unangenehm. Mit Krämpfen gegen Krämpfe?
6: Das klingt erstmal paradox, aber wir müssen ganz klar uns vor Augen führen, dass Patienten, die mehrfach in der Nacht aufwachen und von Krämpfen

0: geplagt sind, die würden sich freuen, wenn sie kontrolliert am Tag einen Krampf haben, dafür aber in der Nacht durchschlafen können.
1: Diese Art der Stromtherapie ist noch Forschung. Dieter Böning bekommt ein Medikament, ein Chininpräparat.
2: Das ist ein Medikament, was ärztlich verordnet werden muss und auch unter ärztlicher Überwachung bleiben sollte, mit regelmäßigem Blutbild und EKG-Kontrollen. Deswegen bleibt es auch den schweren Fällen vorbehalten.
3: Mit dem Medikament, wenn ich das so sagen kann, ist es wesentlich leichter geworden. Die Probleme treten nicht mehr so oft, so hart auf, wie es sonst war.
1: Dehnübungen, ein Versuch mit Magnesium und in schweren Fällen Medikamente. Die Mittel gegen Krämpfe für einen besseren Schlaf.
4: Warum tauchen die eigentlich vor allem nachts immer so häufig auf?
5: Die Muskelkrämpfe, das ist gar keine einfache Frage zu beantworten. Wahrscheinlich ist es so, dass wir eben schon länger gelegen haben in der Nacht. Tagsüber kommen wahrscheinlich auch Muskelkrämpfe, die wir unbewusst immer gegensteuern. Also wir bewegen dann, wenn wir merken, es zwickt in der Wade, dann treten wir auf der Stelle oder machen einen Schritt nach vorne, nach hinten. Das können wir in der Nacht natürlich nicht. Mhm. Und dann baut sich wahrscheinlich so ein Muskelkrampf über die Nacht auf. Und irgendwann ist es dann soweit, dann macht man eine kleinste Bewegung, man dreht sich um im Schlaf und schon ist dann der Muskelkrampf da.
4: Das berühmte Fass, das dann zum Überlaufen kommt.
5: Richtig.
4: Warum nehmen Muskelkrämpfe mit dem Alter offenbar zu?
5: Naja, der Muskel altert wie alles an uns, ne, haben wir eben gehört. Das Gehirn altert auch.
4: Hörvermögen,
5: und das alles. Hörvermögen, alles altert, Haut, Haare, der Muskel natürlich auch. Der Muskel ist oft nicht mehr so gut versorgt beim älteren Menschen durch Durchblutungsstörungen. Es gibt manchmal strukturelle Schäden am Muskel. Die neuronale Versorgung ist nicht immer so gut. Es gibt Medikamente, die der ältere Mensch braucht, die Muskelkrämpfe hervorrufen können.
4: Vielleicht können wir da kurz mal sagen, welche ungefähr? Wie
5: sind das? Das sind häufig Medikamente, die zu den blutdrucksenkenden Medikamenten hören, Fettstoffwechsel senken, Neuroleptika, also Medikamente, die bei psychiatrischen Erkrankungen eingesetzt werden.
4: So was muss man denn auch im Blick haben. Jetzt kommen wir mal zu dem großen Stichwort Magnesium. Das wird ja ganz häufig empfohlen. Zum Beispiel ist es auch Heinz Sievert, der uns geschrieben hat, empfohlen worden. Er hat fast jede Nacht Wadenkrämpfe, schreibt er uns. Magnesium überzeugt ihn aber nicht so richtig, scheint nicht so gut zu wirken. Wirkt es nun oder wirkt es nicht?
5: Auch das ist schwierig. Also es gibt Patienten, die sprechen definitiv auf Magnesium an, auch auf kleine Mengen. Mhm. Die nehmen, haben Sorge vor Muskelkrampf, nehmen eine kleine Menge und alles ist gut. Andere Patienten sprechen überhaupt nicht drauf an. Also es gibt tatsächlich keine einzige wissenschaftliche Studie, die belegt, dass Magnesium wirklich wirkt.
4: Das ist interessant.
5: Aber dadurch, dass das Nebenwirkungsprofil sehr gering ist, sollte man es auf jeden Fall mal ausprobieren.
4: Mhm. Zum Stichwort Dehnen stellt uns Sibylle Dulack aus Preetz eine Frage. Bei ihr krampft immer der Oberschenkel so unangenehm nachts. Kann ich mit Dehnen auch irgendwie vorbeugen? Sie hätte das mal gehört. Und da ist was dran, ne?
5: Ganz sicher. Das kann ich direkt mal vormachen, wenn Sie möchten.
4: Gerne.
5: Also es ist so, es kommt darauf an, ob der Oberschenkel, die Oberschenkelvorderseite krampft oder die Oberschenkelrückseite.
4: Mhm.
5: Ich nehme mal an, bei ihr ist es die Oberschenkelvorderseite. Da hilft es, den Muskel auszudehnen. Das heißt, man nimmt sich den Fuß, man spürt dann schon diese Dehnung im Oberschenkel.
4: Mal, ja. Ja.
5: Wenn
4: sofort.
5: Sie jetzt noch die Hüfte nach vorne ziehen, also versuchen, die Hüfte zu strecken, dann merken Sie noch mehr Dehnung. Sie können ein bisschen Druck in den Fußrücken geben, dann können Sie es noch verstärken. Zugegeben ist das nicht immer so einfach, an den Fuß zu kommen. Das kann man ganz einfach machen, wenn man ein Handtuch oder einen Schal sich nimmt. Ups, kann man den Muskel auch ganz galant so ausdehnen. Das funktioniert gut. Wenn es die Oberschenkelrückseite ist, würde man versuchen, die Rückseite zu dehnen. Mhm. Man zieht die Zehen zu sich heran, kann die auch gerne noch zu sich weiter ranziehen. Und man merkt sehr gut
4: dabei?
5: Die Dehnung. Genau, da lässt sich helfen dabei. Wadenkrämpfe werden sehr gut gedehnt, indem man das Bein streckt.
4: Also das hintere Bein wäre jetzt das, was immer betroffen ist?
5: Genau, das hintere Bein ist das, was betroffen ist. Ich presse die Ferse in den Boden und lehne mich nach vorne. Man kann sich ja auch gegen eine Wand lehnen tatsächlich. Für mich ist es immer wichtig zu sagen, dass man einmal mit gestreckten Beinen dehnen soll und einmal mit gebeugten Beinen, weil dann bei dem gebeugten Bein auch die tiefer gelegenen

0: Muskel mitgedehnt werden. Nicht nur der große Wadenmuskel.
1: Also das möglichst sicherlich jeden Tag machen, damit einfach da so eine gewisse Regelmäßigkeit auch reinkommt in Dehnung und Streckung. Jetzt gibt es ein ganz aufsehenerregendes Mittel, das auch neuerdings propagiert wird. Nicole Engel schreibt uns, ihre Beinkrämpfe dauern Minimum immer eine halbe Stunde. Und dieses aufsehenerregende Mittel Gurkenwasser, das soll ja das abkürzen. Also ich halte da was von. Was sagen Sie als Ärztin dazu?
0: Ja, es hört sich ja erstmal ganz lustig an mit dem Gurkenwasser. Ja, aber ich muss jetzt gestehen, es funktioniert.
1: Merken Sie, haben Sie es auch schon mal probiert?
0: Ich habe es auch mal versucht, tatsächlich. Und es wirkt. Also das ist diese, wir meinen damit dieses Gurkenwasser, diesen Sud, in dem Gewürzgurken eingelegt sind, was man sonst wegkippt.
1: Ja.
0: Das so eine halbe bis eine Tasse. Mhm. Bei einem akuten, es hilft nur, das ist ganz wichtig, es hilft nicht vorbeugend, es hilft beim akuten Muskelkrampf. Halbe Tasse, eine Tasse trinken. Mhm. Und der Krampf lässt meist so nach 80, 90 Sekunden nach. Das ist ja sehr schnell. Also derjenige, der Muskelkrämpfe kennt, weiß, das eine, zwei viel. Minuten, das ist dann eher schnell. Das wirkt wahrscheinlich über einen Reflex im Bereich des Rachens. Sind offensichtlich Rezeptoren, die diese Säure aufnehmen und verschalten im Gehirn, werden dann die aktivierenden Motorneurone gehemmt. Davon geht man aus.
2: Das kleine Bällchen ist ein absolutes Wundermittel. Und was ich damit jeden Morgen mache, zeige ich jetzt mal. Und dafür beginnen wir mit einem kleinen Test. Legen den Ball noch mal einen Augenblick weg und beugen uns einfach mal mit gestreckten Beinen locker vorne über und schauen mal, wie weit wir mit den Fingern vom Boden entfernt sind. Dann kommen wir langsam wieder nach oben gerollt und nehmen jetzt diesen kleinen Faszienball und legen den uns unter den Fuß. Und jetzt beginnen wir ganz langsam von der Ferse bis zum großen Fußzeh die Fußsohle auszurollen. Ganz wichtig beim Ausrollen der Faszien ist die Geschwindigkeit. Langsam rollen ist hier wirklich das Maß der Dinge. Ganz langsam, weil wir wollen im Gewebe das, die Flüssigkeit verschieben. Das ist wie, als würde ich einen Teig ausrollen mit so einem Teigroller. Wenn ich schnell hin und her rolle, das bringt gar nichts. Und wenn ich morgens gleich beim Zähneputzen, während ich da sowieso zwei Minuten stehe und mir die Zähne putze, meine Faszie ausrolle, eine Minute rechts und eine Minute links, kann ich Wunder bewirken. Das fasziale System im Körper, das ist ja unser Bindegewebe, kann man sich so vorstellen, dass unter unserer Haut noch eine zweite Haut liegt, wie so eine Art Taucheranzug, so ein durchsichtiger. So kann man sich das etwa vorstellen. Wenn ich beispielsweise an meinem T-Shirt, das ist das Fasziensystem jetzt, wenn ich hier eine Verspannung erzeuge, dann kommt die Spannung bis hier oben hin. Und löse ich hier unten die Spannung, ist es hier oben auch wieder lockerer. Und genauso funktioniert das fasziale System. Jetzt mache ich einfach den Test nochmal. Ohne dass ich meinen Rücken ausgedehnt habe, bin ich plötzlich ein paar Zentimeter weiter unten. Und das nur, weil ich meine Plantarfaszie mit diesem Ball ausgerollt habe. Ich starte schon mit zwei Minuten morgens während dem Zähneputzen mit einem kleinen Workout.
3: Haben Pflanzen Gefühle? Ja, sagen zwei Forscher der Universität Bonn. Sie erforschen, wie Pflanzen ihre Umgebung wahrnehmen. Das Ergebnis: Pflanzen kriegen viel mehr mit, als wir glauben.
4: Das Berühren einer Pflanze hat schon seinen Sinn. Haben wir ein Experiment früher schon mal dazu gemacht, dass die Pflanzen gestreichelt etwas dicker und stärker wurden als die ungestreichelte.
3: Mit diesem Experiment ist zwar noch nicht bewiesen, dass Pflanzen wirklich Gefühle haben, aber gutes Zusprechen und zarte Streicheleinheiten scheinen auch unseren grünen Mitbewohnern gut zu gefallen.
5: Thorsten, wir machen heute scharfes Huhn aus dem Wok. Dazu müssen Sie eine Hühnerbrust kaufen. Die habe ich hier schon in mundgerechte Stücke geschnitten. Die werden einfach so geschnitten, hier die ganze Brust. Und das Ganze wird mit Backpulver, Natron ist im Backpulver, und Natron und Wasser vermischen und da

0: darin, diese Hähnchenstreifen na, eine Stunde gut marinieren lassen. Dadurch werden sie zart und bleiben trotzdem saftig. Als Beilage gibt es hinterher einen Orangensalat, den marinieren wir noch. Und jetzt kommen erstmal Schalotte, Ingwer und Knoblauch als Basis hier in den Wok. Die Aromen kriegen hier so ein ganz klein bisschen Farbe. Und jetzt kommt mein mariniertes Huhn ins Spiel. Also einfach so dazugeben. Und das Ganze wird so leicht, ganz leicht gezuckert, damit es ein bisschen karamellisiert. Also ein bisschen Zucker hier oben drauf. Und es kommt schon der Chili dazu. Ich habe relativ scharfen Chili hier genommen. Das ist eine ganze Schote. Und hier habe ich noch Orangen. Die habe ich abgezogen, weil ich die Orangen für den Salat brauche. Habe ich die Schale hierfür. Und weiter wird das Ganze nicht gewürzt und es wird nur so leicht angeditscht. Gucken Sie sich das an, so will ich das haben. Ich rühre das hier noch mal ein bisschen, sodass es richtig schön einmal angebraten wird. Das sieht sehr, sehr gut aus. Und das ist die Anbratphase, meine Damen und Herren, dass das rundherum richtig schön ein bisschen Röstaromen bekommen hat. Und dann wird es zur Seite gestellt, also auf einen Extrateller, die Aromen hier mit darüber geben und wir machen mit dem Gemüse weiter. Ich fange an mit den Frühlingszwiebeln in die Pfanne. Die hat jetzt eine schöne Hitze gekriegt, das ist sehr, sehr gut. Rote Paprikaschoten, da habe ich die Haut von abgeschnitten. Und das macht mir Spaß, so ein bisschen Action hier mit einem so einem Wok. Jetzt kommt Shiitake ins Spiel. Da habe ich ganz einfach, bei den Shiitake ist wichtig, immer den Stiel ab, der wird nie gar. Und alles einfach richtig bewegen. Jetzt wird schon ganz klein bisschen gewürzt. Und zwar mit ein bisschen Sojasauce statt Salz Soja nehmen. Ein bisschen Süße und Frucht mit ein ganz klein wenig Orangensaft. Jetzt habe ich ein bisschen Essig dazu, also nur so einen Hauch Essig damit reingießen. Und ein bisschen asiatisch Sesamöl. Also Sesamöl, zum Sesamöl nimmt man nicht zum Anbraten, sondern fürs Aroma. Und da ist es jetzt richtig. Und jetzt habe ich hier schon das richtige Gemüse. Das sieht sehr, sehr gut aus. Und hier bildet sich jetzt der richtige, schöne Saft hier. Also, und wenn man da noch ein ganz klein bisschen Brühe zugibt, ich habe hier wirklich so einen Schuss Hühnerbrühe nur, und einfach nur so da rein, dann ist das ideal für dieses Gericht. Und hier hat sich auch ein bisschen Saft gebildet beim Fleisch. Und das muss alles hier jetzt richtig schön verrührt werden und nochmal abgeschmeckt werden. Das mache ich jetzt auch. Sie kriegen drei Tipps und ich richte an. Das Chili-Angebot ist riesengroß. Auf die sichere Seite gehen Sie mit der Schärfe, wenn Sie vorher klein schneiden und probieren. Das ist die Soße, die Sie brauchen für so ein Wokgericht, meine Damen und Herren. Nicht mehr, es darf keine Suppe werden. Zu meinem Hühnergericht, hier passt ein fruchtiger, schöner Salat aus Orangen, Orangenschale, ein bisschen Koriander, ein ganz, ganz klein bisschen Granatapfelsirup kommt hier noch rüber und ein bisschen Zitrone. Kochfinale, meine Damen und Herren. Scharfes Huhn aus dem Wok. Dazu der erfrischende Orangensalat. Dann habe ich noch Basmati-Reis gekocht. Im Basmati-Reis einige Scheiben Ingwer. Ich trinke dazu einen grünen Tee.
1: Mit dem eigenen Lebensstil lassen sich Gesundheit und Wohlbefinden positiv beeinflussen. Die sogenannte Bern-Methode stützt sich auf vier Säulen. Behavior, stressreduziertes Verhalten. Exercise, Bewegung. Relaxation, innere Einkehr und Entspannung. Nutrition, gesunde Ernährung. Stressreduziertes Verhalten steht im Bereich Behavior im Vordergrund. Der erste Schritt, Stresssymptome wie Muskelverspannungen, Schlafprobleme sowie ungesunde Verhaltensweisen erkennen, um ein Bild von der eigenen Lebenssituation zu bekommen und um sie dann ändern zu können. Oft verstärken negative Gedanken den Stress. Positive Eindrücke zulassen kann helfen. Ein Dankbarkeitstagebuch zum Beispiel eignet sich, um gute Momente des Tages festzuhalten und damit mehr zu gewichten. Eine weitere Möglichkeit, sich Kraftquellen suchen, die das Wohlbefinden stärken. Sei es in der Natur oder in Form eines Symbols, das wir bei uns tragen. Auch Vorbilder oder ein gutes soziales Miteinander können zur Stressbewältigung beitragen. Dem Stress davonlaufen. Ausreichend Bewegung sorgt für Ausgleich. Beim Sport werden Botenstoffe ausgeschüttet, die dem Stress entgegenwirken. Wer mag, kann auch ein anderes Ausdauertraining wie Schwimmen oder Radfahren in den Alltag

0: einbauen. Positive Effekte kann man auch mit Yoga erzielen. Diese Bewegung in Meditation löst Verspannungen und kann helfen, einen anstrengenden Tag auszugleichen. Innere Einkehr und Entspannung. Konzentriert auf Atem und Ausführung kann man durch Yoga in einen Entspannungsflow kommen. Die Gedanken des Tages rücken in den Hintergrund. Der Herzschlag wird regelmäßiger, die innere Balance wird gefördert. Entspannungszustände wecken Selbstheilungskräfte und machen uns widerstandsfähiger gegen Stressoren. Verschiedene Meditations- und Entspannungstechniken bringen Körper und Geist ins Gleichgewicht. Achtsamkeit ist dabei eine Grundhaltung. Den Atem spüren und den Stress möglichst vergessen. Der Begriff Nutrition beschreibt eine gesunde Ernährungsweise. Lieber Obst, Gemüse, naturbelassene Lebensmittel zu sich nehmen, statt leerer Kalorien. Doch wichtig dabei, ohne Kasteiung. Es darf auch mal Rotwein oder Kuchen sein. Auch hier spielt Achtsamkeit eine zentrale Rolle. Bewusstes Essen ohne Hast und Ablenkung. Am besten in angenehmer Gesellschaft. Und viel Wasser trinken. Das hält das Gehirn fit, wird jedoch in belastenden Situationen gerne vergessen. Grundsätzlich kann Gemeinschaft sehr unterstützend wirken bei allen Bereichen der Stressbewältigung. Lachen, sich austauschen, Berührungen gehören ebenso dazu wie das Gefühl, gebraucht zu werden. In Verbundenheit zu leben, macht widerstandsfähig im Umgang mit Stress. Daneben kann Glaube und Spiritualität festigend und ausgleichend wirken. Behavior, Exercise, Relaxation, Nutrition. Das Bern-Konzept. Viele Möglichkeiten, ein wenig Entspannung in den Lebensalltag einzubauen. Und die eigene Gesundheit bewusst zu stärken und zu schützen.
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10: Ja! Herzlich willkommen, ihr Lieben, zu einer neuen Folge vom Campingcheck, die Sendung von Campern für Camper. Und Servus hier aus Bayern. Ist das nicht geil? Hinter uns ist das Karwendelgebirge, 2700 Meter hoch, ein echter Brecher. Wir wollen rausfinden, warum Bayern das perfekte Gebiet ist zum Campen. Und deswegen gucken wir uns zwei Campingplätze an. Und der eine, der liegt hier unten. Das ist der Campingplatz Isarhorn. Der heißt so, weil die Isar drumherum fließt sozusagen. Ein Naturcampingplatz, familiengeführt. Soll wirklich sehr, sehr cool sein. Ich bin sehr gespannt. Und dann geht unser schöner Camping-Roadtrip weiter durch Oberbayern. Natürlich mit Pamela, die darf ja auf gar keinen Fall fehlen. Wir fahren entlang der österreichischen Grenze zur Zugspitze, Deutschlands höchsten Berg. Und da gibt es das Camping-Resort Zugspitze. Das ist ein Luxus-Campingplatz, der soll wirklich schick sein. Und da gibt es auch ein Mietbaumhaus, das wird natürlich wer testen?
11: Ich würde es da mal übernehmen. Leute, grüßt euch, schön, dass ihr da seid. Guckt euch das mal bitte an, diese Wiesen hier. Da kommt richtig Heidi-Feeling auf, wie damals.
10: Und ich freue mich natürlich besonders auf die ganz vielen coolen Camper, die wir kennenlernen werden. Also ich denke, da wird richtig was dabei sein. Und jetzt würde ich aber sagen, wir gehen gleich richtig rein und wir starten zum Camping Iserhorn, Lukas.
11: Vorsicht.
10: Guck mal. Du fährst rückwärts. Hallo.
12: Hi.
10: Hallo!
11: Ach, guck mal hier, mit Junior. Gute!
10: Das ist ja cool. Guck mal, wie schnell das geht hier, du. Gute Fahrt!
12: Dankeschön.
10: Die Isar.
11: Herrlich.
10: Guck mal, und dann kannst du zwischendurch einfach hier in den Wald gehen. Hier ist schön kühl. Servus!
13: Servus!
10: Sagt man doch hier, ne?
13: Ja.
10: Ich bin der Friso.
14: Grüß dich, Petra.
10: Petra.
14: Ja.
10: Gut, und du bist hier?
13: Ich bin der Berntl.
10: Der Berntl?
13: Ja.
10: Also, dann kommst du aus Bayern.
13: Ja, ich bin direkt eigentlich hier sogar gebürtiger Mittenwalder.
10: Das ist hier 4 Kilometer hier
13: von. Ja, genau.
10: Aber dann kennst du den Platz auch schon von früher?
13: Ja, kenne ich auch von früher her.
10: Und war immer schon schön?
13: Ja. Erstmal das Familiäre hier, dann einfach mitten in der Natur.
10: Ja, du parkst dann sogar direkt neben der Isar.
13: Ja, genau. Also kommst du echt teilweise vor. Also gut, jetzt ist mehr los. Wir sind auch schon zu anderen Jahreszeiten hier gewesen, wo weniger los ist. Stehst du hier unten allein, da denkst du, du bist irgendwo wirklich beim Wildcampen.
10: Okay.
13: Ja.
10: Ist das euer Van davor?
13: Das ist unser Van, ja.
10: Dürfen wir da mal reingucken?
13: Ja, natürlich.
10: Oh, der sieht selbst ausgebaut aus. Kann das sein?
13: Alles selber gemacht.
10: Hat's einen Namen?
13: Ja, der Willi.
10: Der Willi?
13: Ja.
10: Das ist ein schöner Name. Warum?
13: Ja, nach dem Schwiegervater.
10: Ist er das?
13: Das ist der Schwiegervater gewesen,
10: ach,
13: ja.
10: Warum hast du nach dem Schwiegervater benannt?
13: Damals, wo wir in dem Jahr, wo wir mit dem angefangen haben, mit dem Bus ausbauen,
10: ja,
13: ist der Schwiegervater damals schwer krank geworden.
10: Oh.
13: Und ich habe ihm damals noch versprochen, dass man fertig kriegen, dass er noch fertig sieht. Wir wollten auch dann noch mit ihm mal irgendwo hinfahren, auf einen Platz oder irgendwas, aber das haben wir dann leider nicht mehr geschafft.
10: Oh,
13: ja,
10: das tut mir leid. Aber er fand es schön, als er es gesehen hat.
14: Ja, und er ist halt unser Seelenbalsam.
10: Der Camper jetzt? Ja?
13: Ja.
10: Das heißt, der wird auch nie wegkommen?
14: Nee, was wir Geld schon reingesteckt haben, halt Motorschaden, wir haben schon alles gehabt. Jeder andere sagt, ihr seid bescheuert, dass ihr so viel Geld da reinsteckt, aber den können wir nicht wegtun.
10: Ja.
14: Und wenn er gar nicht mehr geht, dann wird er irgendwo in der Scheune eingelagert.
10: So sieht's aus.
14: So sieht's aus.
15: Er fährt immer bei euch mit und guckt euch von oben zu.
14: Ja, der ist immer dabei.
10: Das glaube ich auch, genau, ja.
14: Das Tattoo, wir werden uns wiedersehen, liebe Papa.
10: Oh. In seiner Schrift.
14: Ja, in seiner Schrift.
15: Oh, kriege ich Gänsehaut.
14: Ja.
15: Oh,
10: ich auch.
14: Schön. Der ist immer dabei.
10: Wir schicken Gruß nach oben.
14: Ja.
10: Willi?
14: Ja.
10: Willi. Mach's gut. Passt auf euch auf.
14: Ja, ihr auch.
10: Und habt eine schöne Zeit.
13: Jawohl.
10: Kommt schön runter.
14: Tschüss, Lukas.
13: Ciao.
15: Der macht einen Schutzengel für die beiden.
10: Ja. Und irgendwann sieht man sich wieder. Daran glaube ich wirklich.
15: So sieht's aus.
16: Friso, hast du dieses Pamela auch eingecremt hier? Nicht, dass sie einen Sonnenbrand im Gesicht kriegt.
10: Natürlich. Guck mal, Luke, ich habe was Geschenk gekriegt.
13: Oh.
10: Von der Anke, das ist eine Camping-Check-Zuschauerin. Ist das cool?
16: Sehr schön.
10: Ha? Guck mal hier. Kriegt ein besonderes Plätzchen an der Pamela?
16: Das passt doch gut da.
10: Oder?
17: Hallo.
16: Sehr gut.
10: Hallo?
17: Hallo Friso. Darf ich mich vorstellen? Ich bin die Andrea, ich bin die Juniorchefin hier vom Campingplatz Iserhorn.
10: Ah,
17: schön,
10: vielen
17: dass du
10: Dank.
17: Da bist. Hallo.
10: Ich dachte, hier wird man mit Servus begrüßt.
17: Servus.
10: Servus.
17: Servus.
10: Wie lange gibt es das Unternehmen jetzt?
17: Jetzt im August werden es 52 Jahre.
10: 52?
17: Mhm. Ich bin jetzt die dritte Generation.
10: Die dritte schon?
17: Die dritte,
10: das heißt,
17: schon.
10: Der Opa hat es eröffnet.
17: Oma und Opa haben das Ganze 1974 im August hier eröffnet.
10: Warum hast du dich dazu entschieden, das zu übernehmen? Also es ist ein schöner Platz, gar keine Frage, aber ist das nicht auch viel Stress und so? Du musst bisher 24/7 hier eigentlich dann, ne?
17: Ja, also jetzt mache ich es mit meinen Eltern noch zusammen, es geht noch,
10: ja.
17: Aber es ist dann ein 24/7-Job. Und ich habe mich deshalb dazu entschieden, weil ich hier aufgewachsen bin. Ich bin ja mit dem Ganzen groß geworden. Ich habe hier gelebt ganz lange als Kind. Ich habe auch immer mein Zelt hier selber aufgebaut und habe dann mit meinen Freunden gecampt. Und mittlerweile ist es schon so, dass ich jetzt noch in den Urlaub fliege, aber Mama und Papa haben sich ja einen großen Wohnwagen gekauft und den reiße ich mir dann später schon mal unter die Nagel.
10: Aber dann hast du keine Zeit mehr zum Campen, oder? Oder
17: wie machst du das dann? Ist schon richtig. Aber da wird's, also wir haben im November zu.
10: Okay, nur im November?
17: Wir haben von Anfang November bis Mitte Dezember machen wir zu, ansonsten sind wir immer da.
10: Das heißt, im Winter alles mit Schnee ist auch cool hier?
17: Ja, sicher, richtig romantisch.
10: Danke, dass du Hallo gesagt hast.
17: Ich sag danke, dass ihr da seid.
10: Wir gehen noch ein bisschen rum auf den Platz und wollen noch ein paar Camper kennenlernen.
17: Ich wünsche euch ganz, ganz viel Spaß dabei.
10: Danke dir.
17: Danke.
10: Ciao, Andrea. Hallo! Dürfen wir euch mal stören?
12: Ja, klar.
10: Wir sind der Friso und der Lukas vom Campingcheck.
17: Wer bist du? Miriam.
10: Hi, Miriam, hallo. Und du?
18: Hallo. Hi, Patrick.
11: Und wer ist das?
18: Das ist der Jale.
11: Hallo Jale, grüß dich. Und wer ist denn da? Oh, wen haben wir denn hier?
19: Das ist die Freya.
11: Das ist aber ein schöner Name, Freya. Hallo. Du bist ein Campermädchen, ja. Irgendwann hat sie auch eine eigene Pamela. Das ist die Camping-Zukunft, ich sag's euch. Guck mal, wie sie lacht. Guck mal hier, Lucky. Da ist sie. Ja, guck mal. Das findest du lustig, ne? Ja. Ist das nicht unglaublich schwierig mit kleinen Kindern hier auf dem Campingplatz?
19: Nee, eigentlich nicht. Also wir sind ja schon sehr lange Camper.
11: Okay.
19: Und dann weiß man schon, wie man das so alles bewerkstelligen soll mit Kind.
18: Genau, wir haben oben, da ist das Bett von den
11: Ach,
18: Kleinen.
11: Quatsch.
18: Und wir schlafen dann zu dritt unten auf der Matratze.
11: Ein Hängebett, das ist ja cool.
18: Ja,
11: hast du den selber gebaut?
18: Ja, selber ausgebaut, ja. Gekauft haben wir den. Da waren wir noch zu zweit.
11: Ja.
18: Dann war, als er dann kam, der erste Umbau, da haben wir das Bett für ihn gemacht. Und jetzt mit ihr nochmal der größte Umbau, dass wir hier vorne die Bank weggemacht haben, zwei Einzelsitze, die beide drehbar sind und dann halt da hinten noch eine Sitzbank mit gutem System, dass die beiden halt hinten sitzen können.
11: Das heißt, wenn jetzt noch ein drittes Kind kommen sollte, musst du wieder umbauen.
18: Ja, dann wird es irgendwann wird's zu eng.
16: Genau. Wahnsinn, was hier dann abgeht, Leute.
11: Wie lange campt ihr schon?
18: Das erste Mal haben wir gezeltet. Flitterwochen waren in Norwegen mit Zelt und Rucksack.
11: Leute, hier. Mehr Outdoor-Liebe geht nicht, oder?
18: Ja.
11: Krass. Wie war das?
18: Es war geil, ja.
11: Guck, er sieht ein bisschen aus wie der junge Reinhold Messner.
16: Ja.
11: Ne? So ein bisschen. Wie ist denn das? Seid ihr dann jetzt meistens hier am Platz?
19: Wir sind seit 4 Wochen unterwegs, deswegen haben wir heute mal...
11: Wie seit 4 Wochen?
19: Ja, seit 4 Wochen sind wir unterwegs.
11: Was heißt unterwegs? Wo wart ihr jetzt schon?
19: Eigentlich nur in Deutschland, in Hessen, in Thüringen,
11: in Hessen, in NRW. Sehr gut. Ja,
19: ja, wir haben ja beide in Marburg studiert.
11: Ach, deswegen, guck an hier. Wie schön. Ihr seid eine echt nette Familie. Macht's gut hier.
18: Danke.
11: Tschüss.
16: Schöne Ciao. Zeit. Alles Gute.
11: Dankeschön.
16: Ciao.
11: Die waren ja nett, oder? Guck mal, mit kleinen Kindern. Wahnsinn. So, ihr Lieben, jetzt wollen wir mal gucken. Es gibt nämlich ein paar Mietobjekte hier, unter anderem diese Mobile Homes. Die sind erst 1 Jahr alt. Wo ist er denn? Luki!
16: Hello, da seid ihr. Achtung, neuer Akku. Zack, es kann weitergehen. Bin schon eine Runde geflogen, Friso.
11: Ja, sehr ordentlich. Ach, guck mal hier. Der Luki kann nämlich komplett autark arbeiten. Das
16: ist mein Baby, mein 2-kW-Baby.
11: Powerstation.
16: Wer weiß, wo wir ankommen.
11: Ja. Ja.
16: Los geht's, Leute.
11: Ja.
16: Mobilheim Nummer 3.
11: Oho.
16: Kommt mal rein, kommt mal rein.
11: Ach, guck mal.
16: Schön, guck mal hier. Platz haben wir. Bayerische Tanzfläche, würde ich sagen. Da kannst du mal hier das Dirndl schwingen. Und man kann sich und kannst dich hinfläzen. Inklusive Mikrowelle neben dem TV.
11: Ja.
16: Und Leute, immer ARD Mediathek. Könnt ihr alle Folgen angucken.
11: Ja, ja. Campingcheck gibt es ja immer.
16: Jetzt geht's zur Terrasse hier. Eine kleine Mini-Ranch.
11: Oh.
16: Zu, ach, und ein Nachbar. Servus, Gude. Hast du auch ein Mobilheim hier?
20: Ja, ja, hier.
16: Da sind wir Nachbarn, siehst du?
11: Ja, deswegen steht er da, ja.
16: Ja, sehr gut, sehr gut.
11: Fühlst du dich wohl?
20: Ja, hundertprozentig.
11: Sehr schön hier, ne?
16: Guck mal, der Blick hier mitten in den Wald rein, du.
11: Mitten im Bayerischen Wald.
16: Man kann sich schön hinfläzen hier.
11: Ja,
16: super.
11: Herrlich.
16: Oh, ich glaube, wir sollten mal nach dem Schlafzimmer gucken.
11: Ja, irgendwo muss er pennen. Oder du kannst auch draußen schlafen eigentlich.
16: Das wäre nichts, wenn man schon so ein schönes Wohnmobilheim hat hier.
11: Ein Wohnmobilheim.
16: Ein Wohnmobilheim. Hier müsste es sein. Ja, kommt mal rein. Hier ist das Badezimmer. Ach, wie schön. Eine kleine Eckdusche. Wunderbar.
11: Guck. Hier.
16: Alles klar. Hier. Da lässt
11: was auch schön ist, was auch genug Klopapier hier.
16: Guck mal da, du. Ja, da kannst das ist, da können wir ein paar Tage bleiben hier. Guck du mal nach dem Schlafzimmer, wo ich nächtige.
11: Ja. So, kostet Achtung. Übrigens 150 Euro die Nacht für 2 Erwachsene und 2 Kinder.
16: Ach, guck mal. Leute, erst rein.
11: Nicht schlecht.
16: Komm so, sag ich mal wieder. Oh, herrlich. Mega. Hier kann sie es liegen lassen.
11: Oh, die Isar ist immer kalt, du. Alter Schwede.
16: Gebirgsfluss, mein Freund.
11: Frisches Wasser hier, guck mal. Isarwasser.
16: Lass dir es schmecken.
11: Das ist richtig lecker, du.
16: Ja.
11: Oh. Ah. Das
16: ist eine Art Heilquelle.
11: Schmeckt nach Bayern. Oh, hier, die Radfahrer. Guck dir das mal an hier, Luki. Ach, guck mal, mit einer Kinderfahrradhalterung. Hallo, moin, Friso. Und wer bist du?
21: Noah.
11: Noah? Das ist aber ein schöner Name. Hallo, Noah. Ist das dein Kinderfahrrad da vorne? Und wenn du nicht mehr kannst, hängst du hinten meinem Papa drin?
10: Friso und Lukas, grüß dich, hi. Fahrrad. Und habt ihr auch ein schickes Zelt hier?
12: Ja, super Zelt. Wir sind auch voll froh, dass wir hier sein können, weil wir haben die Erfahrung gemacht, dass man in der Saison häufig mindestens 2 Nächte auf Zeltplätzen sein muss.
10: Okay.
12: Und dann haben wir hier gemeldet, ob wir kommen können. Und die haben gesagt, für Radler ist immer ein Plätzchen frei. Und das hat uns richtig gefreut. Sie hat auch gerade bei der Anmeldung nochmal gesagt, ja, irgendwann will man dann auch einfach mal ankommen. Und das stimmt. Wir sind echt schon ein paar Mal weggeschickt worden. Und hier sind wir richtig willkommen mit unseren Rädern. Das ist schön.
10: Cool. Dürfen wir mal bei euch reingucken?
12: Ja, wenn ihr Chaos vertragt.
10: Wir lieben Chaos. Auf jeden Fall.
20: Müsst ihr einmal hier bei mir vorbeigucken?
10: Wer bist du denn?
20: Hi, grüß euch. Mohammed.
10: Mohammed?
20: Genau, das ist jetzt unser Zelt.
10: Und dann zu dritt?
20: Wir zu dritt, genau.
10: Und ist das kuschelig? Ja? Warum gehst du denn so gerne campen?
21: Weil mir das Campen Spaß macht und ich gerne Campurlaub mag.
10: Ja, das finde ich gut. Und dein Sohn räumt schon auf?
12: Ja, immer.
10: Und wie lange seid ihr damit unterwegs?
12: Jetzt nur eine Woche, aber ja, wir waren auch schon 3 Monate.
10: Oh, 3 Monate mit dem Zelt?
12: Ja, da sind wir. Bis Südgriechenland.
10: Moment, ihr seid mit dem Fahrrad bis Südgriechenland gefahren?
20: Ja, richtig. Wir sind in München gestartet und dann quer durch den Balkan bis, Plan war bis Saloniki, aber als wir dort waren, haben wir festgestellt, wir können doch weiterfahren. Und dann sind wir bis nach Patras gefahren.
10: Wie viele Kilometer waren das?
20: 2,5 so ungefähr.
10: 2,5?
20: Ja.
10: Das ist ja irre.
20: Der war 1,5 Jahre alt, der Noah.
10: Du warst mit in Griechenland?
20: Na klar.
10: Echt wahr?
21: Klar.
10: Ich glaube.
20: Klaro.
21: Außerdem ist mein Fahrrad das schnellste Fahrrad hier in der Familie.
10: Also Leute, ihr verdient meinen tiefsten Respekt.
20: Danke, wirklich. Danke.
11: Mit
20: danke.
11: Biobike hier, Wahnsinn.
10: Krass.
20: Danke schön.
11: Wenig Platten wünschen wir euch. Ja.
20: Danke, ja, vielen Dank. Ciao. Danke euch.
11: Ciao, ciao.
10: Mal eben mit dem Fahrrad durch die halbe Welt.
11: Hoffentlich haben sie keinen Platten.
10: Nee, ich glaube, die fahren trotzdem weiter, du.
11: Ja, die flicken den Platten dann halt.
10: Ihr Lieben, ihr wisst ja, ihr könnt mir immer schreiben. Auf Insta, auf Facebook, auf TikTok, auf YouTube findet ihr mich unter Friso Richter. Immer wenn ihr coole Sachen habt, einen coolen Camper, einen coolen Platz oder coole Ideen, und da haben mich 2 Leute angeschrieben, das ist Markus und Benny. Die haben was entwickelt, das wollte ich mir echt mal mit euch angucken, weil das gibt's definitiv noch gar nicht. Moin Jungs! Wer bist du?
22: Ich bin der Benny, hallo.
10: Benny, servus, moin. Servus. Luki, Lukas. Markus, grüß dich, hi.
23: Hi,
10: moin.
23: Grüß dich.
10: Hi.
23: Servus,
10: gute. Hi, grüß dich. Was habt ihr euch ausgedacht?
23: Ja, zum Beispiel die erste aufblasbare Küche der Welt.
22: Ja, samt Bett und einem Pipapo.
10: Ja, zeig mal her. Ich bin okay. Wirklich gespannt.
22: Legen wir los.
10: Also auch perfekt für die Familie dann im Prinzip.
23: Ja, also wir haben halt natürlich auch Leute, die einfach so ein Auto haben, als Familienauto, damit alles ganz normal den Alltag verbringen, aber dann eben die Sehnsucht haben, damit auch mal am Wochenende in Urlaub zu fahren. Das ist jetzt nicht für den, der ständig on the road ist, so wie du mit Pamela. Das, ja, das funktioniert nicht.
10: Aber ja, ja, nee, die hat ja auch alles drin.
23: Klar, ja, genau. Aber einfach um diese Emotionen zu haben, um dieses Abenteuer zu erleben, dafür ist es perfekt.
10: Ist das denn stabil?
22: Das ist also super stabil. Geh drauf, Hand her, dass du mir nicht umfallst. Stell dich drauf. Wie viel wiegst du?
10: Ja, zu viel auf jeden Fall.
23: Nee,
10: krass.
23: Also von unserer Seite auf gar keinen Fall zu viel.
10: Boah, ist das stabil.
22: Das ist super stabil und das ist witzig, das macht nichts, weil
23: ist egal.
22: Das ist super robustes Material.
10: Ja.
22: Jetzt kommt quasi die Hecke hier rein.
10: Oh, die gucken wir uns jetzt mal an.
22: So.
10: Ach, das ist die Wasserpumpe.
22: Ja, das ist die Wasserpumpe.
10: Geil,
22: mit Magnet. Gucken, wenn du da drauf drückst, jetzt haben wir aber kein Wasser drin, das machen wir nachher.
10: Und wie ist dann, wo sind die Wassertanks?
22: Die Wassertanks haben wir hier drin quasi, also das heißt, du hast hier auf der einen und auf der anderen Seite Abwasser und Frischwasser. Das sind jeweils 5 Liter.
10: Können ach, die sind gleich mit dabei.
22: Genau, können wir von oben reinschauen.
10: Und eine Kühlbox haben wir.
22: Genau, ja, da ist der Kühlschrank.
10: Auch aufgeblasen, die Isolierung.
23: Klar, isoliert super dadurch.
22: Ja, das war ja das
23: Thema. Zeigen wir
10: und hier. Gleich. Wahnsinn. Und
22: jetzt kommt der Rahmen da rein.
23: Das ist quasi der Lattenrost.
22: Schau, das ist der Lattenrost.
10: Ach, hier ist auch noch Stauraum drin.
22: Da ist der Stauraum.
23: Da
22: genau.
23: Kommen die Unterhosen rein.
22: Da kommen die Unterhosen, Waschzeug, was weiß ich. Da kannst du von links und rechts an und schieben Türen, kommst da hin.
10: Okay. Das ist jetzt ein Elektrobulli. Passt das in jedes Fahrzeug rein dann?
23: Ja, das war uns auch wichtig. Also Elektro macht natürlich Sinn, weil die Möbel halt super leicht sind, was bei Elektro echt Spaß macht. Aber das ist genau der Sinn, dass wir uns an jedes Fahrzeug anpassen können. Deswegen ist Luft halt so geil, weil da bist du mega flexibel.
10: Cool. Hose kann ich mich mal reinlegen?
23: Ja, bitte.
10: Ja. So.
23: Noch nicht justiert.
10: Oha.
22: Total egal.
10: Oha.
23: Das ist schon, geht schon, oder?
10: Ey, das ist richtig stabil.
22: Du hast jetzt 3 Zonen, deswegen haben wir da 3 Ventile. Und da kannst du jetzt sagen, ah, ich will die Hüfte härter haben oder da.
10: Perfekt.
22: Dass die auch einzeln aufblasen kannst sonst.
10: Geil. Druck. Also echtes Star.

0: Startup hier.
1: Das ist ein richtiges Startup, ja.
2: Mit also, allem, was dazugehört.
3: Also
1: alle leiden drunter.
0: Wer leidet?
1: Ja, alle, die uns kennen, weil alle müssen mithelfen.
0: Super. Also es ist cool. Was kostet's?
1: Ja, also mit die Küche, Bett und Bettrahmen kostet 3,8 ungefähr.
0: Also alles, was wir hier sehen?
1: Ja, genau.
0: Okay, dafür brauchst du nichts anderes dann mehr, ne? Also cool. Echt Respekt für die Idee. Mega. Echt Hammer.
3: Mega.
0: Also solche Leute brauchen wir. Wie gesagt, wenn ihr sowas auch entwickelt, immer gerne melden, weil ich habe das noch nie gesehen. So, ich gehe jetzt noch ein bisschen schlafen.
3: Also, viel Spaß. Ist gut.
2: Wir machen die Türen zu.
3: Okay. Tschö.
0: So, jetzt geht's essen. Der Luke ist schon mal vorgegangen, der konnte es nicht mehr aushalten. Die Iserhorner Alm. Hallo, guten Appetit. Ach. Moin. Ach, hi.
3: Friso, da bist du ja. Guck mal, es ist angerichtet. Was sagst du?
0: Verdammtes.
3: Das ist der Hammer.
0: Luki, was kostet so eine Haxe?
1: Du, 20, 21 Euro. Und mega knusprig.
3: Jetzt hier die Geräusche hier. Es darf auf gar keinen Fall mein Hausärztin jetzt zugucken.
0: Aber nein, die guckt das sicher nicht, du. Mhm. Und?
3: Göttlich.
0: Ja? Schon mit Knödeln und Kraut?
3: Eine Traumhaxe. Ein bisschen Gemüse dazu, gesund.
0: Du musst schön essen, morgen geht's nämlich weiter. Camping Resort Zugspitze. Fahren wir schön entlang.
3: Leute,
0: der österreichischen Grenze. Durch Oberbayern.
3: Und da war ich schon. Im Winter bei minus 11 Grad. Den Platz zeige ich euch. Das ist mega.
0: Hoffentlich wird es morgen wärmer.
3: Es wird wärmer.
0: Auf euch.
3: Prösterchen. Boah.

0: So Leute, er ist schon länger weg. Jetzt suche mal ihn mal wieder, wo er ist. Schön ist es ja hier mit den ganzen Bergen und allem.
1: Ja. Wieso?
2: Ja,
1: Servus. Wo bist du denn?
2: Ich bin da drei.
1: Oh, okay. Zeig mal hier.
3: Guido, was machst du so lange? Du bist doch schon ewig bei mir weg.
1: Oh, jetzt wird's aber modisch.
4: Guck mal, ach so.
1: Jetzt wird's aber modisch. Das kann der Herr tragen.
4: Ja.
1: Ich würde sagen,
4: das ist super praktisch fürs Camping. Das ist mein neues.
1: Sitz an der richtigen Stelle.
4: Mein Duschponcho. Und der große Vorteil ist, wenn du eine Bademantel dran hast, ne, dann kann das ja sein, dass es sich ja auf dem Weg vom Campingplatz mal öffnet. Hier nicht. Da kannst du einfach nackig rein, nackig raus und brauchst nicht so viel.
1: Ganz schick. Also
4: guck mal.
1: Ich würde sagen,
4: ist das nicht cool?
1: Das auf jeden Fall.
4: Guck mal, hier ein eigenes Bad, richtig? Fast wie ein Privatbad für das Klo. Die sind aber auch sehr sauber. Und hier ist die Dusche.
1: Super.
5: Moin, Jungs. Auf und davon. Auf und davon.
6: Luki, ich hol die mit, die Bahnmäler ab. Luki, guck mal, wie schön das hier ist, Luki.
7: Das ist so mega alles grün.
8: Ey, das ist aber ein ganz besonderes Grün.
7: Ja, bei mir war alles weiß damals.
8: Ich würde sagen, ein Bayern-Grün.
7: Herrlich.
9: Ah, ein Flüsschen. Guck mal, da stehen ein paar Leute.
7: Oh, auch herrlich.
9: Was machen die denn da im Wasser?
8: Wahnsinn.
7: Da,
9: Servus.
7: Sehr schön.
9: Gute Camping-Resort Zugspitze. Die Pamela ist da.
7: So.
4: Guck mal, noch ist ein bisschen in den Wolken drin. Also ganz links ist die Alpspitze, dann kommt der kleine Waxenstein, der große Waxenstein und ganz rechts dann die Zugspitze.
1: Guckt euch das an,
4: mega.
1: Leute.
4: Mega!
1: Der höchste Berg Deutschlands, Leute.
4: Ja, fast 3 Kilometer hoch. Irre.
1: Herrlich.
4: Das ist Urlaub, oder?
1: Lass uns Platz entdecken. Hä?
4: Ja.
1: Hier gibt's bestimmt was.
10: Seid ihr vom Campingcheck?
4: Ja, genau. Richtig.
10: Ja, cool.
4: Wer bist du?
10: Ja, wir sind hier Katja und Olaf aus in der Nähe von Hanau aus
1: Großkrottenburg.
10: Hallo,
1: grüß dich. Ja. Ich Hanau, Hanauer, ich klein Auerheim, Leute. Yeah. So trifft man so kleines
4: Ding. Ja, cool. Schon öfter hier gewesen?
10: Nee, das erste Mal auf dem Platz hier, ne?
4: Okay, und was sagst du?
10: Perfekt.
4: Und den hier? Neu gekauft, gebraucht?
10: Letztes Jahr.
4: Ach Quatsch.
10: Wir waren schon die ganze Zeit auf der Suche und haben letztes Jahr mal angeguckt.
4: Ja.
10: Hier ist meine Frau.
4: Die weiß aber
11: Zukunft.
4: Hi.
11: Hallo.
4: Die zukünftige Frau. Grüß dich, der Friso, Lukas.
11: Katja, okay, hi.
4: Check, hi.
11: Moin. Hi. Hallo, Lukas, hallo. Gute.
10: Wir heiraten 3 Wochen.
4: Nein.
10: Ja, das kommt auch noch dazu.
4: Oh, ja. Oh, wie schön.
10: Ja. Und letztes Jahr sind wir als Camper ab Juni sind wir dabei.

0: jetzt.
1: Ja.
0: Und on Tour, ja.
2: Okay.
1: Nicht so lange dabei, ja.
2: Und wie ist das so als fast verheiratetes Paar in einem Camper?
1: Ja, mega schön, ja.
2: Ach, guck mal, das ist mal ein schöner Schnitt hier, du. Ach, hier oben ist euer Bett, ne?
0: Das ist das Bett, jetzt wird noch runter abends und dann.
3: Ach, guck mal, automatisch sogar.
2: Ja. Okay, dann darf man halt nur nicht.
0: Dann gehen wir runter und dann morgen geht's wieder hoch, ne?
2: Morgen geht's wieder hoch. Ach, und dann habt ihr hier ein richtig schönes Heckbad, guck mal.
3: Guck mal, hier schön.
0: Die Toilette?
3: Ja,
0: hier sieht halt ein bisschen. Die Dusche ist separat.
2: Das ist ja lustig, ne? Das fällt mir jetzt gerade erst auf, Leute, dass eigentlich alle Camper.
0: Und dann noch mal das
2: alle Camper uns freiwillig ihr Klo zeigen. Das wird doch zu Hause kein Mensch machen, oder?
3: Nein. Guck mal, hier ist ein Kleiderschrank.
0: Aber jetzt ist groß.
1: Kleiderschrank.
2: Geht der mal weiter?
0: Ja.
3: Richtig groß hier, du.
2: Ja. Toll. Und wo geht's auf Hochzeitsreise?
1: Ja, Frankreich.
2: Camping.
1: Camping. Camping. Ja.
2: Und hier, der Mann war wandern. Wie viele Kilometer habt ihr geschafft?
1: 15.
0: War eine schöne Runde gedreht.
2: Ja.
0: Perfekt.
2: Zu empfehlen, so wandern hier?
0: Ja. Ja, absolut.
2: Ich bin ja nicht so der Wanderer, ich bin ja so eher der Motorradfahrer, weißt du? Da ist das,
3: okay. Ja, das ist stimmt. Ja.
2: Luki ist eher so der Wanderer und Mountainbike-Fahrer. Aber das ist, guck mal, da nickt der, da freut er sich. Ja, er ist der sportliche.
0: Ja, das liegt daran, dass ich kein Motorrad habe.
3: Wir sind ja auch, wir gucken ja auch ab und zu rein bei euch schon. Ne?
2: Dankeschön.
3: Ja, deswegen habe ich euch auch, irgendwo kennt man es doch. Ne?
2: Schön.
3: Ja.
2: Also, wir wünschen euch beiden eine traumhafte Hochzeit.
3: Oh, danke schön.
2: Von Herzen.
3: Danke. Alles gut.
2: Und bleibt so nett. Aber hier,
0: vielleicht sehen wir uns in kleinen
2: Leute, hier, guck mal. Das hier, das ist das neue Camper-Ehepaar.
3: Ja.
2: So sieht's aus. Ja.
0: Mega.
2: Tschüss. Pass auf euch auf. Mach's gut.
0: Schöne Zeit noch.
2: Danke dir.
0: Ciao.
3: Na, die werden bestimmt eine schöne Ehe haben.
2: Das glaube ich auch. Du. Ja. Camper, wenn die schon mal das gleiche Interesse haben, kann nicht viel schief gehen.
3: Haha, Leute, guckt mal hier, ein Baumhaus Backstage und ich darf drin schlafen.
2: Ja.
3: Kommst mit, Friso, entdecken.
2: Hier gibt es wieder ein paar schöne Mietobjekte und der Herr Lowa kriegt das Baumhaus.
3: Oh, wow. Leute.
2: Warte, guck mal hier, das ist ja irre.
3: Zugspitze, ich würde sagen.
2: Ja.
3: Direkter Blick.
2: Das ist ja ein ganz blöder Blick. Ach, das ist aber ärgerlich, dass der im Weg steht, du.
3: Furchtbar. Mit Kaminofen, ich fass es nicht.
2: Wow. Oh, das sieht aber richtig gemütlich aus hier.
3: Ja.
2: Mein lieber Herr.
3: Und, Friso, das Beste, guck mal hier. Ich schlaf unter der Zugspitze. Oh. Mit Blick auf die Zugspitze. Das ist doch irre.
2: Alles schön aus Holz hier.
3: Es wird wohl keiner drin sein.
2: Der Sand.
3: Nicht schlecht hier, Wahnsinn.
2: Das wird aber eng in der Dusche, glaube ich, für dich.
3: Ja, das ist,
2: du, das ist
3: nicht, dass ich mich da verlaufe, du.
2: Ja, das könnte schwierig sein. Schön, echt. Kostet je nach Saison, weil du kannst ja auch im Winter halt hier rein, zwischen 170 und 270 Euro für zwei Leute. Wenn du zu viert kommst, dann kann man hier noch die Couch ausziehen.
3: Okay.
2: Aber der Blick, Luki, das ist schon der Kracher hier, du.
3: Königlich, hä?
2: Hä?
3: Zugspitze, ja, ein bisschen Wolken sagen. Könnten sich noch verziehen, aber ansonsten schon schön, sehr schön.
2: Sieht auch gut aus mit den Wolken, finde ich. Hat was.
4: Was macht der denn?
2: Moin, Servus, Entschuldigung, sagt man ja hier.
5: Moin, Pass. Da aus Schleswig-Holstein.
2: Ah! Was machst du da? Warum streichelst du deinen Ball? Ach, das ist ein Auffahrtkeil, ne?
5: Das ist ein Auffahrtkeil, genau, mit Luft.
2: Ja.
5: Und der verliert leider Luft.
2: Oh.
3: Du suchst das Loch. Aha.
5: Ich suche das Loch. Ich habe gehofft, dass es vielleicht die Ventile sind, die undicht sind.
2: Aber ich höre aber was, warte mal. Ja. Hier.
3: Was?
2: Ja. Das ist hör mal. Was ist denn das? Das Ablassventil?
5: Das ist Ablassventil, genau.
2: Das kannst du aber, glaube ich, austauschen. Guck mal.
5: Ja, ich habe schon aufgedreht, glaube ich nicht. Aber
2: hör mal. Ja, guck mal.
5: Wenn es das wäre.
3: Ja. Das ich habe eben auch was gesehen.
5: Perfekt, weil dann, glaube ich, habe ich Garantie drauf.
2: Gern geschehen. Und sonst war es aber gut, das Ding.
5: Ja, sonst super, perfekt. Also du kannst das sehr genau in der Höhe ausrichten, über Luftdruck und nicht so kompliziert mit dem Keil rauffahren. Alles super.
3: Alles Gute.
2: Pass auf dich auf.
3: Danke.
2: Ciao.
3: Tschüss. Hat Glück gehabt nochmal, du.
2: Ja. Wir helfen, wo wir können, Lukas.
3: Ja, klar.
2: Oh, ein schickes Teil, oder? Ja, da meinst ein paar Leute hier richtig, richtig ernst hier. Das ist schon. Oh,
6: Moin! Servus. Grüßt euch, hallo, Friso vom Kömmingcheck.
7: Lukas, grüß dich.
6: Jan, grüß dich.
7: Lars.
6: Lars, grüß dich,
7: grüß euch.
8: Wo kommt ihr her?
7: Wir kommen gerade von einer 50-Kilometer-Radtour.
6: 50?
7: Aus den Ammergauer Alpen.
6: Wem gehört der?
7: Das ist meiner.
6: Sag mal, deine Solarzelle ist kaputt umgegangen.
7: Ich weiß.
6: Noch? Ja?
7: Ja, die habe ich mir im Wald an einem umgestützten Baum zerstört.
6: Okay, also du fährst auch wirklich Offroad damit?
7: Ja, schon, ja.
6: Können wir uns den mal angucken?
7: Ja, natürlich.
6: Wir gucken immer.
7: Es ist zwar etwas chaotisch innen drin, weil wir heute einfach fluchtartig verlassen haben, damit wir.
6: Ach was.
8: Oh.
6: Hey, Moment, du schläfst da unten.
7: Ja, ich schlaf unten, mein Bruder schläft oben.
8: Guck mal hier, das ist mit Holz innen drin.
7: Ja, ist Zirbenholz sogar.
8: Zirbenholz.
7: Zirbenholz.
8: Riechst du es?
6: Gut.
7: Das sehr, sehr angenehm, sehr schön. Ist noch nicht ganz fertig, aber ja.
8: Echt sau cool die Hütte.
6: Guck mal, alles an Messern dabei, Logi. Ja. Hier zum Kochen.
7: Wir haben zwar jetzt noch nicht, doch gestern Abend haben wir uns um 23 Uhr noch Wildschweinsteaks gegrillt.
6: Echt?
7: Ja, aber gestern nach 14 Kilometer Wanderung waren wir ausgehungert und waren dann in der Sauna gewesen, was übrigens sehr, sehr cool ist hier.
6: Okay.
7: Sie haben ja echt einen richtig schönen Saunabereich. Und gerade nach so einem, Aktivurlaub ist das schon echt ganz geil.
6: Ja, cool.
7: Wenn man abends noch in die Sauna gehen kann.
6: Ach, und hier Außendusche?
7: Ja, Außendusche mit warmem Wasser, aber auch nur, wenn das Auto warm ist.
6: Ja, Wahnsinn. Ja. Was ist der weiteste Trip bis jetzt gewesen?
7: Der weiteste Trip war bis jetzt entweder, also ich habe einmal einen Rundtrip gemacht, Spanien, Portugal.
6: Schön,
7: echt? Und einmal, wann war das, vor 3 Jahren, Albanien.
6: Okay.
7: Runter, ja.
6: Und ist es cool mit dem Bruder oder schreitet man sich da auch mal, also ich weiß
9: jetzt noch nicht.
6: Nee?
9: Jetzt noch nicht,
6: geht noch?
9: Cool, ja.
6: Das sind sie hier.
8: Also,
6: pass auf euch auf.
8: Ja, cool. Die haben es auch.
6: Radfahren.
7: Schönen Abend euch noch.
6: Ja.
9: Danke für die Zeit.
7: In Bayern.
8: Mach's gut.
7: Gerne.
6: Ciao, coole danke. Bruder, echt.
8: Wie cool sind die
6: Camping
8: denn?
6: Bros, echt. Cool.
8: Wahnsinn.
6: Ein bisschen wie wir, Luki.
8: Ja.
6: Ja? Das ist übrigens die neue Elektronikbox. Die hat mein Kumpel Martin mir gemacht. Weil tatsächlich die Ladeelektronik, das gibt es keine Ersatzteile mehr für die Pamela. Ich wollte aber mal eben ganz kurz gucken, ihr Lieben. Nach so langem Fahren, wie es mit dem Öl schon aussieht. Ich lasse immer 10 Minuten stehen. Und dann hier.
8: Und? Zeig mal.
6: Die braucht fast kein Öl.
8: Warte mal, seh.
6: Klar, jedes Jahr Ölwechsel, aber
8: okay, cool.
6: Perfekt. So, Schatzi, hä? Das Herz, das schlägt. Dabei
8: gut
6: haben wir schon
8: gemacht,
6: 200 und 2000 Kilometer.
8: Gut,
6: ich habe übrigens was sehr Cooles am Platz. Das hatte ich noch nie. Es gibt ein paar Plätze, die haben das, nicht alle. Und zwar diese Servicestation. Da gibt es natürlich Strom. Kennen wir alle schon, ne? Dann gibt es Wasser. Hoffe ich doch, oder? Ja. Abwasser. Und was ich wirklich cool finde, du kannst deine Toilettenkassette direkt hier entsorgen. Du musst nicht über den ganzen Platz gehen, einfach reinkippen und nicht mit dem Köfferchen, mit dem Reisetrolley wie sonst über den ganzen Platz. Also finde ich cool. Das ist echt mal eine Verbesserung.
8: Neuerung, ja. Aber jetzt bitte Hände waschen, Friso.
6: Ja. Komm, Luki, wir machen jetzt einen PKG, einen Platzkontrollgang, okay?
8: Friso, guck dir das an, eine ganze Truppe hier. Möck, möck, möck, möck,
6: das ist ja süß.
8: Guck mal hier, die sind ja schön. Wahnsinn.
6: Oh, guck mal. Der Pamela als Wohnwagen. Erika. Das muss der Name sein. Hallo.
10: Hi.
6: Sorry fürs Stören. Friso und Lukas vom Campingcheck.
10: Katrin.
6: Katrin.
8: Sehr und du? Grüß
6: dich. Nico, moin.
8: Grüß dich, Gute.
6: Das ist Erika.
11: Das ist Erika, ja. Wie sie lebt und lebt.
6: Dürfen wir mal reingucken?
10: Ja, klar.
6: Ach, guck mal an. Oh, ist das schön.
10: Ja, kannst du super sitzen. Zu zweit passt das ja ideal. Und unser Festbett.
6: Festbett?
10: Ja, in unserer vorherigen Erika. Die müsste Baujahr wie deine sein.
6: Ja.
10: Da hatten wir ja noch eine Sitzbank, die wir umgebaut haben. Und hier haben wir richtig Lattenwurst, deswegen Festbett.
6: Dürfen wir in euer Bad gucken?
10: Ja.
8: Ach, guck mal hier. Ja, alles da, was man braucht, du.
6: Das sieht aber ganz ordentlich aus bei euch, du.
10: Ja, ja, stets bemüht.
6: Und was ist das hier?
10: Das ist unser Reisetagebuch.
6: Ach, darf ich mal gucken?
10: Ja,
8: wird immer geschrieben, du.
6: Ist das von heute jetzt?
10: Ist von gestern.
8: Ach, wie schön.
10: Heute muss ich noch schreiben.
6: Da kannst du jetzt reinschreiben, dass das die beiden Deppen vom Campingcheck da waren.
10: Genau.
6: Also sehr gemütlich hier, wirklich.
8: Also, und die Kuscheltiere haben es auch gemütlich.
6: Ja, was hat es mit den Kuscheltieren auf sich?
10: Eins der Kuscheltiere ist mein allererstes.
6: Oh, welches?
10: Das mit dem Trecker.
6: Das hier, drauf, darf
10: genau.
6: ich?
10: Genau.
6: Das ist dein allererstes Kuscheltier.
10: Das ist so alt wie ich. Und daraus wurden dann auch durch meine Eltern und liebe Freunde eine größere Familie.
6: Es ist ein bisschen ausgeartet.
10: Ja, genau.
6: Wie gefällt es euch hier?
10: Gut.
6: Ja?
10: Wirklich gut, ja.

0: Okay, was ist das? Das habe ich auch noch nicht gesehen.
1: Das ist ein Nivellierapparat, nenne ich es mal.
0: Ja, das sagst du so. Also ich kenne diese Luftsäcke zum Drunterpacken.
1: Ja, das hat ja jeder.
0: Genau. Aber was ist
1: das? Das geht ja alles immer nur kaputt. Also im Endeffekt kein Geheimnis. Du merkst natürlich oder siehst natürlich schon, wenn jetzt hier diese 1000 Kilo, was die Erika... Erika wiegt ganz schön, finde ich. Ne?
0: Ja, meine Pamela geht. Die hat nur 2,3 Tonnen oder so.
1: Guck mal, dann schaust du. Man sieht es jetzt wahrscheinlich nicht so unbedingt, wie hoch sie sofort kommt, aber ja, du kannst.
0: Du drehst
1: damit,
0: zu langsam einfach.
1: Ich drehe zu langsam. Ja, genau. Also, was ich nochmal betone, und zwar leidenschaftlich gerne, wir sind kein Besitzer von Akkuschraubern.
0: Okay.
1: Ich finde so ein bisschen. So gegen das Bier auch mal sich ein bisschen zu bewegen, ja, das ist auch mal ganz gut.
0: Gegen das Bier.
1: Gegen das Bier. Das setze ich gern fest. Ja?
0: Ganz vielen Dank, dass wir mal gucken durften.
2: Gerne.
0: Das hat wirklich Spaß gemacht und bleibt so schön entspannt.
2: Ja. Dankeschön.
0: Macht's gut.
1: Macht's gut.
0: Und das T-Shirt musst du Luki mit.
3: Fall nicht.
0: Das T-Shirt, Luki, das brauchst du auch.
3: Das werde ich mir auch besorgen.
0: Ihr könnt ja Trikot drauf machen.
3: Er hat recht mit den echten Kerlen, Leute.
0: Ja.
3: Oh, hier fällt alles
0: jetzt
3: um.
0: Hast du auch noch die Lampe umgelaufen. Oh, Luki, Mensch.
3: Und jetzt steht's wieder.
0: Ade, mach's gut. Ciao. Tschüss.
3: Na, die waren witzig, du.
0: Ja, die waren gut.
3: Also, aber auch dieses Reifen, dieses Nivelliergerät habe ich noch nie gesehen.
0: Nee, man braucht natürlich ein bisschen Platz dann, ja, ne, natürlich.
3: Naja, gucken wir mal weiter.
0: Ja. Oh. Oh, schöner Camper. Hallo.
4: Hallo.
0: Dürfen wir mal kurz stören?
4: Ja.
0: Hi, wer bist du?
4: Die Isa.
0: Ich bin der Friso, das ist der Lukas.
4: Hallo. Hallo.
0: Moin, wer bist du?
4: Der Oskar.
0: Oskar, cooler Name. Und du?
5: Julius.
0: Julius. Okay, irgendjemand schläft im Zelt.
4: Unsere Kinder.
0: Genau. Wie kommt es, dass ihr im Zelt schlaft?
4: Zu wenig Platz.
0: Okay, gut. Und ist es schlechter oder ist es besser?
4: Kalt in der Nacht, aber ansonsten geht's.
0: Ja, das sieht aus wie bei echten Campern. Schön unaufgeräumt, so gehört sich das, oder? Da hast du den ganzen Müll nicht innen drin, oder?
4: So ist es.
0: Ja, da hast du einmal im Urlaub ein Zelt, das kannst du zumachen, da können sie drin machen, was sie wollen.
4: Richtig.
0: Und wie sieht's bei dir aus?
4: Ja, auch so hier drin aus. Also es ist jetzt auch nicht so ordentlich, aber vom Prinzip
0: jetzt wissen wir, woher es die Kinder haben, ne? Das war ein Spaß, sieht bei mir genauso aus.
4: Genau.
0: Aber nein, aber das ist doch
4: so
0: schön.
4: So läuft das. Und dann macht man es oben runter und dann kann man oben ins Bett reinkrabbeln. Ja.
0: Und wie gefällt es euch hier auf dem Platz?
4: Schön.
0: Ja, was macht ihr den ganzen Tag?
4: Wir waren heute wandern im Höllental, Klamm. Oh. Wir sind erst zu Fuß in Garmisch gewesen, dann noch mit den Fahrrädern bei der Sommerrodelbahn. Minigolf habt ihr gestern gespielt.
0: Okay.
4: Und heute Morgen waren wir da oben auf dem Berg, dann sind wir wieder runtergekommen und dann sind wir da hinten auf den Berg gegangen. Dann
0: seid ihr ganz schön viel unterwegs, was?
4: Ja.
0: Boah, war ein Stress da.
4: Ja, aber ist auch schön, ein bisschen Bewegung.
0: Aber was, eine Frage, warum hängt hier eine Wasserflasche?
4: Ja, die hängen hier. Wir haben 3 Stück, weil es hat in der ersten Nacht so doll geregnet und dann bilden sich hier so Wasserpfützen.
0: Das ist ja ein geiler Trick.
3: Ne?
0: Das ist ja
4: genau,
0: das ist
4: und dann läuft das ab.
0: Da könntest du sogar theoretisch aufmachen, dann kannst du Regenwasser gewinnen.
4: Rein theoretisch würde das funktionieren.
0: Wenn man es denn wollen würde.
4: Genau.
0: Ja.
4: Und mein Mann ist Dachdecker und der weiß dann, was er zu tun hat.
3: Ja, also wenn es ein Dachdecker nicht weiß, ein Dachdecker hängt Wasserflaschen auf. Leute.
0: Jungs, ich wünsche euch einen schönen Urlaub. Macht's gut. Ciao.
3: Super.
0: Pass auf euch auf.
4: So, tschüss.
0: Grüß den Mann.
4: Viel Spaß noch. Das machen wir.
0: Macht's gut.
3: Ade. Ciao. Ciao.
0: Tschüss.
3: Vorsichtig, fall nicht hin. So. Ja.
0: Das war ein nett hier, ne?
3: Wahnsinn. Der Dachdecker.
0: Der Dachdecker.
3: Ja, klar, der hat.
0: Klar, dass der so eine große Markise haben muss, oder?
4: Ja.
0: Ja, da muss einmal gezeigt werden, was er hat, was er kann. Ciao.
3: Wahnsinn. Also ist, hier ist schon richtig was los. Du. Oh, guck mal, hier wird auch gegrillt. Hallo?
0: Hallo? Was war das denn?
6: Das sind die größten Fans von
0: euch. Guck mal hier.
6: Alles von euch an.
0: Dankeschön. Wer bist du denn?
6: Ich bin die Vera.
0: Hallo Vera, grüß dich. Wo kommst du her?
6: Karlsruhe.
0: Karlsruhe. Und du bist?
7: Also, ich bin der Peter.
0: Der Peter aus Karlsruhe.
7: Grüß dich. Genau, richtig. Und wir sind ein bisschen durch euch zum Camping gekommen, auf jeden Fall.
0: Echt jetzt?
6: Ja.
7: Doch, wir campen seit ungefähr jetzt 4 Jahren.
0: Okay.
7: Und uns macht es unheimlich Spaß. Und wir haben viel, viel von euch gelernt. Vielen Dank.
6: Immer angeguckt, immer.
3: Leute, vielen Dank, weil ihr guckt, dürfen wir arbeiten.
0: Ja, so ist das, wirklich.
7: Ja. Wir sind an solchen netten, wunderschönen Plätzen wie hier mit diesem Ausblick. Das ist der absolute Wahnsinn.
0: Ja. Ja. Was gibt es denn heute zu essen, sag mal?
7: Unterschiedlich, also ein bisschen Fleisch, ein bisschen, was.
0: Garnelen. Ach, Garnelen.
7: Ja, natürlich.
0: Ja. Ja. Ja. Es gibt ja auch ein tolles Restaurant hier, ne?
7: Ja, waren wir auch schon am ersten Tag. War sehr lecker. Doch, hat uns geschmeckt.
0: Das sieht schon lecker aus, du. Vor allem das Wichtigste natürlich. Ich darf kurz, ja?
6: Ja, natürlich.
0: Wenn ich ihm das jetzt an die Nase halte, dann wird es ganz schlimm.
3: Ja.
6: Oh, ja.
3: Große Zwiebelliebe.
7: Ich weiß,

0: Oh mein Gott. Oh mein Gott, wer ist das denn?
1: Das ist Hazel.
0: Hazel, hallo. Was ist das für eine Rasse?
1: Das ist ein Australian Shepherd.
0: Wie alt ist sie denn?
1: 15 Wochen.
0: Oh Gott. Wer bist du denn? Entschuldigung.
1: Ich bin Lea.
0: Lea. Und ihr seid auch zum Campen hier?
1: Genau, richtig.
0: Macht es dir Spaß hier? Ist es gut mit Hunden?
1: Ja, auf jeden Fall. Also es ist auf jeden Fall ein super Campingplatz mit Hund.
0: Ja?
1: Ich glaube, viele haben hier einen Hund dabei.
0: Okay.
1: Kann man richtig viel unternehmen. Von daher kann ich nur empfehlen.
0: Oh, guck mal an. Die ist süß. Na, die ist noch, die wird noch richtiger Campinghund.
1: Ja.
0: Ich wünsche euch einen schönen Tag noch.
1: Danke.
0: Ciao. Also. Tschüss. Tschüss, Hazel. Hallo!
2: Hi!
0: Nein! Das ist jetzt nicht euer Ernst. Was, ihr habt einen eigenen Pizzaofen.
2: Ja.
0: Ich bin der Friso, entschuldige.
2: Danke, hallo. Hi Anna.
0: Hallo Anna. Das sieht aber lecker aus. Das ist ja eigentlich eher so ein Männerding, ne? Richtig?
3: Ja, deswegen habe ich es auch gemacht.
0: Ich bin Friso, grüß dich. Hi. Du hast ihn gekauft.
3: Hi, grüß dich.
0: Aber lohnt sich das auf dem Campingplatz, so einen eigenen Pizzaofen?
3: Ja, aber jetzt erstmal, ich muss sagen, geil, ja. Schon gut.
2: Sehr lecker.
3: Ja, war sehr lecker.
0: Alles selbst gemacht?
3: Ja, alles selber gemacht. Ich bin irgendwie morgens aufgestanden, dachte, ich brauche jetzt so einen Pizzaofen beim Campen und...
0: Das genau, genau so bin ich auch. Haben ist besser als brauchen, aber du benutzt ihn wenigstens, ne?
3: Ja.
0: Was hast du bezahlt?
3: Es war, ich glaube, 70 oder 80 Euro. Ich dachte, ja, zum Randtesten hole ich mal was Einfaches und hat funktioniert.
0: Und schmecken tut's?
3: Schmeckt super.
0: Du hast aber noch nie aufgegessen hier.
4: Sieht auch gut aus, du.
3: Nee, ich wurde auch irgendwie gestört beim Essen.
4: Sehr schön.
0: Und wie heißt du?
2: Rio.
0: Rio. Und du fährst ganz viel Fahrrad hier auf dem Platz?
2: Ja.
0: Und wie war die Pizza, Rio? Du bist ja wahrscheinlich Experte.
2: Mir hat die nicht geschmeckt.
0: Warum nicht? Warum nicht?
2: Weil ich hatte nicht so viel Hunger.
0: Ach so,
4: ja, kein Hunger. Na ja, gut.
0: Ich dachte schon, du kriegst jetzt hier im Fernsehen eine Watschen, du. Aber
3: nee, alles ganz locker.
0: Wir wünschen euch eine schöne Zeit. Guten Appetit noch.
3: Euch auch.
0: Danke.
4: Tschüss.
0: Ciao.
4: Danke, sehr sympathisch. Wahnsinn.
0: Hallo! Oh, das sieht ja nett bei euch aus. Weil die drei Geschwister, oder?
4: Eine Damenrunde.
5: Nee, wir sind Geschwister und ja, wir sind beste Freundinnen und ja.
0: Macht den Mädelsurlaub hier?
5: Genau, ja, wir machen das einmal im Jahr und ja, dieses Mal sind wir Camping gegangen hier.
0: Wer hat den Camper? Ah, die Freundin. Ja, jetzt bist du nur die mit darf, weil du den Camper hast wahrscheinlich.
6: Ja,
0: das wären
6: klar.
0: Die beiden Schwestern.
6: Ich habe das Privileg, ich kann hier alles entscheiden, weil ich den Camper habe.
0: Ihr habt so ein Mietbad hier, ne?
6: Genau, so ein Häuschen, ne? Also das ist separat hier direkt so ein Privatbad.
0: Kannst du das mal kurz zeigen, bitte?
6: Ja,
0: also es gibt ja auch wirklich saubere und tolle Waschhäuser. Aber das ist natürlich ganz praktisch. Ach, guck mal, das ist aber hier mal... Also Platz
6: schön geräumig,
0: ja.
6: Sehr groß, passt alles rein.
0: Ja.
4: Ach, hatten wir im Winter auch, als ich mit meiner Frau hier war zum Skifahren.
0: Ach. Bringt das so viel im Winter dann?
4: Das bringt sehr viel, weil du nämlich einen Stauraum hast und einen Trockenraum.
0: Ja? Und es ist warm.
4: Ja.
0: Okay. Da wollen wir euch nicht länger stören. Dann wünsche ich euch noch einen richtig schönen Tag hier.
6: Danke.
0: Ja. Genießt die Sonne und eure Freundschaft.
4: Gute Zeit.
6: Danke.
0: Tschüss.
4: Ciao.
0: Ciao, ciao.
4: Ciao. Das glaube ich jetzt nicht. Mal ganz kurz, wir sehen es gerade. Ihr kommt aus Offenbach?
7: Ja.
4: Nein.
7: Genau.
4: Sehr gut.
7: Ich auch. Na, ich komme nicht aus Offenbach.
4: Gebürtiger Biberer.
6: Ja, ich komme aus Biber, genau.
4: Nein, das gibt's doch nicht.
6: Doch.
4: Offenbach sind die Biberigen überall. Die trifft man.
0: Egal, das ist ein bisschen.
5: Das ist uns aber auch schon aufgefallen, dass hier viele Frankfurter, Offenbacher und MTK, also mein Taunuskreis und so weiter, ja, sind schon viele hier.
4: Das sind unterwegs, reisefreudiges Volk.
5: Genau. Ja. Die wollen die Welt erkunden.
0: Dabei haben wir in Hessen auch so schöne Plätze.
5: Genau, das stimmt eigentlich. Ja,
0: ihr müsst gar nicht so weit. Gut, wir haben keine Berge. Ne?
5: Naja, also, die Zugspitze ist ja schon...
0: Ist ein bisschen größer als...
4: Der Feldberg.
0: Ja, wir haben noch die Wasserkuppe. Hallo?
5: Ja, die
0: Wasserkuppe. Ihr Lieben, schönen Abend.
4: Ade, tschüss.
0: Ciao. Tschüss.
4: Unfassbar, die Offenbacher. Guck dir es an.
0: Warum kommen die denn alle aus Hessen hier? Das gibt's doch nicht.
4: Offenbacher trifft man überall, Friso.
0: Ja. Ich glaube deswegen auch OF ohne festen Wohnsitz.
4: Ohne festen Wohnsitz. Riso, ab in die Sommer.
3: Oh, wo ist denn jetzt Riso weit voll?
0: Ja.
4: Kleiner Geheimtipp für euch alle. Das ist die Windbeutelalm in Greinau hier. Da war ich mit meiner Frau vor 2 Jahren. Sind wir hier schön gewandert durch die Berge. Haben die entdeckt. Leute,

0: Beutel vom Feinsten. So glaubst du es nicht. Ja, mit Sahne, das kennen wir alles. Aber was jetzt gleich kommt, guck mal hier.
1: Hier, was ist das?
0: Ein Garnelenwindbeutel.
1: Ja.
0: Und das ist ein Stegwindbeutel. Oh. Vielen lieben Dank. Was sagst du dazu?
1: Ich habe es noch nie gesehen. Was kostet es?
0: Um die 20, 19, 18, 20, irgendwie
2: sowas. Nicht. Also jetzt wirklich, nee. Was ist denn das?
0: Und dann wirst du sowas von satt, von der schwöre ich
1: mit dir. Mit Spargel, aber. Geil.
0: Sag mal, ist das ein Tipp? Leute, habe ich noch nie gesehen, ist hier einzigartig, ja?
1: Geil. Oh, mit Knoblauch.
3: Servus, schmeckt's euch denn?
0: Oh, gut. Gute.
1: Grüß dich, Friso, hi, moin.
3: Ich bin Uwe, der Küchenchef.
0: Ach, du hast es gemacht?
3: Ich hab das gemacht.
1: Du hast es ausgedacht.
0: Hut ab, alle Hüte ab, Leute. Sehr, sehr lecker.
1: Wo kommst du weg? Hier aus dem Ort?
3: Nee, ich komme aus Wiesbaden.
1: Du kommst aus... Luki, das gibt's doch jetzt nicht. Leute, ist Bayern das neue Hessen oder was?
0: Wiesbaden? Von Wiesbaden hierher?
1: Wie bist du hingekommen?
3: Ich habe 4.500 Bewerbungen im Rhein-Main-Gebiet geschrieben.
1: 4.500?
3: Ja. Hab keinen Job gekriegt.
1: Krass. Danach, du bist aber gelernter Koch.
3: Ich bin gelernter Koch.
1: Ist ja schlimm, okay.
3: Und dann hat mich ein Kamerad von der Bundeswehrzeit angerufen und hat gesagt, dass er einen Koch hier sucht.
1: Und glücklich hier?
3: Es war die zweitbeste Entscheidung nach meiner Hochzeit.
1: Also schmeckt mega, es wirklich.
0: Es ist wirklich irre lecker. Traumfeld. Vielen lieben Dank, Uwe.
1: Also, das super.
3: Das freut mich.
1: Jetzt wissen wir auch, warum es so gut schmeckt in Bayern, Leute. Weil die Hessen
0: die Hessen sind aktiv hier.
1: Danke dir. Danke dir.
0: Mach's gut. Tschö.
3: Freut mich.
1: Oh, ihr Lieben, was war das für eine geile Folge, oder? Also, was macht Bayern so besonders für Camper? Wir haben es rausgefunden, würde ich sagen. Erstens das Essen. Ja? Also auch das bayerische Essen. Also es ist mega lecker, es ist deftig, aber es schmeckt einfach. Es hat sehr, sehr viel Power. Dann haben wir natürlich die sehr, sehr netten Menschen. Also diese bayerische Freundlichkeit, es hat wirklich was. Und mal ganz ehrlich, ich liebe das Meer. Aber das Meer ist halt, ja, da hast du halt viel Wasser und so weiter, ist auch Natur. Aber hier, da wirst du sozusagen von der Natur umgeben. Also es ist so verdammt grün. Es sind so viele Berge hier.
0: Vielen lieben Dank fürs Zuschauen.
1: Ja.
0: Super. Bleibt Tipp uns hier. Treu. Dankeschön.
1: Ja. Und die nächste Folge, Leute, da geht es nach Willingen in Hessen zu einem der größten Biker-Events überhaupt. Ein großes Biker-Treffen. Und da wird ganz viel gecampt. Und wir wollen ein bisschen rausfinden, Biker und Camper. Wir glauben, ich vermute mal, die haben die gleiche Sucht nach der Freiheit. Da, ich glaube, wir sind gar nicht so verschieden.
0: Kann gut sein.
1: Ja.
0: Bis bald, ihr Lieben. Ciao.
1: Aber auch wirklich lecker.
0: Irre.
1: Aber schön, oder?
0: Herrlich, oder?
1: Wir kommen wieder, würde ich sagen. Du im Winter wieder?
0: Ich bin im Winter auf jeden Fall wieder hier.
1: Das sieht hier nochmal ganz anders aus, ne?
0: Es ist alles überall weiß. Herrlich. Ja.

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2: Nichts los hier am Land. Alles total rückständig, ja? Kein Platz für Kreativität, kein Platz für Kunst. Die Leute total rückständig und konservativ. Und ihr kennt ja den Spruch, ja? Was der Bauer nicht kennt, das frisst er nicht.
3: Heißt das in der Konsequenz, man ist auf dem Land völlig abgehängt? Das will ich rausfinden.
4: Menschen, die sich abgehängt fühlen, haben den Eindruck, von der Politik vergessen worden und vom öffentlichen Leben ausgeschlossen zu sein. Sie leben vorwiegend in ländlichen Regionen, vor allem im Osten Deutschlands, aber auch in Problemvierteln der Großstädte. Das Gefühl, abgehängt worden zu sein, hat einen realen Hintergrund. Zum einen den Abbau von grundlegender öffentlicher und privater Infrastruktur in vielen Dörfern. Weil das Geld in den Gemeinden knapp wurde oder weil es wirtschaftlich nicht mehr rentabel zu sein schien, stellten Kommunen öffentliche Verkehrsmittel ein und schlossen Schulen. Praxen von ÄrztInnen machten dicht und ManagerInnen schlossen Supermärkte. Die Folge? Wer es sich leisten konnte, wanderte ab in die Städte. Dorthin, wo es gute Jobs, Kitas und Schulen gab. Zurück in den abgehängten Dörfern blieben Menschen, die nicht mehr wussten, wie sie zum Einkaufen in den nächstgrößeren Ort kommen sollten. Und die das Gefühl bekamen, für uns interessiert sich eh keiner. Aber nicht überall in den ländlichen Regionen fühlen sich die Bewohner abgehängt. Manche Gegenden prosperieren und besitzen eine sehr gute Infrastruktur. Und es scheint sich sogar ein Trend zu entwickeln, ehemals abgehängte Regionen wieder neu anzubinden. Unabhängig davon, viele Menschen haben Angst davor, durch die Folgen der Globalisierung sozial abzusteigen. Oder sie fühlen sich kulturell abgehängt und sehnen sich nach einer vermeintlich heilen Welt zurück. Viele dieser Menschen blicken pessimistisch in die Zukunft. Sie glauben, dass der Staat sie aufgegeben hat. Die Gefahr dabei? Sie zweifeln am demokratischen System, lehnen vermehrt die Politik der etablierten Parteien ab und wenden sich populistischen Parteien zu.
2: Da ganz nah an der Grenze liegt Boden Mais. Und dort bin ich mit dem Jugendtreff verabredet. Welche Schulnoten geben die Jungs und Mädels ihrer Heimat? Zeit für den Stadt-Land-Check. 1.
3: Mit dabei auch die Leiterin des Jugendtreffs, Ina Gruber.
2: Die Note 1 wäre gar nicht abgehängt und Note 6 wäre total abgehängt. Kategorie 1 sind die Wohnungsangebote. Kannst du das einschätzen?
5: Da dachte ich jetzt, bei uns spontan ein 1 oder ein 2 geben. Da haben wir nicht abgehängt, weil man bei uns am Land ist viel Platz und die meisten Leute haben ein eigenes Haus. Und man kann auch hier heißer bauen, weil noch viel Grund zur Verfügung ist. Und es ist ja nicht so teuer wie in der Stadt.
2: Nächste Kategorie ist Freizeitmöglichkeiten. Was kannst du freizeitmäßig in Boden Mais machen? Gibt es viel oder wenig?
6: Also ich darf jetzt mal sagen, eigentlich fast 2, weil wir haben sehr viele Wirtshäuser und Hotels, wo man einfach mal am Abend hingehen kann und sich mit Freunden treffen. Wir haben ein Hallenbad, wir haben ein Freibad, wir haben eine Sportanlage, Tennis oder Fußball.
7: Hat man keinen Führerschein oder hat man einen höheren Anspruch, also zum Beispiel Konzerte, Theater, Oper oder sowas, dann ist es schon eher 4 bis 5.
2: Nächste Kategorie ist Toleranz, Offenheit.
7: 2015 bis 2017 sind viele, viele Flüchtlinge im Landkreis Regen aufgeschlagen und sind auch viele geblieben. Und ja, es ist ganz, ganz schwierig. Es gibt einen latenten Rassismus. Ja, ich würde sagen, da ist schon ganz schön Luft nach oben. Ich gebe eine 4.
2: Wie sieht's denn aus mit der politischen Partizipation? Wenn du jetzt sagst, ich will politisch aktiv werden, habt ihr da die Möglichkeit?
5: Sagen wir mal eine 4, eine 4+. Wir haben ja wahrscheinlich nicht so viele Möglichkeiten, weil in der Stadt, ich kann an Demonstrationen teilnehmen. Da gibt es überall irgendwelche Sitze oder Vereine oder halt so von der CDU, SPD.
3: Die Ausbildungsplätze oder die Ausbildungsmöglichkeiten, was würdest du sagen?
6: Also da, glaube ich, gibt es so ein großes Angebot bei uns, ja.
3: Note?
6: 2.
3: Letzte Kategorie heißt Diversität bzw. Vielfalt.
6: Es ist eine 4, weil wo nicht viele Menschen sind, ist es auch schwierig, dass es viele verschiedene Gruppen gibt. Fast alle hier sind katholisch und jedes Kind wird hier katholisch aufgezogen. Das ist halt einfach so im Bodenmalz, mehr oder weniger.
3: Jetzt kommen die Ergebnisse zu den 6 Kategorien. Am besten abgeschlossen hat mit einer Note von 2,2 die Ausbildungsplätze. Hätte ich nicht gedacht, dass es so viele Ausbildungsplätze am Land gibt. Wohnungsangebot hat die Note 2,4. Dicht gefolgt von den Freizeitmöglichkeiten mit 2,8. Offenheit ist schon mit 3,8 Durchschnittsnote ein bisschen abgeschlagen. Den gleichen Notendurchschnitt hat übrigens Diversität, Vielfalt. Also da hat das Land noch Nachholbedarf, genauso wie bei der politischen Partizipation, was mit der Durchschnittsnote von 4 die schlechteste Note bekommen hat. Das Leben auf dem Land. Aber was muss passieren, damit junge Menschen sich dort nicht abgehängt fühlen? Ein wichtiger Punkt, genau, Arbeitsplätze. Weil wenn es die nicht gibt, dann ziehen die jungen Menschen weg. Hier in Fichtach, das ist genau gesagt 20 Kilometer entfernt von Bodenmais, gibt es junge Menschen, die sagen, wir sorgen bei uns selbst für Arbeit. Und zwar sind das die Pixeltypen. Inhaber der jungen Firma ist Tobias Bahls. Wie findet er es als Kreativer auf dem Land? Was sind denn noch die Vorteile, in Fichtach zu arbeiten und da ein Büro zu haben?
8: Die Vorteile sind wahrscheinlich die Nachteile für viele andere. Man ist sofort in der Natur. Ich snowboard im Winter total gern, im Sommer tue ich gerne Mountainbike. Das ist bei uns perfekt. Da gehe ich aus der Haustür raus und kann eigentlich starten. Lebenserhaltungskosten sind natürlich im Vergleich zu Regensburg auch ganz andere. Und das Büro, das wir hier in Fichtach haben, wird in Regensburg wahrscheinlich 3.000 Euro im Monat oder so kosten.
3: Einer, der seine Ausbildung als Mediengestalter bei den Pixeltypen gemacht hat, ist Felix. Felix werde ich gleich herausfordern, und zwar in Teil 2 und Teil 3 des Stadt-Land-Checks. Davor fassen wir mal zusammen, was sind eigentlich die Vor- und Nachteile für junge Menschen am Land?
4: Nix wie weg oder bleiben? Die meisten jungen Menschen im Alter von 16 bis 27 Jahren leben gerne auf dem Land. 82%. Ergebnis einer Studie von 2020 am Beispiel von 15 ländlichen Kommunen in Bayern, von strukturschwach bis boomend. Die Befragten sehen im Landleben vor allem folgende Vorteile: Natur, Gemeinschaft, Familie. Familie und Beziehungen sind generell die wichtigsten Themen für junge Menschen. Das zeigt, unabhängig von Stadt oder Land, auch die Shell-Jugendstudie 2019. Also alles okay auf dem Land? Nein. Deutlichen Verbesserungsbedarf sehen die Befragten der Bayern-Studie vor allem bei der Anbindung an den öffentlichen Nahverkehr. An zweiter Stelle Internetzugang. Außerdem vermissen junge Menschen Kneipen, Bars und Lokale, um Gleichaltrige treffen zu können. Platz 3. Und auf Platz 4 der Negativliste das Wohnungsangebot. Für junge Menschen, die von zu Hause ausziehen möchten, gibt es oft nur wenige günstige Mietwohnungen. Weiterer Kritikpunkt: eingeschränkte Ausbildungs- und Berufsmöglichkeiten. Platz 5. Und die Befragten schätzen zwar einerseits, dass ihr Wohnort landschaftlich reizvoll, familien- und kinderfreundlich, lebenswert, sicher und naturnah ist. Andererseits nehmen sie ihn als altmodisch, rückständig, weltfremd und tendenziell intolerant wahr. Für viele, die gern bleiben würden, ein Grund wegzuziehen. Fachleute warnen sogar, ländliche Räume sind nur dann zukunftsfähig, wenn sie auch vielfaltsfähig sind. Das heißt, wenn soziale Gruppen, also zum Beispiel Dorfgemeinschaften, unterschiedliche Menschen und deren Lebensentwürfe als Teil der Gemeinschaft sehen. Fürs Bleiben und auch fürs Zurückkommen ist das ein entscheidender Punkt. Ein sogenannter weicher Standortfaktor. Auch die Möglichkeit, sich ehrenamtlich oder zivilgesellschaftlich zu engagieren, gehört zu diesen weichen Faktoren. Genauso wie soziale Beziehungen und Partizipation, also die Chance, politisch mitzuentscheiden. Der Wunsch, in der Heimatregion zu bleiben, ist bei vielen jungen Menschen jedenfalls stark. Selbst wenn sie ihren aktuellen Wohnort verlassen müssten, würden gut 44% der Befragten einen Wohnort in der näheren Umgebung wählen. Nur 5% würden in eine Stadt mit über 100.000 Einwohnern ziehen. Eine bundesweite Studie des Deutschen Jugendinstituts kam 2016 zu ähnlichen Schlussfolgerungen wie die bayerische Studie von 2020. Harte Standortfaktoren wie Internet und Mobilität stehen ganz klar auf der To-Do-Liste. Entscheidend aber auch Partizipation. Junge Menschen als ExpertInnen in eigener Sache ernst nehmen. Sie sind eine Schlüsselgruppe. Ländliche Regionen bleiben lebendig, wenn junge Menschen nicht abwandern, sondern bleiben oder wiederkommen. Und das kommt allen Generationen zugute.
2: Ich bin mit Felix verabredet. Er ist ein richtiges Landkind. Erst hat er mit seinen Eltern in einem kleinen Ort bei Bremen gelebt, dann sind sie nach Fichtach gezogen. Wir starten gleich mit dem nächsten Check, dem Mobilitätscheck. Stadt-Land-Check 2.
9: Guten Morgen. Ich habe für diesen Beitrag den Auftrag bekommen, mal mit dem Bus in die Arbeit zu fahren. Das hat leider nicht ganz funktioniert, weil es einfach keine sinnvolle Verbindung gibt zwischen meinem Zuhause und dem Arbeitsplatz. Also habe ich mir überlegt, dass man es einfach mal mit dem Fahrrad probieren könnte. Und bin jetzt schon außer Atem. Mach das nicht so oft. Aber mal schauen, wie es klappt.
10: Da vorne ist das Büro. Geschafft.
9: Also, ich habe jetzt eine Stunde gebraucht.
2: Du hättest mit dem Auto eigentlich 10 Minuten gebraucht. Wenn du einen Bus genommen hättest, eine halbe Stunde.
11: Eine Stunde, ja.
2: Das heißt, was würdest du sagen, wenn wir jetzt den Check zusammenfassen? Ist das Land oder zumindest die Region Fichtach bei euch jetzt in Sachen Mobilität durchgefallen oder eher noch ausbaufähig?
11: Also es gibt viele Möglichkeiten, aber jetzt gerade in meinem Fall, wo es ja doch ein bisschen spezieller ist, weil ich, wie gesagt, Wohnort und Arbeitsplatz jetzt nicht so zentral gelegen, war es halt schwierig.
2: Dann, wir haben es ja gerade schon angedeutet, wollen wir jetzt mal unseren nächsten Check machen, der ja noch aussteht. Und zwar ist es der Internet-Check. Stadt-Land-Check 3. Wo geht's schneller, bei Felix am Land oder bei mir in der Stadt? Felix, du hast auch die Seite aufgerufen, wo wir parallel jetzt testen können, wie schnell unsere Upload- und Download-Geschwindigkeit ist vom Internet. Du bist bereit?
11: Jawohl.
2: Perfekt. Dann würde ich sagen, starten wir unsere Internetmessung in 3, 2, 1, jetzt. Abgeschlossen. Laufzeit 11 Millisekunden bei dir und 93 Mbit pro Sekunde im Download-Bereich. Das ist also stattlich. Und auch der Upload bei 52 Mbit pro Sekunde. Das haben teilweise Leute nicht mal in der Stadt. Check geht eindeutig an Fichtach. Allein dafür, dass sie das Glasfasernetz da ausgebaut haben. Felix, Check erfolgreich. Abgeschlossen. Fazit: Auf dem Land abgehängt sein, das ist ganz klar ein Vorurteil und trifft echt nicht überall zu.

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1: Hallo zusammen, ich freue mich, dass Sie dabei sind. Wo Liebe ist, wird das Unmögliche möglich. Das soll Buddha gesagt haben. Und es könnte das Motto für alle Menschen sein, die sich jahrzehntelang dafür eingesetzt haben, dass homosexuelle Paare die gleichen Rechte erhalten wie heterosexuelle. Vor 25 Jahren war es dann fast soweit. Im August 2001 hat die rot-grüne Bundesregierung die eingetragene Lebenspartnerschaft eingeführt. Offiziell konnten Paare jetzt Mann und Mann und Frau werden, mit eheähnlichen Rechten und Pflichten. Damit wurde in Deutschland möglich, was es anderswo in Europa schon lange gab. Wir wollen heute mit Ihnen darüber diskutieren, warum wir uns so schwer getan haben und welche Veränderungen Sie seither bei uns in der Gesellschaft wahrgenommen haben. Und wir freuen uns, wenn Sie erzählen, wie sich die neuen Regelungen auf Ihre persönliche Situation ausgewirkt haben. Rufen Sie an, kostenlos unter 0800 94 95 95 5 oder schicken Sie eine Text- oder Sprachnachricht. Die Nummern dazu finden Sie auf unserer Internetseite unter bayern2.de.
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1: Ehe für alle, hat das unsere Gesellschaft verändert? Das fragen wir heute in diesem Tagesgespräch. 0800 94 95 95 5 ist die kostenfreie Telefonnummer. Und wir haben schon eine Textnachricht bekommen per Signal. Da schreibt uns Anneliese aus Innsbruck. So kann man natürlich auch bei uns teilnehmen, indem man im Ausland per WhatsApp sich beteiligt oder per Signal. Sie ist seit 3 Jahren verheiratet. In Österreich ist es schon seit 2019 auch möglich. Und sie schreibt: Meine Frau und ich haben nach 20 Jahren geheiratet. In der Gesellschaft bin ich jedes Mal wieder auf die Reaktion des Gegenüber gespannt, wenn ich meine Frau sage. Offen dagegen ist niemand aufgetreten. Manche müssen den Schock erst überwinden. Also gesetzlich ist alles klar, in Realita immer noch eher ein Alien. So bin ich jedes Mal wieder und oft auch unfreiwillige Aktivistin. Das also schreibt Anneliese aus Innsbruck. Wir haben auch schon jemand am Telefon. Und jetzt sind wir nämlich verbunden mit Bernd Junghans, genau. Bernd Junghans war einer der Ersten, der seinen Mann sich mit seinem Mann verpartnert hat im Jahr 2001. Grüß Sie, Herr Junghans.
2: Ja, hallo.
1: Servus. Wie hatten Sie denn die Debatten vor 2001 erlebt?
2: Ja, also ich habe meinen Mann kennengelernt vor 35 Jahren. Mhm. Und für uns war das eigentlich immer ein Bedürfnis zu heiraten. Mhm. Und dann haben wir natürlich alles in Bewegung gesetzt und sind eigentlich von unseren Nachbarn, Freunden und Bekannten auch darin bestärkt worden. Und dann hat sich ja in Deutschland die Diskussion ergeben, dass die Ehe für alle, also die eingetragene Partnerschaft, erstmal eingeführt wird. Und da haben wir natürlich drauf rumgefiebert. Da wirklich haben gesagt, jetzt endlich wird es. Aber dann sind wir sehr enttäuscht worden, weil das ist am 1. August in Deutschland eingeführt worden. Mhm. Und Bayern und Sachsen hat damals gesagt, die Kirche hat da interveniert und so weiter. Also es hieß, wir machen da nicht mit. Und da haben wir den Entschluss getroffen, dass wir beim Bundesverfassungsgericht Klage einreichen und haben die Klage gewonnen. Mhm. Das war natürlich für uns ein Riesenerfolg. Ja, und sind natürlich auch von allen wahnsinnig unterstützt worden.
1: Also Sie haben nicht das Gefühl, dass Sie immer noch ein Fremdkörper waren. Die Leute waren eigentlich schon weiter als die Politik.
2: Ja, glaube ich schon, ja.
1: Mhm. Ja. Und was hat sich jetzt für Sie selbst verändert? Aus dieser Partnerschaft wurde ja quasi jetzt eine Ehe. Seit 2017 darf man es ja sogar auch richtig Ehe nennen und Sie sind Eheleute sozusagen. Was hat sich da nochmal verändert für Sie persönlich?
2: Also als wir 2017 dann die Ehe für alle nochmal vollzogen haben und haben dann vom Standesamt nochmal geheiratet, dann war die Akzeptanz, glaube ich, schon nochmal anders. Es ist auch so in der Öffentlichkeit, man tritt ganz anders auf. Das ist mein Mann und ganz selbstverständlich, wir reisen sehr gerne um die Welt und Leute kennenlernen im Urlaub. Mhm. Das ist nie irgendein Problem. Ich finde, das ist fast Tatsache geworden ist, fast Normalität geworden ist.
1: Mhm. Also, Jetzt hat ja gerade Anneliese eine per Signal geschrieben, eine Textnachricht, dass sie schon immer noch mal drauf wartet, wie so das Gegenüber reagiert, wenn sie von ihrer Frau spricht. Haben Sie das überhaupt nicht mehr, dieses Gefühl?
2: Nein, eigentlich nicht. Mhm. Also wir sind, ich kann das noch mal kurz anreißen, wir sind dann kurz bevor wir die Ehe, also nicht die Ehe für alle, sondern die eingetragene Partnerschaft, sind wir aufs Land gezogen. Mhm. Erst mit riesen Angst, dass man da vielleicht doch irgendwelche Probleme bekommt, aber nichts. Also unsere, wo wir dann in dem Dorf gewohnt haben, in Bobingen bei Augsburg, die ganze Nachbarschaft hat mit uns die Hochzeit gefeiert, also die eingetragene Partnerschaft gefeiert. Also das war von Anfang an, haben wir gemeint, das ist Normalität. Und wir sind auch, haben keine Anfeindung, außer aus so christlichen Kreisen haben wir mal Drohbriefe gekriegt, kurz nach der Hochzeit. Mhm. Anonym natürlich. Mhm. Es gibt immer noch Leute, die halt anders ticken. Aber mal damit kann ich leben.
1: Wunderbar, also Sie sind jetzt Eheleute und haben sich das auch letztlich hart erkämpft. Spüren Sie denn überhaupt noch jetzt, es ist 20 Jahre her mit der eingetragenen Lebenspartnerschaft, spüren Sie denn auch bei uns jetzt noch schon eine größere Veränderung? Also haben Sie das Gefühl, dass sich auch christliche Kreise da jetzt mehr öffnen oder bleibt es da dabei?
2: Ja, also von der Seite her, muss ich sagen, hat sich auch riesengroß was vollzogen. Oh, also die Kirche, wir hatten in Augsburg einen CSD vor 2-3 Jahren, da hat die Kirche Regenbogenfahnen gehisst vor dem Dom. Also das, ich hab's nicht glauben können. Mhm. Ja, und aber es hat sich natürlich auch zum Negativen was entwickelt. Also durch die AfD und so weiter werden die CSDs angegriffen und verurteilt. Und natürlich auch durch die Zuwanderung, muss ich echt sagen, ist das für uns schon ein bisschen eine Bedrohung. Also die, was da zu uns kommt, die Moslems, die ticken halt anders. Das ist eine andere Kultur. Und da ist es, glaube ich, wieder ein bisschen schwieriger geworden, die ganze Geschichte.
1: Aber Sie selbst spüren in Ihrer Realität und in Ihrem Alltag da jetzt keine negative
2: vollkommen
1: Veränderung
2: normal,
1: erstmal?
2: Vollkommen normal, vollkommen in Ordnung alles, ja.
1: Also eine richtige Normalisierung, eine Sichtbarwerdung dieser Partnerschaften, jetzt durch diese eingetragene Partnerschaft und dann durch die Ehe für alle. Dankeschön, Bernd Junghans.
2: Gerne geschehen.
1: Alles Gute,
2: gerne.
1: Gell? Ja, tschüss Ihnen. Wiederhören.
2: Wiederhören.
1: Wir fragen heute Ehe für alle, hat das unsere Gesellschaft verändert? 0800 94 95 95 5. Ehe für alle heißt jetzt, also 2001 war ja erstmal die eingetragene Lebenspartnerschaft, die eingeführt wurde. Die wurde 2017 zur Ehe für alle und seither gibt es ja auch nur noch die. Als Expertin ist uns heute zugeschaltet die Soziologin und Geschlechtsforscherin an der LMU München, Professor Paula Irene Willer. Grüß Sie.
3: Hallo, guten Tag.
1: Also wir haben jetzt gehört von Bernd Junghans schon eine ziemliche Normalisierung, aber eben auch die Angst vor so einer Rolle rückwärts. Wo verorten Sie denn die deutsche Gesellschaft jetzt in Bezug auf die Akzeptanz gleichgeschlechtlicher Paare und diese Ehe für alle?
3: Also man kann aus vielen, vielen Studien klar das auch unterstützen, was mein Vorredner gerade und vielen Dank für diese Einblicke erwähnt hat, dass tatsächlich im Laufe der letzten Jahre und Jahrzehnte, wenn man es ein bisschen weiter rauszoomen will, die Akzeptanz für gleichgeschlechtliche Liebe, für gleichgeschlechtliche Ehen, für Partnerschaften, auch deren Sichtbarkeit im öffentlichen Raum, dass das alles sich tatsächlich sehr zum Positiven entwickelt hat, dass es da also viel mehr Akzeptanz gibt und auch viel mehr eine Normalisierung. Gleichzeitig ist das tatsächlich aber in den letzten Jahren doch wieder auch gegenläufig. Also es gibt einige Studien, die darauf hinweisen, dass sich diese Einstellungen und die Akzeptanz, die Anerkennung, die Normalisierung gegenüber gleichgeschlechtlichen Paaren eher wieder verschlechtert, dass es also prozentual wieder mehr Haltungen in der Bevölkerung gibt, die beispielsweise sagen sowas wie, es ist ekelhaft, wenn sich Homosexuelle in der Öffentlichkeit küssen und so weiter. Und dass das entgegen mancher Alltagsannahmen auch quer durch die Milieus geht. Das hat nicht diese Haltungen, auch diese Vorurteile oder die Ablehnung von schwul, lesbisch sein oder gleichgeschlechtlicher Ehe, das hat nicht zwingend etwas zu tun mit Religion, mit Alter, mit Region, mit Bildung und dergleichen. Was man als letzten Punkt vielleicht an der Stelle, weil das gerade angesprochen wurde, was wir wissen aus der Forschung in Bezug auf Muslime, auf Islam, ist, dass es einen großen Unterschied macht, wo genau Menschen sozusagen sozialisiert sind, wo sie aufwachsen, wo sie erzogen werden. Und auch unter den Muslimen in der Bundesrepublik gibt es eine ganz große Akzeptanz für gleichgeschlechtliche Ehe und Lebensweisen, insbesondere wenn die Menschen, die man fragt, hier aufgewachsen sind. Und tatsächlich bei Menschen, die frisch in Anführungszeichen aus sozusagen im muslimischen Kontext hierher migrieren, dass da tatsächlich es mehr anti-homosexuelle Einstellungen gibt. Aber die sind nicht viel mehr als in der deutschen Bevölkerung auch.
1: Also eine Art von Überforderung vielleicht auch mit dieser anderen, liberaleren Einstellung in unserer Gesellschaft. Peter Beurer aus Augsburg, spüren Sie denn auch so eine gewisse Verunsicherung oder Überforderung mit diesen neuen Familienbildern, die sich jetzt immer mehr verbreiten?
4: Erstmal grüß Gott.
1: Grüß Sie.
4: Ja, also wir haben ja das Friedensfest hier bei uns in Augsburg am 8., am Samstag. Da wird das Thema ja auch wieder auf den Tisch kommen. Das ist also für uns ganz aktuell, spannend. Ich sehe das ein bisschen pragmatisch. Ich finde, wir haben eine Verfassung, die das an sich schon voraussetzt, dass doch alle das machen können, wie sie wollen. So ist die Verfassung. Und unsere, weil auch Kirchen gerade angesprochen wurde, unter Religionen, sind nun mal nicht die Regierung, es ist nicht wie es in den USA gerade probiert wird, sondern wir haben ja einen laizistischen Staat und da ist es gut, dass man das Gesetz befolgt. Aber das Hochhängen von Themen, wie das zum Beispiel jetzt die gleichgeschlechtliche Ehe, hat manchmal Folgen, dass es Gegenreaktionen gibt. Das ist, was Ihre Spezialistin gerade ja auch beschrieben hat. Es gibt wieder ein bisschen eine Rückentwicklung. Das macht mir Sorgen. Das macht die Gräben tiefer.

0: Aber Herr Beurer, was meinen Sie denn mit Hochhängen?
1: Ja, wenn Sie sich anschauen, was die vorherige Regierung da teilweise gemacht hat, man kann mit 14 auf ein Standesamt gehen und sich das Geschlecht aussuchen. Das ist nicht gerade vermittelt worden, sondern einfach, das ist fast ein bisschen wie, wie nennt man das, ein Hype gemacht worden um das Thema. Wir haben doch schon in der Verfassung stehen, dass bestimmte Dinge gehen und bestimmte Dinge nicht gehen. Ich hätte es weiser gefunden, weil man sieht, was es für Folgen hat. Ich hätte es weiser gefunden, wenn man das nicht zu groß macht in allen Zeitungen, Zeitschriften, in allen Sendungen, ein Riesenteil. Es ist unser Recht, dass die Leute so leben können, wenn sie anderen nicht schaden, wie sie wollen. Mhm. Und das hätte eigentlich als Begründung ausgegangen. Ich finde es immer schade, wenn dann die Extreme auseinanderdriften. Das, was ein Anrufer vorher gesagt hat, mit, dass es die AfD statt und so, das ist ja eine richtige Beobachtung. Es ist eine Beobachtung, es ist ja keine Vermutung, sondern es ist festzustellen. Ja. Und das finde ich schade.
0: Jetzt, gut, wir reden ja heute auch drüber. Das könnte man natürlich auch unter Hochhängen aufhängen, wenn wir ein ganzes Tagesgespräch, eine Stunde darüber sprechen, was die eingetragene Lebenspartnerschaft, die wir vor 25 Jahren eingeführt haben, wie die unsere Gesellschaft verändert hat. Aber es ist halt eben letztlich auch der Schutz und eine größere Selbstverständlichkeit für Minderheiten, die wir in unserer Gesellschaft ja hochhängen. Insofern,
1: ja, darf ich da noch kurz einen Satz sagen zu dem? Ja, Ihre Sendung ist ja ein Musterbeispiel dafür, wie man etwas nicht hochhängt, sondern vernünftig drüber redet.
0: Okay, also Sie...
1: So, wenn man es macht, finde ich das sehr gut.
0: Ah ja, also,
1: aber
0: ist es ein Thema?
1: Aber wenn Sie die Zeitungen und sowas verfolgt haben und auch was im Internet so und in Social Media gemacht wird, es wird ein so großer Rummel manchmal um Dinge gemacht, dass es, und ich meine, das ist nicht nur speziell das, aber als Beispiel, dass es Gegenreaktionen und eine gewisse Form von Spaltung oder Vertiefung von Gräben fast unwillkürlich passiert. Und das ist, macht mir Sorgen, dass Ihre Spezialistin gerade beschrieben hat, dass es fast schon wieder ein bisschen rückläufig ist, diese Akzeptanz. Und ich wünsche mir, dass es nicht weitergeht in diese Richtung.
0: Also, danke schön, Herr Beurer.
1: Das würde ich alle wünschen, ne?
0: Ja, ich glaube schon. Danke schön, Herr Beurer. Ja, Frau Willer, ist es denn so, dass dieses doch teilweise eben forsch auftreten? Ich meine, wir haben jetzt die Ehe für alle. Die Möglichkeit ist jetzt endlich geschaffen worden. Also eine Gleichberechtigung der homosexuellen und heterosexuellen Paare. Aber dieses dann doch so laute Auftreten, wie es bei einem CSD und sowas kommt, ist es etwas, das jetzt mittlerweile das den Leuten allmählich zu weit geht? Oder wie kann man das, was Herr Beurer jetzt auch gesagt hat, dieses Hochhängen, wie beobachten Sie das? Oder wie schätzen Sie das ein?
2: Ich kann das gut nachvollziehen, was Herr Beurer gerade sagt. Ich glaube, es geht vielen Menschen so, die den Eindruck haben, meine Güte, muss das so ein Thema sein und muss man da so viel draus machen? Ich möchte nur alle auffordern, genau dasselbe zu denken, wenn sie jeden, ich sag mal 0815 Film, jede 0815 Vorabendserie, jede Werbung und so weiter sich anschauen. Man könnte ja, und ich glaube, ich würde das auch sagen, muss man denn immer so ein Bimborium und so ein Rummel um die heterosexuelle Ehe machen, um Männer und Frauen, die sich verlieben, um dieses, also das, ne, da gibt es ja auch einen wahnsinnigen Rummel drumherum. Und wenn man mal diese Perspektive wechselt, wird, glaube ich, schon deutlich, das, was wir aus auch der Geschichte wissen, von allen Errungenschaften, von progressiven, also von Fortschritt, insbesondere für sogenannte Minderheiten, dass die sehr laut sein müssen, dass die sehr aufsehenerregend sein müssen, um in sozusagen den Genuss gewissermaßen ganz grundlegender Menschen und anderer Rechte zu kommen. Also eine ganz selbstverständliche Anerkennung für sogenannte Minderheiten, ob es in der Geschichte jüdische Menschen waren, ob es irgendwie jetzt queere, schwul-lesbische Menschen waren und viele andere, die sogenannten behinderten Menschen und so weiter. All diese Minderheiten müssen sehr laut sein, müssen sozusagen sehr sichtbar werden, damit die Gesellschaft, die Mehrheitsgesellschaft sieht, diese Menschen sind Teil unserer Gesellschaft und sind genauso normal wie wir alle auch. Und insofern finde ich es etwas falsch, tatsächlich da so einen kausalen, also so einen Zusammenhang herzustellen, um zu sagen, weil die so laut und schrill sind, jetzt schwule, Lesben, queere Menschen, gibt es diese Backlash-Bewegung. Das ist so nicht der Fall. Diese Rückschrittsbewegung gibt es im Moment, weil wir Parteien haben, etwa die AfD, aber auch in anderen Parteien gibt es das, die das sehr politisieren, die gegen diese Menschen agitieren, die sich gegen diese gleichgeschlechtlichen Lebensweisen stellen. Und ich kann aber gleichwohl, das will ich nochmal sagen, ich kann jedes Unbehagen individuell, menschlich gut verstehen und fordere uns alle, mich auch, dazu auf, so Perspektivenwechsel einzunehmen, um zu sehen, wie laut manche werden müssen, weil beispielsweise Heterosexualität in unserer Gesellschaft ja so alles übertönt fast.
0: Eva Escher aus Stuttgart. Wir fragen heute, hat sich unsere Gesellschaft verändert nach 25 Jahren eingetragener Lebenspartnerschaft? Beobachten Sie da was, Frau Escher?
3: Ja, schon. Ja. Besonders zwecks der AfD. Ist doch ganz klar. Aber das Ganze hängt ja auch mit der katholischen Kirche zusammen. Auf jeden Fall. Und ich finde, dass niemand was angeht, wer mit wem zusammenlebt. Und es geht ja letztendlich um Sex, denke ich. Das ist doch das Problem.
0: Naja, aber es geht bei dieser eingetragenen Lebenspartnerschaft nicht um Sex, sondern es geht ja auch darum, dass man abgesichert ist, dass man Auskünfte im Krankenhaus bekommen hat und solche Dinge, um rechtliche Sicherheiten, um Erbrecht und so weiter.
3: Ja, aber den Gegnern geht es doch hauptsächlich darum, um Sex. Und ich meine, ich habe erst vor kurzem zum wiederholten Mal einen Bericht gesehen aus Indien und da gibt es bereits das dritte Geschlecht. Und ich finde das vollkommen okay. Das gab es doch schon immer, das ist doch gar nicht neu. Wie viele Künstler aus der früheren Zeit weiß man, dass die auch schwul oder lesbisch waren?
0: Auch aus der Klassik zum Beispiel wird ja auch gesagt, Frédéric Chopin zum Beispiel oder Peter Tchaikovsky. Also Frau Escher, Sie sagen, das ist eigentlich Privatsache und man, gut, jetzt werden Sie halt, wenn man Sie dann auch heiraten lässt, wenn man die Ehen anerkennt, werden Sie halt auch sichtbarer und sicherer. Ist das etwas, was Sie begrüßen?
3: Auf jeden Fall, das muss sein. Jeder ist ein Mensch. Und jeder hat dieselben Rechte, heißt doch im Grundgesetz.
0: Also Sie hatten schon angesprochen, dass die Kirche meistens da eine andere Meinung hat. Johann Leinfelder aus Donauwörth, glaube ich, der vertritt die Kirchenmeinung. Herr Leinfelder, grüß Sie.
4: Ja, grüß Gott. Leinfelder von Schäfster also. Das ist Kirchenmeinung bloß so nicht so hundertprozentig. Weil sich vieles in der Kirche auch verändert hat, die Ansichten. Aber in der Bibel steht unter Moses ganz klar, Homosexualität ist ein Gräuel für Gott. Ja, das steht nicht bloß einmal, sondern ich glaube zwei oder dreimal steht es drin.
3: Ja, und?
4: Und es ist so, ich habe von Gott einen Auftrag, dass ich das, was er mir an Bildern gezeigt hat, dass ich das verbreiten tue unter den Leuten, weil die Leute so weit weg sind halt von Gott, dass nur ganz wenige gerettet sind.
0: Dann sind Sie visionarisch unterwegs, Herr Leinfelder?
4: Ein kleines wenig, ja, kann man sagen.
0: Also Sie argumentieren
4: aber nicht,
0: im Prinzip,
4: weil ich selber das mir rausgesucht habe, sondern weil ich einen Auftrag habe.
0: Also, aber und jetzt, wenn wir nochmal jetzt auf diese Ehe für alle und so kommen, auf die gleichgeschlechtlichen Partnerschaften, da sagen Sie, das ist eben von höherer Seite her nicht so gewollt und deswegen Sünde und deswegen sind Sie auch nicht damit einverstanden, dass wir das in unserer Gesellschaft so legalisiert haben.
4: Ich will es so nicht wegen der Gesellschaft, sondern für jeden privat. Also, es ist so, ich habe den Auftrag gekriegt von Gott, damit wir gerettet werden, damit wir nicht mal verloren sind und in der Hölle landen.
0: Wir werden später noch mit der ehemaligen Vizepräsidentin des Zentralkomitees der Deutschen Katholiken sprechen. Mal hören, was sie zu der momentan katholischen Haltung sagt. Herr Leinfelder, aber gut, okay, wir haben jetzt Ihren Punkt auch verstanden.
4: Noch was, ja. Ich habe, weil ich mir unsicher war, weil immer von Verliebten die Rede ist, dass sie lieben sich und dass es in der Natur so ist, dass das in den Genen vielleicht so drin ist. Deswegen habe ich Gott gefragt, ob das so stimmt, ob ich so schreiben soll. Und dann habe ich eine ganz klare Antwort von ihm gekriegt, das stimmt nicht. Es ist noch genauso, wie es in der Bibel unter Mose steht.
0: Frau Escher, was sagen Sie jetzt, wenn Sie Herrn Leinfelder hören?
3: Ich muss da lachen, ehrlich gesagt. Da fällt mir nichts mehr ein. Das tausende Jahre und immer noch dasselbe. Dass die akzeptieren nicht mal die Frauen in der Kirche.
0: Also das ist kein Argument, das für Sie zählt. Frau Escher, danke schön und auch Herr Leinfelder, danke für diese Beiträge. Denn Frau Willer, es ist natürlich schon so, dass die Kirche nach wie vor mit gleichgeschlechtlichen Ehen ja große Probleme hat.
2: Ja, das stimmt. Man sieht aber auch, und wir werden heute darüber auch hören, sicherlich, dass es auch innerhalb der christlichen Kirchen, der vor allem katholischen, auch sehr unterschiedliche Standpunkte dazu gibt. Ich glaube, man kann heutzutage nicht mehr sagen, die Kirche hat durchgängig diesen Standpunkt. Natürlich gibt es offizielle Dokumente dazu, aber das wissen wir alle, dass es da ganz unterschiedliche Positionen innerhalb auch der katholischen Kirche gibt. Übrigens innerhalb auch ganz unterschiedlicher Religionen. Das ist in jüdischen Gemeinden nicht anders. Das ist im muslimischen Kontext nicht anders. Also es gibt sehr konservative Strömungen in all diesen Gemeinschaften und Institutionen. Es gibt aber auch sehr viel Diskussion und Auseinandersetzung und es gibt auch ganz andere Positionen. Und ich denke, das ist in der katholischen Kirche ganz eindeutig so, dass es da ganz unterschiedliche Perspektiven gibt.
0: Aber es gibt die offizielle vatikanische Route natürlich, der aber die deutschen Bischöfe nicht ganz folgen. Aber wir werden das ja dann später nochmal hören. Renate Mattes aus Ergruß ist nun die nächste. Heute zum Thema Ehe für alle. Hat das unsere Gesellschaft verändert? Nochmal die Nummer 0800 94 95 95 5, kostenlos. Hier rein zu uns zu Bayern 2 und ARD Alpha. So, Frau Mattes, jetzt Sie.
5: Ja, hallo. Ich wollte eigentlich nur meine Einstellung zu der Sache kurz darlegen. Ich persönlich habe kein Problem damit und es müsste auch mehr anerkannt werden in der Gesellschaft. Es müsste so natürlicher damit umgegangen werden. Nur was ich dabei sehe, ist, dass diese Paare, finde ich, sich dann Frau und Mann zu nennen, das stört mich so ein wenig, denn es ist zwar, sind zwar nur Worte, aber sie sind ja doch auch mit etwas befrachtet. Und wenn jemand sagt, das ist mein Lebensgefährte oder das ist meine Lebensgefährtin, dann ist damit ja auch alles gesagt und das würde ich dann doch passender finden.
0: Also mein Mann und meine Frau, sagen Sie, wäre nur was für heterosexuelle Paare.
5: Ja, ja.
0: Und Gattin und Gatte?
5: Bitte?
0: Und Gattin und Gatte?
5: Ja, gut. Ich finde also, meist mein Lebensgefährte ist meine Lebensgefährtin. Finde ich, damit weiß ja auch jeder, wo es lang geht. Aber wie gesagt, es ist nur meine Meinung. Und wenn ich dann höre, und das ist meine Frau, das Mann, dann kriege ich immer so einen kleinen Stich.
0: Aber Sie sind Eheleute, ne? Sie haben eine Ehe eingegangen. Sie sind Eheleute mit so gut wie allen Rechten und Pflichten, die normale heterosexuelle Paare auch haben.
5: Das ist mir bewusst. Da ist ja dann auch dieses Urteil da gesprochen worden. Ja, gut. Das ist richtig. Aber das ist einfach meine Vorstellung.
0: Aber Frau Mattes, glauben Sie vielleicht, dass man sich daran gewöhnt? Es klingt halt noch ein bisschen ungewohnt in unseren Ohren. Aber wenn es lange genug gehört wurde, vielleicht gewöhnt man sich da auch einfach dran?
5: Also das, das ist eigentlich ganz normal. Die nächsten Generationen, wenn das so weitergeführt wird, dann ist das für die Normalität. Und da denkt keiner mehr in so wie ich dann darüber nach. Das ist mir schon klar, ja.
0: Okay. Frau Mattes, aber schön, dass Sie es mit uns geteilt haben. Dankeschön.
5: Ja, ich danke Ihnen.
0: Ja, tschüss. Und jetzt ist 12.30 Uhr im Tagesgespräch. Gleich geht die Diskussion weiter.
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0: Heute, 25 Jahre nachdem die deutsche Bundesregierung die eingetragene Lebenspartnerschaft eingeführt hat, fragen wir Ehe für alle. Hat das unsere Gesellschaft verändert?
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0: Michael Frank aus Michelstadt ist jetzt der Nächste, der die Nummer gewählt hat. Hallo.
7: Hallo erstmal. Frage ich mich, ob Liebe Sünde sein kann. Haben wir den Kern der Religion vergessen? Demut, Bescheidenheit, Barmherzigkeit, Liebe? Mhm. Wenn sich zwei Menschen lieben, ich bin selber hetero, ich bin Christ, dann kann doch nichts dagegen sprechen, dass diese Menschen zusammen sind.
0: Zusammen sind, da hat ja die Kirche auch nichts dagegen, nur ist sie immer noch so eingestellt. Also
7: ja, also entschuldigen Sie bitte, dann sollte sich die Kirche an folgende Aussage erinnern. Ich bin nicht nur ein Gott der Dogmen, ich bin ein Gott der Barmherzigkeit und Liebe. Mhm. Ich habe das Gefühl, mit den Dogmen haben wir diesen Kern, Demut, Bescheidenheit, Barmherzigkeit und Liebe, schlicht und einfach erstickt. Es geht viel zu sehr um unsere eigenen Interessen, darum, andere zu beherrschen, zu kontrollieren, anstatt die anderen zu lehren und zu führen.
0: Und Herr Frank, jetzt in Ihrer Kirchengemeinde mit dieser Auffassung, kommen Sie da manchmal in die Debatten mit Ihren
7: teils, manche geben
0: mit
7: recht,
0: Christinnen und Christen?
7: Ich erlebe Offenheit, aber ich erlebe auch Skepsis. Also es ist nicht direkt Aggression oder sowas. Mhm. Also ich erlebe auch eine gewisse Offenheit. Es ist einfach für die Menschen, weil man es ihnen so beigebracht hat. Man hat keine Fragen zu stellen. Ich weiß aber auch nicht, warum Gott ein Problem hat, wenn ich als unwissender Mensch Fragen stelle. Mhm. Das ist auch etwas, was uns beigebracht wird. Wir haben nichts zu hinterfragen. Dabei leben wir davon, dass wir Dinge hinterfragen, um die Wahrheit zu erkennen. Und das hat auch etwas mit Demut zu tun und mit Bescheidenheit zu tun, zu wissen, dass man eben nicht alles weiß und dass nicht alles Wissen in ein Buch niedergeschrieben sein kann.
0: Herr Frank, ich schalte Ihnen jetzt mal Claudia Lücking-Michel zu. Sie ist die ehemalige Vizepräsidentin des Zentralkomitees der Deutschen Katholiken und war im Bundestag Unionsmitglied und hat damals 2017 gegen die Ehe für alle gestimmt. Grüß Sie, Frau Lücking-Michel.
8: Ja, guten Tag in die Runde.
0: Grüß Sie. Jetzt haben wir gerade den Herrn Frank gehört. Er ist Christ und er sagt, er versteht diese Argumentation, die wir vorhin auch von Herrn Leinfelder gehört haben, dass das alles Sünde sei, versteht er gar nicht. Sie waren ja damals auch gegen die Ehe für alle. Warum?
8: Also, ich kann mit Herrn Frank sehr gut mitgehen und ich konnte auch damals mitgehen. Wir reden ja jetzt schon über die Abstimmung 2017, da gab es die eingetragene Lebenspartnerschaft mit fast allen rechtlichen Gleichstellungen zur Ehe außer dem Adoptionsrecht.
0: Und man durfte es nicht Ehe nennen.
8: Genau, warum durfte man das nicht Ehe nennen? Und da haben Sie recht, da habe ich dann 2017 im Bundestag mir viele Gedanken gemacht und gedacht, ich wäre eine moderne, aufgeschlossene Katholikin, weil ich voller Wertschätzung für die auf Verbindlichkeit und gegenseitige Verantwortung ausgelegten Partnerschaften war. Aber auch gesagt habe, Ehe ist was anderes und wenn man das differenziert, ist das nicht gleich Diskriminierung. Ehe war für mich ganz klar Verbindung von Mann und Frau und auf eigene Kinder ausgelegt. Und da war ich als Katholikin tatsächlich auch schon einen Weg gegangen, bis ich das so in voller Überzeugung im Blick auf gleichgeschlechtliche Partnerschaften auch auseinander und zusammen sehen konnte. Und dann habe ich dagegen gestimmt und danach gemerkt, Worte machen viel aus und ob man von eingetragenen Lebenspartnerschaften oder Ehe spricht, macht für die Betroffenen einen großen Unterschied. Und dieser letzte entscheidende Schritt, auch vom Begriff her gleichgestellt zu werden und die letzten rechtlichen Unterschiede auch auszubügeln, war und ist für diese Leute, Menschen entscheidend. Und ich bin dankbar für alle, die mich nach der Entscheidung nicht links liegen lassen haben, sondern mit mir weitergeredet haben. Und jetzt würde ich nicht mehr so stimmen.
0: Also ist es, ja, genau, Herr Frank.
7: Also zuerst einmal freue ich mich über die Einsicht, denn wir machen alle Fehler. Aber eines sollte keiner vergessen, und zwar, dass Gott uns alle, die Seele, mit Liebe geschaffen hat, aus Liebe geschaffen hat.
8: Unbedingt, bin ich dafür. Mhm. Hätte ich aber auch
7: Sie, egal in welcher Lebensform, Gott hat jeden von uns mit Liebe auf Liebe geschaffen.
0: Mhm. Und dennoch müssen wir uns natürlich schön. Regeln geben und es muss, müssen Regeln vorbereitet und auch verändert werden. Und Frau Lücking-Michel war ja damals in der Position, da mitzuwirken. Und jetzt würde mich dann schon interessieren, Frau Lücking-Michel, warum Sie jetzt da so umgeschwenkt sind. War das dann tatsächlich der Austausch mit betroffenen Paaren vor allen Dingen? Oder haben Sie einfach auch bei sich selber irgendwas gespürt, dass Sie gesagt haben, vielleicht bin ich da doch zu indoktriniert gewesen?
8: Beides, ne? Also die

0: wachsen durch Beziehung und Begegnung. Und den langen Anweg, den ich brauchte, den kann man durchaus auf meine katholische Sozialisation und lange Verbohrtheit an der Stelle oder mangelnde Erfahrung und Erkenntnis schließen. Danke an alle, die mit mir geredet haben. Und jetzt weiß ich, wie wichtig es ist, dass auch der gleiche Begriff dazu kommt und die rechtliche Ausgestaltung ganz identisch ist. Und habe ich auch viel dazugelernt, noch viel mehr Menschen getroffen. Und gerade hieß es ja, können wir uns daran gewöhnen. Ja, ich habe mich jetzt ein Stück weit schon besser gewöhnt und stolper manchmal immer noch, wenn mir eine Freundin sagt, ja, meine Frau kommt auch mit. Aber ich kann da jetzt schon gut mit umgehen.
1: Wie sind Sie denn jetzt zufrieden mit der Art und Weise, wie die katholische Kirche aktuell mit gleichgeschlechtlichen Paaren umgeht?
0: Na, das liefern Sie mir einen guten Punkt, denn ich war dann im ZDK und im Synodalen Weg unbedingt bei denen, die dieses Thema aufgegriffen haben und gesagt haben, wir müssen als katholische Kirche unseren Umgang und unsere Lehre an der Stelle weiterentwickeln und verändern. Ich habe mitgestimmt bei all den Papieren zu sozusagen sexuelle Orientierung und Wertschätzung auch von Transgender-Personen und an der Stelle wurde es dann ganz praktisch. Wir haben gestimmt für die Segensfeiern für gleichgeschlechtliche Paare. Das mag manchen irgendwie auch beliebig vorkommen, aber für so eine katholische Seele wie unser einer war das ein wichtiges Zeichen zu sagen, diese Paare werden auch in der Kirche ganz offiziell willkommen geheißen und gesegnet, nicht nur als einzelne Katholiken und Katholikin, sondern als Paar. Mhm. Das haben wir durchgesetzt bekommen, wurde abgestimmt im Synodalen Weg. Es gibt sogar eine gute Handreichung dazu von der Bischofskonferenz mit Erklärungen zum Hintergrund und auch mit liturgischen Texten für solche Segensfeiern. Und ich freue mich über alle Bischöfe, die da das aktiv unterstützen und vor allen Dingen über die vielen, vielen Menschen in den Vereinen, für die das teilweise schon ganz selbstverständlich ist. Und an anderen Stellen muss man noch ein bisschen dafür sorgen, dass es üblich wird.
1: Also da ist auch Veränderung, haben wir auch gerade schon von Frau Willer gehört. Gibt es ganz unterschiedliche Positionen in der katholischen Kirche und Sie haben da auch dazu beigetragen.
0: Muss man auch noch einen zweiten Teil sagen, ja, dass man nicht zu schnell sich zu laut oder nur noch freut. Mhm. München, Kardinal Marx hat mitgestimmt, hat alles mitgetragen, wollte es ganz gut machen und hat diese neuen Regelungen in seinem kirchlichen Amtsblatt veröffentlicht. Das ist sozusagen der Siegel, jetzt ist es offiziell. Na, und dann hat er von Rom eins aufs Dach gekriegt und die offizielle Ansage, nee, das ist nicht kirchliche Lehre, wie konntest du nur, zeigt, dass was in Deutschland, was im Synodalen Weg auch mit den deutschen Bischöfen mittlerweile schon möglich wurde, ist weltkirchlich noch alles andere als selbstverständlich. Und wir sind da noch nicht am Ende des Weges. Wir haben noch ein bisschen zu tun.
1: Jetzt stelle ich Ihnen Jonas Weigert aus Fürth vor. Herr Weigert, hallo.
2: Hallo.
1: Jetzt haben wir ja gerade schon die ehemalige Vizepräsidentin des Zentralkomitees der Deutschen Katholiken da. Und Sie haben da, glaube ich, ein Anliegen, das Sie da noch mal vortragen können.
2: Ja, genau. Also ich bin gläubiger Katholik, also ich zelebriere das auch zu Hause und ich bin selber homosexuell und ich würde mir wünschen, dass die katholische Kirche endlich auch allen Leuten in der Kirche das erteilt, dass man heiraten darf, weil Gott liebt jeden. Und ich habe deswegen auch bin noch nie ausgetreten, weil ich daran glaube. Und das ist mein größter Wunsch, dass die katholische Kirche das auch endlich akzeptiert. Mhm. Weil die Leute werden immer weniger. Und ich stelle mir schon immer so meine Trauung vor, so wie in England. Also ich bin großer England-Fan auch. Das würde ich mir wünschen.
1: Also, Herr
2: Weigel. Ich bin 35 Jahre.
1: Also schauen wir mal, ob Sie das noch erleben. Frau Lücking-Michel, wie sehen Sie denn die Chancen?
0: Ich teile den Wunsch vor allen Dingen mit

0: letzten und wichtigsten Punkt. Gott liebt jeden Menschen und jeden auch gleich. Und vor allen Dingen liebt er es, wenn Menschen füreinander Verantwortung übernehmen und verbindlich das Leben teilen. Und liebe Gott wird nicht danach fragen, ob es gerade im Amtsblatt was veröffentlicht wurde oder nicht, sondern wird uns auf unserem Lebensweg fördern und unterstützen. Also, ich bin ganz auf Ihrer Seite. Und auch Kirche,
1: also Gott hat auch,
2: Herr Weigert?
1: Auch die Tiere erschaffen. Und Tiere, manche Tiere mögen auch nicht Männchen und Weibchen. Und da steht ja auch drin, Gott hat die Tiere erschaffen. Und das Gott ist ja auch ein Werk der Natur. Und so muss man das auch sehen. Wir sind für die Natur da. Und auch wir sind Gott ein Teil der Natur.
0: Gott hat auch Tiere erschaffen, klar, das wissen wir. Mir ist wichtig zu sagen, für mich sind Menschen und die gleiche Würde von Menschen nochmal ein ganz anderes, wichtiges Anliegen.
2: Das ist wichtig genug, das kann man auch irgendwann anders nochmal besprechen. Kann, ja.
0: Und eher habe ich manchmal, also es schüttelt es mich, wenn ich Argumente höre, natürlich, die sagen, das ist wieder natürlich und wieder die Natur. Den kann man ihr Beispiel bringen und sagen, nee, das gibt es auch in der Tierwelt. Aber im Blick auf die Menschen ist es mir wichtig, dass wir als Kirche Menschen die Wege eröffnen. Ich wäre froh, wenn, also erster Schritt, Menschen mit ihrer Orientierung und mit ihren Partnerschaften auch und gerade in Kirchenkreisen offen umgehen und das Verheimlichen und Vertuschen endlich überall aufhört. Zweitens wünsche ich mir, dass diese Wertschätzung auch für diese Form der Beziehung in der Segnung für gleichgeschlechtliche Paare, so wie zum Beispiel schon in der Handreichung vorgesehen, überall gefeiert werden kann. Jetzt werden Sie sagen, das ist aber noch keine richtige Trauung nach dem Trauformular für die Sakramentenspendung. Da haben Sie recht, das wäre der nächste Schritt. Der Weg ist weit und wenn Sie mich fragen, ob wir beide das noch erleben, ich weiß gar nicht, wie alt Sie sind.
2: 35 hat er gesagt.
1: Aber, ich habe in der katholischen Kirche gearbeitet. Also ich habe in einem katholischen Kindergarten gearbeitet und in der Kirche habe ich dann auch in einem Buch gelesen, wo man die Danksagung immer reinschreiben kann, dass wenn die Homosexuellen noch existieren, trete ich aus. Und wenn ich sowas lese, dann sehe ich innerlich traurig.
2: Das glaube ich Ihnen.
0: Herr Weigert, vielen Dank. Ich bin froh, dass Sie nicht ausgetreten sind.
2: Vielen Dank, Herr Weigert, dass Sie jetzt hier sich da so öffentlich dazu geäußert haben. Herr Weigert, vielen Dank dafür und alles Gute auf Ihrem Weg. Und wer weiß, wenn man 35 ist, hat man ja noch wirklich lange Zeit hin, auch wenn die kirchlichen Mühlen langsam mahlen. Und Ihnen, Frau Lücking-Michel, möchte ich noch vorlesen, was Kaspar Apfelböck schreibt. Respekt für Frau Lücking-Michel, dass sie ihren Meinungswandel so offenlegt und verständlich gemacht hat. Das würde man sich bei anderen auch wünschen. Ihnen dann auch herzlichen Dank für Ihre offenen Worte und alles Gute.
0: Dankeschön und
2: tschüss,
0: danke an alle zurück.
2: Ciao. So, wir haben noch eine gute Viertelstunde zum Thema Ehe für alle. Hat das unsere Gesellschaft verändert? 0800 94 95 95 5 ist die kostenfreie Telefonnummer zu uns herein. Andrea Heiß schreibt uns, man kann sich auch mit Text- und Sprachnachrichten beteiligen. Wie das geht, steht bei bayern2.de. Sie schreibt, aus Reichling stammt sie. Zugewanderte sind eventuell dem Thema nicht zugewandt, aber deswegen nicht gefährlich für gleichgeschlechtlich Liebende. Ich habe mit vielen darüber gesprochen. Es kommen viele Geflüchtete zum Beispiel aus afrikanischen Ländern zu uns, da sie zu Hause wegen ihrer Bedürfnisse verfolgt werden. Also das nochmal zum Thema Rolle rückwärts, die teilweise schon beobachtet wird. So, Stefanie Warnecke aus Nürnberg ist die Nächste hier bei uns im Studio. Grüß Sie.
3: Ja, hallo zusammen. Ja, ich wollte nur mal darauf aufmerksam machen, dass die Ehe für alle noch gar nicht gleiche Rechte hat, spätestens dann, wenn es zu Kindern kommt. Und zwar, wenn zum Beispiel ein Frauenehepaar ein Kind bekommt, jetzt durch Samenspende, dann muss die nicht leibliche Mutter das eigene in dieser Ehe geborene Kind adoptieren. Und das ist natürlich ein Heidenstress für die Familie selber. Und ist aber auch fürs Kind nicht gut. Ne? Denn was ist, wenn der leiblichen Mutter was passiert, dann hat die andere vielleicht gar kein Sorgerecht unter Umständen. Ne? Und erstmal ist es kein gleiches Recht. Und zweitens einfach für alle Beteiligten völlig sinnlos, dass das noch nicht so ist.
2: Also da gibt es wahrscheinlich Gründe. Es ist ja so, wenn in einer heterosexuellen Ehe ein Kind geboren wird, ist der Mann automatisch der Vater, auch wenn er nicht der biologische Vater ist. Da ist diese Institution.
3: Der muss noch nicht mal verheiratet sein, oder?
2: Doch, das ist die Ehe als Institution, bedeutet, wenn ein Kind hineingeboren wird, dann ist er der Vater. Wenn er nicht sagt,
3: ja,
2: er ist nicht der Vater.
3: Aber wenn ich jetzt, wenn eine Frau und ein Mann nicht verheiratet sind, der Vater sich als Vater eintragen lässt, dann ist er doch Vater, ohne verheiratet zu sein. Ist das nicht auch möglich?
2: Dann ist er der biologische Vater. Das weiß ich jetzt nicht genau. Aber wir können ja mal Professor Willer
3: fragen.
2: Aber
3: jedenfalls fällt es, wenn ich jetzt nur die Ehe vergleiche, dann warum sollte es da Gründe geben?
2: Ist nicht anders, genau. Ne? Also Frau Professor Willer, vielleicht wissen Sie es, Sie sind ja Soziologin und Genderforscherin, es gibt noch so ein paar Punkte, wo die Ehe unter Gleichgeschlechtlichen nicht ganz der heterosexuellen Ehe gleichgestellt ist. Das ist jetzt so ein Punkt. Wissen Sie warum?
4: Also zunächst will ich nur kurz aufklären, weil es genau auch mein Fall tatsächlich ist, mit meinem ehemaligen jetzt Lebensgefährten. Wir waren sehr, sehr lange gemeinsam, also Partner und Eltern geworden und tatsächlich nicht geheiratet. Und in dieser Form muss in einer heterosexuellen, nicht ehelichen Gemeinschaft, muss der Vater das Sorgerecht tatsächlich beantragen und anerkennen. Das ist nicht automatisch gegeben. Das ist ein wichtiger Unterschied zu der sozusagen konventionellen Ebene. Ja, warum das nicht der Fall ist bei Gleichgeschlechtlichen, vor allem bei Frauen, ich kann das gar nicht so genau sagen, was genau der Grund ist, aber kann nur auch dem sehr, sehr zustimmen, was die Anruferin jetzt betont hat. Das ist eine grobe sozusagen Diskriminierung und Ungleichbehandlung von gleichgeschlechtlichen Ehen und Partnerschaften von Frauen, dass da also eine sozusagen die Adoption beantragen muss, während die andere die automatisch hat als leibliche Mutter, also das Sorgerecht und die Mutterschaft. Und ich kann gar nicht genau sagen, woher oder wie das begründet wird tatsächlich. Ich vermute einfach mit Konventionen, die ja vorhin auch schon mal zur Sprache kommen, dass immer noch gilt, die jetzt alles in Anführungszeichen, natürliche, die richtige, die normale, die vorgesehene und so weiter Form der Ehe, ist die zwischen Mann und Frau. Und was davon abweicht, wird immer noch als anders, als different, als in der Differenz dazu behandelt, und das ist immer noch ein Anlass zur Diskriminierung, Ungleichbehandlung, und das verändert sich auch dann langsam, hoffentlich dann auch.
2: Caroline Mehr aus Zedenik schreibt uns per WhatsApp: Die Ehe für alle gehört zu einer freiheitlichen Gesellschaft. Man kann es nur positiv sehen. Raimund Jäger aus Kissing bei Augsburg: Sehen Sie es auch positiv?
5: Ja, ich gehe da einfach einen ganz anderen Schritt. Im Grundgesetz heißt es ja, Ehe und Familie stehen unter einem besonderen Schutz des Staates. Mhm. Ich würde es gut finden, wenn da stehen würde, Familie und Kinder stehen unter dem besonderen Schutz des Staates.
2: Also nicht die Ehe außen vor lassen.
5: Warum? Ja, weil ich würde sagen, der Staat sollte jede selbstgewählte Verantwortungsgemeinschaft anerkennen als Familie. Das können Heterosexuelle sein, Homosexuelle, das können der Klostergemeinschaft zum Beispiel auch sein. Ja? Und wenn da Kinder sind, dass das nochmal besonders geschützt wird, das finde ich am besten. Ich weiß, das ist utopisch, weil die Ehe, das ist ein Sakrament in der katholischen Kirche. Aber der liebe Gott hat mich mit der Gnade der Ungläubigkeit ausgestattet.
2: Also diese Verantwortungsgemeinschaft, Frau Professor Willer, sehen Sie da auch Bewegungen, Tendenzen, dass man sogar also da noch weitergeht bei diesem Begriff oder bei diesen Konstrukten, die man da baut?
4: Ja, und es gibt es auch in anderen Ländern, Regionen durchaus, dass man genau im Sinne des Beitragens, gerade vielen Dank für diesen Kommentar, hingeht, genau zu sagen, das Entscheidende ist nicht so sehr, in welcher spezifischen Form, solange es mündig, respektvoll, gewaltfrei, konsensuell unter Erwachsenen geschieht, welche Form sozusagen da ein Zusammenleben hat oder auch wie viele beteiligt sind, sondern dass man genau diese Familie, Familien, diese Gemeinschaften staatlich unterstützt, anerkennt und ihnen eben gewisse Rechte einräumt und dass das sozusagen Sorge und eventuell auch dann kinderzentriert ist. Also es geht nicht nur darum, Kinder zu haben, aber auch darum. Und es geht darum zu sagen, da entscheiden sich Menschen,

0: füreinander freiwillig, mündig, erwachsen, füreinander eine Versorgungsgemeinschaft zu bilden. Das können zwei Personen sein, gleichgeschlechtlich nicht oder gegengeschlechtlich. Das können aber drei oder vier Personen sein, auch als Eltern. Und dass man diese Form anerkennt. Und dahin gehen auch manche Reformen in einigen Ländern und Regionen. Und da geht sicherlich noch mehr, auch weil das der Lebenswirklichkeit von immer mehr Menschen entspricht, dass da sozusagen auch diese neuen Formen von Familie entstehen.
1: Herr Jäger, also so utopisch ist es gar nicht.
0: Nein, überhaupt nicht.
1: Nein.
2: Aber manche Sachen sind immer noch utopisch. Okay.
1: Dankeschön, gell? Tschüss, Herr Jäger, alles Gute, schönen Tag. Jetzt gehen wir zu Brigitte Schacht aus Bobingen. Frau Schacht, grüß Sie.
3: Grüß Gott. Um es gleich vorweg zu sagen, ich bin schon dafür, dass Schwule und Lesben zusammenleben dürfen, auch frei und ungestraft. Nicht so, wie wir es in Deutschland schlimmsten Zeiten schon erlebt haben, dass sie bestraft werden oder sogar ermordet werden. Also da bin ich ja total dagegen. Also es ist in Ordnung, die Menschen zu achten und zu schützen. Aber nach wie vor bin ich dafür, dass die normale, im herkömmlichen Sinn normale Partnerschaft zwischen Mann und Frau schon noch für mich Vorrang hat. Und was mich vor allen Dingen stört, das ist die Presse und auch das Fernsehen, wie es oft so reißerisch dargestellt wird, wenn Schwule und Lesben irgendwelche Umzüge haben, so wie jetzt mit dem Christopher Street Day, das Übertriebene darstellen. Und wenn sich denn die Männer auf Straßen da küssen und das stört mich und auch in unserem Bekanntenkreis sind da viele Leute unangenehm berührt. Und ich bin schon der Meinung, dass es in Deutschland gibt es so schöne Wörter wie Privatsphäre oder Intimsphäre. Und das sollte man eigentlich schon bewahren.
1: Aber gilt es dann auch für
3: Und
1: heterosexuelle Paare? Also wenn die sich in aller Öffentlichkeit küssen und
3: nein,
1: umarmen?
3: ich kann dazu sagen, wir haben Enkelkinder, vier Enkelkinder, die inzwischen auch schon erwachsen sind. Wir haben sogar schon eine Urenkelin. Und unsere Jungen haben das nie gemacht, dass sie in der Öffentlichkeit sich dann abknutschen und sich mal umarmen und begrüßen mit einem kurzen Küsschen, ganz so, wie man das unter Freunden und unter guten Bekannten macht, aber nicht stehen und so reißerisch dargestellt, das so zu zeigen öffentlich. Das berührt viele Menschen unangenehm. Und ich glaube, so eine Darstellung in der Öffentlichkeit ärgert auch viele Leute. Und rein gefühlsmäßig bekommt man da eine Abneigung.
1: Also, aber Sie stört es auch, wenn heterosexuelle Paare so intim sind in der Öffentlichkeit, weil Sie sagen, das sollte ich so in der Intimsphäre behalten. Aber es ist etwa noch mal ein bisschen was anderes, wenn gleichgeschlechtliche Paare sowas machen.
3: Nein,
1: Das nicht. Okay.
3: nein, nein. Ich finde das
1: Überhaupt.
3: immer störend.
1: Okay.
3: Es gibt eine Privat- und eine Intimsphäre und da sollten sich eigentlich alle Menschen dran halten.
1: Also kein Geknutsche in der Öffentlichkeit,
3: Kein
1: sagt Brigitte
3: Geknutsche, Sie
1: Schacht.
3: sagen
1: Ja, okay. Alles
3: es.
1: klar, Frau Schacht. Dankeschön erstmal dafür. Und Heinz Bayer aus Nürnberg, geht es Ihnen auch so, das Geknutsche, das Öffentliche? Mögen Sie das auch nicht? Herr Bayer?
4: Ja, ich bin da.
1: Ja,
4: Ich bin ganz Ohr. Was kann ich Ihnen erzählen?
1: ich habe Sie jetzt gerade gefragt, ob Sie das öffentliche Geknutsche auch nicht mögen.
4: Also, Nummer eins. Ich habe vorausgeschickt, ich bin 78 Jahre alt. Das heißt, ich bin ein wirklich alter Mann. Ich habe noch andere Erziehungszeiten erlebt. Das heißt aber nicht, dass ich mit dem, was ich früher erlebt oder gemacht habe, dass ich mit dem heute noch einverstanden bin. Für mich hat sich inzwischen ergeben, dass Leute auf der Straße sich abknutschen. Ja, mein, lasst sie doch machen, wenn sie das wollen. Die Jungs, die das früher gemacht haben, die

0: Wir haben das nur gemacht, weil sie eben zeigen wollten, schau, ich habe eine Freundin.
1: Herr Bayer, also mal, wir sind jetzt da am Ende der Sendung angekommen. Wenn wir jetzt fragen, hat das die Gesellschaft verändert, diese eingetragene Lebenspartnerschaft und diese Ehe für alle? Wie würden Sie das beantworten?
0: Also, die eingetragene Lebenspartnerschaft oder aber auch die Ehe.
1: Oh je, jetzt haben wir...
0: hat für mich gesellschaftlich keine Relevanz. Ich habe...
1: Okay, man hört sie jetzt ganz schlecht, Herr Bayer, irgendwie. Unterbricht sich immer hier leider die Leitung. Ich glaube, das liegt sogar an meinem Computer. Jetzt sind wir gleich am Ende. Jetzt würde ich ganz am Schluss noch gerne Frau Professor Willer fragen, wenn Sie jetzt alles so gehört haben, was wir heute so diskutiert haben und wenn Sie selber in die Gesellschaft schauen, was ist so Ihr Fazit? Wo stehen wir denn nach 25 Jahren und wo... Geht es schnell oder geht es langsam mit den Veränderungen, mit dem Positiven?
2: Ich glaube, es geht so schnell oder langsam, wie unsere Gesellschaft ist. Und ich finde gut, dass wir immer wieder auch sehr intensive Debatten über all diese Themen führen. Die brauchen wir, das ist auch richtig so. Und ich finde wunderbar, dass es auch Raum dafür gibt, dass Menschen ihre ganz individuellen Gefühle, Abneigungen, Unsicherheiten, Änderungen hier auch zum Ausdruck bringen können. Dass da auch dafür Platz und Raum ist. Dafür ist. Das finde ich total gut und ich hoffe, dass wir als Gesellschaft auch weiterhin so diskutieren und dass wir noch mehr anerkennen, dass alle Menschen dieselben Rechte haben, egal welcher sexueller Orientierung, welche Geschlechtlichkeit und dass wir da noch ein Stück vor uns haben.
1: Professor Paula Irene Willer war das, Soziologin und Geschlechterforscherin an der LMU München. Dankeschön für Ihren Einsatz hier, danke fürs Mitmachen und Mitdiskutieren. Morgen geht's weiter im Tagesgespräch und im Studio, sagt Christine Krüger. Servus.
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4: Schuldspruch im Prozess um Autoanschlag. Das Oberlandesgericht München verurteilte den Angeklagten wegen Mordes zu lebenslanger Haft und stellte eine besondere Schwere der Schuld fest. Der Afghane war im Februar 2025 mit einem Auto in einen Verdi-Demonstrationszug gefahren. Eine Frau und ihre Tochter starben. Bernreiter will Niedrigwasserprobleme langfristig lösen. Die Vertiefung der Donau um 20 cm sei geplant. Soforthilfe für Binnenschiffer lehnt Bayerns Verkehrsminister ab. Bundesverkehrsminister Bilger brachte eine Lockerung des Sonntagsfahrverbots für Lkw ins Gespräch, um mehr Fracht auf die Straße zu bringen. Ermittlungen in Leipzig. Nach dem Drohnenvorfall am Flughafen sucht die Polizei den Gegenstand, mit dem gestern ein Frachtflugzeug kollidierte. Nahe einer ukrainischen Maschine war zudem eine Sprengstoffdrohne entdeckt und unschädlich gemacht worden. Die Hintergründe sind unklar. Fußt für einheitlichen Mehrwertsteuersatz. Alle Waren sollten mit 19% besteuert werden, sagte der IFO-Chef der Bild. Der ermäßigte Satz von 7% solle abgeschafft werden. Für Haushalte mit geringem Einkommen schlug Fußt als Ausgleich eine jährliche Gutschrift von 360 Euro vor. Viele Hitzetote in Deutschland. In diesem Sommer sind es laut Robert-Koch-Institut schon knapp 12.000. Bei den meisten von ihnen hätten auch Vorerkrankungen eine Rolle gespielt. In Bayern gab es bislang 1.290 Tote. 2025 waren es insgesamt 490. Wechselhafter Donnerstag. Im Südosten Schauer und Gewitter. Sonst mal wolkig, mal sonnig. 20 bis 31 Grad.

Die dynamische Rückfederung erlaubt es uns, dass wir uns energiesparend bewegen. Und das hängt vom Rhythmus ab. Dieser Rhythmus ist sehr individuell, deshalb schauen wir in den Bewegungen, ob wir möglicherweise langsamer oder schneller werden. Aus diesem Kretstand in die seitliche Ausfallschrittposition. Wir machen die Ausrichtung zuerst. Das Knie folgt den Zehen nach vorne. Wir haben eine leichte Spannung in der Bauchdecke. Die Schulter ist zurück. Und aus dieser Position heraus beugen wir und strecken wir das Bein. Erstmal langsam, das ist eine rein muskuläre Arbeit. Es geht um Technik. Immer wieder schauen, wo geht das Knie hin? Machen wir keine X-Beine oder O-Beine? Nach vorne. Sehr schön. Noch zweimal. Und der letzte. Und dann bleiben wir oben. Ganz locker hin und her federn. Auf dem Vorfuß. Und jetzt fängt es schon an mit unserem individuellen Rhythmus. Vielleicht ein bisschen schneller ausprobieren. Vielleicht ein bisschen langsamer. Für mich heißt langsam, es wird zu schwer, zu anstrengend. Ich muss ein bisschen schneller federn. Dann machen wir den Ausfallschritt nach links. Wir gehen erstmal tief, machen unsere Ausrichtung. Das Knie folgt wieder den Zehen. Bauchspannung, Schulter tief. Beugen und strecken. Eine ganz kraftvolle muskuläre Bewegung. Hat noch nichts mit der Rückfederung zu tun. Und dann wieder ganz locker federn. Wieder im individuellen Tempo. Auf dem Vorfuß. Locker die Arme. Schneller, langsamer. Alles ausprobieren. Was ist die ideale Geschwindigkeit für Sie? Und dann geht's in die Runde 2. Ausfallschritt ist wieder die Ausgangsposition, aber diesmal federn wir hinein und kommen aus der Position federnd auch hinaus. Wir drücken uns von dem Fuß ab. Gerne die Arme so ein bisschen dazu bewegen. Leichtigkeit. Energie sparen. Und zurück ins Federn. Ausruhen, auslockern. Das Gewebe darf sich erholen. Das muss sich erholen. Ganz, ganz locker bleiben. Wann immer es anstrengend wird, weniger machen. Anstrengend nicht im Sinne von konditionell anstrengend. Anstrengend im Sinne von federnd oder schwerfällig. Kommen wir auf die linke Seite. In den Ausfallschritt hinein und rausfedern. Der Abdruck erfolgt auch hier aus dem Vorfuß. Weich hineingehen, abrollen. Das können wir stundenlang machen, ohne Anstrengung. Wir kommen zurück ins Federn. Nochmal gönnen wir dem Gewebe diese Erholungsphase. Wir fangen jetzt an auf unserem linken Bein, haben das rechte erstmal angewinkelt. Gehen auf den rechten Fuß und stoßen uns quasi wieder aus dem Fuß heraus. Der linke Ellenbogen geht mit ans Knie und der rechte Arm schwingt. Jetzt gerne ein bisschen schneller werden. Probieren, ob das besser geht, ob das leichter geht. Zurück ins Federn und diesmal twisten wir, wie bei der Aerobic früher, hin und her, wieder auf dem Vorfuß, aber hier aus dem Becken schön twisten. Die Arme dürfen mittwisten, das Ganze bleibt locker leicht. Linke Seite, wir stehen erstmal auf rechts, linkes Bein heben, in den Ausfallschritt. Tief wegdrücken. Der linke Arm schwingt. Beim Bücken aktiv die Bauchdecke anspannen.
Federn. Twisten. Und jetzt beim Twisten die Füße langsam ein bisschen zueinander bringen. Engere Fußposition. Tief ein, tief ausatmen. Zur Ruhe kommen. Ganz tief einatmen. Und ganz tief aus. Nochmal. Länger aus als einatmen. Aufstützen. Auch hier nochmal ein- ausatmen. Bisschen länger in der Ausatmung als in der Einatmung. Das System soll sich beruhigen. Und dann gehen die Hände zum Boden. Wir krabbeln nach vorne, bis wir in diesem umgedrehten V sind. Die Fersen knapp über dem Boden. Der Kopf hängt möglichst locker. Und dann im Wechsel federnd die Fersen zum Boden bringen. Mal doppelfedern. Doppel rechts, doppel links. Wir müssen manchmal die Musik ignorieren und in den eigenen Rhythmus finden. Dann die Knie zur Matte bringen in den Vierfüßlerstand. Hände unter die Schulter, vielleicht sogar noch ein bisschen näher an die Knie. Dann federn wir hier in die Arme hinein und federn hinaus. Dynamische Rückfederung, die Handposition gerne ein bisschen variieren. Wieder zur Mitte. Aus den Händen, aus den Fingern rausschieben. Und dann mal in den hohen Kniestand kommen. Puh, die Finger ineinander und die Handgelenke auseinanderziehen. Richtig schön fest nach außen rausziehen, dass die Handgelenke wieder Entspannung finden. Es gibt noch einen zweiten Durchgang. Zurück in den Vierfüßlerstand. Hinein und hinaus federn. Vielleicht mal versuchen, ob das Doppelfedern noch ein bisschen besser geht, noch leichter. Anstrengender will, der verlagert seinen Oberkörper ein bisschen mehr nach vorne und dann wieder zurück. Hoher Kniestand und die Handgelenke lockern. Sehr schön. Andere Richtung. Und ein weiteres Mal zurück in den Vierfüßlerstand. Diesmal bleiben wir hier stehen, die Hände unter die Schulter. Wir heben das rechte Bein angewinkelt an. Es geht dann über die rechte Seite zur Schulter vor. Wir schauen das Knie auch an. Zurück. Auf die linke Seite absetzen und Fuß anschauen. Dann nach vorne. Und zurück. Das Ganze etwas schneller. Und ganz bewusst darf der Oberkörper sämtliche Bewegungen mitmachen, die er machen möchte. Er verdreht sich. Wir gehen vor, wir gehen zurück. Wir beugen die Arme. Alles soll in Bewegung kommen. Noch lockere viermal. Es wird dann auch ein bisschen wärmer. In uns drin wird das Hyaluron etwas flüssiger. Es wird geschmeidiger. Und noch einen letzten. Bringen wir den Fuß von hier über die Seite ganz weit nach vorne. Nach vorne verlagern, in den Ausfallschritt. Die linke Hüfte so weit öffnen, wie es möglich ist. Und dann hin und her bewegen vom Becken. Wieder wollen wir die Hüfte an allen Ecken und Enden erreichen, nicht nur an der einen Stelle. Und wenn man jetzt spürt, hier ist es besonders eng. Da bleibt man ein bisschen länger und federt sich vielleicht noch mal tiefer in diese Dehnung hinein. Je nachdem, wo diese Stelle ist. Bei mir ist sie hier. Vielleicht ist sie bei Ihnen hier. Alles ausprobieren. Gewicht wieder zurück verlagern. Wir setzen uns ab in einen Winkelsitz. Jetzt gehen wir noch so ein kleines bisschen hier an unsere
Hüften heran, das hintere Bein mal heben und nach vorne kicken und wieder zurück. Der Oberkörper darf bewusst mit nach vorne und mit zurück. Die Hand darf auch gerne hier in der Seite aufgestützt sein. Und dann bringen wir mal die Füße von der einen Seite rüber auf die andere Seite. Und wieder zurück. Einige Male hin und her. Aus den Händen dürfen wir uns wieder abdrücken, wie beim Push-Up vorhin. Kommen die Füße wieder nach hinten, auf die Knie. Und einmal die Arme weit nach vorne strecken in die Rutschhalte. Der Bauch darf hängen, die Stirn gerne ablegen. Die Wirbelsäule wie eine Wäscheleine durchhängen lassen. Tief ein, tief ausatmen. Und noch ein letztes Mal ganz tief ein und aus. Zurück. Vierfüßlerstand. Linker Fuß geht zurück, kommt über die Seite nach vorne und wird dann abgesetzt auf der rechten Seite. Knie anschauen, Fuß anschauen. Hin und her. Blick geht über die linke Schulter. Über die rechte Schulter. Wenn jetzt neben uns eine Hürde stehen würde, dann müssten wir das Knie immer über diese Hürde wirklich drüber ziehen, ein bisschen anheben. Und noch einen letzten. Das Bein kommt wieder weit vor. Wir verlagern uns. Die rechte Hüfte strecken. Wenn man nur hier hinkommt, alles fein. Versuchen wieder zu schauen, wo ist die Grenze. Hin und her bewegen, bis man spürt, wo ist es am festesten, wo ist man am eingeschränktesten in der Bewegung. Bei mir ganz eindeutig an der Stelle. Und da federe ich mich jetzt wieder etwas hinein.

Langsam aus der Dehnung hinaus, Fuß ranziehen, absetzen in den Winkelsitz. Das hintere Bein heben wir wieder an und bringen es nach vorne. Der Oberkörper darf sich mitbewegen, die Hand darf sich abstützen. Wenn das Bein sehr schnell ermüdet, diese kleinen Hüftaußenrotatoren werden schnell müde, dann mit der Hand unterstützen. Einige Mal die Bewegung machen. Und dann wieder hin und her verlagern. Von einer Seite auf die andere. Abdrücken von der Hand. Locker hin und her. Wir kommen in den Schneidersitz. Nach getaner Arbeit gönnen wir uns die Entspannung und das Faulsein. Ohne Regeneration kein Trainingserfolg. Ob wir Ausdauer trainieren, Krafttraining machen oder die Faszien bearbeiten, wir brauchen Regenerationszeit für den Körper.

Während eines Arbeitstages gibt es immer wieder Augenblicke, in denen Sie weniger zu tun haben oder auf etwas warten. Diese Momente können Sie jederzeit für Ihre Gesundheit nützen. Ich möchte Ihnen hier einige Übungen zeigen, mit denen Sie jederzeit Ihren Körper beleben können. Halten Sie sich zur Unterstützung fest, spannen Sie alle Muskeln und heben Sie den Körper in den Zehenstand. Wieder senken. Diese Übung kräftigt die Wadenmuskulatur und fördert die Durchblutung in den Beinen. Wir wollen nun noch die Wade dehnen. Stellen Sie ein Bein nach hinten und drücken Sie die Ferse zum Boden. Schieben Sie das Becken sanft nach vorne. Bleiben Sie vorsichtig und übertreiben Sie bitte nicht. Wieder lösen und noch einmal wiederholen. Nun dieselbe Übung mit dem anderen Bein. Die Ferse zum Boden drücken und das Becken sanft nach vorne drücken. Lösen und wiederholen. Und zum Abschluss wollen wir noch die Oberschenkelmuskulatur dehnen. Ziehen Sie die Ferse zum Po und bleiben Sie aufrecht stehen. Auch hier gilt, bitte nicht anstrengen, bleiben Sie ruhig. Lösen und dieselbe Übung mit dem anderen Bein. Achten Sie darauf, dass Sie aufrecht stehen bleiben. Wieder entspannen. So, und wieder von vorne. Zuerst die Waden kräftigen. Achten Sie darauf, dass Sie den gesamten Körper fest anspannen. Nun die Wade dehnen. Zuerst das Bein nach hinten stellen, die Ferse zum Boden drücken und das Becken sanft nach vorne schieben. Lösen, kurz entspannen und die Hüfte wieder nach vorne drücken. Das Bein wechseln. Kurz entspannen und noch einmal das Becken sanft nach vorne drücken. Nun die Oberschenkel dehnen. Achten Sie darauf, dass Sie aufrecht stehen bleiben.

zum Einwechseln. Das Schöne an diesen Übungen ist, dass Sie sie überall machen können. Und zur Unterstützung können Sie sich an einem Stuhl oder an einer Parkbank festhalten. Nun ein Bein nach hinten stellen und die Wade dehnen. Drücken Sie dabei die Hüfte nach vorne. Nun das andere Bein nach hinten stellen und die Hüfte sanft nach vorne drücken. Das Bein wechseln. Sie sollten eine sanfte Dehnung in der Wade und in der Achillessehne spüren. Und wieder wechseln. Nun wollen wir den Oberschenkel dehnen. Drücken Sie dafür die Ferse zum Po. Achten Sie darauf, dass Sie aufrecht stehen. Wieder lösen und das Bein wechseln. In allen Lebenslagen ist es wichtig, dass Sie Ihren eigenen internen Energiefluss aufrechterhalten. Wer viel sitzt, spürt oft leichte Verspannungen in den Kniekehlen. Genau dort wollen wir jetzt ein bisschen nachhelfen. Reiben und massieren Sie kräftig in den Kniekehlen. Zuerst auf der einen Seite, dann auf der anderen Seite. Jetzt wollen wir Ihrem Energiefluss einen richtigen Kickstart geben. Klopfen Sie mit der Faust in die Kniekehle. Anderen Seite. Dasselbe gilt für die Armbeugen. Massieren Sie zuerst die Armbeugen. Andere Seite. Jetzt mit der flachen Hand in die Armbeuge klopfen. Und besonders wichtig sind die Finger. Massieren Sie alle Finger der Hand, denn hier endet der Energiefluss. Wichtig ist, dass der Energiefluss immer aufrecht bleibt. Vergessen Sie keinen Finger und massieren Sie kräftig. Stützen Sie nun die Hände in die Hüften, beugen Sie die Knie, spannen Sie den Po fest an, strecken Sie den Brustkorb und den Hals. Atmen Sie einmal ganz tief ein. Und wieder aus. Wieder aufrichten. Ein weiterer Bereich, der oft vernachlässigt wird, ist der Lendenbereich. Beugen Sie die Knie wieder leicht, stützen Sie die Arme in die Hüften, schieben Sie das Becken nach vorne und rollen Sie es nach hinten. Vor, zurück. Dadurch mobilisieren Sie die Lendenwirbelsäule. Bleiben Sie ganz entspannt und locker und atmen Sie ruhig. Und finden Sie bei dieser Übung ruhig Ihren eigenen Rhythmus. So, wir massieren wieder die Kniekehlen. Können Sie schon fühlen, wie die Energie in den Fluss kommt? Jetzt mit der Faust hineinschlagen. Armbeugen massieren. Mit der flachen Hand auf die Armbeugen schlagen. Und kräftig die Hände massieren. Ein altes asiatisches Sprichwort sagt, wenn die Hände altern, altert auch der Geist. Also passen Sie auf, dann bleiben auch Ihre Hände jung. Die Hände in die Hüften stützen, den Brustkorb dehnen, den Hals strecken, tief einatmen.
und ausatmen. Und die Hüften rollen vor, zurück.

Und wir wollen wieder Ihre Energie in den Fluss bringen. Beginnen Sie zuerst zu reiben. Und nun klopfen. Damit lösen Sie Energieblockaden auf. Nun die Armbeuge reiben. Und kräftig klopfen. Und abschließend die Finger einzeln ausstreichen.

Stützen Sie nun die Hände in die Hüften und strecken Sie die gesamte Vorderseite vom Nabel bis hinauf zum Kinn. Abschließend noch das Becken vor- und zurückrollen. Genießen Sie diese Übung und finden Sie Ihren eigenen Rhythmus. Jetzt noch eine Übung zur Kräftigung der oberen Rückenmuskulatur. Drehen Sie sich mit dem Rücken zum Schreibtisch oder zum Schrank, stützen Sie sich mit den Händen auf und beugen und strecken Sie die Arme. Atmen Sie bei dieser Übung gleichmäßig und ruhig.

gut auslockern. Drehen Sie sich nun wieder zum Schreibtisch oder Schrank, stützen Sie die Hände ab und lassen Sie den Oberkörper schwer zum Boden hängen. Atmen Sie gleichmäßig und ruhig und fühlen Sie, wie die Brustmuskulatur und die Schultern gedehnt werden. Wieder kurz aufrichten, entspannen und diese Übung auch noch einmal wiederholen.

0: entspannen und wieder aufrichten.
1: Stützen Sie sich nun mit den Händen auf und beugen und strecken Sie die Arme.

0: Stützen Sie die Hände auf und lassen Sie den Oberkörper zum Boden hängen. Atmen Sie dabei tief durch. Achten Sie darauf, dass der Rücken gerade bleibt. Wieder entspannen. Und noch einmal wiederholen.
1: Machen Sie täglich einige Übungen und bleiben Sie gesund.

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2: 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Immer wieder töten Epidemien Millionen von Menschen. Früher ist es die Pest, heute sind es Krankheiten wie Tuberkulose, Malaria und AIDS. In Zeiten der Globalisierung breiten sich die Erreger immer schneller aus, denn Viren, Bakterien und Parasiten überwinden jede Grenze. Die Erforschung Afrikas fordert viele Opfer. Den Tropenkrankheiten sind die Forscher machtlos ausgeliefert. Eine der schwersten Krankheiten, unter denen die Entdecker des schwarzen Kontinents leiden, ist zweifellos die Malaria. Sie verhindert lange Zeit die Erforschung der weißen Flecken im Herzen Afrikas, das oft zum Grab des weißen Mannes wird. Die Malaria verfolgt den Menschen vermutlich schon seit Beginn seiner Geschichte. Sie ist im Mittelmeerraum von der Antike bis Mitte des 20. Jahrhunderts weit verbreitet. Selbst in Südengland, den Niederlanden oder in Mitteldeutschland kommt die Malaria zu manchen Zeiten vor.

0: Der Name Malaria kommt vom italienischen Mala Aria, also schlechte Luft. Bereits in der Antike erkennt man, dass Malaria vor allem in Sumpfgegenden vorkommt. Man nimmt an, die Krankheit wird durch Dämpfe ausgelöst, die aus dem Sumpf steigen. Malaria heißt auch Wechselfieber, weil Erkrankte immer wieder von schweren Fieberschüben geplagt werden. Schüttelfrost, Krämpfe und Magen-Darm-Beschwerden kommen hinzu. Auch 50 Jahre nach der Infektion ist ein Ausbruch möglich. Der Erreger bleibt dauerhaft im Körper und kann auch Jahre später zum Tod führen. Verbreitet wird die Malaria über die heute vor allem in den Tropen vorkommende Anopheles-Mücke. 280 Millionen Menschen auf der Welt sind mit Malaria infiziert. Jedes Jahr sterben 1 bis 2 Millionen Menschen daran.
1: Also ein Bedürfnis nach Malaria-Therapie war eigentlich so Mitte des letzten Jahrhunderts oder man muss sagen des vorletzten Jahrhunderts, also 1840, 50 rum, als eben die Kolonialzeit begann und dort eben das Bedürfnis war, Menschen und vor allem Soldaten auch zu schützen gegen dieses Sumpffieber, wie es damals genannt worden ist, die Malaria.
0: Der Erreger der Malaria ist Plasmodium, ein einzelliger tierischer Organismus. Die Malaria wird also weder durch Bakterien wie Pest und Cholera noch durch Viren wie die Pocken und AIDS verursacht, sondern von einem mit dem bloßen Auge nicht sichtbaren einzelligen Tier. Das Plasmodium gelangt mit dem Stich der Anopheles-Mücke ins Blut. Es vermehrt sich vor allem in den roten Blutkörperchen. Diese platzen. Weitere rote Blutkörperchen werden infiziert. Der Erkrankte bekommt hohes Fieber, ausgelöst durch die Reaktion des Immunsystems auf die große Menge von Krankheitserregern im Blut.
1: Die Malaria wird von Plasmodien verursacht und da gibt es inzwischen 5 verschiedene Plasmodienarten. Die letzte Art wurde erst vor 2 Jahren entdeckt in Indonesien. Die wichtigsten sind ein Plasmodium falciparum, das ist der Erreger der sehr gefährlichen sogenannten Malaria tropica, die eben auch im Tod enden kann. Die anderen Formen sind weniger gefährlich, aber trotzdem natürlich bedeutsam.
0: Die Malaria tropica ist die schwerste Form der Malaria. Die Fieberschübe sind bei ihr meist unregelmäßig. Sie führt zu Blutarmut und zu neurologischen Problemen, da die Blutversorgung im ganzen Körper gestört ist, worauf besonders die Nerven empfindlich reagieren. Bewusstseinsstörungen bis hin zum Koma sind bei Malaria tropica häufig. Jeder 10. bis jeder 5. Malaria-Patient stirbt in solchen Fällen. Die Malaria greift wohl mehrfach in die Geschichte ein. So muss der Hunnenkönig Attila die Belagerung Roms 452 nach Christus abbrechen, weil seine Truppen durch die Malaria stark dezimiert und geschwächt sind. Manche Forscher meinen, nicht nur die im Bild dargestellten himmlischen Helfer seien dafür verantwortlich, sondern wohl auch die Heerscharen von Mücken, die in den vielen Sümpfen um Rom leben. Bis ins 20. Jahrhundert ist die Umgebung der Stadt als Seuchenhort gefürchtet. Diese Besonderheit Roms stellt auch die deutschen Kaiser vor ein Problem. Seit 800 nach Christus lassen sich die Kaiser des Heiligen Römischen Reiches deutscher Nation in Rom vom Papst krönen. Rom ist von Deutschland aus schlecht erreichbar, was im Konfliktfall mit dem Papst Schwierigkeiten verursacht. Von Dezember bis Mai sind die Alpenpässe verschneit und von Juni bis September ist an eine Belagerung Roms wegen der Malaria nicht zu denken. So sterben mehrere deutsche Kaiser bei den Italienzügen an dieser Tropenkrankheit, etwa Otto II. Und Heinrich III.
2: Die Malaria ist ein schönes Beispiel dafür, wie eine Seuche Politik beeinflussen kann. Das war eben schon bei den mittelalterlichen deutschen Kaisern so, die ja das Pech oder das Glück hatten, zu ihrer Krönung immer nach Rom ziehen zu müssen und unterwegs eben durch Gebiete kam, wo eben die Malaria herrschte. Und die Malaria hat noch im Zweiten Weltkrieg, zumindest in überschaubaren Bereichen, das Kriegsglück in Italien ganz wesentlich beeinflusst. Wir dürfen nicht vergessen, dass also noch vor 100 Jahren, zu Beginn

haben kein Salzwasser. Und deshalb hat sie keine Chance, sich in der Lagune zu vermehren. Mit aufwendigen Baumaßnahmen im Oberlauf der umgebenden Flüsse stellen die Venezianer über die Jahrhunderte sicher, dass die Lagune nicht verlandet und so keine Sümpfe entstehen, die es Mücken wie auch Feinden erlaubt, die Stadt einzunehmen. Mit ein Grund dafür, dass Venedig seine Vormachtstellung in der Adria so lange halten kann. Die Malaria ist zu dieser Zeit in Europa weit verbreitet. Sie tritt nicht in Epidemien, also immer wieder auf, sondern ist ständig vorhanden. Das heißt, sie ist endemisch. Berühmte Malaria-Patienten sind der englische Lord Protector Oliver Cromwell und der deutsche Schriftsteller Friedrich Schiller. Auch Albrecht Dürer zieht sich höchstwahrscheinlich 1520 in Holland die Malaria zu. Schon bald leidet er an immer wiederkehrenden Fieberschüben, die ihn sein Leben lang plagen sollen. Dürer schickt seinem Arzt einen Brief, in dem er an einer Zeichnung zeigt, wo er Schmerzen hat. Dazu schreibt er, »Do der Gelbfleck ist« und mit dem Finger drauf deut, »Do ist mir weh«. Erst 1880 gelingt dem französischen Militärarzt Alphonse Laveran ein Durchbruch in der Erforschung der Malaria. Er findet unter dem Mikroskop den Erreger der Malaria, den tierischen Einzeller Plasmodium. Einen weiteren Versuch, der Krankheit auf die Spur zu kommen, unternimmt der in Indien geborene englische Mediziner Ronald Ross. Er arbeitet zunächst als Schiffsarzt und tritt 1881 in das indische Sanitätskorps ein. Dort beginnt er, die Ursache für die Malaria zu suchen. Zunächst glaubt er an Störungen der inneren Organe als Ursache. Bei einem Urlaub in London lernt Ross den bekannten Arzt Patrick Manson kennen, der ihn unter seine Fittiche nimmt. Sie untersuchen zusammen das Blut von malariakranken Matrosen. Sie erkennen das Plasmodium und wie es sich in den roten Blutkörperchen vermehrt. Damit ist Ross überzeugt, dass die Malaria tatsächlich von den einzelligen Parasiten ausgelöst wird. Er beginnt die Suche nach dem noch unbekannten Übertragungsweg der Krankheit. Zurück in Indien will er die These seines Mentors Manson beweisen, dass die Mücken die Parasiten übertragen. Nach etlichen Misserfolgen bei Experimenten mit malariakranken Indern wendet Ross sich Spatzen als Versuchstieren zu. Auch sie können Malaria bekommen. 1897 kann er schließlich zeigen, dass gesunde Spatzen erkranken, wenn sie von einer Mücke gestochen werden, die zuvor einen malariakranken Spatzen gestochen hat. Außerdem gelingt ihm der mikroskopische Nachweis der Erreger in den Speicheldrüsen der Mücke. Wie beim Spatzen kommen einige Plasmodien beim Stich mit dem Speichel der Mücke in den Menschen. Den Speichel gibt die Mücke ab, damit das Blut in ihrem Rüssel nicht gerinnt. Vom Blut gelangen die Plasmodien in die Leber. In manchen Fällen fallen die Plasmodien hier in einen Schlafzustand. Der Infizierte merkt über Wochen oder gar Monate nichts. Schließlich entwickeln sich die Plasmodien weiter und vermehren sich stark, auf bis zu 30.000 Zellen. Diese wandern zurück ins Blut, dringen in rote Blutkörperchen ein und vermehren sich hier. Befallene Zellen können ihre Größe verdoppeln. Sie platzen schließlich und setzen, wie im Schneeballeffekt, weitere Erreger frei. Dadurch, dass der Parasit sich im Inneren von Blut- und Leberzellen aufhält, ist er gegen den Angriff des Immunsystems bestens geschützt. Das macht es so schwierig, diese Krankheit zu bekämpfen. 1898 arbeitet der italienische Anatom und Zoologe Giovanni Battista Grassi im Auftrag der italienischen Regierung auf demselben Gebiet wie Ronald Ross. Grassi erforscht die Malaria, die zum Beispiel in den Sümpfen um Rom und in der Po-Ebene grassiert. Er findet Gegenden, in denen es Mücken gibt, aber keine Malaria. Aber überall, wo es Malaria gibt, gibt es auch Mücken. Daraus schließt Grassi, es gibt nur eine Art von Mücken, die Malaria übertragen kann. Als Experte für Insekten kann er die unterschiedlichen Mückenarten auseinanderhalten. So findet er heraus, dass nur dort, wo die von den Einheimischen Zanzarone genannte Art lebt, Malaria vorkommt. Die Art heißt zoologisch Anopheles claviger. Von dieser Mückenart lässt Grassi sich aus den Sumpfgebieten große Mengen in Schachteln bringen.

0: um im Selbstversuch zu beweisen, dass sie Malaria übertragen. Doch keine der Mücken sticht ihn. Er wiederholt den Versuch mit einem Freiwilligen, diesmal mit Erfolg. Eine mit dem Blut eines Malaria-Kranken infizierte Mücke sticht ihn. Und der Mann bekommt Malaria. Mit diesem Menschenversuch ist 1898 der Nachweis der Übertragung auch beim Menschen gelungen. 1902 bekommt Ronald Ross den Nobelpreis für seine Entdeckung. Grassi geht leer aus. Die beiden Forscher liefern sich in Zeitschriften und Briefen heftige Wortgefechte, wer welchen Anteil an der Entdeckung der Verbreitung der Malaria habe. Die wichtigste Folge dieser Entdeckungen aber ist, jetzt kann man die Malaria durch indirekte Maßnahmen effektiv bekämpfen. Es werden Sümpfe trockengelegt und Mückenlarven werden getötet, indem man Benzin und später Insektengifte auf die Oberfläche von Seen und Tümpeln versprüht. Gegen die Malaria wirken verschiedene Chemotherapeutika. Seit dem 17. Jahrhundert wird die Pflanze China-Rinde dazu eingesetzt. Sie kommt aus Südamerika und enthält in ihrer Rinde den Wirkstoff Chinin. Erst die Chinintabletten im Gepäck der Missionare und Entdecker ermöglichen ihnen, bis ins Herz des tropischen Afrika vorzudringen. Noch heute ist der Stoff in Tonic Water enthalten, allerdings in so geringer Menge, dass er lediglich eine Wirkung auf den Geschmack des Getränks hat. Vermischt mit Gin hat das Getränk eine sehr belebende Wirkung.
1: Das erste Medikament, was in Europa eingesetzt wurde, war das Chinin aus der Rinde des China-Baums. Das kommt ursprünglich aus Südamerika, von den Quechua-Indianern, wurde das schon jahrhundertelang eingesetzt. Und das hat dann ein Missionar entdeckt, dass es eben eventuell auch gegen fieberhafte Erscheinungen helfen könnte und hat es dann nach Europa gebracht und dort ist es dann auch als Medikament eingesetzt worden. Die chemische Wirkweise hat man lange Zeit nicht verstanden. Man geht davon aus, dass es eben die Plasmodien in den roten Blutkörperchen zerstört und damit die Weiterverbreitung innerhalb des Körpers verhindert. Also dass praktisch diese Zyklen wie Schneebälle, die entstehen, gehemmt werden.
0: Die Malaria ist über den gesamten Erdball verbreitet. Die Länder des Hauptverbreitungsgebietes sind in erster Linie Entwicklungsländer. Es gibt inzwischen zwar moderne Chemotherapeutika, die sind aber sehr teuer und stehen in diesen Ländern kaum zur Verfügung. In den 1950er Jahren startet die Weltgesundheitsorganisation WHO das Global Eradication of Malaria Program. Durch Mückenbekämpfung mit DDT und Behandlung der Erkrankten soll die Malaria ausgerottet werden. In Europa ist dieser Ansatz erfolgreich, wobei auch die zunehmende Verstädterung eine Rolle spielt. Je weniger Brutmöglichkeiten die Mücke hat und je weniger Menschen in Sumpfgebieten leben, desto weniger breitet sich die Malaria aus. Nach anfänglichen Erfolgen auch in den Entwicklungsländern werden jedoch immer mehr Mücken resistent gegen DDT. Es ist dasselbe Phänomen wie bei Bakterien, die resistent gegen Antibiotika werden. Alle Individuen einer Art unterscheiden sich voneinander und so gibt es immer Einzelne, die weniger empfindlich auf Gifte reagieren. Diese haben bessere Überlebenschancen als ihre Artgenossen. Sie vermehren sich stärker und bald sind alle überlebenden Mücken unempfindlich gegenüber dem Gift, wenn es längere Zeit eingesetzt wird. Das kann so weit gehen, dass es schließlich nur noch resistente Individuen gibt. Und nicht nur bei den Mücken bilden sich Resistenzen. Auch immer mehr Plasmodien werden resistent gegen Chemotherapeutika. Die bekannten Medikamente verlieren also ihre Wirkung.
1: Es gibt natürlich Resistenzentwicklung gegen alle Malaria-Medikamente, auch schon gegen die neueren. Es ist immer nur die Frage, wie weit verbreitet diese Resistenz ist. Die Reisenden tragen in der Regel nicht zur Resistenzbildung bei, weil die eben erstens zu wenig sind und zu kurz sich in diesen Gebieten aufhalten. Das Problem der Resistenz wird hauptsächlich durch Massentherapie, Massenanwendung von Seelenmalaria-Medikamenten erzeugt, vor allen Dingen dann, wenn die Anwendung unkritisch erfolgt, wenn die Dosierung zu niedrig ist, dann können sich eben solche Resistenzen ausbilden.
0: 1972 stellt die WHO die Kampagne als gescheitert ein. Sie hat mehrere Milliarden Dollar gekostet. Die Mittel gegen die Malaria verlieren weiter zunehmend ihre Wirkung. Der Bau von Bewässerungsanlagen führt zu mehr Pfützen und langsam fließenden Wasserläufen, ideale Brutbedingungen für die malariaübertragenden Mücken. Um die Resistenzen der Erreger zu umgehen, arbeitet man heute meist mit Kombinationen mehrerer Medikamente. Es wird intensiv an Impfstoffen wie an Medikamenten geforscht.
1: Die Malaria heute wird behandelt mit unterschiedlichen Medikamenten, die unter anderem davon abhängig sind, wo die Malaria aufgeschnappt wurde, also geografisch, und zweitens, wie schwer die Malaria-Erkrankung verläuft. Es gibt Gebiete, große Gebiete auf der Welt, in denen das klassische Chloroquin nicht mehr empfindlich ist gegenüber den Erregern und deswegen das nicht mehr eingesetzt werden kann. Dort gibt es verschiedene Medikamente, die man einsetzen kann für die unkomplizierte Malaria. Das gibt man als Tabletten. Wohingegen die komplizierte Malaria wird eben meistens mit Infusionen gegeben. Und dazu gibt es eben unter anderem das Quinin oder auch neuerdings ein Artemisinin-Produkt.
0: Seit Jahrzehnten wird nach einem Impfstoff gegen Malaria gesucht. Die Natur hat durchaus Möglichkeiten, sich gegen das Plasmodium zu wehren. In Afrika haben einige Menschen eine genetische Besonderheit, die sie gegen den Malaria-Parasiten immun macht. Die Sichelzellenanämie. Das ist ein Gendefekt, der zu defekten roten Blutkörperchen führt. Diese sehen unter dem Mikroskop sichelförmig aus, daher der Name der Krankheit. Betroffene haben geringere Leistungsfähigkeit bis hin zu einer deutlich erhöhten Anfälligkeit für Infarkte. Doch die Sichelzellenanämie bietet auch Schutz vor Malaria. Denn die defekten roten Blutkörperchen bewirken, dass das Plasmodium nicht lange überlebt. Aber diese Erkenntnis kann nicht in die Entwicklung eines Impfstoffs umgesetzt werden. Heute unterstützen vor allem private Stiftungen wie die Bill & Melinda Gates Foundation die Suche nach einem wirksamen Impfstoff.
1: Ein Malaria-Impfstoff, der eine richtige Immunität zurücklässt, wie wir das von anderen Impfstoffen, wie zum Beispiel gegen Tetanus oder Kinderlähmung gewohnt sind, wird es noch einige Zeit nicht geben. Das ist sehr schwierig. Es wäre auch der erste Impfstoff gegen einen Parasiten, der beim Menschen überhaupt möglich ist. Es gibt allerdings einen Impfstoff, der wahrscheinlich schon nächstes oder übernächstes Jahr in den Entwicklungsländern zur Verfügung steht, der ganz gezielt für Säuglinge und Kleinkinder eingesetzt wird und dort eine Verringerung der Sterblichkeit und auch des Schweregrades der Erkrankung in dieser Personengruppe bei kleinen Kindern zu etwa 60% verspricht.
0: Malaria ist aber nicht die einzige Krankheit, die durch Mücken übertragen wird, sondern auch das Gelbfieber, gelber Dämon genannt. Und das Gelbfieber wird jedoch nicht von einem Parasiten verursacht, wie die Malaria, sondern von einem Virus. Bereits bei der zweiten Amerika-Reise des Christoph Kolumbus 1494 berichten Chronisten von einem Gelbfieberausbruch auf Haiti. Andere Quellen meinen, dass die Krankheit erst mit dem Sklavenhandel aus Afrika in die neue Welt kommt. Der erste Versuch, 1889 den Panama-Kanal zu bauen, muss abgebrochen werden, weil die Arbeiter reihenweise am Tropenfieber sterben. Erst als klar wird, dass Gelbfieber und die Malaria durch Mücken übertragen werden, wagt man sich wieder an den Bau. Das Gelbfiebervirus gelangt mit dem Stich der Gelbfieber- oder ägyptischen Tigermücke ins Blut. Hier befällt es auch Zellen des Immunsystems. Das Erbgut des Virus wird freigesetzt und die Zelle damit umprogrammiert. Sie produziert nun große Mengen neue Viren. Diese verlassen die Zelle und können so weitere infizieren. Oder sie kommen mit dem Blut in die nächste Mücke. Der fatale Kreislauf schließt sich. Im Menschen gelangen die Viren schließlich in die Leber. Sie infizieren die Leberzellen und zerstören sie. Durch diesen Leberschaden kann die Leber ihre Aufgaben beim Stoffwechsel des roten Blutfarbstoffs nicht mehr wahrnehmen. Der Überschuss an Farbstoff im Körper des Kranken führt zur gelben Gesichtsfarbe, die dem Gelbfieber den Namen gegeben hat. Beim zweiten Versuch, den Panama-Kanal zu bauen, legte amerikanische General und Arzt William Crawford Gorges im Jahr 1900 Teiche und Sümpfe trocken und vergiftet die Mückenlarven, indem er Benzin aufs Wasser gießen lässt. Außerdem sorgt er dafür, dass die Hütten der Arbeiter mit Fliegengittern und Moskitonetzen ausgerüstet werden. Erst durch diese Maßnahmen kann der Panama-Kanal 1914 schließlich eröffnet werden.
1: Das Gelbfieber war ja über Jahrhunderte hinweg in vielen Erdteilen verbreitet, wo es eben auch heute nicht mehr gibt, Gott sei Dank. Zum Beispiel, was sich keiner glaubt, dass in Nordamerika große Epidemien in großen Städten wie zum Beispiel Philadelphia noch im letzten Jahrhundert gewesen sind und dass dort große Anstrengungen über die Mückenbekämpfung es zustande gebracht haben, wirklich diese Krankheit dort auszurotten. Sie ist aber nach wie vor vorhanden in Afrika, im tropischen Afrika und auch in tropischen Teilen Südamerikas. Man geht etwa davon aus, dass 200.000 Menschen daran erkranken pro Jahr und etwa 30.000 daran sterben. Es gibt allerdings schon seit vielen Jahrzehnten eine sehr gut wirksame Impfung, die fast einen 100%igen Schutz gibt.
0: Immer häufiger tritt eine weitere Krankheit auf, die von Verwandten des Gelbfiebervirus ausgelöst und auch von Mücken übertragen wird, das Dengue-Fieber. Eine 500.000 Menschen bekommen es jedes Jahr, vor allem in Südostasien. Aber auch in Afrika und Südamerika kommt das Dengue-Fieber vor.
1: Dengue-Fieber ist normalerweise relativ ungefährlich, weil meistens gibt es Fieber, dann einen Hautausschlag, dann setzt sich das Fieber nach 5 Tagen wieder zurück und man ist dann mehr oder weniger geheilt davon. In selteneren Fällen, vor allen Dingen aber auch bei Kindern, kann es zu dem sogenannten hämorrhagischen Dengue-Fieber führen. Das heißt, da treten innere Blutungen auf und das kann dann ganz gefährliche Verläufe nehmen bis hin zum Tod.
0: Die Leber vergrößert sich, der Kreislauf wird stark belastet. Ohne Behandlung stirbt jeder 5. Patient mit dieser Komplikation. Bei Behandlung ist es nur noch jeder 100. Wobei es keine Therapie gegen das verursachende Virus gibt, es wird lediglich der Kreislauf des Patienten stabilisiert und sein Körper mit den lebenswichtigen Stoffen versorgt.
1: Das Dengue-Fieber macht neben Fieber und Hautausschlag sehr starke Kopf- und Gliederschmerzen. Deswegen nennen die Amerikaner auch das Breakbone Fever, also das Knochenbrecherfieber. Und ich kann aus eigener Erfahrung sagen, ich hatte selber mal Dengue-Fieber, dass man sich wirklich vorkommt, wie wenn einem jeder Knochen einzeln gebrochen würde. Gott sei Dank geht es in aller Regel dann nach einer Woche oder so wieder vorbei.
0: Ebenfalls durch ein Insekt übertragen wird die Schlafkrankheit. Sie wird, wie die Malaria, von einem einzelligen Organismus verursacht, Trypanosoma brucei. Der Erreger wird von der Tsetsefliege übertragen. Da es diese nur in Afrika gibt, kommt die Schlafkrankheit auch nur dort vor. Trypanosoma brucei infiziert beim Menschen Lymphknoten und Milz. Und das verursacht sehr hohes Fieber. Überlebt der Patient dies, wandert der Erreger in Rückenmark und Hirn. Dort löst er Kopfschmerzen, Apathie, Lähmungen und die namensgebende Müdigkeit aus. Ohne Behandlung sterben die Patienten nach einigen Monaten bis Jahren an der Krankheit. Mehr als 500.000 Menschen leiden an der Schlafkrankheit, die vor allem in Feuchtgebieten, aber auch in der Savanne vorkommt. In den 1920er Jahren setzt man das Medikament Germanin in Westafrika als Prophylaxe ein, was hocheffektiv wirkt. Zunächst geht die Ansteckungsrate zurück und man hofft schon, die Seuche endgültig ausrotten zu können. Doch der Erreger entwickelt Resistenzen. Seit 1970 ist die Schlafkrankheit wieder auf dem Vormarsch. 300.000 Menschen stecken sich jedes Jahr neu damit an. Ein Erreger derselben Gattung, Trypanosoma cruzi, verursacht die Chagas-Krankheit. Sie kommt nur in Süd- und Mittelamerika vor und wird von einer 3 bis 4 Zentimeter großen Raubwanze übertragen, die nur dort lebt. Die Raubwanzen verstecken sich gerne in dunklen Ritzen von Lehmhütten und Reisigdächern und befallen nachts die Schlafenden für eine Blutmahlzeit. Vor allem die ärmsten Bevölkerungsschichten sind betroffen. Es gibt mehr als 18 Millionen Infizierte. Beim Saugakt scheiden die Wanzen die Parasiten mit dem Stuhl aus. Die Infektion erfolgt nicht durch den Stich, sondern durch Einreiben des erregerhaltigen Kotes in die frische Stichwunde durch den Menschen selbst oder durch Eindringen des Erregers in unverletzte Schleimhaut, besonders des Auges. Die Chagas-Krankheit tritt beim Menschen in 4 Stadien auf. Nach dem Biss der Raubwanze tritt meist eine Schwellung um die vom Insekt erzeugte Stichwunde auf. Ein Ödem mit Entzündungserscheinungen, oft in Augennähe. Unbehandelt kann die Chagas-Krankheit in bis zu 10% der Fälle tödlich enden. Besonders gefährdet sind Säuglinge und Kleinkinder. Die Therapie der Chagas-Krankheit ist schwierig. Die vorhandenen Medikamente haben starke Nebenwirkungen und helfen nur bei bestimmten Erregerstämmen. Die beste Bekämpfung der Krankheit ist die Vorbeugung. Man sollte also vermeiden, von der Raubwanze gestochen zu werden. Schlafplätze sollten möglichst weit entfernt von Tierstellen sein. Moskitonetze bieten einen guten Schutz, sofern sie auch vom Boden her dicht sind.
1: Die Probenkrankheiten haben lange Zeit ein etwas spärliches Dasein geführt, weil natürlich auch die Entwicklung für Medikamente extrem teuer ist und die Pharmaindustrie natürlich sich nur etwas entwickelt, wo dann auch ein entsprechender Gewinn zu erwarten ist. Da hat sich aber doch einiges getan, dass eben jetzt auch Medikamente, zum Beispiel gegen Tuberkulose oder auch gegen Malaria, auch gegen HIV, subventioniert werden und deswegen dann nicht mehr so unerschwinglich sind und deswegen auch dann eingesetzt werden können.
0: Malaria und die anderen von Insekten übertragenen Krankheiten, Chagas, Schlafkrankheit, Dengue und Gelbfieber, sind in tropischen und subtropischen Ländern noch immer ein zunehmend schlimmer werdendes Problem. Allein an Malaria leiden über 280 Millionen Menschen. 1 bis 2 Millionen sterben jedes Jahr daran. Aber auf die Entwicklung von wirksamen Impfstoffen und Medikamenten werden die Menschen wohl noch Jahre warten müssen.

0: Jessica Meillet pflanzt ganz besondere Stecklinge in einem Fluss in Florida in den USA. Süßwasser-Seegras.
1: Das ist unser Held. Klein, aber stark. Wortwörtlich.
0: Mit den Pflänzchen werden ganz besondere Tiere geschützt. Für karibische Seekühe ist Seegras eine Leibspeise. Der Schlüssel nicht nur zu ihrem Überleben, sondern auch für die Lebensqualität der Menschen.

0: Floridas Westküste ist ein seichtes, weit verzweigtes Netz aus Feuchtgebieten. Diese besondere Landschaft am Golf von Mexiko ist die Heimat von sanften Pflanzenfressern. Seekühe haben sich hier über Jahrtausende am Seegras satt gefressen. Doch dann macht der Mensch Jagd auf sie, bis sie im letzten Jahrhundert fast ausgestorben sind. Einer der wenigen Orte, wo sie überlebt haben, ist die Kleinstadt Crystal River. Hier gibt es etwas, das die Tiere brauchen. Warme Süßwasserquellen. Die kälteempfindlichen Seekühe verbringen hier den Winter. Für die Bewohner der Stadt sind die Seekühe ein fester Bestandteil ihrer Heimat.
1: Crystal River war ein magischer Ort, um aufzuwachsen. Das Wasser war kristallklar und blau. Überall gab es Quellen. Ich habe nie gedacht, noch nicht mal in meinen schlimmsten Albträumen, dass das verschwinden kann. Für mich war klar, es bleibt für immer so schön.
0: Seit den 1980er Jahren sind aber immer mehr Menschen nach Crystal River gezogen. Die Folge? Ein Bauboom, der den natürlichen Wasseraustausch in den Feuchtgebieten stört. Abwässer vieler Hausbesitzer gelangen nicht ausreichend geklärt in die Umwelt. Nährstoffe reichern sich an. Algen breiten sich massiv aus und verstopfen die Unterwasserquellen.
1: Alles verrottete. Das war eine Katastrophe für die Umwelt. Die Tiere fanden kein Seegras mehr. Den Seekühen fehlte ihre Nahrung. Unsere Artenvielfalt verschwand. Und niemand wusste, wie man es aufhalten kann.
2: Apropos Fressen. Wussten Sie, welches Tier die härtesten Zähne hat? Nein, nicht der Elefant. Nicht der weiße Hai. Und auch nicht der Biber. Das Tier ist viel kleiner, höchstens 6 cm groß und lebt in der Brandungszone unserer Meere. Die gemeine Napfschnecke. Sie ernährt sich von Algen, die sie mit ihren Zähnen von den Steinen schabt. Forscher haben nun herausgefunden, dass ihre Beißerchen aus feinsten Fasern bestehen, in die kleinste eisenhaltige Kristalle eingebettet sind. Es ist das stärkste biologische Material, das je entdeckt wurde. So stabil und reißfest, dass man hofft, es kopieren zu können. Damit ist sie der neue Star der Forschung.
0: Viele Einwohner der Stadt Crystal River leben von der einzigartigen Natur und dem Tourismus. Doch alle Versuche, die Gewässer wieder sauber zu bekommen, schlagen fehl. Lisa Moore will nicht aufgeben. Im Jahr 2012 gründet sie mit anderen Bewohnern die Organisation Save Crystal River.
1: Wir haben uns mit unseren Freunden und Nachbarn zusammengetan. Die ganze Stadt hat uns unterstützt.
0: Sie haben eine Idee, wie man die Algenblüte in den Griff bekommen kann. Aber dafür braucht es Geld.
1: Wir haben Spendenaktionen gestartet. Hunderte von Leuten haben etwas gegeben. Alle haben dasselbe gefühlt wie ich. Wir sind es zukünftigen Generationen schuldig, das wieder in Ordnung zu bringen.
0: Doch ohne staatliche Zuschüsse geht es trotzdem nicht. Sie müssen Politiker überzeugen.
3: Wir haben allen Abgeordneten solche Gläser mit den Algen übergeben, um zu zeigen, wie eklig das ist. Wer will darin schwimmen? Das anfassen? Es stinkt. Wenn man es aufmacht und dran riecht, versteht man, was los ist.
0: Ihre Beharrlichkeit zeigt Wirkung. 1,6 Millionen US-Dollar stellt der Staat Florida für ein Pilotprojekt zur Verfügung. Taucher einer Spezialfirma

0: Schlamm wird durch kilometerlange Rohre zu einer Deponie gepumpt und zu Dünger verarbeitet. Die Stadt baut eine moderne Kläranlage, um den Nährstoffgehalt der Abwässer zu senken. Doch noch fehlt das so wichtige Seegras.
1: Hier haben wir Seegrassstecklinge.
0: Die Pflanzen stammen aus einer Zuchtstation.
1: Wir pflanzen sie immer mit der grünen Seite nach oben.
0: Das geht nur in Handarbeit. Jessica Meillet und ihre Kollegin müssen pro Hektar 10.000 Stecklinge pflanzen. Dabei kommt ihnen zum Glück eine Eigenschaft des Seegrases zu Hilfe.
1: Alles beginnt mit einer Mutterpflanze. Sie kann über 2 Meter in jede Richtung wachsen. Mit den Wurzeln bildet sich eine neue Babypflanze. Und noch eine, und noch eine. Das Seegras vermehrt sich ständig und bildet starke Wurzeln, die das Sediment befestigen. So bleibt unser Wasser sauber und klar.
0: Schon bald kehren auch die Seekühe zurück und würden das Seegras am liebsten gleich wieder auffressen. Die zarten Pflänzchen bekommen deshalb noch Schutz. Ein Jahr lang wachsen sie unter Käfigen heran. Dann sind sie fest verwurzelt und robust genug, auch für hungrige Seekühe. Mit dem Seegras stellt sich auch anderes Leben wieder ein. Fische und sogar Delfine. Alles scheint auf bestem Weg.
2: Du meine Güte, als mir klar wurde, das geht, war ich so glücklich. Ich war mit den Tauchern im Wasser. Ich wollte es selbst sehen. Und überall wuchs Seegras. Ich sagte, es wird funktionieren.
0: Doch Florida ist Hurrikangebiet. Die Wirbelstürme werden durch den Klimawandel häufiger und stärker. 2023 drückt eine Sturmflut riesige Mengen Salzwasser ins Land. War die ganze Arbeit umsonst?
1: Unser Seegras ist eine Süßwasserpflanze. Das Salzwasser hat viele Blätter abgetötet. Wir wussten nicht, wie hart der Hurrikan zugeschlagen hatte. Ich war am Boden zerstört. Aber was wir nicht sehen konnten, die Wurzeln waren noch intakt. Und nur ein Jahr später wächst das Seegras wieder wie verrückt.
0: Inzwischen sind über 40 Hektar Seegraswiesen gepflanzt und über 850 Süßwasserquellen freigelegt. An ihnen überwintern wieder Seekühe. Das ist auch gut für das Seegras. Wo Seekühe weiden, regeneriert es schnell. So binden Seegraswiesen auf gleicher Fläche mehr klimaschädliches CO2 als Regenwälder.
1: Seegras ist nichts, woran die Menschen täglich denken. Die kommen nach Crystal River, um Seekühe zu sehen. Dabei lernen sie unser Umweltprojekt kennen und was diese Unterwasserpflanze alles drauf hat.
0: Die gute Nachricht, Crystal River ist wieder ein lebenswerter Ort. Und die Seekühe ziehen hier auch wieder ihren Nachwuchs groß. Und der ist ausgesprochen zutraulich. Für Sabine Knuff ist es ein besonderer Tag. 2 Mitarbeiter vom Landesbund für Vogel- und Naturschutz haben sich angekündigt. Sie werden prüfen, ob ihr geliebter Schrebergarten in der Nähe von Erlangen als vogelfreundlich ausgezeichnet wird.
3: Ich habe über diese Aktion über eine Freundin gehört. Die meinte, Mensch Sabine, das wäre doch auch was für dich. Du hast doch so einen schönen Garten, du hast viele Vögel. Und willst du dich da nicht mal bewerben? Und da habe ich gesagt, okay, jetzt ziehe ich es durch.
0: Sabine will noch ein paar letzte Handgriffe erledigen. Ihre beiden Enkel David und Marcel packen mit an.
4: Guten Morgen, Marcel.
0: Zuerst reinigen sie die Vogeltränke.
4: Wird richtig braun, das Wasser.
5: Alles klar, wunderbar.

0: bisschen.
1: Was die drei da mit seinem Badezimmer machen,
2: so reicht es,
1: wird vom Rotkehlchen nebenan argwöhnisch beobachtet. Sabine liebt Vögel schon seit ihrer Kindheit.
3: Wir hatten unheimlich viele Vögel in unserem Garten. Und die waren also wirklich handzahm. Die haben uns wirklich die Hände mit Sonnenblumenkernen, die haben sie leer gefressen. Und kamen dann mit ihren ganzen Familien zu uns auf den Balkon. Und das war so schön. Und dadurch habe ich ja eine ziemliche Liebe zu Singvögeln bekommen. Und habe dann eben in den 70er Jahren gesehen, wie schnell solche häufigen Arten dann doch weniger werden. Und das hat mich sehr erschreckt.
1: Eine europaweite Studie bestätigt Sabine Knuffs Eindruck. Zwischen 1980 und 2016 ist die Individuenzahl aller Vögel um rund ein Viertel zurückgegangen. Arten wie das Braunkehlchen oder der Baumpieper sind in Bayern mittlerweile stark gefährdet. Deshalb haben Naturschützer das Projekt Vogelfreundlicher Garten gestartet. Das Ziel: Gartenbesitzer sollen mehr für den Artenschutz tun. Wichtig ist, dass Vögel ein reichhaltiges Nahrungsangebot haben. Sabine setzt deshalb noch ein paar Pflanzen. Ihr Plan ist, wenn sie viele Insekten mit Pflanzen anlockt, dann hilft das auch den Vögeln. Denn die füttern oft ihre Jungen mit Insekten.
3: Ich habe natürlich wie jeder, der mit Gärtnern anfängt, erst mal angefangen, in den Gartencenter zu gehen und die ganz normalen Stauden zu kaufen. Und das funktionierte irgendwie überhaupt nicht. Es kamen keine Insekten, aber dann bin ich irgendwann drauf gekommen, dass ich ja vielleicht mit diesen einheimischen, aus der fränkischen und der Umgebung stammenden Pflanzen sehr viel mehr Glück haben könnte. Und dann ist das so bunt geworden.
1: Sabine pflanzt Bergminze. Ein heimischer und insektenfreundlicher Dauerblüher. Und Astern, für Bienen mit ihrem Nektar eine beliebte Nahrungstankstelle.
3: Wichtig ist eben auch, dass es vom Frühjahr bis zum Spätherbst, Winter immer blüht. Einfach damit die dann auch immer was zu fressen haben.
1: Bienen summen hier neben dem seltenen Segelfalter. Auch die blau-schwarze Holzbiene schaut vorbei. Mit den Insekten kommen auch immer mehr Vögel. 20 unterschiedliche Arten, wie zum Beispiel der Eichelhäher.
3: Ein solcher Garten macht eigentlich das Verreisen unnötig. Ich erlebe hier so viel. Ich erlebe hier oft mehr als jetzt inzwischen auf Wanderung. Die Tiere, die Pflanzen, das alles. Das ist ein Teil von mir und ich möchte das nicht missen.
4: Apropos Garten. Wussten Sie, dass es dort auch potenziell tödliche Tiere gibt? Sie sind maximal 3 cm groß. Schwarz-blau oder violett. Und tragen ihre Waffe in den Knien. Die Ölkäfer. Werden sie angegriffen, scheiden sie aus den Kniegelenken das Gift Cantharidin ab. Kommt es auf die Haut, bilden sich Blasen. Lebensgefährlich kann es werden, wenn man den Käfer verschluckt. Deswegen werden im Frühjahr, wenn die Käfer schlüpfen, immer wieder mal Kinderspielplätze geschlossen. Kein Grund zur Panik. Die Käfer sind nicht aggressiv. Und wenn man sie in Ruhe lässt, passiert nichts. Im Gegenteil. Wer einen Ölkäfer im eigenen Garten findet, kann sich freuen, ist er doch ein Zeichen für ein naturnahes Umfeld.
1: Doch was werden die Prüfer zu Sabine Knuffs Garten sagen? Thomas Wied und Anke Wagner nehmen ihn unter die Lupe.
5: Hallo, die Anke Wagner.
6: Hallo. Hallo.
7: Na, da kommen wir zu einem großen Kirschbaum. Gartenelement, einem Baum, jawohl. Auch mit Futterstellen und Nisthilfen.
1: Sabine hat alles katzen- und mardersicher hoch aufgehängt.
7: Das heißt, die füttern auch das ganze Jahr über. Ja.
1: Doch sie ist sich unsicher, ob man die Vögel überhaupt im Sommer füttern sollte.
7: Ja. Es ist wichtig, dass ausgewogen und mit dem richtigen Futter natürlich im Sommer kein Futter für den Winter, kein fettreiches oder ähnliches.

0: Das wär kontraproduktiv, richtig. Aber ein paar Sämereien oder so für die Vogelarten, die das benötigen, ist schon sicher nicht verkehrt.
1: Für die Prüfer ist viel entscheidender, ob die Vögel genug natürliche Futterquellen im Garten finden.
2: Und da sehen wir schon ganz viele Insekten dran.
0: Es ist selten zu sehen in den meisten Gärten, die wir bisher so bewertet haben. Gibt es leider keine Wildblumenwiesen. Das ist schon eine schöne und eine tolle Sache und sehr wichtig für die Biodiversität insgesamt. Ja, diese
1: Sabine hat einen echten Schatz gepflanzt.
0: Entdecke ich doch mal etwas Tolles. Das ist doch die heimische Goldrute, nicht wahr?
3: Ja, ja.
0: Toll. Also das sieht man wirklich in einem Garten.
1: Die Pflanze ist in Deutschland selten geworden. Verdrängt durch fremde Goldrutenarten aus Amerika.
0: Na, wo haben Sie denn die her?
3: Ich kenne nur eine einzige Stelle in der Fränkischen, wo ich mir die Samen geholt habe.
0: Ja. Gut, jetzt schauen wir mal weiter.
1: 2 Stunden begutachten die Prüfer alles ganz genau. Denn es gibt auch No-Go-Kriterien, die eine Auszeichnung als vogelfreundlich ausschließen.
0: Es sollten zum Beispiel keinerlei Pestizide verwendet werden, weil das alle Tiere in Mitleidenschaft zieht. Es sollten keine Mähroboter, keine Laubsauger oder Laubbläser verwendet werden, auch weil die auch viele Tiere töten. Schottergärten sind ein absolutes No-Go-Kriterium, weil sie kein Leben zulassen, weil sie den Boden versiegeln, ohne das Wasser einsickern kann.
1: Über 5000 Gärten hat der Landesbund für Vogel- und Naturschutz bereits für das Projekt besucht. Wird Sabine Knuffs Garten die strengen Anforderungen erfüllen?
0: So, Frau Knuff, ich kann Ihnen eine kleine Freude bereiten und Ihnen die schöne Plakette überreichen.
3: Dankeschön.
0: Sie haben so viele Punkte bzw. Federn erreicht. Ich hätte Ihnen auch 2 Plaketten überreichen können. Herzlichen Glückwunsch.
3: Ja, danke.
0: Alles Gute.
3: Danke. Dank. Schöner Garten.
4: Ich hoffe, dass ich viele anstecken kann, auch mehr für die Vögel zu tun, mehr zu pflanzen und nicht nur eben im Winter zu füttern. Das reicht einfach nicht mehr.
1: Die gute Nachricht: In Deutschland gibt es etwa 17 Millionen Privatgärten. Noch viel mehr Menschen können Vögel in ihre Gärten einladen. Apropos Garten. Wer dort möglichst viel Gemüse ernten will, kann der sich auch über Insekten freuen? Wer Insekten fördert, hat wichtige Helfer. Sie bestäuben Blüten und sorgen für eine gute Ernte. In diesem Garten wächst das Gemüse prächtig. Aber auch hier lassen sich mal Tiere blicken, die man im Nutzgarten nicht gerne sieht. Dann will ein Gärtner seine Pflanzen doch mit allen Mitteln schützen. Und das bedeutet oft mit Gift. Aber auch wenn die Schädlingsinvasion kommt, ist ein naturnaher Garten nicht schutzlos. Andere Sechsbeiner, wie die Larven der Flurfliege, übernehmen hier die Schädlingsbekämpfung. Sie sorgen dafür, dass der Schaden in Grenzen bleibt. Auch Spinnen, Schlupfwespen und Ohrwürmer helfen, dass Schädlinge nicht überhand nehmen. Wenn viele Menschen so gärtnern, werden nicht nur Insekten geschützt, sondern man wird auch mit gesundem Gemüse frei von Giftrückständen belohnt. Eine gute Nachricht. Wenn es Nacht wird in der Normandie, gehen Yoshimi und Rodolphe Lendemain auf Expedition. Nachtfalter beobachten erfüllt sie mehr als jeder Luxus. Sie besitzen eine große Bäckereikette. Ihr Geld wollen sie sinnvoll einsetzen. Sie investieren, um die Artenvielfalt zu retten.
5: Hier, die plüschigen Fühler und Beinchen.
6: C'est important, en fait, de laisser des espaces à
5: Man muss Raum für alle Arten von Leben schaffen. Nicht nur für das, was wir kennen, sondern auch für das Verborgene. Wie die Nachtfalter. Es gibt noch viele andere Lebewesen, überall. Unter der Erde, in allen Ritzen und Winkeln. Da wollen wir nicht eingreifen, sondern das alles einfach nur entdecken.
1: Hier auf dem Landgut Le Costil ist lange in die Natur eingegriffen worden. Die Wiesen waren Futtergrundlage für Rinder. Der Wald Holzlieferant. Rodolphe und seine Frau kaufen 2018 das Gut, um die Flächen der Natur zurückzugeben. Einer ihrer Nachbarn ist damals hoch erfreut, dass gleich nebenan nun der Artenschutz einzieht.
6: Ich war erstaunt. Ich hatte einen älteren Herrn von 60 bis 65 Jahren erwartet und keinen jungen Mann von 35. Wir lernten uns dann sehr schnell kennen und begannen zusammenzuarbeiten.
1: Peter Stallegger ist gebürtiger Österreicher und arbeitet seit über 30 Jahren als Artenschutzgutachter in der Normandie. Ihn reizt es, bei einem so großen Projekt dabei zu sein. Denn in der intensiv bewirtschafteten Agrarlandschaft der Normandie ist es um die Artenvielfalt nicht gut bestellt.
6: Heutzutage gibt es in der Stadt fast mehr Schmetterlinge oder Wildbienen als auf dem Land. Wo sollen die hier auch Nektar oder Pollen finden? Die Wiesen werden bereits im April für Tierfutter gemäht. Da blüht nichts mehr. Und Insekten finden keinen Nektar.
1: Zusammen mit Peter Stallegger gründet Rodolphe Landemain einen Verein mit naturinteressierten Menschen aus der Umgebung. Das Ziel, aus dem Landgut soll wieder eine Naturlandschaft werden. Es ist immerhin 160 Hektar groß, größer als die meisten Schutzgebiete. Rodolphe stellt sich vor, gar nicht mehr auf seinem Land einzugreifen, Pflanzen und Tieren freien Lauf zu lassen. Im Wald kann Rodolphe seinen Plan konsequent umsetzen. Es wird nicht mehr gefällt und auch kein Totholz mehr rausgeräumt. Viele Lebewesen eines Waldes sind auf totes Holz angewiesen. Rodolphe freut sich über jede noch so unscheinbare Schmetterlingsraupe.
7: Kaum jemand weiß, wie ernst die Lage ist. Ohne die Vielfalt des Lebens ist alles in Gefahr. Unser großes Haus, die Natur, bröckelt und wird zusammenbrechen, wenn wir das nicht verstehen.
1: Als eine der ersten Aktionen entfernt der Verein viele Zäune. Tiere haben nun wieder freie Bahn, wie die Aufnahmen einer Wildkamera beweisen.

0: Nicht einzugreifen ist im Wald der Weg zu mehr Artenvielfalt. An anderen Stellen brauchen manche Pflanzen und Tiere aber die Hilfe des Menschen. Die Vereinsmitglieder entfernen im Winter Bäume und Sträucher. Wachsen solche Böschungen zu, verlieren seltene, sonnenliebende Arten ihren Lebensraum. Haben die Maßnahmen Erfolg? Erst im folgenden Frühjahr lässt sich das beantworten. Und dann ein Volltreffer. Die in der Region extrem seltene Ohnhornorchidee, auch hängender Mann genannt.
1: Ich bin baff. Ich hatte sie noch nie gesehen, auch nicht anderswo. Ich bin seit 30 Jahren Botaniker, aber das hier ist das erste Mal in meinem Leben. Unglaublich.
0: Nur ein paar Schritte weiter entdecken sie die nächste streng geschützte Art, die zurückgekehrt ist. Der Skabiosen-Scheckenfalter. Auf Äckern und Feldern sucht man ihn vergebens. Er liebt ungedüngte Wiesen, so wie hier.
2: Apropos Insekten. Wussten Sie, dass die auch Stinkefüße haben können? Zumindest riechende. Hummeln hinterlassen damit ein duftendes Sekret auf den Blüten, die sie besuchen. Das liegt nicht an fehlender Hygiene, sondern ist ein Schachzug der Evolution. Durch diesen riechenden Fußabdruck wissen die Artgenossinnen, dass schon eine andere Hummel an dieser Blüte genascht hat und es nichts mehr zu holen gibt. So sparen die Hummeln Energie bei der Nahrungssuche. Ob die Insekten diesen Dufthinweis so unangenehm finden wie wir Stinkefüße, ist nicht bekannt.
0: Auf dem Landgut Le Costil wollen die Naturschützer dokumentieren, wie sich die Vielfalt der Arten ändert, wenn die Landschaft nicht mehr vom Menschen genutzt wird. Für diese Inventur kommen Mitarbeiterinnen des französischen Naturschutzbundes. Sie schauen gezielt auf das Leben in den neuen Tümpeln des Landguts. Früher haben die als Viehtränken gedient. Ihr erster Eindruck? Die Vielfalt scheint zuzunehmen, verglichen mit der letzten Zählung 2 Jahre zuvor. Einer der Neulinge ist der Fadenmulch.
3: Es ist das erste Mal, dass wir ihn an diesem Teich finden. Das ist ziemlich cool. Er liebt Tümpel. Dieser hier ist für Molche also sehr einladend. Das ist ein sehr gutes Zeichen.
0: Schließlich finden sie alle 4 Molcharten der Normandie. Und auch noch eine Ringelnatter. Und dann eine echte Sensation. Die dunkle Glanzleuchteralge. Das letzte Mal hat man sie im Jahr 1880 im Departement gefunden. Damit das Schutzgebiet auch nach seinem Tod nicht mehr angetastet werden kann, wird Rodolphus einer Stiftung übertragen. Und er möchte ein Vorbild sein für andere vermögende Menschen.
4: Ich bringe auch andere Unternehmer her. Ich zeige ihnen, wie wunderschön das alles ist und dass sie ihr Geld sinnvoll einsetzen können, wenn auch sie große Flächen kaufen und zu Schutzgebieten machen.
0: Die Europäische Union will Flächen unter strengem Naturschutz mehr als verdreifachen. Wenn Privatleute dieses Ziel auf ihrem eigenen Grund noch weiter unterstützen, ist das eine gute Nachricht für unsere Artenvielfalt. Überall versuchen engagierte Menschen, Lösungen für die Probleme auf unserer Erde zu finden. Und viele gute Ideen zusammen können etwas bewirken. Wir finden, es ist Zeit für noch mehr gute Nachrichten vom Planeten. Aha.

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1: Hey ihr Lieben, herzlich willkommen zu einer neuen Folge vom Camping Check, die Sendung von Campern für Camper. Mit an meiner Seite ist natürlich immer wieder Luki.
2: Leute, grüßt euch, schön, dass ihr dabei seid. Hello!
1: Und herzlich willkommen auf Deutschlands wohl größten und ältesten Fernreisemobiltreffen. Das gibt es einmal im Jahr und zwar hier in Enkirch an der Mosel. Das ist was ganz Besonderes. Kleiner Fun Fact an der Seite. Das wurde 1979 von dem Willi Jansen gegründet und zwar in seinem Garten in Wetzlar in Hessen. Also eine richtig coole Geschichte. Und wir wollen uns viele, viele skurrile Wohnmobile angucken. Also wir sind gerade erst angekommen und haben auf der Hinfahrt schon richtig, richtig coole Mobile gesehen. Gucken wir uns alle an. Das hier auch. Die Besitzer sind gerade noch nicht da, aber guckt euch das mal an. Das ist ein LKW mit Holzaufbau. Eine richtig schicke Geschichte. Hier gibt es sehr, sehr viele Leute, die es wirklich ernst meinen. Das sind Fernreisemobile, Expeditionsmobile. Die Leute sind damit unterwegs. Das sind krasse Selbstausbauten und genau darum geht es in dieser Folge. Selbstausbauten, krasse Camper und Menschen, die wirklich was zu erzählen haben. Und es ist richtig cool, dass ihr jetzt mit dabei seid, weil wir waren noch nie auf diesem Treffen. Das erstreckt sich auf einer Länge von über 1 Kilometer auf diesem Wohnmobilstellplatz in Enkirch und es sollen über 600 Fahrzeuge hier sein. Also ich glaube, das wird richtig fett, oder Luki, was meinst du?
2: Lasst uns zusammen entdecken. Los geht's.
1: Auf geht's, Leute. Das wird fett, Luki. Das wird richtig, richtig cool.
3: Ich brauch nicht viel, um glücklich zu sein. Nur ein paar gute Freunde, so wie euch.
1: Das ist ja so schön hier, dass sie so Mut zur Farbe haben, oder? Ich meine, das Weiß gibt's ja oft, aber hier, guck mal. Oh.
2: Wunderschöne Rundung, wie die Pamela, du. Guck mal hier.
1: Ja, die Pamelas Arsch, nur hinten. Also nur vorne in dem Fall. Guck dir das an.
2: Und mit Herzchen hier. Und
1: was
2: offener Tür
1: für so alles Teil. Du. Klopfen wir mal. Hallo?
4: Hallo. Ja.
1: Guck mal da, Luki. Moin, wer ist denn das?
4: Hallo. Das ist unser Hund.
1: Wie alt ist er denn?
4: Der ist schon 14.
1: Oh.
2: Servus, hallo. Grüß dich.
4: Hallo.
1: Ich heiße dich Odo, ich bin der Friso.
2: Und der Lukas, gute.
4: Hallo.
1: Wer bist du?
4: Guido.
1: Guido, moin. Dürfen wir mal reinkommen?
4: Ja, klar.
1: Wir machen eine Sendung über Camping.
4: Ja, ich habe euch schon öfter im Fernsehen gesehen.
1: Das ist aber lieb. Dankeschön. Ja. Was ist denn das? Boah.
2: Eigenbau.
5: Das ist eine Almhütte, würde ich sagen.
1: Wir wollen eine Almhütte. Boah. Das hast du alles selber gemacht?
4: Ja.
1: Das ist ja mega. Und diese ganzen Ornamente hier?
4: Die habe ich alle selber geschnitzt.
1: Was bedeutet das denn?
4: Das sind Wikinger-Symbole.
1: Bist du so Wikinger?
4: Ja.
1: Ach Leute, deswegen der Bart hier, guck mal.
4: Genau.
1: Da müsste ich noch lange warten.
4: Ja.
1: Hier mit, darf ich mal?
4: Ja, ja.
2: Ich bin dran, Leute, es wird schon.
1: Mit Perle hier. Das ist aber, ach guck. Aber ein bisschen Almhütte ist es schon hier, ne?
4: Ja, ja. Ja, wir wollten den alten Stil behalten.
1: Wie alt ist denn das Teil hier?
4: Der ist Baujahr 65, also oh. Jetzt dieses Jahr 60 Jahre alt.
1: Und du?
4: Ich bin Baujahr 67.
1: Der ist ja älter als du.
4: Ja, genau.
1: Wie lange hast du den schon?
4: 5 Jahre.
2: Ein Ofen.
1: Ein echter Ofen hier drin. 5 Jahre?
4: Ja.
1: Was hast du dafür bezahlt?
4: Ich habe 10.000 dafür bezahlt.
1: Okay. Und dann nochmal, wie viel reingesteckt?
4: Ja, ja nochmal 40.
2: Wahnsinn.
1: Klo und Bad hast du nicht?
4: Doch. Alles aufgeräumt.
1: Nö.
4: Und sauber.
1: Sag mal, wie groß das ist.
2: Vor allem eine vollwertige Dusche, würde ich sagen, du.
4: Ja, die ist 90 mal 60.
1: Bist du damit auch richtig unterwegs?
4: Ja, wir sind öfter unterwegs. Ich habe aufgehört zu arbeiten vor 3,5 Jahren.
1: Ja.
4: Und dann waren wir in 3 Monate unterwegs in Albanien, Rumänien bis zum Schwarzen Meer, als mit diesem Fahrzeug.
1: Wie war
4: alles
1: das da?
4: Wunderbar geklappt.
1: Sind das deine Kinder?
4: Ja.
1: Dann reist du mit deiner Frau?
4: Genau, ich reise mit meiner Frau. Das sind meine 3 Söhne.
1: Wahnsinn. Guck mal, hier liegt Lumi. Hast du es gesehen? Können wir mal vorne reingucken?
4: Ja, klar.
2: Ich habe hier einen Durchgang gebaut.
4: Ey, Wahnsinn. Die Klappe kommt hier vor. Während der Fahrt. Und hier kann man dann durchgehen. Zum Fahrerhaus.
1: Boah, oh, ist das schön. Wie viel hat denn der runter?
4: 79.000.
1: Was war das denn mal für ein Fahrzeug?
4: Ein Krankentransportfahrzeug.
1: Ach Quatsch.
4: Ja.
1: Wo willst du noch mal hin? Was ist dein größter Traum?
4: Ja, wir wollen jetzt noch nach Island und dann vielleicht Richtung Afrika.
1: Wow.
4: Oder vielleicht sogar noch in die Mongolei.
1: Okay. Ja. Was ist denn da über dir, sag mal?
4: Das ist ein Dachfenster.
2: Luke. Wie geil ist das denn? Durchstieg.
5: Ich werde verrückt, Leute. Also was man hier alles erlebt.
1: Kann man da raus?
4: Ja, klar.
2: Ich versuch's mal, ich komm mal zu dir.
5: Platz ist in der kleinsten Hütte, du, im kleinsten Loch.
1: Wofür sind halt diese Dinger hier eigentlich, diese Klappen?
4: Ja, das war mal eine MG-Lafette zur Verteidigung. Allerdings wurden diese Fahrzeuge ja nur zu humanitären Zwecken eingesetzt.
1: Gott sei Dank, das ist mir immer am liebsten. So, langsam. Ich stehe schon mal. Du lernst doch sicher unterwegs auch viele Leute kennen jetzt in fremden Ländern, ne?
4: Ja.
1: Was ist dir da so hängen geblieben?
4: Ja, die schönste Geste war in Albanien tatsächlich. Das war, wir standen in der Seitenstraße, wollten auf eine Hauptstraße fahren und kamen nicht raus. Dann kam ein Polizist mit seinem Motorrad, hat sich auf die Straße gestellt, das Motorrad quergestellt, Verkehr angehalten und hat uns rausgewunken.
1: Toll.
4: Das war, fand ich, eine schöne Geste von dem
1: Super.
4: Wahnsinn. Das war in Albanien.
1: Also Guido, ich wünsche dir von Herzen alles Gute für eure Reise.
4: Ja,
1: mega. Cool, wie du bist.
4: Euch auch.
1: Euch noch viele Kilometer, viele
2: Dankeschön,
1: tausend Kilometer.
2: Dass wir gucken dürften.
4: Ja, gerne. Irre.

0: Wahnsinn.
1: Ja. So eine zweite Achsel wäre für Pamela auch mal ganz gut. Ne? Platz hätte ich ja.
0: Ja, da wäre. Da könntest du ja einiges abschrauben an dem Ding hier.
1: Guck dir das an hier.
0: Leute, ist doch irre, oder?
1: Aber die echte Schönheit, Leute, ihr wisst es ja, ne? Wir stehen so ein bisschen auf die alten Dinger.
0: Das sind sie hier. Oh, guck mal hier.
1: Moin.
0: Servus.
1: Darf ich mal kurz hier vorbeigucken?
2: Ja, hallo.
1: Moin, der Friso. Hi.
2: Hallo, ganz grüß dich.
1: Orion, guck, habe ich so richtig gewusst. Ja. Wer bist du?
3: Simone.
1: Hallo, Simone. Und du bist?
4: Der Janis.
1: Moin. Was, jetzt mal ganz ehrlich, warum sieht der denn so geleckt aus?
5: Wir haben den halt gekauft und das sah nicht so gut aus. Da muss ich ihn jetzt lackieren und jetzt sieht er so aus.
1: Dürfen wir mal reingucken?
5: Ja, gerne.
1: Janis, machst du eine Roomtour mit uns?
4: Ja. Schuhe können sie anlassen.
0: Nee, lassen wir, ziehen wir aus besser.
1: Ja, nee, ist ja zu Hause. Ach, guck mal hier.
4: Ja, also hier vorne haben wir das Fahrerhaus.
1: Hast du den mit ausgebaut, sag mal?
4: Also ich habe ab und zu mal habe ich geholfen. Hier haben wir dann Spiele und so drin.
1: Okay. Ja, es ist sehr unaufgeräumt. Ist halt ein kleines Auto für drei Personen.
4: Da ist die Küche.
1: Das ist ja irre. Ja. Seid ihr viel damit unterwegs, sag mal?
6: Ja, jetzt waren wir in Dänemark.
1: Okay.
6: Ja, geht.
1: Der hält dem richtig durch, ne?
6: Ja. Ja,
1: seit das habt ihr aber alles neu gemacht hier, ne?
6: Ja. Die Möbel habe ich neu gemacht, ja.
1: Selber gemacht?
6: Ja. Die ganze Dämmung ist neu, die Bespannung, Leder ist alles neu.
1: Das finde ich hier.
6: Das ist 46 Jahre alt. Da muss man das mal neu machen.
1: Das ist übrigens besonders toll, ihr Lieben. Guckt euch mal diese Seile an. Wenn ihr irgendwas renoviert oder neu macht beim Ausbau, dann sieht man auch so nicht die ganzen Kanten, die ganzen Zwischenräume siehst du da nicht. Und hier ist noch ein Klo.
6: Da ist die Toilette, genau.
1: Oh, aber schön. Hier, guck
6: mal an. Und die rechte Wand von dir, die kann man einfach, muss man oben entriegeln. Janis war eben noch duschen.
1: So, jetzt hier. Endlich mal. Ach, guck mal an.
0: Ja. Das ist aber mal. Das ist ja komfortabel, du.
6: Ja.
1: Und du bist immer mit Mutter und Vater unterwegs?
4: Letztes Jahr war ich öfter so mit denen unterwegs. Also jetzt so wird das langsam abnehmen.
1: Warum?
0: Es wird abnehmen?
4: Weil ich habe tatsächlich nicht mehr so Lust da drauf.
1: Okay.
4: Aber.
1: Das
4: so
1: kommt
4: ab,
1: wieder.
4: Aber so ab und zu mal werde ich schon mitfahren.
1: Das kommt wieder.
4: Besonders hier nach Enkirch.
1: Der Sohn will bald nicht mal mitkommen.
5: Ja, da scheint was dran zu sein. Ja.
1: Echt? Und wie ist das so loszulassen?
3: Ja, dann ist das so. Dann soll man seinen eigenen Weg gehen.
1: Du, einmal Camper, meistens immer Camper.
5: Das kommt, glaube ich, auch wieder bei
1: dir. Ja.
3: Der hat eine Soleika in Aussicht.
1: Der hat eine Soleika in Aussicht.
5: Ja.
1: Was ist das?
5: Ein Wohnwagen von dem Hersteller mit der Form. Und davon haben wir auch einen zu Hause, aber den muss ich noch fertig machen.
1: Und den kriegst du dann vielleicht?
4: Ja, für eventuell hinter einem Bulldog zu hängen.
1: Aha, also so, jetzt haben wir es nämlich. Ich dachte gerade, ich habe mich zu weit aus dem Fenster gelehnt. Und dann mit dem Traktor unterwegs.
4: Ja.
1: Geil.
0: Da rufst du uns an, das gucken wir uns an,
1: wenn
0: es soweit ist. Ja?
1: Alles klar. Cool, dann passt auf euch auf.
0: Danke.
1: Schlaft schön in euren wirklich schönen Fahrzeug. Irre.
5: Dankeschön.
1: Tschüss.
5: Ja, tschüss, bis dann.
1: Tschüss. Guck mal, Luki, cool, ne? Wir haben auch ganz viele so Flohmarktstände. Moin, hallo.
0: Servus.
3: Moin.
0: Grüß euch.
1: Guck, was hier alles gibt, ey.
0: Ich würde sagen, hier waren
1: Ersatzteile.
0: Werkzeugmann.
1: Luki. Das ist mal ein Ringschlüssel, oder?
0: Wahnsinn.
1: Und wenn wir noch lange weiter drehen mit unseren Gelenken und so weiter, dann können wir hier, guck mal.
0: Ich glaube, das zeigt
1: was. Das passt dann.
0: Ja, da kannst du wieder reparieren. 50er. 50er passt am rechten Arm.
1: Kann man immer
0: gut 50er gebrauchen. Kann man eigentlich immer gebrauchen. Ob so oder so.
1: Ja, 50er geht immer.
7: Guck mal, was ist das denn?
8: Gaslaterne für einen 50er.
7: Nicht schlecht. Bisschen schwer, aber
0: Friso, Achtung, guck mal hier. Haha, Leute, mit halber Sonnenbrille. Jetzt nicht geblendet. Sieht gut aus. Kann ich es tragen?
1: Guck mal in die Sonne.
0: Kann ich es tragen?
1: Ja, total. Ha? Steht hier.
0: Die Musiker.

0: Darf ich auch mal?
1: Ja, gerne.
2: Originelles Trommelkonzert.
3: Das ist überhaupt nicht wahr. Genau.
0: Danke.
4: Dankeschön, super.
0: Dankeschön.
4: Mega, vielen Dank.
0: Sehr gut. Wo kommt ihr her?
5: Ich komme aus der Schweiz.
4: Ah, daher kommst du. Super.
0: Ich dachte, das wäre holländisch.
4: Exklusiv Schweizer und deutscher Gemeinschaft. Leute, ja. Los geht's. Toll gemacht, Friso. Alter, ja. Trommler.
0: Ja, da ist sie, die Pamela. Und ihr Lieben, ihr könnt sie finden bei Insta, mich auch, oder Friso Richter. Auch immer, wenn Leute gerne was basteln, bin ich gerne für zu haben. Und wir haben schon unsere kleine Wagenburg hier aufgebaut. Da ist sie. Luki hat sein Teppler dabei. Der Einzige, der noch fehlt, ist Luki.
4: Friso?
0: Ja.
4: Da bist du ja.
0: Ja, das ist doch der Richtige.
4: Leute, jetzt habe ich einmal keine Kamera dabei. Guck dir bitte an, was ich hier gefunden habe.
0: Was ist das denn?
4: Das ist ein Weltraum-Wärmeempfänger, würde ich jetzt mal sagen. Ja? Es ist eine Wärmelampe, da kommt hier so ein Gas-Dingsbums rein. Zum
0: Gaskartusche.
4: Stecken. Gaskartusche, ja. Habe ich zu Hause, glaube ich, noch eine alte, ja. von damals, von Zeltzeiten. Und dann kannst du damit mal schön hier Wärme strahlen. Geil. Leute, das wird getestet. Guck mal, es kommt hier am Tisch. Passt sogar schön zu dem runden Eider.
0: Komm, Luki, also, auf geht's.
4: Teppler, passt schön drauf auf.
0: Vielleicht finden wir ja noch was.
4: Mega, ein Weltraum-Satelliten-Wärmeempfänger. Los geht's.
0: Ein Spinner. Was erzählst du denn da?
4: Geil.
0: Naja, glaubt das noch einer. Das hat schon hier so seine gewisse Höhe, ne? Morgst du ein Bierchen trinken, Luki?
2: Automatik.
0: Luki, dreh dich mal um. Was ist denn das? Alter Schwede.
2: Der kommt ja durch keine Brücke mehr durch hier.
0: Nee.
2: Das ist ja irre.
0: Schweizer.
2: Aha.
0: Hallo? Hallo. Hast du es gesehen?
2: Wo warst denn du gerade?
6: Ich bin in den Innereien.
0: Was machst du denn da gerade?
6: Ja, wollt ihr mal reinschauen?
0: Ja.
6: Ja, so. Hier, seht ihr das? Da ist ein kleines Problem dann mit dem Gas. Ne? Das muss neu eingestellt werden, der Gaszug. Der kommt da hinten hin.
0: Aha.
6: Ja.
0: Wo kommst du her?
6: Wir sind aus der Schweiz.
0: Ja, das habe ich
6: Solothurn,
0: gesehen.
6: Genau. Ja. Solothurn, das ist in der Nähe von Basel, nochmal 40 Kilometer rein in die Schweiz.
0: Sorry, ich habe mich noch gar nicht vorgestellt. Ich bin der Friso.
6: Filippo.
0: Filippo.
2: Luki. Servus, der Luki, grüß dich.
6: Moin. Salut.
0: Was ist das für ein Teil?
2: Ja, vor allen Dingen, wie hoch ist er?
6: Momentan ist er 4,95 Meter. Für Brücke muss er reingefahren werden. Dann fährt das ganze Dach nach unten, dann sind wir 3,95 Meter.
0: Kannst du das mal zeigen?
6: Ja, dann kommt mal rein.
0: Ja, dankeschön.
2: Wahnsinn, Leute.
6: Was? Der Aufbau ist vom Profi gemacht worden.
2: Oh, guck mal hier.
0: Oha.
2: Das ist aber schick.
6: Geht mal nach hinten durch. Also man geht hier so hoch.
2: Wahnsinn.
6: Und hier oben ist dann der zweite Stock zum Schlafen.
2: Leute, das ist ja mehr so eine Halle hier.
0: So, seid ihr damit nur in der Schweiz unterwegs oder richtig?
6: Nein, wir fahren jedes Jahr nach Nordafrika.
0: Nach Nordafrika?
6: Ja, also wir waren bisher Tunesien, ein Jahr Marokko, ein Jahr Mauretanien waren wir jetzt. Und wir fahren immer in die Sahara rein.
0: Was war dein schönstes Erlebnis bis jetzt?
6: Mit Iran. Wunderschönes und super nette Menschen. Ganz anders wie die Politik dort ist. Eben sehr unheimlich gebildet.
0: Das finde ich ja so interessant. Man kriegt ja immer über die Nachrichten und so mit. Mhm. Da ist Krieg, da ist das und das. Und die Menschen gehen dabei so ein bisschen unter, wie die eigentlich sind. Ne?
6: Ja. Jeder, der schon in Iran war, wird das Gleiche berichten, dass die Iraner unheimlich gastfreundlich sind und unheimlich. Also so nette Menschen. Wir durften, wenn wir einkaufen waren, durften wir uns nicht anstellen, nach vorne geschickt, wir sind Gäste, Brot haben wir nicht bezahlen dürfen. Die Iraner zelten unheimlich gerne.
0: Ach Quatsch jetzt.
6: Die zelten unheimlich gerne.
0: Zelter sind ja die wahren Helden bei uns in der Sendung. Ne?
6: Genau. Aber sie waren alle neugierig, alle wollten was über den Westen wissen und alle so... so nett und wir haben ich könnte jetzt stundenlang erzählen. Hören wir mal jetzt auf, genau.
0: Spannend.
2: Ja, Reisen bildet.
6: Ja. Ja.
0: Kannst du das jetzt einmal runtermachen, sag mal? Jetzt sind wir gespannt.
6: Also, der Unimog hier ist 30 Jahre alt übrigens.
0: 30?
6: 30, ja.
0: Das sieht ja gar nicht aus.
6: Und der Aufbau ist jetzt 15 Jahre alt.
0: Ja.
6: Vorher war das ein Kranwagen in England. Das heißt, das Lenkrad war auch auf der rechten Seite, ist umgebaut worden.
0: So, jetzt mach mal runter. Jetzt so, jetzt.
6: Also, am besten sieht man es an den Ecken, wenn ihr hochschaut. Ich mach's mal runter.
2: Das ist wie eine Halle hier.
6: Ja. Echo, jo.
0: Und das ist ja immer noch groß. Ach, guck mal, jetzt gehen die Fenster zu, Luki. Das ist ja okay. Cool.
2: Ah.
0: Da fühlt man sich wahrscheinlich auch ein bisschen geschützter, wenn man irgendwo unterwegs ist, ne?
6: Unerfahrene Einbrecher sieht es nicht, dass das ein Wohnmobil ist, sondern ein Lastwagen.
0: Also vielen, vielen Dank, auch für deine Gastfreundschaft.
6: Bitte?
0: Alles Gute.
6: Gerne.
0: Und ich finde das cool, dass du uns mal so einen Einblick in die fremden Kulturen gegeben hast. Weil ich finde, Leute, das ist einfach zu wenig gerade, oder?
6: Ja,
0: also
6: ja.
0: Also es gibt ganz viele negative Berichte, aber über die Menschen erfährt man so wenig. Danke dafür.
2: Danke.
0: Ja. Gute Fahrt. Grüß die Frau und den Hund. Das ist süß, oder?
2: Hallo. Das ist eine schicke Farbe.
0: Was ist denn das? Pistazien.
2: Pistazienoliven.
0: Hallo. Moin. Hallo. Friso und Lukas vom Campingcheck. Dürfen wir euch mal stören?
1: Ja, klar.
0: Wir wurden angezogen von der Farbe. Wem gehört der?
4: Mir gehört der.
0: Pistazie, oder?
4: Nein, das ist Jadegrün VW. Oh.
0: Jadegrün natürlich. Grüß dich, Friso.
4: Ist natürlich ein Mercedes, aber.
0: Dürfen wir mal reingucken?
4: Gerne.
0: Darf ich mal so indiskret fragen? Rollstuhl?
4: Ja, meiner.
0: Warum hast du einen Rollstuhl?
4: Ich habe eine inkomplette Querschnittslähmung.
0: Oh. Ja. Was heißt das?
4: Das linke Bein funktioniert nur bedingt.
0: Moment, was hast du denn da dran?
4: Das ist eine Orthese. Die ersetzt quasi die Muskulatur im Bein.
0: Und wenn du jetzt gehst, dann
4: löst das aus. Quasi wie ein Stoßdämpfer ist das.
0: Das habe ich noch nie gesehen.
4: Bergab gehen.
2: Okay.
0: Aber es scheint gut zu funktionieren, oder?
4: Ja, auf jeden Fall. Gute Technik.
0: Aber irgendwann brauchst du dann doch den Rollstuhl.
4: Ja, für längere Strecken.
0: Das ist ja irre.
2: Das klappt. Guck mal hier, das ist ja irre.
0: Entschuldigung, dass ich da so fasziniert von bin, aber ich finde das einfach toll, wenn es sowas gibt. War das dann schon so ein Gamechanger für dich?
4: Ja, schon ein bisschen.
0: Ja?
4: Aber ich habe es, glaube ich, ganz gut kompensiert. Ist das alles selbst gebaut, was hier drin ist?
0: Von dir?
4: Ja.
0: Respekt. Sag mal, warum hast du dir so ein großes Teil gekauft?
4: Wir wollten mal im Warmen sitzen, wenn wir mal schlechtes Wetter haben. Wir waren früher viel mit dem Landy unterwegs.
0: Mit deiner Frau?
4: Mit meiner Frau und meinen Kindern. Kinderzimmer ist vorne. Und ja, und dann haben wir gesagt, wenn schlechtes Wetter ist oder bist in den Alpen irgendwo unterwegs, dann hast du abends auch im Sommer ab Sonnenuntergang geht es schnell auf die 0 Grad zu. Und wir haben gesagt, wir wollen mal wieder drinnen sitzen.
0: Was war denn das mal für ein Fahrzeug?
4: Ein LF-16 Löschfahrzeug mit einer Vorbaupumpe.
0: Ach Quatsch, ein Feuerwehrauto?
4: Ja, der war mal komplett rot mit einem Jalousienaufbau.
0: Und der heißt Zwerg?
4: Der heißt Zwerg. Hat sich so beim Ausbau
0: ich mag
4: Zwerg,
0: deine Humor.
4: Hat sich das so ergeben.
2: Wahnsinn. Ich komme von dieser Farbe nicht weg. Das ist doch irre, oder?
4: Ja, der Grund, warum ich den verkaufen möchte, aber eigentlich nicht verkaufen möchte, ist...
0: Ja, was denn jetzt?
4: Ja, weil ich den äußerst schlecht kuppeln kann.
0: Ach so, okay.
4: Seit meinem Unfall.
0: Sie, was passiert?
4: Ich bin gestürzt in der Dusche.
0: Nein, Arsch.
4: Ja, doch. Ja, und darum gucken wir mal. Also ich suche entweder ein Automatikgetriebe dafür oder... Ein Fahrzeug mit Automatik, eventuell, dass wir mal wechseln.
0: Also Leute, ihr könnt den jetzt kaufen. Ich habe dich noch gar nicht nach deinem Namen gefragt, sorry.
4: Hugi.
0: Hugi?
4: Ja, das ist mein Spitzname.
0: Wie heißt,
4: da oben auf dem
0: Nummer. Wie heißt du richtig?
4: Thomas. Hugenbruch.
0: Hugenbruch, alles klar.
2: Okay, cool.
0: Also den kann man jetzt, wo kommst du her?
4: Aus Düren.
0: Aus Düren. So, jetzt können wir hier mal Baujahr 84, 78.500 VB. Also da ist noch ein bisschen was möglich.
4: Boah, auf jeden Fall.
0: Vor allem hier, Leute, ihr wisst auch, Feuerwehrautos hier immer, ganz wenig immer runter. 63.000 erst.
4: Ja, davon haben 35.000 wir gefahren.
0: Wo wart ihr denn?
4: Europa, alle möglichen Ecken.
0: Und was war dein schönstes Erlebnis, wo du wirklich gesagt hast, da hat sich der Kauf und ja vor allen Dingen die Größe vom Zwerg gelohnt?
4: Pass auf, hoch oben in den Alpen stehen.
0: Ja.
4: Mit einem Blick auf den Mont Blanc, wie morgens die Sonne aufgeht, da vorne auf der Toilette sitzen mit der offenen Tür, weil sonst keiner da ist. Okay.
2: Jetzt wisst ihr Bescheid.
0: Ja.
4: Ein Moment der Schönheit.
0: Ja.
4: So.
0: Ja. Und, Kacken beim Camping. Es ist immer ein Thema, Leute. Keiner will drüber reden, aber
2: alle machen es.
0: Hugi macht's.
4: Ja.
0: Hugi, vielen Dank. Also danke für deine offenen Worte. Danke, dass du mir das mal erklärt hast. Ich finde es wirklich sehr spannend. Tut mir leid, dass das passiert ist. Also wer eine Automatik hat hier, Hugi.
2: Ne? Super.
4: Ja, wunderbar.
0: Pass auf dich auf.
2: Danke,
0: ciao.
2: Ciao, ciao. Oh, guck mal hier.
0: Hallo.
2: Servus.
0: Oh, das sieht aber lecker aus bei euch. Was gibt es denn?
2: Selbst gemacht?
5: Wer kann, der kann. Natürlich selbst gemacht.
0: Sehr gesund. Viel Spaß euch. Ciao.
2: Dankeschön.
0: Jetzt habe ich Hunger, Luki.
2: Ich auch. So, Leute, guckt euch das mal an hier. Friso hat mir geholfen.
0: Luki.
2: Wie schön ist das denn? Vielen Dank, Friso.
4: Ja,
2: hast du meine Kamera aufgebaut?
4: Ja, ich wollte dich mal ein bisschen
2: was schaffst du da jetzt hier?
0: Ich habe ganz was Neues.
2: Oh.
0: Das ist ein neuer Grill. Schön massiv aus Eisen.
2: Und in Rot.
0: Ja, Feuerwehrwagen.
2: Wahnsinn.
0: Rot. Und der Deckel, kleines Packmaß, der Deckel ist gleichzeitig der Untersetzer. Das ist nämlich ein Tischgrill. Hier ist die Kohle schon beschichtet. Und Man braucht keinen Grillanzug.
4: Müsste theoretisch relativ zügig gehen. Weil ich habe nämlich auch einen massiven Hunger, mein Freund.
0: Hast du die Campingbananen mitgebracht? Du warst zuständig.
4: Leute, Campingbananen in Rot. Mega lecker. Spezialität. Liebe ich. Werde ich dir nachher zeigen. Klar.
0: Bin ich gespannt. So.
4: So, Leute. Chili, Cheese, Bananenzeit. Guck mal, Friso, was ich mitgebracht habe.
0: Ja. Sehr gut. So, jetzt kommt der Rost hier drauf. Guck mal, sieht schon ganz gut aus.
4: Meine Aufgabe ist erfüllt. Jetzt kommt deine. Ich bin sehr gespannt.
0: Stört sich, wenn ich dein Würstchen...
4: Nee, fass mal an. Wir sind ja hier.
0: Das klingt mir
4: Wir sind blöd. Ja privat.
0: Stört sich, wenn ich dein Würstchen mit den Fingern anfasse.
4: Guck mal hier.
0: So.
4: Gut aussehen tut's.
0: Ja. Jetzt muss man hier so ein bisschen drapieren. Also 4 Würstchen passen drauf. Das ist aber auch voll.
4: Klein, aber fein.
0: Ist nur warten.
4: Rot. Ja.
0: Ja.
4: Oh Leute, ich habe einen Hunger. Ich werde verrückt.
0: Ich habe einen neuen Hack für euch. Also Würstchen sind gut. Jetzt haben wir ja oft das Problem, die Wurst ist relativ kurz. Aber wenn man eine längere hat, dann passt sie ja immer so schlecht da rein und links, rechts fettet es raus. Jetzt haben wir ein Hack für euch. Mein Messer habe ich vergessen zu Hause. Ich habe immer so ein kleines Campingbeil dabei.
4: Oh, tu dir bitte nicht weh.
0: Das ist auch scharf. Wie
4: so mit Campingbeil.
0: So, man schneidet das an, aber nicht durch. Dann klappen wir es auf und höhlen den Innenraum raus. So, das essen wir gleich. Jetzt kommt da Senf rein. Und jetzt kommt's. Wurst durchgeschnitten.
4: Bin schwer gespannt, Leute.
0: Durchgehackt.
4: Moment.
0: Hm. Ist schon mal gut.
4: Chili Cheese. Spezialwurst, mein Freund.
0: Jetzt legt man die einfach hier in die Seiten rein. So. Ja. Und jetzt?
4: Was nicht schlecht. Du? Zeig mal her. Du, das ist ja, als wär nichts gewesen. Und das Schönste, Leute, was? Das ist wie ein Würstchenbrötchen to go. Das kann man hier in die Tasche stecken,
0: aus, ja.
4: Kann loslaufen und ganz unauffällig mal. Hier, Leute, ich habe.

0: dass ich hier bin, Leute. Du?
1: Ich war auch noch nie hier, aber der Wein soll sehr gut sein hier.
0: Übrigens, das ist ja ein Wohnmobilstellplatz. Das heißt, ihr könnt auch so hier stehen, wenn das nicht ist, das Treffen. Da kostet ein Platz 12 Euro. Das finde ich wirklich richtig günstig. Und dann gibt es noch so eine kleine Touristenabgabe, je nachdem, wie viele Leute ihr seid. Und jetzt wollen wir mal die vom Anfang kennenlernen. Jetzt sind sie nämlich da. Ha, guck. Mit dem geilen Holzkästchen hinten drauf.
1: Guck mal hier, schickes Ding noch.
0: Hallo.
2: Hallo.
0: Der Friso und der Lukas von Camping Check.
2: Ja, die Petra.
1: Servus, hallo Petra. Grüß dich, Petra. Hallo, grüß dich.
0: Wir haben den Anfang von unserem Film schon mal bei euch hinten drauf gedreht. Ich hoffe, das war in Ordnung.
2: Total.
0: Ja?
2: Absolut.
0: Bist du alleine hier?
2: Nein, der Klaus ist auch dabei.
0: Klaus, ach so.
1: Da hinten.
2: Der steht hier vorne und...
3: Das ist ja eine Überraschung.
0: Moin Klaus, grüß dich.
1: Moin,
0: hallo.
1: Klaus.
0: Gute. Sag mal, was hast du denn hier für einen geilen Kasten? Oder ihr?
3: Ja, das war ursprünglich als Ladung gedacht, deswegen sind die Gurte da noch dran.
0: Ja.
3: Und habe ich dann habe ich den jetzt als Wohnmobil zugelassen, musste Unterfahrschutz runter machen und so weiter. Und das Ding ist mit Hilfe, habe ich halt selbst gebaut.
0: Selbst gebaut?
3: Ja. Mit Hilfe. Also wie gesagt, ist autark im Grunde. Vom Raumklima natürlich alles Holz, ne? Von der Wärmedämmung alles top.
0: Da muss ich mal riechen gehen. Dürfen wir
3: ja.
0: mal gucken gehen?
3: Ja, gerne.
0: Kommst du mit? Ach, guck mal an.
3: Also ist eine richtige Haustür, ne? Und hier frühstücken wir immer. Ne?
0: Wofür ist das hier?
3: Das ist unser Frühstücksbett. Das ist einmal vergrößert worden. Wenn du jetzt kannst hier rauchen, da brauchst du nicht schräg essen.
0: Das ist ja. Und Luki? Ja,
1: also Leute, das ist mal hier.
0: Petra, lässt uns mal rein.
2: Ja.
0: Ich bin ja gespannt.
2: Ich hoffe, ich habe aufgeräumt.
0: Das macht nichts. Ein richtiger Camper räumt nicht auf.
2: Genau.
0: Wer aufräumt, ist zu faul zum Suchen.
2: Ja.
0: Oh, ist das schön. Ja, man merkt, das ist eine andere Atmosphäre einfach, ne?
2: Ja, genau. Es ist auch bei kalten Temperaturen nicht kalt in der Nacht und tagsüber heizt es nicht total auf.
0: Klaus, wie sieht das aus? Seid ihr auch richtig Fernreisemobilisten sozusagen?
3: Ja, nee, also richtig nicht mehr. Aber vom Alter her, ich bin weit über 70, dann irgendwo hört der Spaß auf, sag ich mal. Aber Österreich sind wir schon gefahren, Italien sind wir gefahren, also Europa, sag ich mal.
0: Was habt ihr da hinten noch?
1: Eine schöne Toilette, Friso. Guck mal hier. Mit Bullauge. Mit Aussicht hier.
0: Was gefällt dir denn so am Campen?
3: Ja, schön ist an sich, dass ich meine Räder dabei habe. Also ich fahre sehr viel Rad. Ich fahre im Jahr 10.000 Kilometer seit 30 Jahren.
0: 10.000?
3: Ja.
1: Wahnsinn.
0: Seit 30 Jahren.
3: Ich habe ein Fahrrad, das hat 125.000 Kilometer weg. Und fahre an sich täglich, jeden Tag, weil ich mit 41... Probleme mit dem Herzen gekriegt haben, beziehungsweise ich habe einen Stent gekriegt, ja. Weil die ganze Familie ist im Grunde daran verstorben ist. Und seitdem fahre ich so intensiv Fahrrad. Habt jetzt zwar auch nochmal 6 Stents gekriegt, also insgesamt habe ich jetzt 7.
0: 7?
3: Oh. Ja, aber ich muss sagen, ich habe im Grunde nichts, mir geht's gut.
0: Was war denn euer schönster Moment in diesem Mobil?
3: Ich kann dir den schlechtesten erzählen, der ist erzählenswert, sag ich mal. Ich muss die Tür mal eben zumachen.
0: Ja, sie lacht schon so, die Petra, ich bin mir noch nicht so sicher.
3: Also da war unsere erste Fahrt, die wir gemacht haben und Petra war nicht so ganz begeistert von dem Ding erst. Und dann sind wir angekommen, ich habe mich offen geschlossen und so war die Schublade.
0: Und dann bist du nicht mal reingekommen.
2: Genau.
3: Dann hier noch gebohrt.
0: Wieder reinzukommen.
3: Deswegen habe ich jetzt hier, sag ich mal, diesen Verschluss.
1: Dass das nicht mehr passiert.
3: Ja, das war also ein Drama. Nach 10 Stunden Fahrt kamst du in der Karre nicht rein. Das wusste ich sofort.
0: Und was war dein schönster Moment? Du hast gerade schon so gelacht.
2: Was ist der schönste Moment? Der schönste Moment ist eigentlich hier draußen, wenn man draußen sitzt und frühstückt oder auch am Abend sitzt und es regnet und du kannst hier an der frischen Luft tagtäglich oder immer dich auslassen.
0: Vielen Dank, ihr Lieben. Ja. Dann bleibt fit.
1: Ich wünsche dir von Herzen alles Gute. Ja. Mein Papa hat eine ähnliche Krankheit und dem geht es toi toi toi auch noch so gut. Liebe Grüße, Papa. Und der hat auch die gute Pflege von der Mama.
0: Ja, das ist bei mir auch so. Ne?
3: Ja, guck mal.
0: Papa und Mama, pass auf euch auf.
3: Haben wir ja noch eine Gemeinsamkeit. Ne?
0: Ja.
1: Dankeschön. Ade.
0: Macht's gut. Tschüss.
2: Ade, ciao.
1: Oh, was nette Kerle.
0: Ja, total.
1: Wahnsinn. Was nett. Hoffentlich bleibt es auch so gesund.
0: Kerl toi, toi, toi. Und Kerlin.
1: Kerl und Kerlin. So, Leute, wie man es vermuten kann, es ist wieder soweit. Er ist wieder weg. Ja. Guck mal, schönes Gesicht. Friso!
4: Hier! Yeah.
1: Was hat er jetzt wieder?
4: Ist das nicht cool?
1: Ist er das?
0: Ja, der Camper an sich chillt ja gerne.
1: Leute, super. Ich suche mir einen Wolf ab und der sitzt hier in seiner Matte da.
0: Ist das nicht geil?
1: Hast du gefragt wenigstens?
0: Ja. Der Bus gehört Nicole und Sven. Ich habe extra auf dich gewartet.
1: Dankeschön.
0: Ich habe noch nicht reingeguckt. Ich habe nur gefragt, ob ich mich hier reinsetzen darf. weil das so schön gemütlich ist.
1: Nicht schlecht, coole Erfindung.
0: Sven, Nicole, dürfen wir jetzt mal reinkommen?
5: Aber bitte, Klingel nicht vergessen.
0: Jetzt zücken die eine Klingel.

0: glaube ich nicht.
1: Hallo!
2: Spaß muss sein, ne?
1: Die, hallo, das ist wirklich super. Friso, Demki.
3: Servus,
1: hallo. Grüß hallo. Euch. Hi.
3: Servus.
1: Das habt ihr immer selber gebaut.
2: Alles selber, alles einmal raus. Da waren lauter Sitze drin, so wie hier. Ne? Sitze einmal raus, neu den Fußboden verlegt mit Fußbodenheizung drunter.
1: Natürlich, natürlich. Was sind das für ein Bus gewesen?
2: War so ein kleiner Reisebus, zum Schluss als Schulbus genutzt. Und
1: aus Deutschland?
2: Nee, in Paris, in Frankreich.
1: Ah, ein kleiner Franzose.
2: Ein Franzose, genau.
1: Okay.
2: Und ja, dann hatte ich ja, gut anderthalb Jahre dran rumgeschraubt, bis ich ihn so weit hatte, wie er heute ist. Diese kleine Features. Hier habe ich noch mein kleines Reih.
1: Kühlschrank.
2: Nicht ganz.
1: Nein.
4: Nein, Leute. Guck dir das an. Ich fass es nicht.
1: Du hast eine komplette Werkstatt in deinem Bus.
5: Ja, Leute, eine eigene Werkstatt im Bus.
2: Wir waren ja fast ein Jahr damit in Europa unterwegs.
1: Oh. Und ein Jahr. Wie viele Kilometer?
2: 15.000.
1: 15.000 Kilometer. Ja, wo wart ihr denn überall?
6: Also in 11 Länder haben wir geschafft in 11 Monaten.
1: Wahnsinn.
2: Ja.
1: Habt ihr denn keine Jobs oder wie habt ihr das gemacht?
2: Von unterwegs.
6: Wir hatten Glück.
1: Warum?
6: Wir haben zu Hause unser Haus verkauft und dann sind wir erstmal losgezogen.
1: Wahnsinn.
6: Was andere nachher eigentlich immer machen, wenn sie in Rente gehen, haben wir gesagt, wir machen es lieber schon mal vorher.
1: Gab es denn mal irgendwie ein ganz komisches, skurriles Erlebnis mit dem Bus auf dieser Reise?
6: Oh ja.
1: Ein paar. Hau raus!
6: Also das Schlimmste, was ich eigentlich miterlebt habe, ist, dass wir auf dem Campingplatz in Frankreich standen und Sven wollte noch einmal rangieren und da war der Platz halt so, da war so ein Treibsand. Ja. Und auf einmal bewegte sich gar nichts mehr und ich sagte, die Räder drehen durch. Und dann wurde es immer später und der Bus sackte immer weiter ab. Also wir lagen mit den 12 Tonnen.
2: Man konnte die Hand ans Rad halten und das mitfühlen, wie der Bus absackte. Dann lag er komplett auf.
1: Nein,
6: 12 Tonnen.
2: Haben wir 2 Tage lang mit 10 Mann gebuddelt, kniehoch, alles mit Holz unterfüttert, um den wieder rauszukriegen.
1: Ach, ei, ei,
2: und beim Buddeln sind wir noch auf eine Handgranate vom Zweiten Weltkrieg gestoßen.
6: Das war eigentlich
1: das Schlimmste. Gut, dass die nicht hochgegangen ist.
2: Aber da waren die Franzosen ja auch sportlich und haben sie einfach auf den Pickup hinten raufgeworfen. Die fuhr dann immer mit. Jetzt gehen wir erstmal nach hinten durch ins Schlafreich.
5: Oh, hier geht's weiter.
2: Genau.
5: Okay.
1: Och, sag mal an hier.
5: Ja.
1: Was ist denn das hier? Luki, hast du das gesehen?
5: Guck mal, diese Fenster.
1: Ja, aber guck doch mal hier, das Badezimmer.
5: Oh, Leute, Leute, Leute.
1: Ist das ein richtiges Holzwaschbecken?
2: Ja, genau. Echtes Holz.
1: Du kannst während du auf dem Klo sitzt rausgucken. Keiner kann reingucken. Das sind ja hier so Sichtschutzfolien.
2: Ja, richtig.
5: Friso, hier ist die Dusche. Ich werde verrückt.
1: Oh,
2: natürlich mit LED-Licht spielen. Ne?
1: Wollen wir hochgehen?
2: Ja, gerne.
1: Was für eine Höhe ist das dann gleich?
2: Wir sind dann auf 3,33 Meter. Schön festhalten mal. Hochgehen.
1: Ja.
5: So. Na, jetzt fängt die Aussicht an hier. Du.
1: Geht's, Luki?
5: Ja, super.
1: Und wie sieht's aus?
5: Sehr schön. Komm mal mit.
1: Ach, guck mal an.
5: Mega Blick hier.
1: Darf ich fragen, was kostet so ein Bus und was hast du reingesteckt?
2: Der Bus, den hatte ich für 60.000 Euro bekommen. Und dann habe ich noch mal gut 30.000, 40.000 Euro investiert in Technik.
1: Plus Arbeitsstunden.
2: Natürlich, aber die rechnet man ja nicht. Ne?
1: Ja. Es hat was Fürstliches.
6: Total.
2: Luki. Ja, ja. Man kann runter aufs Volk gucken.
1: Luki, lass uns mal runter aufs Campingvolk gucken.
5: Ja. Und wir winken mal. Hallo.
1: Hallo. Werte Camper.
5: Schöne Aussicht hier.
1: Geil. Vielen Dank.
2: Super. Ihr seid immer gerne herzlich willkommen.
1: Das ist lieb. Danke. Viel Spaß noch.
5: Tschüss.
1: Back to nature hier. Oh. Hallo.
5: Servus.
1: Guck mal, Luki, was ist denn das für ein
5: Golf 1,
1: Teil?
5: Leute. Ein Golf 1.
1: Nee, das ist ein Pickup.
5: Trotzdem ist es ein Golf 1. Das Auto meiner Kindheit.
1: Hallo, Moment. Hallo.
7: Hallo.
1: Friso und Luca vom Campingcheck.
5: Servus, grüß dich.
7: Hallo.
1: Was ist das für ein Golf?
7: Das ist ein 1er Caddy.
1: Ein 1er Caddy, was? Die sind ja sauselten.
7: Ja.
1: Entschuldigung, dass wir dich so überfallen.
7: Nein, kein Problem, alles gut.
1: Wir waren so begeistert von deinem Auto, weißt du?
7: Ach, danke schön. wir stehen hier zusammen. Das ist meinem Jüngsten.
1: Ja.
7: Das ist den zwei.
1: Hallo,
7: und
1: servus.
7: Ich habe den gerade vorwärts da reingefahren, damit wir einfach mal so die Größenverhältnisse mal fotografieren konnten.
1: Da und ist jetzt, deiner ein bisschen kleiner, ne?
7: Das ist passend. Also ich bin ja auch klein und schon etwas ältere Dame und etwas gemütlicher. Und so ist sie auch. Ich will ja was sehen von der
5: so
7: Welt.
5: Aus.
1: Hast du denn was von der Welt gesehen?
7: Noch nicht.
1: Ach, noch nicht?
7: Nee, ich habe ihn erst gekauft.
1: Wie lange her?
7: Wann habe ich den gekauft? Anfang des Jahres.
1: Oh, das ist ja noch gar nicht.
5: Da strahlen die Augen noch. Guck mal, Friso, ja, was total. Die Augen strahlen.
1: Aber hier alles total. Dabei. Hier klappt Spaten und so weiter, ne?
7: Genau.
1: Darf ich mal reingucken?
7: Ja, klar. Ist ja. Noch nicht eingeräumt.
1: Das macht doch nichts. Ach, guck mal hier. Oh, das ist ja richtig groß.
7: Ja, ist voll gemütlich.
1: Modern. Und du reist alleine damit?
7: Ja.
1: Hast du da nicht Angst?
7: Ich bin bis jetzt nur auf Festivals unterwegs gewesen. Und
1: da passt man ja immer gut aufeinander auf.
7: Passt man aufeinander auf.
1: Heute Festivals kann ich euch nur empfehlen. Auch Wacken, wir waren da, Luki, ne?
7: Ja, da
1: findet ihr in der Mediathek.
5: War zwar ein bisschen nass, aber guckt euch mal an.
1: Ja. Es ist nicht die neue
5: aber
1: Folge.
5: Aufgepasst aber haben sie aufeinander.
7: Ist Matsch und Matschepampe muss sein, das ja. Gehört dazu.
1: Ach, guck mal, der Hexentanz, das kenne ich noch von früher.
7: Ja, das ist noch von meinen Kindern. Ich dachte, wir nehmen das halt einfach mal mit.
1: Und
7: ist
1: richtig Stauraum da. Und eine Bettheizung.
7: Ja, die Bettheizung. Es gibt noch eine richtige Zeltheizung, aber die ist jetzt im George. Der braucht die dringender.
1: Der George.
7: Das ist George.
1: Und ihr seid alles Familie hier?
7: Ja, das sind meine zwei Jungs.
1: Die ist ein bisschen ausgeartet bei denen, ne?
7: Naja, die sind ja auch mehr Leute. Da okay. Sind ja die Schwiegertöchter noch dabei.
1: Ach, da gucken wir
5: da drüben.
1: Hier. Hallo.
0: Ja. Hallo.
1: Ich bin der Friso. Hallo.
0: Ja, servus. Michel, angenehm.
5: Lukas,
0: hallo.
5: Hello.
1: Micha?
0: Michel.
1: Michel.
5: Hi.
1: Und du bist?
3: Jan.
1: Moin.
5: Servus, Jan.
1: Und wen haben wir hier Lukas. Unten?
0: Das ist die Luna.
1: Luna, hallo. Ja, guck mal hier. Echter Campinghund. Sag mal, was habt ihr denn hier für Mordstrümmer? Ich meine, wenn die Mutti daneben steht, die Schwiegermutter, dann hat die gar keine Sonne mehr.
0: Ja, sieht die ein bisschen winzig aus, ne?
1: Ja,
3: das stimmt.
0: Ja, wir haben da unseren polnischen, ja, unser polnisches Funkfahrzeug mitgebracht. Das ist der Polmostar 266.
1: Wer hat ihn nicht gehört? Der Polmostar, was?
0: 266.
1: 266. Warum habt ihr euch für so ein riesen Monster entschieden?
3: Ganz einfach, 6x6 und ein geringer Spritverbrauch.
1: Und wie viel Sprit braucht der?
3: 27 Liter rum.
5: Ah, das ist nicht viel.
1: Nee,
3: das war klar. Im Vergleich zu MAN oder so,
1: ja,
3: oder
1: ja,
3: okay. 1 ist ja, ja. Das... Okay.
1: Dürfen wir da mal reingucken mit euch?
3: Und natürlich.
1: Ach, guck mal an. Habt ihr das alles selber gemacht, Michel?
0: Das war alles schon tatsächlich so ausgebaut. Den haben wir so gekauft.
1: Aber was hat denn sowas gekostet, wenn ich da fallen ne?
0: Das haben wir bezahlt, 25.000.
1: Ach so, da hätte ich gedacht, es kostet mehr.
0: Mhm. Die meisten denken tatsächlich, er wird mehr kosten.
1: Bei dem Auto, nicht ganz unwichtig, die Frage, war der vollgetankt oder nicht?
3: Halb.
1: Halb. Hast ja noch einen guten Deal gemacht eigentlich.
3: Ja.
1: Ihr habt ja richtig, drei Leute können drin schlafen.
3: Ja, wir reisen eigentlich mit Hund und Katze.
1: Wie lange habt ihr den jetzt schon?
0: Die haben wir uns letztes Jahr gekauft als Hochzeitsgeschenk.
1: Das heißt, ihr seid auch auf Hochzeitsreise dann damit gegangen?
3: Noch nicht.
1: Noch nicht?
3: Kommt noch.
1: Okay.
3: Also geplant hatten wir eigentlich mal...
0: Mit der Fähre nach Irland.
3: Nach Irland, ja.
1: Warum Irland?
0: Da zieht es... Also mich jetzt persönlich zieht mich da immer hin mit den Klippen. Meer ist einfach eine schöne Gegend, grün.
1: Und du hast gesagt, der Plan, das heißt, wie sieht es wirklich aus?
3: Woran? Sahara.
1: Du willst in die Sahara?
3: Ich will in die Sahara, ja.
1: Und du?
3: Ja, natürlich.
0: Also ich glaube, wir fangen mal mit Irland an und dann geht es in die Sahara.
1: Also ihr seid sehr sympathisch. Ich werde hier gerade eingefummelt hier. Passt gut auf die beiden auf, ne? Wir wünschen euch ganz viel Spaß mit George.
3: Ja.
1: Und vor allem viel Spaß bei der Hochzeitsreise. Passt gut auf euch auf.
5: Tschüss.
1: Tschüss.
3: Danke, schön, dass wir gucken durften.
1: Ja, super. Danke schön.
3: Ja, ciao.
5: Macht ein paar
1: Fotos. Ja, aber die freuen sich alle.
5: Der war schön, du, ha?
1: Ja.
5: Star ist der Star hier.
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1: Luki, wir sollen hier am orangen Bus entlang und dann links und rechts, hat Micha gesagt. Micha und Silke, die kennt ihr vielleicht auch, wenn ihr auf den Campingcheck guckt. Die sind nämlich schon in der Weihnachtsfolge dabei gewesen, da haben sie uns besucht. Und in noch einer anderen Folge davor. Und jetzt sehen wir die endlich wieder. Ah, da ist er. Der Feuermeister. Moin. Grüß dich. Wie geht's dir?
9: Ja, gut soweit. Ich mache gerade Feuer.
1: Ja, das ihr seht. Feuer darf man hier machen.
9: Ja, wir haben gerade gegrillt. Und jetzt machen wir die Feuertonne.
1: Silke auch da?
9: Silke ist mobil. Ich weiß nicht, was sie jetzt macht.
1: Wollen wir gehen?
9: Stehst du? Ja.
1: Ich freue mich, dich zu sehen.
9: Ja, und gleichfalls.
1: Da ist er. Der Blue Truck on Tour. Leute, wenn ihr es noch nicht gesehen habt, das Ding ist innen drin ein Highlight. Und alles selbst gebombt.
9: Genau.
1: Ah, das ist wie nach Hause kommen hier bei euch. Guckt euch das an. Silke, grüß dich.
0: Ja,
1: hi. Na, wie geht's dir? Schön, dich zu sehen.
0: Ja, freut mich.
1: Ah, oh, mega. So viel
5: guck mal hier. Schön. Hello, hello.
0: Hallo, ihr Lieben.
1: Gut siehst du aus.
0: Dankeschön.
1: Sehr gut. Wir haben es schon mal gezeigt, aber für mich immer noch das Klo war das Highlight. Allein schon diese Tür. Du erinnerst dich.
5: Geil. Mann.
1: Das habt ihr in Spanien gefunden, ne?
9: Genau, das war in so einem verlassenen Haus in den Bergen und dann war das halt total kaputt und dann haben wir das halt mitgenommen. Genau.
5: Und es war Waschbecken, Leute, das kennen wir auch schon. Wahnsinn.
1: Ja. So, ihr Lieben, ihr seht, das sind sehr herzige Menschen, sehr herziger Aufbau. Ach, jetzt die allerwichtigste Frage, ja, wenn ich dich so direkt fragen darf. Letztes Mal, als wir uns Weihnachten gesehen haben, hat uns ja besucht. Mhm. Und da gab es eine nicht ganz so schöne Nachricht.
10: Das ist richtig, ja. Also es ist tatsächlich fast auf den Tag genau ein Jahr her. Die Frauenärztin hat mich dann donnerstags morgens angerufen und hat mir gesagt, ja, ich wollte Ihnen einfach sagen, also Sie wissen, dass das Ergebnis nicht gut war, Sie wissen, Sie haben Brustkrebs. Und ich so, wie jetzt? Also ich war echt geschockt. Und dann habe ich dann nicht so, ja, was mache ich denn jetzt? Ne? Und ja, dann hat sie gesagt, ja, ja, am besten melden Sie sich in irgendeinem Brustzentrum. Ich sage, wo soll ich denn hin? Also ich war ja total überfordert. Ne? Also das war im ersten Moment so ein absoluter Schock und auch dieses Gefühl, was ich da hatte. Ja, und dann saß ich da mit mir alleine und der Info.
1: Jetzt haben wir uns Weihnachten getroffen, mhm, ne, in der Sendung, mhm, und du hast ganz offen davon erzählt.
10: Ja.
1: Und das sind ja mittlerweile wirklich viele Zuschauer. Vielen Dank dafür übrigens, ihr Lieben. Du wirst das echt zu schätzen. Wie war dann die Resonanz da drauf? Weil du hast das ja, wusste das überhaupt schon jemand vorher?
10: Also ein engster Kreis, ne?
1: Aber in deinem Dorf zum Beispiel nicht, ne?
10: Nee, und in meinem Dorf nicht. Und es wussten auch noch nicht alle auf der Arbeit. Aber ich habe mich ja bewusst dafür entschieden, darüber zu sprechen. Und es ist schön, dass so viele Menschen da auch Anteil dran nehmen und auch sich mit mir austauschen. Es hat unheimlich viel Kraft gegeben, auch mit der Community, dass die da sind und dass die auch jetzt immer noch mitfiebern. Und das ist so schön. Das ist so eine
1: gemeinsame Gänsehaut.
10: Ja, also da muss ich, ehrlich, also das ist wirklich toll. Also dieser Zusammenhalt, den man halt einfach hat unter Campern, ne?
1: Du bist jetzt, weil das war ein Kontrolltermin, du bist zwischendurch jetzt operiert worden.
10: Ja, genau, ich bin zweimal operiert worden.
1: Wie geht's dir denn jetzt?
10: Also ich würde sagen, den Umständen entsprechend.
1: Okay.
10: Und deswegen ist es umso wichtiger, dass man so einen Mann an seiner Seite hat, der das einfach alles mit einem macht. Und ich bin da sehr dankbar für. Wirklich. Ja, und ich weiß, das ist nicht selbstverständlich, weil ich viele Frauen auch kennenlerne, die ja hängen gelassen werden in der Situation. Und das weiß ich wirklich zu schätzen.
5: Boah, Gänsehaut, Leute. Gänsehaut pur.
10: Och, Jetzt.
1: Ihr wisst jetzt, was ich meine, oder? Leute?
9: Naja, und für mich war es halt nie eine Frage, ne? Also, das war klar. Also es war nie eine Frage, oh Gott, ne, was machst du denn jetzt damit? Und ja.
1: Was habt ihr daraus gelernt bis jetzt? Was könnt ihr da erzählen?
10: Ich glaube einfach, das Wichtigste, was man daraus nehmen kann, ist, dass du nichts verschiebst. Mhm. Nichts, ne? Also, dass du das tust, was du spürst und das jetzt. Auf was willst du warten, ne? Mhm. Und das bringt einen so zusammen und wir nutzen und genießen jede Sekunde einfach und gucken, wo ist die Freude, wo ist das Leben, wo ist der Spaß, ja, wo geht es einem gut? Und das ist das, was wir versuchen, jeden Tag wirklich auch zu leben, mit uns, aber auch mit denen wir zusammen sind. Ne? Also trenn dich auch von den Sachen, die dir nicht gut tun. Lass es einfach, dafür ist einfach das Leben zu kurz. Geh für dein Leben.
1: Wofür brennst du? Außer für mich, ja.
10: Fürs Campen, für die Freiheit. Ja, es ist einfach, wenn ich unterwegs bin, merke ich einfach, es geht mir gut. Ja, es ist einfach ein anderes Zusammensein, ein ehrliches Zusammensein und das bereichert mein Herz.
9: Und halt auch die Menschen, die wir kennengelernt haben. Also wir haben ja manche vor 2 Jahren das erste Mal gesehen. Das sind jetzt wirklich richtig gute Freunde. Und jetzt haben wir natürlich noch hier den kleinen, den großen LKWs. Das verbindet auch nochmal auf eine andere Art und Weise. Wie ich mal sage, wir haben alle die gleiche Grunderkrankung. Und und das ist halt einfach schön und irgendwie auch geil. Ne? So, und deswegen, ja.
1: Vielen Dank erstmal. Das, also erstmal total schön, dass wir uns getroffen haben.
10: Ja,
1: ich finde das so geil. Ich habe mich auch wirklich darauf gefreut, Luki auch. Ihr bleibt mal schön so, wie ihr seid. Ja. Du wirst noch gesünder, weil wir müssen ja wieder uns treffen.
10: Ja.
1: Und ich weiß noch, das muss ich euch nochmal zeigen, hier sind eure Verlobungsringe in Epoxidharz. Ist das nicht geil?

0: So, ihr Lieben. Feierabend, Emma, Pamela. Wir haben sich schon bettfein gemacht. Und Luki und ich haben hier gerade mal noch ein Feuer angemacht. Mit der zusammenfaltbaren Feuerschale. Mit so einem Netz finde ich mega. Und jetzt hat Luki gesagt, ich soll mein Weihnachtsgeschenk mitbringen. Das hat er mir ja in der Weihnachtsfolge geschenkt. Ein Doppelbierglas. Und er hat gesagt, er hat sich da noch ein bisschen was ausgedacht, ja.
1: Bist du, Herr Frieso?
0: Ich habe das Glas mitgebracht, Luki.
1: Super, sehr gut. Pass auf, ich habe eine Überraschung für dich, mein Freund.
0: Bin gespannt.
1: Achtung, eine Weltpremiere. Es gibt ein Bierchen und zwar ein Garagenbierchen aus dem Kofferraum. Guck mal hier, Leute, was sagt ihr dazu? Ja. Achtung und zack. Oh,
0: lässt sich sogar gut einschenken.
1: Lässt sich sehr gut einschenken. Guck mal hier. So, das ist deine Seite, Frieso.
0: Aha.
1: Zack. Mega, ein Fässchen in der Garage. So,
0: komm,
1: mein Freund, jetzt ist es gefüllt. Naja, können wir ein bisschen noch nachlegen nachher.
0: Oh. Leute, was war das für eine wirklich coole Folge, oder? Weil ich bin selbst ein bisschen begeistert. Ich glaube nämlich, das war

0: Fahrzeuge, wortwörtlich. Ganz klein, ganz groß, vor allem groß. Und auch die Menschen, die wir getroffen haben, also die haben nicht nur was zu erzählen, sondern die waren wirklich in allen Ländern und haben da auch einfach mal andere Kulturen kennengelernt, was ich total spannend finde. Ne? Also das finde ich mega. Und alle sind natürlich so ein bisschen durchgeknallt, so wie wir. Aber irgendwie alle haben dieses Camper und dieses Freiheitsgehen. Das finde ich richtig cool. Ja, so Luki, jetzt wollen wir mal
1: jetzt
0: eben hier...
1: Jetzt spannend.
0: Los, mein Lieber, jetzt kommen wir gerade anstoßen.
1: Der Anstoßen geht nicht mehr. Und los geht's.
0: Ihr Lieben. Schön gekühlt. Finde ich richtig gut.
1: Ganz lieben Dank, dass ihr dabei wart. Wir machen weiter.
0: Ja. Wir schlafen eine Nacht durch und dann geht's weiter für euch. Passt gut auf euch auf. Bleibt stabil, Leute. Wisst ihr, ne? Ah, Luki. Also Enkirch.
1: Feuerbierchen.
0: Und auch Mosel ist wirklich geil, oder?
1: Also das, diese Moselschleife hier mit den Bergen drumherum.
0: Das ist krass.
1: Gut, da komme ich auch mal privat hier nochmal her. Schöne Ecke. Jetzt ja. Gib mir noch mal ein bisschen was in ein Bierchen rüber.
0: Ja, komm
1: mal
0: her. Okay.
1: Und?
0: Nicht verschütten. Oh Gott, das ist ja alles daneben.

0: Was ist Luxus? Für den einen ist das das große Wohnmobil, was weiß ich, für 300.000, 400.000 Euro. Und für den nächsten ist Luxus wieder, der fährt mit seinem Fahrrad rum und hat dann ja, nur ein kleines Zelt mit.
1: Da kann man schon auch eine schicke Pauschalreise buchen, aber ja, uns ist das wert.
2: Soll ich noch mal ziehen?
3: Da muss man reinwachsen, sagen wir so. Am ersten Einkommenstag sind natürlich gleich mal 4 Stunden fast nur fürs Aufbauen.
2: Hi, hi, ich bin Ina.
4: Ich
2: Moin.
4: Bin Anna.
2: Hallo Anna.
4: Camping kann schon richtig Glamping werden, sage ich mal.

0: Und das schaue ich mir im Campingpark Kühlungsborn an. Der liegt direkt an der Ostsee. Ich war ja noch nie campen, für mich ist das alles neu hier. Gunnar Lange, der Geschäftsführer, zeigt mir die Anlage.
1: Wie groß ist das Ganze hier?
2: 12 Hektar.
1: Das kann ich mir überhaupt nicht vorstellen. Ein Hektar, sag mal, in Stellplätzen.
2: In Stellplätzen.
1: Ja,
2: also wir haben über 700 Stellplätze hier und haben 100 Dauercamper.
1: 100 Dauercamper. Und wenn du jetzt sagen möchtest, würdest zu Hochzeiten, wie viele von diesen Stellplätzen, also wie viele Menschen sind dann hier?
2: 2100 ungefähr.
1: Okay, das kann ich mir 700 Stellplätze, über 2000 Menschen.
2: Ja. Wie eine kleine Stadt hier in Kühlungsborn noch mal extra. Dann gehen wir mal ein kleines Stückchen weiter. Und zwar, hier wird gerade aufgebaut. Und das ist gerade ein Plätzchen hier.
1: Das sind Moin.
2: Hallo. Das sind Komfortstellplätze. Die haben wir auch befestigt für einen Wintercamping-Bereich. Dass wir dann hier mit dem Rasengitter was gemacht haben, kleine Terrassen vor.
1: Ja.
2: Man soll es ja nicht glauben, zwischen Weihnachten und Neujahr sind wir heute schon ausgebucht.
1: Nee, das kann ich mir wirklich überhaupt nicht vorstellen. In der Winterzeit.
2: Das ist voll bis unter das Dach. Ja. Ja, jetzt kann ich dir eins unserer Waschhäuser mal zeigen.
1: Eins.
2: Sag noch mal, eins. Wie viele gibt es hier? Wir haben ja 3 Stück. Hier sind wir jetzt in der Aphrodite. Und da befindet sich auch unser Spa-Bereich drin, deshalb Aphrodite.
1: Aphrodite, das klingt ja schon
2: ein bisschen,
1: so
2: soll ja schon ein bisschen schön klingen, ne? So ein bisschen zum Relaxen, ja.
1: Ja.
2: Und unten sind drin unsere Waschräume, Duschen.
1: Wow, also wenn man sich jetzt umguckt, ist schon wie im Hotel, ne?
2: Ja, schön, ne?
1: Schick.
0: So ein Waschhaus hätte ich hier nicht erwartet. Oben gibt es auch noch einen Wellnessbereich mit Fitnesscenter, Massage und Sauna.
1: Für mich ist das wirklich irgendwie der pure Luxus, wenn ich Zeit habe, in die Sauna zu gehen. Das habe ich so gut wie nie mit meinem Beruf und den 4 Kindern. Aber also hier kann ich die Entspannung förmlich riechen. Herrlich.
2: Das ist ja der größte Luxus, den man haben kann, ne? Freizeit. Eigentlich.
1: Für mich auch, ja. Also das definieren Menschen bestimmt unterschiedlich, aber für mich ist das auch mit der größte Luxus, Ruhe und Freizeit. Und ich höre bei dir offensichtlich auch.
2: Ja, ich bin auch gerne hier.
1: Okay, ist das hier schon so etwas Größeres?
2: Das ist schon ein etwas Größeres Wohnmobil, ne?
1: Ja.
2: Geht natürlich noch viel, viel, viel größer, aber das ist schon Stück Luxus, sage ich mal, ne? Ja, da sprechen wir dann schon von einem Einfamilienhaus nachher so ziemlich. Heute vielleicht nicht mehr, sind auch so teuer geworden, ne? Mhm. Aber 300.000 Euro so als kleine Richtlinie mal.
1: So viel kostet so ein Wohnmobil?
2: So was kostet so ein Wohnmobil, ja. So ein größeres, ne?
1: Ihr zwei seht so nett aus. Darf ich euch mal eben was fragen?
3: Aber natürlich.
1: Oh, ich staune gerade über euer großes Wohnmobil. Ich kann mir überhaupt nicht vorstellen, wie das von innen aussieht.
3: Okay.
1: Ob ich mir das mal angucken dürfte.
3: Aber sicher doch, gerne.
1: Ehrlich?
3: Ja.
1: Gerne. Hi.
3: Hallo.
1: Moin, Ina.
3: Petra.
1: Hallo, Petra. Ina.
4: Sabine, hallo.
1: Darf ich einfach so reinkommen?
4: Einfach reinkommen,
1: okay.
4: Ja. Kann man super liegen. Da schläft mein Schwager und meine Schwester.
1: Ja.
4: Und mein Mann und ich, wir sind im hinteren Bereich.
1: Ja, du und dein Mann, ihr schlaft mit was, mit einer Besucherritze dazwischen.
4: Besser ist, ne? Also mein Bereich, sein Bereich.
1: Okay.
4: Besser ist.
0: Sportlich. Die zwei Paare teilen sich Bad, Küche, Kühlschrank.
1: Toll. Also recht groß, finde ich.
4: Ja.
0: Irre, was hier alles reinpasst.
1: Und habe ich das jetzt richtig verstanden? Das ist dein Wohnmobil.
4: Nein, ist gemietet.
1: Das ist gemietet.
3: Ist gemietet.
1: Okay.
3: Ja, ja. Günstiger, um Gottes Willen. Viele sagen, ja, das ist ja nicht. Nein. Also günstig ist es nicht unbedingt. Das ist schon auch kostenspielig, wenn man das zusammenstellt. Mhm. Den Platz hier buchen, das große Auto buchen. Mhm. Plus, dass man, was man als Taschengeld braucht. Wir gehen viel essen. Wir sind natürlich viel unterwegs. Da kann man schon auch eine schicke Pauschalreise buchen. Aber uns ist das wert. Uns ist das wirklich wert. Jetzt war es das 4. Mal. Und für nächstes Jahr haben wir direkt wieder gebucht.

0: bucht.
1: Wieder hier.
0: Und wieder hier. Ja.
2: Man muss ja wirklich wahnsinnig lange im Voraus buchen, weil ja sonst alles wieder weg ist.
3: Ja, sonst ist wieder weg.
2: Genau.
3: Richtig, ja.
2: Kann sich also nicht spontan entscheiden.
3: Nein.
2: Und wenn ich mir das hier angucke, so dicht an dicht und manchmal über 2000 Menschen, was ist für euch der Reiz?
0: Sommerurlaub ist für mich hier einfach runterfahren.
3: Richtig.
0: Ja. Ohne Stress, ohne Hektik.
3: Das ist für mich tiefenentspannt. Mehr brauche ich nicht.
0: Das A und O ist, die Sommerferien zusammen zu verbringen. Ich glaube, das ist unser beider größter Luxus.
3: Ja. Ja.
4: Und der hat seinen Preis. Ich hatte ja keine Idee, wie teuer Ferien im Wohnmobil sein können, wenn man alles zusammenrechnet. Ich muss sagen, noch habe ich nicht verstanden, was den besonderen Reiz vom Camping ausmacht. Dabei leisten sich viele diese Art von Urlaub. Der Platz hier ist ausgebucht, sogar mehr oder weniger schon bis 2028. Vielleicht kriege ich ja mehr Camping-Feeling, wenn ich hier mal beim Aufbauen helfen kann.
5: Hallo. Der Jochen, hi.
1: Jochen, und wen hast du mitgebracht?
5: Ich habe einen Marvin mit dabei.
1: Aber der Marvin mag nicht aussteigen. Ich wollte nicht nur gucken, ich würde meine Hilfe anbieten.
5: Wunderbar, genau. Wir haben jetzt hier einen Antrieb drin und der stellt jetzt den Wohnwagen mit der Fernbedienung auf den Platz.
1: Das glaubt man ja nicht. Das ist ja wirklich ein Ding.
4: Und dann bleibt der Wohnwagen einfach stehen.
5: Echt jetzt?
1: Ist jetzt die Batterie leer?
5: Jetzt ist die Batterie leer.
1: Jetzt?
5: Ja, echt jetzt?
1: Ja, müssen wir schieben.
5: Ja, Sonnenkacken.
2: Ich bin jetzt hier irgendwie total überflüssig, aber Gott sei Dank hilft der eine Kamerakollege. Also, let's go.
5: Okay, auf drei. Eins, zwei, drei.
6: Ach, die Bremse los.
5: Natürlich.
1: An meiner Seite schiebt es aber nicht so richtig.
6: Jetzt kommt er. Jetzt.
5: Super. Und drei, zwei, eins.
6: Jetzt.
4: Der Wagen steht. Aber das ist erst der Anfang von noch ziemlich viel Arbeit.
2: Ich finde das wahnsinnig aufwendig. Lohnt sich das, der ganze Aufwand für diese Art von Urlaub?
5: Das ist, ja, wie man es dann, sagen wir, das muss man, da muss man reinwachsen, sagen wir so. Am ersten Ankommenstag sind natürlich gleich mal 4 Stunden eigentlich fast nur fürs Aufbauen vorbei.
2: Ja, 4 Stunden.
5: So 4 Stunden, da muss man rein.
2: Aber stell dir vor, du wärst in einem Hotel. Dann kannst du doch einfach vom Auto rein ins Hotel und kannst gleich dich hinlegen und schlafen.
5: Aber
2: lohnt
5: so
2: sich so ein Aufwand?
5: Jeden Abend die Natur.
2: Was ist denn der Benefit, der dabei rauskommt?
5: Weil ich einfach der Natur näher bin. Und im Endeffekt auch für die Kinder ist das eigentlich ein idealer Urlaubstag, weil die Kinder nach einem Tag springen die schon und machen im Endeffekt ihr eigenes Ding.
2: Und sag noch mal, was du dir jetzt von diesem Urlaub hier erhoffst.
5: Für der Kleine, weil er kommt jetzt in die Schule. Deswegen nutzen wir die Zeit halt voll aus. Ja? Und der Urlaub soll jetzt eigentlich nur uns zwei etwas bringen.
2: Für
5: dass
2: euch
5: wir einfach,
2: Vater und Sohn.
5: Vater und Sohn, so ein bisschen. Ja? Die Zeit kriegt man nie wieder.
1: Oh ja.
5: Na, ist so.
1: Steht.
5: Steht. Danke.
4: Wenn ich mich so umschaue, die Kinder können sich alle frei bewegen und spielen. Campen scheint ideal für Familien zu sein, oder? Das will ich genauer wissen.
2: Ich bin jetzt mit einer jungen Familie verabredet, die in diesem schicken Wohnwagen wohnt. Hi.
1: Hi.
2: Ich bin Ina.
1: Ich Moin. Bin Anna.
2: Hallo Anna.
7: Hi Ina.
2: Hi.
7: Ich bin Mika.
2: Moin. Freut mich, euch kennenzulernen.
4: Die beiden laden mich in ihren Wohnwagen ein.
8: So. Ja. Das hier
2: ist ja toll.
8: Unser Luxus.
2: Oh, das ist Oskars Bett hier, ne?
8: Das ist Oskars Bett, genau. Er kann sich hier auch, Vorsicht,
7: wenn er mal sein eigenes,
8: Reich machen.
2: Ach was.
8: Na klar.
2: Das ist ja cool. Und also mir fällt das sofort auf, wie persönlich das aussieht, ne? Es ist wirklich schön eingerichtet. Gibt es ein kleines Badezimmer oder sowas hier noch an Bord, wollte ich gerade sagen.
7: An Bord. Hier hinten haben wir noch mal ein kleines Waschbecken mit Spiegel.
2: So, eine Familie, die gerne campt.
8: Genau.
2: Wie lange macht ihr das schon mit dem Camping?
7: Also, angefangen hat es mit meinen Eltern. Die waren hier als Dauercamper.
2: Aber das heißt, du kennst das schon aus deiner Kindheit?
7: Ja.
2: Du auch?
8: Ja.
7: Ja.
2: Ah, das war also schon eine Leidenschaft, die euch sowieso schon verbunden hat.
7: Genau. Man könnte sagen, wurde uns so
8: in die Wiege gelegt.
7: Ja, genau.
2: Ah, ich verstehe.
7: Und dieses Jahr haben wir uns endlich unseren eigenen Wohnwagen gekauft. Und das ist unser erster Urlaub, großer Urlaub mit unseren eigenen.

0: Im Wohnwagen.
1: Cool. Und jetzt waren wir schon dreimal damit los.
2: Also mir geht das so, ich habe noch so ein bisschen Schwierigkeiten, mir vorzustellen, was den Reiz vom Campen ausmacht. Meine privaten Erfahrungen, was das Zelten angeht, beschränken sich wirklich auf Zelten im Garten. Eine Nacht mit Kindern, aber das ist ja nun was anderes. Was macht für euch den Reiz aus?
1: Na, du bist frei, ne? Du bist dicht an der Natur. Du bist frei, du bist nirgendwo gebunden. Sag ich jetzt mal, wenn du in Ferienwohnungen oder in Hotels bist, diese Frühstückszeiten. Ja, wie soll ich sagen?
0: Die kannst du einfach im Tag rein starten, so genau, wie du möchtest. Also, ob du um 10 aufstehst, um 9 aufstehst, du machst die Tür auf und hast gleich frische Luft. Also.
1: Und dann auch diese Nachbarschaft. Im Campen ist alles so sehr locker. Mhm. Na, dann sitzt man da bei den Nachbarn oder da bei den Nachbarn.
2: Was mich hingegen schon reizen würde, habe ich jetzt gedacht, ist so die Idee, dass man ja nicht alles mitnehmen kann, was man so zu Hause hat. Also, dass man sich ja schon ein bisschen beschränken muss.
0: Richtig, ja.
2: Und das Leben irgendwie auch einfacher wirkt,
1: das ist,
2: als das, was zu Hause ist. Spielt das für euch auch eine Rolle?
1: Ja. Was wir jetzt hier haben, wir sind hier wirklich aufs Minimum reduziert, sage ich mal. Ne? Mhm. Man ist freier, man ist ein anderer Mensch mal.
2: Ein anderer Mensch?
1: Na, also, weil man halt. Mir ist das hier zum Beispiel auch egal auf dem Campingplatz, ob ich jetzt morgens aufstehe und meine Haare gemacht habe oder nicht. So, ne? Das ist.
2: Wie erlebst du das?
0: Ja, wie erlebe ich das? Also, vieles kann ich bestätigen. Aber wir haben ja das, was wir brauchen. Wir haben ja unseren kleinen Fernseher. Wir können hier abends sitzen, gemütlich.
2: Was bedeutet euch das Campingleben?
0: Freiheit, frische Luft, Spaß.
1: Neue Freundschaften knüpfen.
2: Inwiefern ist das denn auch eine gute Urlaubsform für Familien mit Kindern? Was würdet ihr sagen? Da habt ihr jetzt ja einiges an Erfahrung gesammelt.
1: Camping mit Kind, super. Du siehst deine Kinder gar nicht. Sie sind glücklich, weil sie sich hier frei bewegen können. Könnten sie in der Ferienwohnung nicht machen. Mhm. Na, dann wäre den ganzen Tag langweilig. Oder du hast denn den Spaß mit den Kindern da. Aber hier
0: kann ich super alleine beschäftigen.
2: Ja. Das heißt, ihr habt ja dann auch mal richtig Zeit für euch.
1: Ja.
0: Ja, richtig. Wenn es einfach nur mal faul auf der Sonnenliege ist.
1: Ja.
0: Rumliegen.
3: Draußen sein ist allen hier sehr wichtig.
4: Sehr gut, schön tief. Perfekt.
3: Animateur Martin bietet Yoga am Strand an. Das ist schon ganz schön schön.
2: Erzähl mal, Martin, was machst du hier?
4: Ich bin der Chefanimateur vom Campingpark Kühlungsborn. Ich bin jetzt seit 6 Jahren hier und bin dafür zuständig, dass die Gäste bespaßt werden. Es sind bis zu 2.500 Leute. Und ja, das ist mein Leben hier.
2: Wie sieht das aus? Ich habe null Ahnung, wie deine Tage aussehen als Animateur. Kannst du mir das mal beschreiben?
4: Also, wir haben mehrere Pläne. Wir stehen morgens auf, dann haben wir erstmal das Kinderprogramm. Da werden die Kinder bespaßt mit Basteleinheiten zum Beispiel. Zeitgleich läuft auch das Jugend- und Erwachsenenprogramm. Da mache ich zum Beispiel Yoga oder Sportkurse.

0: Nachmittags das ähnlich wieder, da geht es so weiter. Bis zum Abend, da gibt es dann die Abendveranstaltung mit großer Minidisco oder Volleyball-Bingo-Show. Und da machen wir also von morgens bis abends hier Unterhaltung für alle Altersklassen.
1: Von morgens bis abends 7 Tage die Woche?
0: 6 Tage die Woche.
1: Okay, du hast einen freien Tag.
0: Ja.
1: Welcher ist das?
0: Das ist der Sonntag.
1: Ich stelle mir das total anstrengend vor.
0: Ist ja nur saisonal. Es ist ja nur im Sommer und ich finde, wenn ich einen Job machen darf, den ich liebe, also ich mache das wirklich vom ganzen Herzen, ich finde es toll. Die Kinder kommen alle, die schreien alle Martin, man braucht nur vorbeigehen. Bei den Shows auf der Bühne stehen, das ist so mein kleines ADHS-Kind, was ich rauslassen kann. Und ja, dann ist es, glaube ich, nicht so viel Arbeit, als würde ich im Laden stehen oder Kartons packen. Für mich, das kann nicht für jeden was sein, aber ich glaube, für mich ist es eine schöne Abwechslung.
1: Wie wird man denn um Himmels Willen Animateur?
0: Ich glaube, das.
1: Wie bist du das geworden?
0: Also ich bin ja Augenoptiker gelernt. Ich war auf der Meisterschule, habe mich auf Kinderoptometrie spezialisiert und habe immer Filialen geführt. Und irgendwann war ich halt fertig in Hamburg. Ich wollte unbedingt einmal raus. Fand immer die Animation cool. Bin sehr extrovertiert. Ich möchte gern raus. Mhm. Ich habe das von einem Mitarbeiter damals erfahren, dass es Geld gibt für Volleyballspielen und Fußballspielen, im Ausland natürlich.
1: Ja.
0: Und da dachte ich, oh mein Gott, wie geil ist das denn?
1: Ja. Wie kommt man denn dazu, einen so sicheren Job und einen so geregelten Tagesablauf, wie du ihn ja vorher hattest, das zu tauschen gegen dieses Leben? Das stelle ich mir ganz anders vor.
0: Man lebt nur einmal. So. Und warum soll ich später sagen, ach, hätte ich mal?
1: Was bedeutet dir diese Arbeit hier jetzt?
0: Die Arbeit bedeutet mir ganz viel, weil ich habe erstens kreative Freiheit hier in dem, was ich tun darf. Ich habe vollstes Vertrauen von meinem Chef und seiner Frau. Wenn ich sage, ich möchte eine neue Show machen, dann muss ich es nicht beweisen. Ich darf einfach machen und ich glaube, das bedeutet mir unglaublich viel. Und dadurch kann ich mich positiv entfalten und kriege auch so viel Zuspruch zurück. Ich denke, ich funktioniere auch nur so am besten, wenn man mir vertrauen kann und wenn ich halt Gas geben kann auf meine Art und Weise.
1: Das sehe ich und das höre ich. Wenn ich dir jetzt so zuhöre, dann habe ich so die Ahnung, dass Luxus vielleicht für dich auch was damit zu tun haben könnte, dich ganz frei entscheiden zu können, was du in deinem Leben arbeiten möchtest, wie du sein möchtest, wie du dich verwirklichen kannst. Ist der Eindruck richtig oder wie würdest du es sagen?
0: Richtig, ja. Luxus bedeutet für mich Freiheit.
1: Luxus bedeutet für dich Freiheit?
0: Freiheit, Freiheit im Jobleben natürlich, ne? Ja. Aber Freiheit auch, ja, machen zu können, was ich möchte, machen zu können, wie ich leben möchte. Das heißt einfach Freiheit, mich kreativ ausleben zu können. Weil so bin ich wirklich glücklich und das macht mich glücklich. Und ich finde dann, Konfuzius hat mal gesagt, wenn du nicht, ja, aber ist ja so, wenn du das tust, was du liebst, dann ist es keine Arbeit.
1: Und du bist ja nicht nur hier präsent, du bist ja auch noch auf Social Media präsent.
0: Ja, richtig, ja. Ich bin Influencer nebenbei und habe 1,5 Millionen Abonnenten insgesamt. Ich habe so auf YouTube 150.000,
1: Wahnsinn,
0: auf
1: toll.
0: TikTok 300.000, die anderen Plattformen alle. Und verfolge so mein Leben ein bisschen.
1: Was genau machst du denn da inhaltlich?
0: Ich vlogge mein Leben, also alles, was eigentlich interessant ist. Also Unterhaltungsbranche, würde ich sagen, natürlich auch ab und zu ein paar Comedy-Sketche. Aber was ich am meisten mag, mein aufregendes Leben, was ich hier habe, was ich aber auch in meiner Freizeit habe oder auch im Winter habe, zu begleiten und dann immer irgendwas actionbezogen ist. Ob es das coolste Essen ist oder ob es die höchste Achterbahn ist oder ob es das größte Experiment ist. Da versuche ich mich halt auszuleben und das verfilme ich dann und das stelle ich dann online.
1: Ich habe ja eben schon bei dir gesehen, du hast ein Kreuz hier tätowiert.
0: Ja, ich kann es einmal zeigen. Ich habe hier ein großes Kreuz, das ist Vater Unser tätowiert. Und ja, ich bin gläubig, auf jeden Fall evangelisch und war früher mehrmals in der Kirche, oft in der Kirche. Jetzt gehe ich nicht mehr jede Woche, muss ich leider gestehen, aber der Glaube ist natürlich trotzdem da. Mhm. Und ich denke, das ist auch ein guter Halt. Es gab schwierige Situationen. Ich glaube, genau wie ich die hatte in meinem Leben oder meine Familie die hat, haben natürlich auch andere Menschen alle ihre Laster mitzutragen. Und ich finde, der Glaube ist ein toller Ansatz und vor allen Dingen ein toller Halt, um nachher immer nach vorne zu gucken und vor allen Dingen auch positiv zu bleiben. Das muss man ja auch haben.
1: Positiv zu bleiben, ja. Ich frage mich ja, was dein Glaube zu tun hat mit dem, was du hier machst. Gibt es da einen Zusammenhang? Mich hat deine ganze Lebenshaltung, wie du es gerade beschrieben hast, hat mich auf jeden Fall sehr beeindruckt. Und ich frage mich, ob da nicht auch noch ein anderer Gedanke mitspielt.
0: Dankbar. Ich bin dankbar, dass ich es geschafft habe. Durch meine eigene Überzeugung, Kraft und natürlich Unterstützung von oben, zum Beispiel die ganze Branche wechseln zu können. Ja, ich kann jetzt sagen, ich bin Entertainer. Ich kann auch woanders arbeiten als Entertainer. Will ich natürlich nicht, aber das habe ich nur geschafft natürlich durch Glauben und vor allem Arbeit. Ne? Und das geht halt nur, wenn du zuversichtlich bist und wenn du vertraust.
1: Wenn du vertraust, ja. Glaubst du, dass du als Christ auch noch mal anders auf dieses ganze Thema Luxus schaust?
0: Ich glaube schon. Ich glaube, wer gläubig ist, der ist mehr dankbar für auch die kleinen Sachen. Wir Menschen streben ja immer nach das Nächste. Das ist ja wie in der Influencer-Branche. Ich habe 100.000 Abonnenten, jetzt will ich 200.000, jetzt will ich 300, 400, 500. Wir sollen erstmal dankbar sein, das, was wir haben und dass wir auch hier leben dürfen. Also das ist ja auch ein ganz großer Punkt. Ich lebe hier am Strand, ich lebe hier in einer Luxusgegend, ne? Also Luxus von saubere Straßen.
1: Total, wunderschön.
0: Der Krankenwagen ist in 10 Minuten da. Das hat man auch nicht überall, ne? In anderen Ländern auch nicht. Meine Familie geht's gut und dafür bin ich dankbar.
2: Wenn Arbeit Luxus ist, ein interessanter Gedanke.

0: Hallo Marion.
1: Hallo.
0: Wir sind ja gleich zum Gespräch verabredet. Lass dich nicht stören. Ich warte einfach draußen auf dich, okay?
1: Dann ich werde dich
0: gleich. So, Marion, ich habe dich ja gerade schon in Aktion gesehen. Erzähl mal von deiner Arbeit.

0: Oh je, das ist auch früh, ne?
1: Aber wir haben auch schön früh Feierabend, um 13 Uhr.
0: Ja, das ist nett. Was machst du dann mit deiner Freizeit?
1: Mit meiner Freizeit? Ich habe einen Hund, ich habe ein Grundstück, ein bisschen mit hinten dran. Ne? Mit meinem Enkelkind verbringe ich sehr viel Zeit. Mhm. Und die Familie.
0: Wie ist denn das, an einem Ort zu arbeiten, wo andere Urlaub machen?
1: Ich glaube, das ist Luxus, ne?
0: Das ist für dich Luxus, ja, da zu arbeiten, wo andere Urlaub machen?
1: Ich mag das gerne.
0: Erzähl mal, das finde ich interessant, dass du das als Luxus siehst.
1: Also ich mache meinen Job total gerne.
0: Ja.
1: Ich mache das auch mit Herzblut, also richtig. Und ich liebe das einfach.
0: Also mir ist das hier sofort aufgefallen, dass die sanitären Anlagen hier ja wahnsinnig sauber sind. Ne? Also das ist echt was, womit ihr euch sehr rühmen könnt. Also mein Kompliment wirklich für so tolle Arbeit.
1: Ja, wir machen
0: hier
1: auch zweimal am Tag sauber. Und die Spätschicht geht auch noch mal. Ne? Also wir sind 16 Leute und es läuft sehr, sehr, sehr gut.
0: Du bist ja hier von lauter Leuten umgeben, die hier Urlaub machen. Und ich finde, die sich ja auch was gönnen. Die tun sich hier was Gutes. Was tust du dir denn Gutes in deinem Leben? Gibt's da was?
1: Ja, schon. Was Gutes, was für mich immer gut ist, wenn alle gesund sind. Die Familie, das ist für mich was Gutes. Mhm. Ich bin nicht so ein Urlaubsmensch, ich fahre nicht so gerne in den Urlaub.
0: Was machst du denn stattdessen, wo du mal so richtig abschalten kannst und durchatmen?
1: Ich bin auch gerne auch mal auf meiner Couch, sag ich ganz ehrlich. Kamin an im Winter, so, das mag ich.
0: Ich bin auch mit der Frage hierher gekommen, auf euren Campingplatz. Was ist eigentlich Luxus im Urlaub? Aber auch im Leben. Und ich bin hier so ein bisschen durch die Gegend gelaufen und habe sehr große Wohnwagen und sehr große Wohnmobile gesehen. Würdest du sagen, das ist Luxus?
1: Wer sich das leisten kann, für den ist das bestimmt Luxus. Mhm. Für mich ist aber auch mal Luxus, das muss ich auch mal sagen, ins Konzert zu gehen, das mag ich auch sehr gerne.
0: So toll.
1: Ne? Oder auch mal schön essen zu gehen, das ist auch für mich Luxus. Mhm. Ne?
0: Das sind ja so Dinge, die man mit Geld kaufen kann.
1: Ja.
0: Denkst du, das ist immer so? Kann man Luxus mit Geld kaufen?
1: Das weiß ich nicht. Mich macht Geld auch nicht glücklich.
0: Hm. Dich macht Geld nicht glücklich?
1: Nein, mich macht Geld beruhigt. Aber der Rest ist doch viel, viel wichtiger, was hier vom Herzen kommt und so. Das ist für mich viel, viel wichtiger. Hm. Das steht für mich auch mit an erster Stelle so mit. Also man braucht nicht viel, um glücklich zu sein. Braucht man nicht.
2: Man braucht nicht viel zum Glück. Das war ja ursprünglich auch mal der Gedanke beim Zelten. Wenn ich mich so umschaue, sehe ich da allerdings nicht mehr so viel vom einfachen Leben. Die meisten sind scheinbar doch mit dem ganzen Haushalt unterwegs.
0: Auch wenn es hier viele Wohnwagen und Wohnmobile gibt, gibt es auch immer noch einen Bereich für Zelte.
2: Allerdings sehe ich auf Anhieb kaum Leute, die nur mit Zelt reisen. Die muss ich richtig suchen.
0: Hallo, darf ich euch mal kurz was fragen? Kommt ihr gerade an oder reist ihr ab?
3: Nee, wir reisen gleich ab.
0: Ah, okay. Ich habe nämlich gesehen, ihr habt ein Zelt dabei. Ich habe hier gar nicht so viele Zelte auf dem Platz gesehen. Darf ich euch ein bisschen was fragen zum Zelten?
3: Was meinst du?
4: Ja,
3: okay. Jo, ja? Gerne.
0: Ich bin Ina, hi.
4: Hi.
0: Du bist?
4: Ich bin Carla.
0: Hallo, Carla.
3: Hallo, Ina, ich bin Holger.
0: Hi. Und ihr zwei seid zusammen zelten. Warum zeltet ihr denn? Man könnte ja so gemütlich Urlaub machen, aber ihr zeltet. Warum? Ich frage zuerst mal Carla.
4: Naja, weil das machen wir halt jedes Jahr. Das ist irgendwie so eine Tradition irgendwie. Also meine Mutter bleibt immer zu Hause und wir beide gehen campen.
0: Und warum bleibt Mama zu Hause?
4: Weil sie nicht so zelten mag.
0: Aha. Und kannst du das verstehen?
4: Naja, schon ein bisschen.
0: Ja, was gefällt ihr denn daran nicht? Das finde ich jetzt sehr spannend. Dann will ich nämlich gleich wissen, was dir besonders dran gefällt. Warum gefällt es Mama nicht?
4: Weil ich glaube, sie mag es nicht so gerne, auf dem Boden zu liegen. Und ich finde es halt ganz schön toll, weil das Zelt ist immer so gemütlich.
0: Mhm. Auf dem Boden liegen, ja, ich glaube, das würde mich auch ein bisschen stören. Und was gefällt dir besonders gut am Zelten?
4: Also, dass man auch, wenn man aus dem Zelt kommt, draußen ist und so.
0: Holger, warum Zelten?
3: Warum Zelten? Entschleunigung und Lebensqualität mit meiner Tochter eben zu verbringen. Das war einmal im Jahr machen, was Carla gerade gesagt hat. Und halt draußen in der Natur. Einfach mal halt ein paar Tage raus, direkt irgendwie an der Ostsee hier. Mhm. Und etwas entspannt.

0: Ist das nicht auch nervig, dass man dann immer aufbauen, abbauen und dann, du hast schon gesagt, dann liegt man auf dem Boden und so eng und ich guck mal jetzt aufs Wetter, wenn es regnet. Ist das nicht doof?
1: Nö, ich finde es eigentlich, also für ein paar Tage, also es ist auch nicht unser Haupturlaub, aber es ist für ein paar Tage, ist es angenehm. Gerade so Thema Entschleunigung, das heißt, du stehst auf, du musst erstmal ein Brötchen holen, dann gehst du wieder zurück, dann gehst du zum Waschhaus, dann wäschst du ab und es ist irgendwie halt ein entspannterer Tag. Du lebst irgendwie so in den Tag hinein und...

0: Wenn man mit dem Zelt losfährt, dann kann man sich ja nur für ein paar Sachen entscheiden. Man kann ja nicht alles mitnehmen, was man so zu Hause hat. Ist das blöd oder ist das auch gerade etwas, was du schön findest?
1: Das ist auch was, was ich schön finde, weil dann nimmt man halt nur Sachen mit, die man halt wirklich braucht und nicht Sachen, die man halt nicht wirklich benutzen wird und so.
0: Ah, ich verstehe. Aber dann lernt man vielleicht auch erstmal, was man wirklich braucht und was man gar nicht braucht, oder?
1: Ja.
0: Ist das für dich auch ein Thema, Holger, das mit dem Reduzieren?
2: Ich würde schon sagen, also die Möglichkeit dann einfach jetzt auch, obwohl ich das iPad zum Lesen mit habe, auch mal ein paar Tage halt komplett irgendwie ohne Technologie auszukommen, ohne Computer und so ein paar Sachen einfach nur zu haben. Wir entscheiden uns vorher, welche Spielsachen wir mitnehmen, welche Kartenspiele und das wird dann halt gespielt.
0: Ja, und wenn das nicht da ist, dann?
2: Dann ist es so.
0: Halt nicht. Könnt ihr beide mal den Satz vervollständigen? Zelten ist für mich oder bedeutet für mich?
2: Willst du anfangen?
0: Willst du anfangen, Carla?
1: Also Zelten bedeutet für mich halt, dass man halt schon mehr machen muss und halt, dass es auch ein bisschen gemütlicher ist. Man ist draußen mehr, als wenn man zu Hause ist und so. Ja.
0: Und es ist offensichtlich Daumen hoch?
1: Ja.
0: Und was bedeutet es für dich?
2: Zelt bedeutet für mich naturnah, Entspannung, gemeinsame Zeit verbringen.
3: Gemeinsame Zeit und draußen sein. Egal ob mit Wohnmobil oder Zelt. Nur, dass sich so ein Zelt viel schneller abbauen lässt.
2: So, Klappe zu.
0: Camping ist heutzutage ganz schön luxuriös, das habe ich jetzt ganz gut miterleben können. Was ich aber auch gehört habe, der wahre Luxus liegt für viele gar nicht im großen Wohnmobil, sondern in der Freiheit. Unter freiem Himmel, viel draußen, ohne die Zwänge des Alltags. Auch für mich ist das Luxus, den man sich auch ohne viel Geld leisten kann. Und vielleicht schafft man das sogar, dieses Gefühl in den Alltag mitzunehmen.

0: herzlich willkommen zu einer neuen Folge vom Camping Check, die Sendung von Campern für Camper und alle, die das Outdoor-Leben lieben. Und jetzt guckt euch das an. Wir sind im Naturpark Habichtswald und es geht nämlich in dieser Folge um Campen und Leben im Wald. Da haben wir nämlich was Besonderes mit euch vor. Es geht zuerst hier, wir sind gleich da, da fahren wir jetzt rüber, auf den Campingplatz Weißenthals Mühle. Den hat eine Familie übernommen und der soll richtig schön sein, mitten im Naturpark Habichtswald eben in Nordhessen. Und dann fahren wir mit euch runter nach Südhessen in den Odenwald und da gibt es ein Tiny House Hotel. Ja, das ist ein Pärchen, die haben sich da einen richtigen Traum erfüllt und haben einfach mal ein paar Tiny Häuser in den Wald gestellt. Wir wollen nämlich rausfinden, was ist denn das Besondere eigentlich so an diesem Waldcamping und Waldwohnen. Ja, also viele gehen ja immer an den See oder ans Meer und wir wollen mal gucken, wie ist es im Wald. Ja, mit an meiner Seite ist wie immer Pamela, mein 32 Jahre altes Wohnmobilmädchen und der Luki.
1: Leute, grüßt euch, schön, dass ihr dabei seid. So, wir gucken mal, wie es weitergeht jetzt hier.
0: Ich bin sehr gespannt, jetzt fahren wir auf den Campingplatz.

0: ist ja cool. Das ist ja wie so eine kleine Lichtung hier. Riechst du das?
1: Hä? Oh, Wald, Leute, das ist Wald.
0: Wald und Grill.
1: Wald und Wiese.
0: Ah, traumhaft.
1: Wie schön, du.
0: Oh. Wollen wir den Platz mal entdecken gehen, du?
1: Auf jeden Fall.
0: Das ist hier alles der alte Mühlgraben. Hier stand nämlich wirklich mal eine alte Mühle. Die ist abgebrannt. Jetzt steht ein anderes Haus drauf.
1: Aber Vorsicht, fall mir da nicht rein,
0: die,
1: du.
0: Die Überreste sind noch da. Du auch, komm. Gib mir deine Hand.
1: Oh, warte. Danke. Oh, mein Kerle hier im Gelände hier. Aber schön, guck mal.
0: Richtig idyllisch, ne? Oh, Zelter, guck mal. Hallo. Dürfen wir euch mal kurz stören?
2: Ja, gerne.
0: Hi. Friso?
3: Hi, Servus.
0: Katha. Lukas, Katha.
3: Grüß dich.
0: Hi. Lukas. Hi. Lukas. Lukas.
1: Nein.
3: Hallo,
1: Lukas. Mein Namenspatron. Gute, grüß dich.
0: Ihr seid ja eigentlich, ihr wisst es, Leute, Zelter sind eigentlich unsere Helden. Ne? Weil ihr macht es noch richtig. Ist schön hier?
2: Mega schön, ja. Sehr kalt. Es war meine erste Mal Camping. Es war das Ziel, hier zu schlafen. Leider habe ich bis um 12 Uhr geschafft. Und dann habe ich meinen Mann erweckt und meinte, wir müssen jetzt los nach Kassel. Da schlafen und dann können wir wieder um 7 hierher kommen und gerne Frühstück.
0: Jetzt habe ich gerade gesagt, das sind die härtesten hier.
2: Also er ist schon sehr hart, auf jeden Fall. Er schafft sie, das, ich nicht.
3: Also er hat mich geweckt und hat gesagt, wir müssen abbrechen, es ist zu kalt. Und heute Morgen hat uns die Besitzerin gesagt, dass es tatsächlich hier auch nochmal in der Gegend ein bisschen kälter ist als immer angesagt. Ja, und ich wollte eigentlich nur mein neues Zelt ausprobieren. Das habe ich mir vor 2 Tagen gekauft.
0: Jetzt habt ihr natürlich nicht gut. Der Schlafsack, Lukas, der Schlafsack hätte ein bisschen dicker sein können, ne?
3: Die Schlafsäcke sind eigentlich gut. Die sind eigentlich für 4 Grad, sind die wohl da, aber...
0: Katha, woran lag's denn dann?
2: Ich bin Latina. Das heißt, ich komme nicht so gut klar mit der Kälte. Und ich weiß ja nicht. Wann sind wir schlafen gegangen?
3: Wir sind eigentlich, sobald die Sonne untergegangen ist, für
2: und wirklich, ich konnte gar nicht schlafen, weil ich gezittert habe. Ich dachte mir, komm, es ist nur so Kopfsache, aber es war keine Kopfsache. Also es wäre echt kalt und dann dachte ich mir, nee, okay, du hier ist ja meine süß. Grenze.
3: Ich war jetzt vor einer Woche, war ich mit einem Kumpel in Schweden. Aha. Und da sind wir dann mit so einer Plane losgezogen, so einem Tarp. Und haben dann da eine Woche lang draußen sind wir gewandert und haben dann immer nachts irgendwo uns was gesucht. Und jetzt wollte ich, wie gesagt, mal mit Katha so langsam ranführen, weil es ja doch schöner ist, wenn man das mit mehreren macht. Wir hatten extra Wasser gekocht, in eine Flasche reingemacht, damit sie eine Wärmflasche hatten.
2: Ich meinte auch, falls wir nicht zurückgefahren hätten, würde ich traumatisiert sein und vielleicht nicht wieder das mit den Campen probieren wollen. Ja. Aber jetzt will ich das auf jeden Fall noch ein zweites Mal das machen.
0: Sehr gut. Ich wünsche euch eine schöne Zeit und drücke euch die Daumen, dass es klappt.
2: Danke.
1: Toi, toi, toi.
0: Ciao.
1: Tschüss. Schöne warme Nacht noch. Na, du genießt die Sonne aber hier,
0: ja,
1: du. Nicht einschlafen beim Laufen. Guck mal hier.
0: Oh, der ist aber ein schöner kleiner. Der sieht ja richtig schick aus. Das ist ja mal hier. Das ist ja mal ein Moped, hä?
1: Zelt.
0: Hallo! Der Friso und der Lukas vom Campingcheck.
1: Hallo, grüß dich.
0: Hallo, Heike.
1: Lukas, hi.
4: Wolfgang.
0: Wolfgang.
1: Grüß dich, Wolfgang, Lukas, hi.
0: Heike, was habt ihr denn da für ein Megateil?

0: Weiß nicht, einfach ein Dachzelt.
1: Ja, einfach ein
0: Dachzelt. Genau, so fing alles an. Und, ja.
1: Seid ihr schon lange Camper, oder?
0: Nein, überhaupt nicht. 21 haben wir erst angefangen.
1: Ach Quatsch.
0: Noch nie.
2: Dann haben wir uns ein Dachzelt gekauft.
1: Ja.
2: Ja, und dann waren wir auf Rügen bei Windstärke 8 und Regen und Gewitter. Und dann haben wir doch gemerkt, es passt noch nicht so richtig.
1: Ja. Und deswegen der Anhänger jetzt.
2: Genau, und dann haben wir geguckt, was gibt es.
1: Das ist für schönes Wetter und das ist für schlechtes Wetter.
2: Dann ist es praktisch unser Wohnzimmer dann. Ja, wir schlafen nach wie vor sehr gerne da oben im Dachzelt.
3: Ja, hier lässt sich aushalten.
1: Seid ihr denn so Abenteurer, ihr beiden?
2: Wir waren jetzt letztes Jahr mal wirklich dann länger unterwegs, 4,5 Wochen bis zum Nordkap.
1: Ach Quatsch, ja. Okay.
2: 4,5 Wochen. 8.500 Kilometer sind wir gefahren. Ja.
0: Das war ein Traum und den haben wir uns erfüllt.
1: Dürfen wir mal in ein Wohnzimmer gucken?
0: Klar.
1: Euer Wohnzimmer?
0: Ja?
1: Ja. Machst du eine kleine Roomtour?
0: Ja.
1: Oh, der ist aber wirklich kuschelig, oder?
0: Ja.
1: Okay, dann muss ich jetzt fragen, 4,5 Wochen auf dem Platz, wie lange seid ihr verheiratet?
2: Seit gestern 38 Jahre.
1: Oh!
3: Nein!
1: Echt jetzt?
0: Ja.
1: Das ist aber wirklich schön bei euch. Da ist das da am Nordkap. Ach klar!
2: Ja, genau, das ist ein Bild.
1: Das ist wirklich schön. Und hier, das ist ja auch toll. Also das ist. Und da standst du hier so am, Nord, am Nordkap.
0: Ja, und gekocht.
1: Genau. Ja?
0: Ja.
1: Draußen.
0: Ja,
1: kalt, oder?
2: Ja, gut, da hat man natürlich keinen. Das funktioniert nur mit Landstromanschluss. Ja. Wenn wir so dann halt unterwegs sind und kein Gas, dann haben wir hier noch einen Gaskocher dann halt.
1: Oh. Mhm. Ja. Also ihr seid ja extrem gut ausgestattet. Das habe ich auch noch nicht gesehen. Eine Hängematte? Ist die extra für Camping?
2: Ja, in der Regel ist ja nie da ein Baum, wo man ihn braucht. Deswegen haben wir uns halt dieses Gestell jetzt besorgt und das funktioniert halt super.
1: Das habe ich noch nie gesehen. So. Darf ich mich da mal reinlegen?
0: Ja, klar.
2: Ist vielleicht ein bisschen hoch?
1: Nö. Geht?
2: Aber das hält.
1: Darf ich mit Schuhen rein?
2: Ja, ja, klar.
1: Danke. Oh, das ist ja cool. Also so ein Ding hier, Luki?
3: Ja, das ist schön, Friso, aber wir müssen ja noch ein bisschen was schaffen, gell?
1: Ja. Du kannst ja schon mal vorgehen.
3: Behaltet ihr ihn ein bisschen?
1: Ja?
0: Ja.
3: Okay.
1: Tschö. Ciao. Betreutes Camp.
3: Oh, guck mal, der erste Grill hier.
1: Da ist schon. Moment, Moment. Nee, was ist das denn jetzt? Hallo? Das ist ja. Wir sind die beiden.
4: Das ist Magic und Malu.
1: Und ihr beiden, Entschuldigung.
4: Lisa und Emil.
1: Hallo Emil, hallo. Aber die hast du nicht auf dem Campingplatz hier stehen.
4: Nein, wir kommen aus Köln.

0: Dann sage ich mal tschüss.
1: Tschüss.
0: Tschüss.
2: Macht's gut, ihr Lieben. Danke.
0: Ciao. Gute Heimfahrt. Kaffee und Kuchen wäre doch was, oder? Oh, guck mal, schöner Biergarten. Hallo.
3: Hallo.
0: Hallo.
4: Hallo.
0: Hallo.
4: Friso.
0: Hallo.
4: Hallo.
5: Hallo, grüß dich.
4: Du bist Lukas, ich bin die Regina.
0: Ah, du bist die Chefin.
4: Ja, genau.
0: Hier, das ist sie. Du hast einen leichten Slang.
4: Ja, ich habe einen leichten Slang, ein bisschen bayerisch.
0: Aus Bayern?
4: Ja, genau.
0: Ihr habt den Platz noch gar nicht so lange, ne?
4: Seit August 21.
0: Oh, ganz frisch. Aha. Warum? Also er ist wunderschön, ehrlich gesagt. Also
4: ja, es ist unser kleines Paradies. Und deswegen haben wir den Platz auch, genau.
0: Wie seid ihr drauf gekommen, einen Campingplatz zu kaufen?
4: Ein bisschen Veränderung und wir wollten unser Hobby zum Beruf machen.
0: Also vom Camper zum Campingplatzbesitzerin?
4: Genau.
0: Super. Aha. Hast du Kaffee und Kuchen haben wir gelesen?
4: Ja, genau.
0: Der ist immer sehr scharf auf Kuchen.
4: Okay.
0: Und ich brauche Kaffee.
5: Und Friso auf Kaffee.
4: Habe ich heute eine Erdbeersahne und einen Mandarinenquarkkuchen.
0: Ich nehme Mandarinenquark.
5: Dann nehme ich die Erdbeere.
4: Alles klar.
0: Super. Und ein Käffchen?
5: Freue ich mich.
4: Gerne.
0: Ja?
4: Oder ein Latte, Cappuccino.
0: Ich nehme einen Kaffee. Schwarz. Und du?
5: Gibt es Spezialität?
4: Ja, es gibt eine Spezialität. Bei uns gibt es zu jedem.
0: Nicht sagen, bringen Sie uns einfach.
5: Freuen wir uns, nehmen wir immer Spezialitäten. Oh, guck mal hier. Das
0: hallo.
5: Sieht.
0: Hi!
6: So, zwei große Kaffee habe ich für euch.
0: Wer bist du?
6: Die Franzi.
0: Tochter?
6: Ja.
0: Ah, okay. Und du?
7: Grüße dich. Ich gehöre auch dazu. Ich bin der Mann, der Chef.
5: Okay, der Chef. Wie heißt du?
7: Der Dieter.
0: Dieter, danke schön.
7: Wer kriegt denn jetzt die Mandarine?
0: Das kriege ich und den Erdbeer kriegt der Luki. Guck mal, Luki,
7: komm, stell ich das mal ab.
5: Oh, danke schön.
0: Aber jetzt mal ganz ehrlich, was ist denn das hier?
7: Ein Eierlikörchen mit einem Schluck Sahne. Das haben unsere Vorbesitzer schon eingeführt und es kommt bei den Leuten gut an.
0: Die Vorbesitzer kommen aus?
7: Das waren Belgier.
0: Ah, okay. Muss ich es reinkippen oder?
6: Du kannst es reinkippen oder getrennt.
0: Oh. Das habe ich jetzt aber auch noch nicht.
5: Das sieht aber lecker aus.
0: So, wir probieren das mal. Oh, lecker. Sag mal, macht ihr alles alleine hier?
7: Ja.
0: Alles?
7: Ja, wir haben dann, wenn viel los ist, haben wir noch eine Aushilfe bei.
0: Ja.
7: Ansonsten sind wir ein Familienbetrieb.
0: Ah, das ist ja cool.
7: Ja, ja. Wir haben heute Abend ein kleines Fest, offizielles Ancampen. Da kommen ja so die ganzen Dauercamper und die Camper, wo am Platz sind, seid ja, eingeladen. Ne?
0: Ja, ja. Oh, danke schön, danke.
7: Ja, gerne, gerne. Dann sehen wir uns.
0: Ja, der Kuchen ist super hier.
7: Ja, danke.
0: Oh. Oh, jetzt muss ich hier vorbei. Hallo. Oh.
8: Moin.
5: Moin, servus. Grüß dich,
0: Lukas
5: Gude.
0: Hallo, Friso, grüß dich, hi.
5: Servus,
0: hallo,
5: Lukas
0: Heike.
5: Gude, hi.
0: Moin, du bist?
8: Bernd.
0: Bernd, grüß dich. Was ist denn das für eine geile Hütte? Also ist ja wirklich eine Hütte.
5: Schnuckelig.
0: Wo habt ihr den denn her?
4: Den
8: haben wir den aus Halberstedt.
4: Genau, hat er besorgt.
0: Den hat er besorgt?
4: Ja.
0: Was ist denn das für einer?
8: Ein Quick Junior. Aus der DDR kommt der.
0: Ach, aus der ehemaligen DDR?
8: Ja.
0: Aber den, hast du den so beklebt?
8: Nee, leider Gottes war es der Vorbesitzer.
0: Ja. Darf ich mal reingucken?
8: Ja, klar, kein Problem.
0: Super. Oh.
5: Oh, guck mal.
0: So
5: hier.
0: Hast du den gekauft?
5: Nein. Nee.
8: Von innen war der mit Styropor zugeklebt und eigentlich von innen einmal auf links gedreht. Von außen war er so beklebt.
0: Das ist ja voll die Liebeslaube hier,
5: ja.
0: Sag mal. Das ist ja krass.
5: Superschön.
0: Seid ihr verheiratet?
8: Mittlerweile ja, seit 2 Wochen.
0: Nein, Lukas.
5: Ja. Das glaube ich.
0: Herzlichen Glückwunsch.
5: Danke.
0: Herzlichen Glückwunsch.
5: Glückwunsch, super.
8: Danke, danke.
5: Alles Gute, ihr Lieben.
0: Und seid ihr immer schon Camper gewesen?
9: Ich ja, er nicht.
0: Aha, du bist der Anfänger.
8: Ja, ich habe eigentlich wegen ihr den gekauft.
0: Warum?
8: Ja, weil sie wollte campen gehen.
0: Ja.
8: Und ich hatte damit nichts am Hut.
0: So,
8: so.
0: So wird's gemacht.
8: Und sie wollte unbedingt, dann haben wir den geholt.
0: Was war so der wichtigste Moment bis jetzt, den ihr damit gemacht habt?
8: Ein ziemlich harter Moment, muss man sagen. Ihr Sohnemann hatte einen Verkehrsunfall gehabt. Und der lag im Pflegeheim. Und dann ging es ihm ziemlich schlecht. Und ist auch daran gestorben, im Pflegeheim. Und da habe ich den auf Terrasse gezogen.
0: Am Pflegeheim dann?
8: Am Pflegeheim.
0: Ja.
8: Habe ich auch ein Foto auf dem Handy damals gemacht.
0: Ach.
8: Und das ist jetzt fast 2 Jahre her. Und es hat uns beiden extrem zusammengeschweißt.
0: Jetzt weiß ich gar nicht so ganz, was ich sagen soll. Heike, das ist ja, das tut mir wirklich leid.

0: Wirklich, das ist ja. Und da hat dir damals der Wohnwagen so ein bisschen geholfen auch, oder?
1: Ja, wenn ich dann mal konnte. Also ich habe ihn natürlich so gut wie es geht nicht alleine gelassen. Aber wenn dann mal sein Kumpel zu Besuch kam oder sein Vater zu Besuch kam, dann habe ich mich da zurückgezogen, habe mal ein Stündchen gerade geschlafen.
0: Oh Mann.
1: Und jetzt nehmen wir ihn für schöne Stunden.
0: Schön. Und ihr seid frisch verheiratet.
1: Ja.
0: Sind das jetzt eure Flitterwochen dann?
2: Nee, wir waren in Diegsdorf gewesen.
0: Ja.
2: Und da haben wir uns ein Apartment genommen. Und in 2 Wochen fahren wir in die Lüneburger Heide ins Wildwood Camping.
0: Ah, da waren wir schon. Und was bedeutet das für dich, Campen? So im Wald jetzt auch hier gerade speziell.
1: Ich gehe dann gerne auf der Pirsch mit meinem Hund.
0: Ja.
1: Genieß die Natur und die Ruhe.
0: Bist du eher Team Wald oder Team Meer?
1: Eigentlich eher, also das ist schon eine super Kombi. Ich brauche immer ein bisschen Wasser. Er hat immer voll die Probleme, weil er immer irgendwas sucht, wo beides, wenn es irgend geht, mit drin ist. Ein bisschen Wald, aber auf jeden Fall Wasser. Und das ist gar nicht immer so einfach.
0: Ihr habt ja wirklich einen kleinen Platz hier. Also muss ich echt sagen, das ist wirklich schön. Ihr beiden, schön, dass wir mal gucken durften.
1: Gerne.
0: Ihr seid wirklich super nett und ich wünsche euch ein schönes gemeinsames Leben auf jeden
1: Dankeschön.
0: Fall.
1: Dankeschön.
0: Ja?
2: Danke, danke.
1: Arbeiten.
0: Also, pass an dich. Arbeiten, ja, Beziehung ist immer arbeiten. Wem erzählt ihr das? Da kann ich euch ein Liedchen vorsingen. Aber ist nun mal so. Ne?
3: Ja.
0: Also,
3: alles Gute, ihr beiden.
0: Passt auf euch auf.
2: Danke, danke.
1: Ja, Dankeschön.
0: Tschüss. Tschüss. Jetzt gucken wir mal bei der Pamela. Es gibt nämlich ein Neuteil. Der Kühlerdeckel. Ich habe ganz lange nachgesucht und habe den dann bei so einem Teilehändler wollte ich den bestellen und der hat am Telefon gesagt, boah, ich weiß nicht, ob der passt. Schade, dass die Mechanikerin gerade nicht da ist. Ich so, wie Mechanikerin, ja? Die ist gerade in ihrem Camper unterwegs, das ist die Lena. Und die habe ich nämlich angerufen und gefragt, ob sie mal vorbeikommen kann, weil die ist nämlich ständig mit ihrem Camper unterwegs, den sie auch selber repariert hat. Lena, oder?
4: Ja.
0: Grüß dich, Entschuldigung, das sind die Stimmen.
5: Hi.
3: Servus, Lukas.
0: Lukas,
3: grüß dich. Hallo.
0: Wer ist das hier?
4: Der Puki.
0: Hallo, Puki. Der ist schon ein bisschen älter, oder?
4: 13.
0: Oh, ein alter Herr.
3: Oh, nett sieht er aus. Ja.
0: Sag mal, du bist eine Campingmechanikerin.
4: Ich bin eine Camping- und Oldtimer-Mechanikerin, genau.
0: Okay, cool. Jetzt schon sympathisch. Ne? Ja. Und das ist dein Baby sozusagen?
4: Genau, den habe ich 11 Jahre mittlerweile.
0: Oh, und alles selbst gemacht?
4: Nein, der war umgebaut innen drin.
0: Ja.
4: Ich habe viel am Motor gemacht, am Blech. Er wurde 3-mal neu lackiert mittlerweile.
0: Wie viel hat er runter?
4: 500.000.
0: 500.000?
3: Ja. Darf ich mal reingucken?
4: Ja,
0: Pamela hat gerade 180.000 runter. Ja. Dein Kollege am Telefon hat gesagt, du bist da ständig mit unterwegs. Was heißt das?
4: Ich übernachte unter der Woche 3-4 Mal ungefähr im Bus durch die Arbeit und genau im Urlaub.
0: Was war das Längste, womit du unterwegs warst?
4: Ich war 3 Jahre mit dem weg.
0: 3 Jahre?
4: 3 Jahre, ja. Da war ich überall eigentlich in Mittel- und Südeuropa.
0: Krass. Ja. Wie hast du das finanziert?
4: Ich habe in der Landwirtschaft gearbeitet, viel Wein geerntet, Erdbeeren geerntet, einfach überall auf Bauernhöfen angefragt.
0: So Work and Travel so ein bisschen?
4: Genau, wie Work and Travel.
0: Was war dein schönstes Campingerlebnis bis jetzt?
4: Ich habe viele tolle, aber ich glaube irgendwo in Schweden bei Malmö an einem Autostrand, wo man mit dem Auto direkt
0: da waren,
4: fahren kann.
0: In unserer letzten Folge.
4: Ihr wart in Dänemark.
0: Ja, genau. Gell, ja. Glamping in Dänemark waren wir nämlich. Und da waren wir auch am Autostrand. Das ist schon
4: cool.
0: Geil.
4: Ja. Mega, ja.
3: Könnt ihr jederzeit nachgucken. ARD Mediathek, Leute.
0: So sieht's aus, genau. Vielen Dank, dass du gekommen bist. Also wirklich, sehr spannende Frau für mich. Ich wünsche dir ganz viel Spaß. Und liebe Grüße an den Kollegen, der mir das Teil so nett geschickt hat.
4: Sag ich. Ja? Herr Wolfgang.
0: Es hat gepasst. Wolfgang, es hat gepasst.
3: Dankeschön. Tschüss.
0: Tschüss.
4: Ciao.
3: Ciao. Gut. Ciao, ciao.
4: Ihr auch. Ciao.
0: Hier gibt es heute Abend das Lagerfeuer.
3: Ernsthaft?
0: Ja.
3: Lagerfeuer und Würstchen vermutlich.
0: Würstchen.
3: Mal,
0: ne?
3: Camper haben immer Würstchen.
0: Soll ich springen?
3: Und wir essen sie gerne.
0: Achtung.
3: Und?
0: Luki, bist du bereit?
3: Ja.
0: Bei und? 3, beide?
3: Oder? Beide.
0: Oh.
3: Okay.
0: Hopp.
3: Hopp. Oh. Gerne. Super.
0: So, jetzt geht's ab in die Salzgrotte. Hier muss es sein, sonst wird es ja auch nicht draufstehen. Das ist tatsächlich der erste Campingplatz, wo ich davon gehört habe. Die haben eine eigene Salzgrotte. Also da kann man gucken.
3: Mal gucken hier.
0: Regina!
5: Hallo!
0: Wir wollten dein Schätzchen mal ausprobieren.
5: Ja, sehr gerne. Ja.
0: Na?
3: Hallo.
0: Was müssen wir machen?
5: Ihr bekommt den Schuhüberzieher von mir und dann könnt ihr, so wie ihr seid, in die Salzgrotte gehen.
0: Dann machen wir das. So, kann losgehen.
5: Kann losgehen.
0: Bin gespannt.
5: So, dann folgt mir. Ihr dürft dann hier rein. Bitte schön.
0: Oh.
5: Das ist unser Salzraum.
0: Das ist ja toll. Warum habt ihr sowas? Das ist
5: ja
0: irre.
5: Ja, es ist einfach für die Gesundheit, zum Relaxen. Ich sage immer, wie ein Tag am Meer.
3: Guck mal, hier ist ja der ganze Boden. Oh. Du hast es gesehen, der ganze Boden ist voll mit Salz.
0: Oh, das ist ja irre.
3: Guck mal hier, man läuft ja sogar auf Salz.
0: Das ist ja stark. Was kostet das?
5: 45 Minuten kosten 16,50 Euro.
0: Ach, okay. Das riecht auch richtig gut hier nach Salz. Das ist schon richtig schön.
3: Riso, ist dir kalt hier? Eigentlich ist es nicht kalt.
0: Nee,
3: hier.
0: Aber es ist gemütlich.
3: Okay, gemütlich ist, das lasse ich gehen. Ach. Regina, dann mache ich mir es auch mal gemütlich.
5: Jawohl.
3: Würdest du mal meine Kamera nehmen? Wir machen eine kleine Pause.
5: Ja. Jawohl.
0: Dann chillen wir jetzt mal ein bisschen. Ja. Danke, Regina.
5: Euch geht's gut?
0: Uns geht's gut.
3: Bis nachher.
0: Danke fürs Kümmern. Tschüss.
5: Tschüss.
3: Als wir einschlafen, weg uns in einem halben Stündchen. Wir müssen weitermachen.
5: Alles klar.
0: Und mal gucken, wo der Luki ist. Ich glaube, der ist schon in seiner Hütte. Hier gibt es mehrere von diesen Hütten hier. Und die kann man mieten. Kostet 115 Euro die Nacht für zwei Leute plus Haustier.

0: Guck mal, welch seltener Gast hier, grüß dich.
1: Das ist ja so schön hier.
0: Ja, immer ein Domizil, oder? Das ist doch mal hier das Beste. Achtung, Leute, ich muss euch mal was zeigen.
1: Eines Lobaks
0: würdig. Kommt mit dran. Ja, aber das finde ich natürlich schon mega cool hier. Eine kleine Mini.
1: Die würde auch in die Pamela reinpassen.
0: Das könnte man sagen. Und der Backofen vielleicht auch. Nee, ist schon echt schick hier, muss man sagen. Da war hinten schöne,
1: schon ein bisschen
0: am schöne Schlafecke.
1: Schön hier.
0: Guckt euch das mal an. Hier, das ist die absolute Entspannungsoase. Ja, da kannst du mal hier schön. Aber
1: ja.
0: Wir sind ja nicht zum Entspannen hier.
1: Nein,
0: nein.
1: Hier wird hart gearbeitet.
0: Hier wird hart gearbeitet und hier wird auch hart geduscht. Ja, guckt euch das.
1: Hier wird hart.
0: Guck mal hier. Schönes Badezimmer. Oh. Aber mit
1: der Designerschüssel.
0: Ja, die Designerschüssel. Aber guckt dir das mal an hier, Friso.
1: Ja.
0: Handtuchhalter. Beheizt. Ja? Also nach dem Duschen kannst du hier einfach das Handtuch hinhängen und es ist natürlich danach sofort trocken. Ja? Also
1: sehr platzsparend.
0: Sehr platzsparend.
1: Ich habe sowas ja eigentlich schon zu Hause.
0: Richtig heiß. Cool. Hatte ich noch nicht.
1: Ja. Mal gucken?
0: Ja, guck mal in die Dusche rein. Ja.
1: Oha.
0: Ja, mit Platz. Viel Platz.
1: Und mit Holz.
0: Ja. Ja. Mega viel Platz und viel Holz. Super.
1: Das ist.
0: Ja, aber wie gesagt, meine Dusche in dem Fall. Ja,
1: ja. Ja.
0: So, Leute, das war's. Bis nachher.
2: Lucky,
3: oh, der Mann aus dem Feuer.
2: Gute Friese. Oh, das sieht lecker aus. Was hast du da denn hier?
1: Ja, frische Bratwurst.
2: Oh, danke dir.
1: Ja,
2: super.
1: Ja, lecker.
2: Guck mal hier, wen ich hier entdeckt habe.
1: Ja.
2: We will. Musikalischen Holländer. Yeah. Mit Holzschuhen.
1: Guck mal, Landsleute.
2: Super.
4: Landsleute.
1: Ich bin halber Holländer. Meine Mama
4: halber Holländer.
1: Ja.
4: Ich bin ein Vollholländer.
1: Ja, okay, du bist besser. Ich hab's verstanden. Du darfst aber mit deinen Klotschen nicht zu nah ans Feuer hier.
4: Nee, weil die brennen da, ne?
1: Ja.
4: Ich habe schon warme Füße, aber ich will keine heiße Füße.
1: Und du bist?
5: Ich bin Monique.
1: Monique?
5: Ja, die Tochter.
1: Ach, Quatsch jetzt.
5: Ja.
4: Doch.
5: So.
1: Und ihr seid auch Camper hier?
5: Ja, ich bin Dauercamper hier.
1: Nein.
5: Ja.
1: Aus Holland hier nach Nordhessen?
5: Ja.
1: Warum gerade hier? Also ich, ehrlich gesagt, die Frage ist super.
5: Ab 87 bin ich einmal mitgefahren mit meinen Eltern, weil ich noch ganz klein war.
1: Ja.
5: Und ab 2009, glaube ich, sind wir hier jedes Jahr hingefahren. Und dann war die Möglichkeit von einem Wohnwagen. Und ja, das gefällt mir hier sehr gut.
1: Oh, danke schön.
2: Wie ist die Zeit? Singt doch ein bisschen.
4: Na.
6: We will rock you.
1: Und morgen geht's weiter, Lucky. Top Platz. Morgen geht's in den Wald nach Südhessen. In den
2: südhessischen
1: Wald.
2: Achtung.
1: Tiny House Hotel.
2: Darf ich?
1: Ja. Hast du?
2: Opa, die Wurst. So, oh, jetzt hier mal. Friso, Prösterchen. Dank dir für den Tag. War super hier.
1: War geil, ne?
2: Prost.
1: Richtig schön.
2: Leckere Wurst kommt. Das ist mal ein Lagerfeuer-Feeling hier.
1: Ist das schön hier. Leute, bevor wir ins Tiny House Hotel fahren im Odenwald, haben wir noch einen kleinen Abstecher vor uns. Und zwar geht's nach Waldsolms. Das ist ganz in der Nähe von Wetzlar. Ich bin nämlich immer ganz gerne auf so Kleinanzeigenseiten im Internet unterwegs. Und da habe ich einen Wohnwagen gesehen, den habe ich noch nie gesehen. Da habe ich dann angerufen und gesagt, hier, wir sind vom Campingcheck, können wir uns den mal angucken? Dann hat der Markus gesagt, ja klar, komm mal vorbei. Ich habe eh noch ein ganz cooles Hobby, weil der kennt die Sendung, hat gesagt, das Hobby könnte dich auch interessieren. Also, sind wir da. Bin ich mal gespannt. Er hat gesagt, er wartet in der Halle. So. Das ist die Halle. Ja. Guck mal. Steht offen, Lucky. Müsste doch da sein.
4: Ich bin gespannt.
1: Pamela muss leider draußen bleiben.
7: Hallo, Friso.
1: Markus, grüß dich.
7: Endlich mal live.
1: Du hast gesagt, du hast nicht nur einen schönen Wohnwagen, sondern auch irgendwas, was mich interessieren könnte.
7: So ein bisschen Enrichments, ja. Komm mal rein, geh rein.
1: Lucky?
0: Oh, ich bin gespannt, du.
1: Oh. Was ist denn das hier für einer?
7: Ja, das ist ein 1930er Ford Monoracer.
1: Darf ich da rein?
7: Ja, klar, ja. klar. Ja, wie geht denn das überhaupt? Boah, da brauchen wir eine spezielle Technik.
1: Fast 100 Jahre alt.
7: Ja.
1: Und ich mittendrin.
7: Aber bequem.
1: Oh, fast wie die Pamela, du. Das ist kein großer Unterschied.
7: Ja.
1: Was machst du mit den Dingern, sag mal? Ich meine, sammeln ist ja
7: A,
1: schön.
7: Sammeln, B, fahren und C, tatsächlich auch einige in Rennen einsetzen. Das Thema ist ja wieder populärer geworden. Es gibt verschiedene Rennen.

0: Events. Schwerpunkt ist hier zum Beispiel Römel, Motorfestival in Dänemark.
1: Aha.
0: Mittlerweile auch in Normandie oder auch in Italien.
1: Wo fahrt ihr da?
0: Am Strand.
1: So, ach,
0: wie, so wie früher halt Rennen gefahren wurden, als es noch keine vernünftigen Straßen gab.
1: Wie kommt man denn hier wieder raus?
0: Tatsächlich Hochgeschwindigkeitsrennen, also für damals in den Verhältnissen
1: Hochgeschwindigkeitsrennen.
0: Was fährt der? 120. Ja.
1: Oh, was genau ist denn das?
0: Und das ist eigentlich ein sogenannter Red Rod. Das ist eine Bewegung gewesen aus den 80er, 90er Jahren.
1: Der läuft aber nicht, oder?
0: Doch, doch.
1: Kannst du ihn mal anmachen?
0: Klar, gerne.
1: Echt jetzt?
0: Das ist zuverlässig.
1: Das ist das erste Fahrzeug, wo ich jetzt ein bisschen Respekt vor. Bin mal gespannt. Geil.
0: Ja.
1: Ah, jetzt weiß ich, was du damit meintest. Das könnte mich interessieren. Super. Oh, so schöne Dinger. Markus, wir könnten hier noch Stunden reden. Ich muss aber noch in den Odenwald. Wir sind da auch noch verabredet.
0: Ja.
1: Es ist genau mein Thema hier. Aber zeig mir bitte noch mal diesen wahnsinnigen Wohnwagen.
0: Gerne, absolut. Deshalb bist du ja auch hier.
1: Oh, oh, oh. Ich sehe einen Wohnwagen, aber was ist denn das bitte da vorne dran?
0: Ja, das ist ein kleiner, kleiner Ford.
1: Wie lang ist der denn?
0: Ein F250, knapp 6,80 Meter. Extra Cap.
1: Was heißt
0: mit
1: das?
0: Mit dem sogenannten Trailer-Paket. Der hat hier eine extra nochmal Sitze.
1: Ja.
0: Und wurde werkseitig ausgeliefert mit dem Camper-Top.
1: Das ist ein Camper?
0: Ja, das ist ein Camper.
1: Kannst du das mal aufmachen?
0: Nee.
2: Natürlich jetzt. Wahnsinn, Leute.
1: Alles aus Plüsch.
0: Guckt euch ja, das an. Ja, das ist so typische 80er Jahre Plüsch.
1: Ja. Geiles Ding. Wie viel PS hat der?
0: 285,
1: ja.
0: 7,5 Liter Hubraum.
1: Aber was

0: Spaten.
1: Okay.
0: Spaten war ein Hersteller, der im Zweiten Weltkrieg eigentlich Flugzeuge gemacht hat.
1: Ja.
0: Und als dann der Zweite Weltkrieg vorbei war, haben sie sich dem beginnenden Boom des Campings oder Motorhomes gewidmet.
1: Wie alt ist der?
0: Von 1946 bis 1955. Der ist jetzt Baujahr 49.
1: So alt? Wir müssen rein.
0: Natürlich hier auch schon alles wunderbar.
1: Fliegengitter. Oh, der sieht ja auch noch so aus wie früher.
2: Darf ich?
0: Schön.
2: Super. Oh, Leute. Ein Saloon. Ein Saloon.
3: Nee.
1: Ist das alles original?
0: Das ist alles original.
1: Ja. Nein, Quatsch jetzt.
0: Also das Einzige, was nicht original ist, sind diese beiden Sitzbänke.
1: Und jetzt guckt euch mal an, was es damals schon für eine Küche gab.
0: Ja.
1: Das ist ja...
0: Was hier ganz interessant ist, hat eine Dunstabzugshaube.
3: Nein.
1: 1949 hat eine Dunstabzugshaube.
0: Ja.
1: Das gibt's ja nicht. Ich komme mir vor wie in so einem Campingmuseum gerade.
0: Und so ein Highlight, dieser schöne General Motors Kühlschrank von 1949.
1: Sieht aus wie neu, du. Und bist du mit dem Fahrzeug noch unterwegs?
0: Ab und zu.
1: Das ist ja, guck mal hier, einen eigenen Schminktisch, oder?
0: Ja, das ist ein Schminktisch. So, und dann die weltberühmte Boyfriend Store. und zwar, die Wohnanhänger wurden sehr stark als Motorhomes genutzt. Das heißt, die Leute haben tatsächlich drin gelebt.
1: Ja, ja.
0: Dementsprechend war die Qualität auch besser, wie beim Camping.
1: Ja.
0: Und es gab dann Gerüchte, dass halt, wenn der Mann hier vorne reinkommt, die Frau halt hier dann schnell den Boyfriend von dann ziehen lässt.
1: Und dann konnte er abhauen.
0: Dann konnte er abhauen.
1: Hier.
0: Also das war
1: Klamotten so unterm Arm und raus. Das gibt's ja nicht. So. Was willst du denn dafür haben? Also verkaufst du nur den oder auch den Wagen?
0: Na, erstens mal bin ich mir noch ganz sicher, ob ich ihn verkaufe.
1: Aha.
0: Auf der anderen Seite ist es natürlich so, er steht in der Regel leider fast nur rum. Preis kann ich jetzt so nicht sagen.
1: Das ist ja auch so eine Liebesangelegenheit.
0: Das ist eine absolute Liebesangelegenheit.
1: Also Markus, du bist auf jeden Fall definitiv wahrscheinlich einer der größten Hubraumcamper, die wir kennen. Ja, das ist wahnsinnig. Pass auf dich auf, Mann.
0: Ich bin sehr gefreut.
1: Ja, auf jeden Fall. Also eine große, große Nummer hier, wirklich.
0: Ja. Auf dich auf. Okay, hat mich sehr gefreut.
1: Tschüss.
0: Ja.
1: Tschüss. Bleib stabil. Irre. Also ganz ehrlich, Odenwald ist doch immer ein Highlight, oder? Odenwald, mein Herz schlägt für den Odenwald.
4: Oh ja, guck mal, ja, schön, diese Landschaft.
1: Kirschblüte,
4: das ist irre.
1: Und jetzt sind wir da. Tiny Park Tom.
3: Super, oder?
1: Mitten im Wald.
2: Ich bin sehr drauf jetzt hier, du.
1: Ja. Kannst du auch?
2: Da gebe ich einen aus auf dem Rooftop da oben, du.
1: Das wird tatsächlich, das ist tatsächlich dein Häuschen.
2: Ernsthaft?
1: Dann wirst du heute Nacht schlafen, ja.
2: Leute, wie geil ist das denn? Fett, guck mal hier.
1: Hallo. Seid ihr Kathi und Michel? Hi!
5: Ihr seid endlich da!
1: Hallo,
5: ja, hallo, hallo Lukas! Hallo.
1: Grüß dich, hi Frieser!
4: Servus, der Lukas Gude.
1: Hallo Lukas! Wer ist das denn?
5: Ja, unsere Agi, unsere Straßenhündin aus Greta, die wir vor einigen Jahren adoptiert haben. Und eigentlich, ja, man kann auch sagen, dank ihr gibt es dieses Tiny House hier.
1: Okay, aber ihr habt insgesamt drei Tiny Häuser, ne?
5: Richtig, richtig.
1: Ja, genau. Die zwei hier, so im Wald.
3: Ja.
1: Und eins noch im Campingplatz direkt, mit dem haben wir angefangen. Und wenn man hier mietet, dann darf man auch, einen Camper darf man den hier stehen lassen, richtig?
3: Genau, ja, ist direkt der Parkplatz zu jedem Haus, haben wir einen Parkplatz, der vorbereitet ist. Und dann kannst du entweder deinen Pkw hinstellen oder auch mit dem Camper kannst du direkt vorne dran parken.
1: Da kommen wir schon jetzt rein, komm,
5: Kathi. Komm rein. So. So, ich ziehe mal die Schuhe aus.
1: Das machen wir auch.
4: So, Schuhe aus ist immer gut.
1: Oh.
4: Aha.

0: auf die Idee gekommen jetzt, wegen dem Hund?
1: Ja, genau. Tatsächlich war es so, als wir die Hündin dann bekommen haben, dass wir gesagt haben, ja komm, was machen wir jetzt im Urlaub? Ne? Und so eine Straßenhündin, wenn man sie nimmt, dann will man sie auch dabei haben. Und kamen dann auch so in Baumhäuser und Tinyhäuser und das hat uns total begeistert und hat uns echt gefallen. Und haben wir gesagt, das ist ja super. Und dann haben wir festgestellt, bei uns in der Region gibt es das gar nicht. Dann machen wir es einfach selbst, wenn es das nicht gibt.
2: Wir zeigen euch alles.
1: Ja,
2: gerne. Lass uns mal im Bad vielleicht starten.
1: Ach so.
0: Ah.
2: Ja.
0: Die geheime Tür.
2: Ich lasse euch Vortritt.
3: Wahnsinn, guck mal hier, das ist ja super.
1: Und das war auch mit ein Grund, warum wir hier auf dem Campingplatz gelandet sind. Einmal natürlich, weil es Waldcamping ist.
3: Ja.
1: Das finden wir super.
3: Ja.
1: Aber hier gibt es halt auch auf der Plätze entsprechend Kanalisation.
3: Ja.
1: Und das brauchen wir halt fürs Tiny House.
2: Ja. Wir schicken euch jetzt einfach nach oben, damit ihr euch einen Überblick verschaffen könnt. Vielleicht einmal nach links. Das ist sogenannte das Kinderzimmer, aber natürlich Erwachsene können da auch übernachten.
3: Okay, links rum. Gut.
2: Und genau, verschafft euch mal den Überblick.
3: Und wenn die Kinder ihre Ruhe haben wollen,
2: richtig,
3: Klappe
2: wenn,
3: zu.
2: Wenn sie die Eltern nicht
1: genau,
2: mehr sehen
1: kannst
2: wollen.
1: Du alles schön.
3: Zack und zu. Jetzt
2: so.
3: Geht's auf die andere Seite.
0: So, Lu, geht's mal, mal gucken, wie das hier so bei
2: ja,
0: dir
2: ist. Ja, schaut euch. Das
1: genau,
2: ist,
1: dein Schlafzimmer.
2: Das ist quasi das Schlafzimmer für die Eltern.
3: Alles wieder riesige
2: und
3: Fenster. Oh, Friso, guck dir mal die Küche da an, du.
1: Ja.
3: Du guckst dir das an, voll ausgestattet.
2: Ja.
3: Das gibt's ja nicht.
1: Dass du einfach auch mal kurz übers Wochenende schnell raus, musst nicht groß packen. Die Grundausstattung ist da und du kannst einfach... Ne? Dein Kulturbeutel und los geht's.
0: So, jetzt aber Terrasse.
2: Ja, ich glaube, das Beste kommt zum Schluss.
1: Genau, da gibt's noch.

0: So ist es, genau. Dafür sind sie da.
1: Aber.
0: Und.
2: So, guck mal hier, du, das ist nicht schlecht. Weißt du was, da gebe ich euch mal die Kamera mit.
3: Ihr dreht den Film weiter und wir bleiben einfach liegen.
2: Mal genau. Wieder.
1: Okay, ciao, wir
3: danke euch. Das vielen, vielen Dank, das war sehr, sehr schön mit euch. 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
1: 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Ihr Lieben, das ist übrigens hier das dritte Tiny House von denen. Auch schick, ne? Ist aber bewohnt, da gucken wir es mal nicht rein. Das ist eigentlich ein Dauercampingplatz hier. Der Campingplatz Waldesruh. Ja. Alles Dauercamper.
2: Oh, guck dir das an.
1: Was ist denn das? Hallo. Friso und Lukas vom Campingcheck, hallo.
2: Ja. Servus, der Lukas, grüß
1: dich. Andrea, hallo. Oh, hier bimmelt es schon ganz wild.
4: Das ist die Glocke, die reinkommt.
1: Und Emma.
4: Und die Emma. Hallo, hallo.
1: Hallo, Emma. Na, was ist denn das für ein tolles Teil, sag mal? Das ist eine Aufsitzkabine.
5: Das ist eine Absitzkabine, genau.
1: Aber hier mit so einem Dach drunter. Ach, da ist noch einer. Moin.
6: Moin.
1: Wer bist du?
6: Grüß dich, ich bin der Klaus.
2: Servus,
6: Klaus.
2: Der Lukas, Gude.
6: Hi, Lukas.
1: Also erstmal habe ich das noch nicht gesehen, dass an der Seite die Tür ist. Und vor allem
2: die Überdachung, guckt ihr das mal.
1: Das ist ja mega. Also wie macht ihr das? Ihr seid Dauercamper.
6: Ja.
1: Aber auch viel unterwegs anscheinend.
6: Genau.
1: Nächster Trip, was ist der Plan?
5: Spanien, ganz runter.
1: Ganz runter, ganz mit dem runter. Ding?
5: Ja.
1: Super.
5: Bis nach Granada, mal schauen.
1: Oh,
5: vier Wochen lang.
1: Das ist ja eine Mordskonstruktion, sag mal. Das habe ich so noch nicht gesehen. Das ist aber, habt ihr es selber gebaut?
6: Ja.
1: Nee.
6: Bin Handwerksmeister.
1: Ja, okay.
6: Kein Problem.
1: Aber was eine coole Idee. Also du hast wirklich Dauercamper mit einem Pickup da vorne vor. Dürfen wir da mal reingucken?
6: Klar.
1: Ja.
5: Na. Es wird halt eng, wenn wir alle reingehen.
2: Na, guck mal hier, das ist aber was.
1: Boah, das ist aber schön hier drin, du.
2: Alle Gewürze da.
1: Darf ich mal ins Bad gucken?
5: Na klar.
1: Ach, das ist ja... Guck mal hier mit Dusche.
2: Super.
6: Komplett autark. Große Batterie, Solarzellen.
1: Was war eure schönste Reise bis jetzt damit? Wohin?
6: Nordspanien.
1: Ja. Nordspanien?
6: Nordspanien.
1: Auch im Wald oder?
6: Nee, übers Gebirge. Also die Picos der Europa, Kantabrien, Asturien.
1: Jetzt habt ihr beides. Also ihr habt einen Waldcampingplatz und ihr seid am Meer unterwegs. Was ist schöner? Aha, so, jetzt haben wir es nämlich. Was sagst du?
5: Es kommt auf die Saison an. Wenn es mehr voll ist, ist der Wald schöner.
1: Was ist denn das Besondere für euch so im Wald hier?
5: Die Ruhe. Absolute Ruhe.
6: Du wachst morgens auf und hast nur die Vögel.
1: Kann man hier viel machen, so, wenn man hier ist?
6: Also, ihr könnt so gut wandern. Es ist ja ein Rücken hier.
1: Der Bergrücken,
6: ja, genau.
1: Die Tromm.
6: Ja.
5: Geopark nennt sich es auch, Geopark Tromm. Die haben jetzt einen neuen Turm gebaut. Ganz interessant. Könnt ihr euch mal anschauen.
1: Ich wünsche euch ganz viel Spaß mit eurem Huckepack-Camper.
2: Dankeschön.
1: Viel Spaß.
2: Super.
5: Ja, gerne.
1: Und hier
5: ebenso. Viel Spaß noch.
1: Luki, weck die Emma nicht auf.
2: Hier. Der macht's richtig.
1: Die. Emma.
2: So. Sie macht's richtig. Ja.
1: Jetzt hast du sie geweckt. Ist das nicht schön?
2: Das ist echt mega, Leute.
1: Ich bin ja immer viel auf Insta unterwegs, da findet ihr mich unter Friso Richter, ist ja klar. Und ich habe von denen gehört. Ich habe gesagt, Leute, kommt mal vorbei, weil die Geschichte ist cool. Die erzählen die beiden euch jetzt mal. Hi! Schön, dass ihr gekommen seid. Friso, grüß dich.
7: Hi, Melanie. Melanie.
2: Lukas, grüß dich, hallo.
1: Wo ist dein Mann?
7: Der ist drin, wir machen gerade Kaffee und Tee.
1: Oh, grüß dich. Servus. Gude, so heißt es nämlich.
2: Servus, Lukas, Gude.
1: Hi. Du bist Sebastian.
8: Ja, richtig, Sebastian, genau.
1: Und ihr seid eigentlich zu dritt unterwegs.
8: Genau, noch mit unserem Sohn Paul.
1: Wie alt ist der?
8: Der ist 3,5.
1: Jetzt kommt's nämlich, Leute. Was habt ihr vor?
8: Wir machen eine kleine Europareise. Wir haben jetzt ein Jahr Elternzeit und durchqueren Europa mit dem ersten Ziel in Griechenland.
1: Das ist ja
2: großer Neid.
1: Mit Paul.
7: Auf 8 Quadratmetern werden wir ein Jahr durch Europa reisen.
1: Wie seid ihr auf die Idee gekommen?
7: Oh, wir haben 2022 das erste Mal hier 7 Wochen drin gelebt und hatten die erste Elternzeitreise. Und dann haben wir uns gedacht, warum nicht ein Jahr? Und das machen wir jetzt. Ab morgen Abend geht's los.
1: Morgen Abend?
7: Und dann, ja, das sind wir ein Jahr unterwegs.
1: Das ist ein Riesentraum. Also, wie finanziert ihr das? Das ist ja auch, wenn ich fragen darf. Also das ist ja, so,
8: ja klar,
1: immer so ein Ding, weil viele träumen davon. Ne? Aber wie macht ihr das?
8: Ja, so, wir leben vom Ersparten. Also wir haben unsere Wohnung gekündigt, unseren privaten Pkw verkauft.
1: Jetzt müsst ihr bitte einmal zeigen...

0: was eure, wie viel Quadratmeter? Acht.
1: Ja, Quadratmeter sind. Ich hab einen Kaffee gemacht.
0: Wie macht man das denn eigentlich, wenn man packt für ein Jahr und man hat nur so wenig Platz?
2: Gute Frage, wie wir das geschafft haben.
0: Ihr wisst ja noch gar nicht, ob es klappt.
2: Richtig.
1: Das gute rechts haben wir noch ein kleines Kinderbereich für unseren Sohn.
2: Genau, wir hatten hier vorher ein Bad drin, das haben wir komplett ausgebaut.
3: Die Paulecke ist hier.
0: Richtig. Oh, das ist ja
3: mega, die Paulecke.
1: Das ist ja eigentlich die Dusche und Toilette, die haben wir ausgebaut.
2: Ja, wir haben jetzt eine Trockentrenntoilette und ja, und hoffen einfach, dass wir die meiste Zeit draußen verbringen können und gar nicht so viel Zeit im Van dann verbringen.
0: Was ist der Plan? Griechenland und dann?
2: Nach Skandinavien.
1: Also im Sommer, wenn es richtig heiß wird, fahren wir im Norden nach Skandinavien. Und das dann Open End.
0: Ihr müsst uns unbedingt auf dem Laufenden halten. Man kann euch aber, glaube ich, natürlich dann auch auf Insta folgen.
1: Ja, richtig. Ne? Da heißen wir die.kullis.
0: Kullis? Und,
1: ja, das ist die Abkürzung vom Nachnamen.
0: Wie heißt sie denn?
1: Kulinski.
0: Cool. Die Kullis. Und aufgeregt?
2: Ja, total. Also jetzt, wo es wirklich ernst wird, wir die Freunde verabschiedet haben, jetzt nur noch die Familie ansteht, steigt die Aufregung auf jeden Fall. Aber die Vorfreude ist mindestens genauso groß und wir wollen einfach nur noch los.
0: Ja. Das Lächeln. Also, viel Spaß.
4: Danke für die Zeit, die euch
5: hier noch mal. Alles Gute. Leute, habt ihr das gehört? Das ist doch der Wahnsinn, oder?
0: So, Luki, ich gehe jetzt auf Weltreise. Ein Jahr mit Tremmeler.
5: Oh Leute, was eine Folge. Camping im Wald, das ist doch irre. Zwei Feierabendbierchen besorgt hier für Friso und mich. Jetzt müsste mal langsam auf der Feierabend eingeläutet werden. Da ist er. Friso, na mein Freund,
0: wie die Könige im Wald.
5: Kati und Michel hier, haben die uns doch reingegeben. Mach's dir mal bitte
0: einmal auf. Odenwälder Bierchen. Ja, natürlich.
5: Lokaler Gerstensaft.
0: Lokale Lokalrunde. Hier auf dem Tiny House Dach.
5: Sehr schön.
0: So, Luki, bitteschön.
5: Ach, herrlich, du.
0: Leute, ganz ehrlich, ich dachte ja eigentlich bis jetzt immer so, Meercamping oder Seecamping wäre der absolute Knaller. Ist es auch. Aber hier Waldcamping, das macht auch richtig Spaß. Also da bist du eigentlich noch ein Stückchen näher an der Natur. Mehr Bäume, ich meine, im Sommer ist es hier auch noch richtig grün. Und die ganze Zeit die Vögel, die ich jetzt schon höre, das macht echt richtig Spaß. Tiny House im Wald ist natürlich auch der absolute Brecher. Also Luki, ich wünsche dir auf jeden Fall eine gute Nacht da drin. Das wird, glaube ich, eine schöne Geschichte.
5: Ich habe, Leute, es wird ja schön ruhig hier vor allen Dingen sein. Also da freue ich mich auf diese Ruhe im Wald.
0: Ja, das ist es wirklich. Und ihr Lieben, jetzt habe ich noch was ganz Besonderes für euch. Und zwar ist es so, auf Social Media habe ich ja geschrieben, ich will mit euch einen Song schreiben. Da haben ganz viele Leute mir ihre Wörter geschickt, die in einen Camping-Song rein müssen. Und dann bin ich damit zu meinem besten Kumpel Stefan gefahren. Ich habe gesungen. Stefan hat mit seinen Kumpels die Musik gemacht und mit den Campfire Rockers. Und jetzt ist er da, der Song. Der heißt Sag der Freiheit, dass ich komme.
5: Leute, ganz kurz mal, davon wusste ich nichts. Das ist, und ich habe den Song auch noch nicht gehört. Jetzt sind wir aber echt gespannt hier.
0: Sag der Freiheit, dass ich komme. Den könnt ihr jetzt überall euch anhören zum Stream und wir hören jetzt mal zusammen rein mit ein paar Bildchen von diesem Dreh. Also, passt auf euch auf. Luki, Prost.
5: Ich höre schon was.
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2: Ein Viertel der 18- bis 24-Jährigen in Deutschland sind akut von Armut bedroht. Und das ist ein Riesenskandal. Hier in Deutschland, in diesem doch so reichen Land. Wie kann es sein und vor allem auch, wie kann man das ändern? Das will ich rausfinden heute bei Respekt. Aber zunächst klären wir mal, wie Armut generell definiert wird.
3: Weltweit leben über 700 Millionen Menschen in extremer Armut. Sie leiden an Hunger, an Durst, haben kein Dach über dem Kopf und können sich keine Medikamente leisten. Sie sind mittellos und können nicht mehr für ihre Grundbedürfnisse sorgen. Armut ist schwer zu messen. Die Weltbank bezeichnet Menschen als extrem arm, wenn ihnen pro Kopf weniger als 1,90 Dollar täglich zur Verfügung stehen. Auch in Deutschland, einem der reichsten Länder der Welt, gibt es Menschen, die in Armut leben. Sie können ihre Miete nicht zahlen. Sie verzichten auf Urlaubsreisen, weil ihr Gehalt dafür nicht reicht. Oder können sich die Zuzahlung für den Zahnersatz nicht mehr leisten. 2018 waren das, laut paritätischem Armutsbericht, 16,8% der Bevölkerung. Das sind in etwa 13,7 Millionen Menschen. Diese Zahl ist von Jahr zu Jahr angestiegen. Armut in Deutschland bezieht sich vor allem auf die soziale Ungleichheit und wird deshalb auch als relative Armut bezeichnet. Wer weniger als 60% des Durchschnitts der Bevölkerung verdient, gilt in Deutschland als armutsgefährdet. Und wer weniger als die Hälfte des Durchschnitts verdient, gilt als arm. Besonders betroffen davon sind seit Jahren immer wieder dieselben Gruppen: Arbeitslose, Alleinerziehende, Menschen mit geringer Qualifikation und MigrantInnen. Aber auch viele andere sind gefährdet. Geringe Löhne und geringe Rentenzahlungen führen dazu, dass immer mehr Menschen von Armut bedroht sind, obwohl sie arbeiten oder Rente bekommen. Besonders erschreckend, jedes fünfte Kind in Deutschland ist armutsgefährdet. Und bei 18- bis 24-Jährigen ist der Anteil sogar noch höher.
2: Ich treffe jetzt hier zwei Münchner Streetworker, nämlich die Sandra und den Felix, die sich um Jugendliche und junge Erwachsene in Not kümmern.
4: Servus.
5: Hey. Tina, Sandra.
4: Hi, es freut
6: mich. Hallo, Felix. Servus.
2: Darf die Maske runter?
6: Absolut.
2: Ja,
6: wenn
2: der Abstand reicht. Okay, jetzt habe ich gerade vollmundig gesagt, hier wird jungen Menschen geholfen in Not. Es sind aber gar keine, also ihr seid junge Menschen, aber ansonsten sind keine da. Wo sind die?
5: Das hat im Grunde aktuell, sagen wir, 2 bis 3 Gründe. Zum einen, das Thema Armut ist natürlich ein ziemlich prägnantes Thema, wo die Jugendlichen sich auch vielleicht mal scheuen oder die jungen Menschen zuzugeben, ja, ich lebe am Limit oder ja, ich lebe in Armut. Zum anderen sind wir anonym, wir arbeiten anonym, wir sind eine Stelle mit Anonymität. Das ist ein sehr, sehr wichtiger Punkt bei uns, den wir natürlich auch gewährleisten wollen. Deswegen ist auch für uns natürlich, ist, dass die Jugendlichen nicht da sind, wenn eine Kamera dabei ist.
2: Warum ist Armut und auch Jugendarmut so ein Tabu? Wenn du sagst, das ist peinlich, das will man nicht, dass das Leute wissen, dass man arm ist.
6: Ich glaube, da geht es auch ganz viel drum, einfach, dass das beschämend ist. Also im Freundeskreis oder einfach hier jetzt auch vor der Kamera zu sagen, hey, ich bin arm, ist erstmal ein Eingeständnis. Hier in München, man sieht, wenn man rausgeht, einfach ganz viele Leute, denen es gut geht, die teilhaben am gesellschaftlichen Leben, sei es essen gehen, ins Kino gehen. Und selbst kann man das nicht machen. Und das, glaube ich, führt schon einfach zu einem negativen Gefühl innerhalb dieser jungen Menschen. Und dann wollen die das einfach oft auch verstecken.
2: Aber was macht ihr genau? Also wie könnt ihr denn dann helfen?
6: Wir evaluieren erstmal den Ist-Stand. Was braucht der junge Mensch? Mhm. Und dann schau mir immer so, gibt es auch so eine Prioritätenliste. Ach, der ist wohnungslos, dann ist natürlich Priorität 1 erstmal eine Wohnung, dass der Kühlschrank gefüllt ist, etc. Und dann helfen wir klassisch bei Anträgen, etc. Sprich, wir sind nicht Expertinnen und Experten für jedes Fachgebiet, aber wir kennen Expertinnen und Experten und vermitteln daran weiter. Bei juristischen Fragen, zum Rechtsanwalt, bei Entzugsfragen, Suchtfragen, zur Drogenentzugsberatung.
2: Wir sind jetzt rausgegangen, weil das auch ein wichtiger Teil von eurem Job ist. Also ich habe aufgepasst, die aufsuchende Arbeit. Das heißt, ihr geht auch raus, weil viele arme Jugendliche draußen sind.
5: Wenn du, sagen wir mal, jetzt ein Existenzminimum oder gerade so das Geld hast, jeden Cent umdrehst, dann hast du nicht das Geld, in eine Bar zu gehen oder in einen Café zu gehen, dort ständig Kaffee zu trinken. Dann hast du vielleicht das Geld, um dir beim Penny nebenan oder was weiß ich, beim Supermarkt nebenan, eine Spezi zu holen, dich auf eine Parkbank zu setzen und mit deinen Freunden draußen zu sein. Oft sind auch vielleicht Problemlagen zu Hause, dass die auch einfach flüchten aus dem Wohnraum.
2: Ich habe also jetzt schon mal gelernt, dass es selbst in einer so reichen Stadt wie München durchaus Armut gibt. Armut auch bei jungen Menschen. Hier gibt es auch Menschen, die Hunger leiden tatsächlich oder die kein Dach über dem Kopf haben.
7: Zum Thema Jugendarmut und den Hintergründen zur Jugendarmut, da gibt es natürlich jede Menge Untersuchungen. Und hier kommen mal die Zahlen und Fakten.
3: "2018 waren knapp 26% der 18- bis 24-Jährigen armutsgefährdet. In keiner anderen Altersgruppe ist diese Quote so hoch. Wie kommt es dazu? Arm oder reich geboren? Der Start ins Leben bestimmt oft den weiteren Weg. Arme Eltern können ihre Kinder weniger unterstützen. Aus armen Kindern werden oft arme Jugendliche und arme Erwachsene. Besonders wichtige Weichenstellung: Bildung. Kinder aus armen Familien müssen sich Bildung härter erkämpfen. Wer wenig Unterstützung bekommt, gerät schnell ins Hintertreffen. Mehr als 52.000 Jugendliche haben 2017 die Schule ohne Hauptschulabschluss verlassen. Mit schwerwiegenden Folgen. Denn je niedriger der Bildungsstand, umso höher die Armutsgefährdung. Das Bildungs- und Teilhabepaket der Bundesregierung versucht gegenzusteuern und sozial Benachteiligte zu unterstützen. Mit dem sogenannten Starke-Familien-Gesetz von 2019 wurden Zuschüsse erhöht. Zum Beispiel gibt es jetzt für den Schulbedarf 150 Euro pro Schuljahr, statt bisher 100 Euro. Armut erhöht das Risiko, schon früh im Leben chronische Krankheiten zu bekommen. Also zum Beispiel Diabetes oder Bluthochdruck. Auch die Wahrscheinlichkeit für Übergewicht, Karies und psychische Störungen ist höher. Das Risiko, gesundheitliche Probleme zu bekommen, ist bei 11- bis 17-Jährigen aus armen Familien fast 6-mal so hoch wie bei Wohlsituierten. Nachteile, die sich auf das weitere Leben auswirken. Wer aus benachteiligten Verhältnissen kommt, mit 18 Jahren ausziehen und auf eigenen Beinen stehen will, hat es schwer. Je nach Fall gelten ziemlich unterschiedliche Regelungen. Die Sozialgesetzgebung geht einerseits davon aus, dass junge Menschen bis zum 25. Lebensjahr bei den Eltern wohnen. Erste eigene Einkünfte fließen dann auch mit ein in die Berechnung staatlicher Unterstützung für die ganze Familie, die sogenannte Bedarfsgemeinschaft. Ganz anders aber bei den sogenannten Care-Leavern, also bei Jugendlichen, die bisher in einer stationären Jugendhilfe, zum Beispiel einem Heim, untergebracht waren. Hier heißt es in der Regel, mit 18 Jahren die Einrichtung verlassen. Der Absprung in ein selbstbestimmtes, unabhängiges Leben mit eigenem Job und eigener Wohnung, oft eine besonders schwierige und ungewisse Zeit. Jugend- und Sozialverbände weisen immer wieder auf die Wohnungsnot, gerade bei jungen Menschen hin. Fast 19% der Menschen, die 2017 eine Beratungsstelle der Wohnungslosenhilfe aufgesucht haben, waren bis 24 Jahre alt. In der Jugendzeit wirken also verschiedene Armutsfaktoren oft besonders folgenschwer zusammen. Schlechte Startposition, mangelnde Förderung, administrative Hindernisse.
2: Juhu, endlich 18. Ich erinnere mich noch daran, wie happy ich war, auch wenn man es auf dem Foto nicht so ganz sieht. Ich war sehr happy, endlich volljährig zu werden. Das heißt, mehr Freiheiten, aber gleichzeitig noch schön zu Hause wohnen und natürlich auch noch finanzielle Unterstützung von den Eltern bekommen. Aber wie schaut es eigentlich bei Jugendlichen aus, die keinen Kontakt zu ihren Eltern haben, die im Heim aufgewachsen sind oder bei einer Pflegefamilie? Ich fahre jetzt in meine Heimatstadt nach Augsburg und treffe da Zoe Urban.
8: Zoe ist 20 Jahre alt und wohnt seit dem 13. Lebensjahr nicht mehr bei ihrer Familie. Sie erzählt mir, dass sie mit dem Vater noch Kontakt hat, aber mit der Mutter hat sie ihn abgebrochen. Über die genauen Umstände zu Hause will Zoe nicht sprechen. Aber die Situation war so belastend, dass sie beim Jugendamt Hilfe gesucht hat. Sie bekam dann einen Heimplatz im evangelischen Kinder- und Jugendhilfezentrum, wo sie bis zu ihrem 19. Lebensjahr gewohnt hat und unterstützt wurde auf dem Weg zum Quali und in die Selbstständigkeit. Bei ihr zu Hause wollen wir heute Kürbissuppe kochen. Die stationäre Jugendhilfe endet in der Regel mit 18 Jahren. Zoe konnte bis 19 im Heim bleiben. Aber der Übergang vom Heim in eine eigene Wohnung fiel ihr schwer.
2: Wäre das damals für dich gut gewesen, wenn du noch in der stationären Jugendhilfe hättest länger bleiben können?
9: Ich hätte es mir schon gewünscht, bis 21 da zu leben, einfach noch mehr Unterstützung zu bekommen. Aber wurde leider nicht bewilligt. Weil ich eben schon so selbstständig war, mich relativ gut mit Ämtern auskannte und eben eine Ausbildung gemacht habe und die eben den Platz gebraucht haben für andere Jugendliche.
2: Und was war da die Situation? Du warst da gerade in der Ausbildung.
9: Genau, ich war gerade da in einer Ausbildung zur Kinderpflegerin. Und mein zweites Lehrjahr hat nochmal begonnen, weil ich das nochmal wiederholen wollte, aufgrund gesundheitlicher Probleme. Ich habe die dann noch bis diesen Jahr Januar gemacht, aber war ständig krank, aufgrund auch gesundheitlicher Probleme, die wieder aufgetaucht sind. Und habe die dann im Januar abgebrochen. Musste ich. Weil ich so viele Fehltage hatte in der Schule und in der Arbeit, dass ich rein theoretisch nicht mehr zur Prüfung zugelassen wurde.
8: Zoe leidet seit langem unter chronischen Kopfschmerzen. Seit sie alleine lebt, wird es immer schlimmer.
2: Wie kommst du denn jetzt zurecht?
9: Also es ist tatsächlich eine blöde Situation. Ich habe keine Ausbildung, keine abgeschlossene und würde eigentlich schon gerne arbeiten wollen.
2: Ja, ich muss sagen, ich habe einen halben Respekt vor Zoe und vor dem, was die schon alles gemeistert hat. Und so wie es ihr geht, so geht es ja vielen Care-Leavern. Die stehen an so einer ganz wichtigen Schwelle zum Erwachsenwerden. Man fängt eine Ausbildung an, man hat zerrüttete Familienverhältnisse, niemand kann einem so richtig helfen. Eigentlich will man jetzt so richtig durchstarten im Leben. Und dann muss man aber raus aus dem Heim. Und diese ganzen Unterstützungssysteme von einem Heim, von der Jugendhilfe, brechen auf einmal weg.
8: Zurück in Augsburg.
2: Ich treffe mich heute wieder mit der Zoe, die sich mit ihrer Situation nicht abfindet. Sie will eine neue Ausbildung starten, und zwar zur Krankenschwester oder sogar zur Kinderkrankenschwester. Und sie hat heute einen Termin in dem Heim, wo sie viele Jahre lang gewohnt hat, direkt hinter mir im evangelischen Kinder- und Jugendhilfezentrum in Augsburg-Hochzoll. Und vielleicht haben ihre früheren BetreuerInnen ja den ein oder anderen guten Tipp für sie. Verstehe ich, warum die Zoe nicht weg wollte hier. Ist schön.
10: Hallo.
2: Frau Fiebig, was muss sich denn ändern?
10: Ich würde mir wünschen, dass die Hilfen länger dauern, dass da die Jugendämter definitiv länger bewilligen wie nur bis 19. Ich wünsche mir Anlaufstellen und Netzwerke, die mit auffangen, ja, weil es gibt einfach viele Fragen rund um die Selbstständigkeit. Und da ist es viel schwieriger für die Care-Liebe, weil sie ja keinen familiären Rückhalt haben. Einfach, genau.
2: Also, junge Menschen zwischen 18 und 25, die sind besonders von Armut bedroht. Und warum? Weil genau in dieser Phase so viele neue Herausforderungen zu meistern sind. Und genau dann brechen fatalerweise so viele staatliche Unterstützungssysteme weg. Das ist unfair und es muss sich ändern, wenn wir Jugendarmut wirklich bekämpfen wollen.

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Wunderschönen guten Abend und herzlich willkommen zur Nordtour. Heute senden wir vom Maschseefest aus in Hannover, dem größten Uferfest Deutschlands. Und schauen Sie mal, hinter mir, da glitzert das Wasser, vor mir flanieren die Menschen, haben gute Laune, haben Lust auf das Fest, lassen es sich gut gehen. Und wir von der Nordtour, wir sind mittendrin im Geschehen und in der Sendung natürlich mit Geschichten aus dem ganzen Norden. Und von hier aus sieht das Ganze schon ziemlich beeindruckend aus. Aber erst von hier oben, aus der Luft, zeigt sich, wie groß dieses Sommerfest nämlich wirklich ist und was das Maschseefest so besonders macht. Rund um den See entsteht ja für 19 Tage eine kleine Stadt auf Zeit und die Menschen kommen, ja, sie kommen hierher nach Feierabend, Familien drehen ihre Runde, Freunde treffen sich und es gibt Musik aus ganz unterschiedlichen Richtungen. Was gibt es Schöneres, als im Sommer

0: besonders gut in einer Strandbar. Aber wussten Sie, dass auf der Insel Langeoog, dort gab es ganz lange gar keine Strandbar? Das hat ein eifriger Gastronom jetzt geändert, auch wenn es bei der Eröffnung mehr nach Windjacke als nach Sundowner aussah.
1: So, ich bin soweit. Ja, next.
2: Morgens am Strand von Langeoog. Ein historischer Moment.
3: So, warte, wo ist die Eins?
1: Das ist die Eins. Die musst du noch einmal eben drehen, weil sonst passt
3: ja,
1: das nicht.
3: Die passen aber nicht hier oben rein. Warte, wir müssen ja einmal hier raus. So.
1: Mensch, du bist ja schlau.
3: Alleine schaffe ich das aber nicht.
2: Ron Pikarski eröffnet die erste Strandbar der Insel. Hilfe kommt von Mitarbeiterin Annika Philipp.
3: So. Super.
2: Den Container hat Ron extra ausbauen lassen. Vor 2 Tagen wurde er vom Festland auf die Insel verschifft.
3: Wir sind halt auf wenigsten und geringsten Platz und müssen irgendwie versuchen, alles so sinnvoll und optimal wie möglich unterzubringen. Und das ist für uns dann natürlich auch ein Riesenexperiment hier am Strand. Wir wissen nicht, wie viel wir brauchen, was wir für einen Durchsatz haben, wie viele Leute wann kommen. Wir haben keine Ahnung. Und von daher erst mal machen und dann drauf einstellen. Anders geht es nicht.
2: Die Ausschreibung für die Strandbar war im April. Es hat lange gedauert, bis Ron alle Genehmigungen hatte. Heute will er endlich aufmachen, trotz schlechter Wetterprognose.
3: Eigentlich sollte es jetzt regnen, aber wir sind glücklich, dass es gerade trocken ist. Ne? Aber selbst wir können es nicht ändern, zum Glück. Wir müssen mit dem Wetter leben, wir sind immer noch an der Nordsee. Ne?
2: Und da ändert sich das Wetter ja bekanntlich im Handumdrehen. Und eine Strandbareröffnung wird etwas für Hartgesottene.
3: Ach so, nee, das.
4: Das ist aber ein gutes Zeichen. Vom Wende VW.
3: Alkoholfreies Alstern?
2: Ron stammt aus Chemnitz und ist gelernter Informatikkaufmann. Aber schon seit fast 14 Jahren macht er Gastronomie auf Langeoog.
5: Dankeschön.
3: Und 3 Pilzke.
2: Seine neue Strandbar wird heute allerdings eher zur Sturmklause.
3: 3, 4 vielleicht. 3, 4 Windstärken müssten es sein. Aber ist okay, wir können jetzt individuell, wir haben jetzt was zugemacht, da weht der ganze Sand nicht rein. Und von daher, die Leute verstecken sich hinterm Container, trinken trotzdem ihr Bier und somit ist alles schön. Die Venezolaner sind sturmerprobt. Weißweinschörchen?
6: Ja, gerne.
7: Kreis!
8: Jawohl!
9: Hallo, hallo!
10: Yeah!
2: Viele Eröffnungsgäste sind Freunde oder ehemalige Stammgäste. Denn Ron hatte lange den einzigen Club der Insel. Und heute wird für ihn gegrummelt.
3: Dankeschön. Danke.
8: Allzeit gute Gäste.
3: Oh, ja, ihr seht ja, es ist emotional. Die Last fällt ab. Ja, das ist einfach, das kann man nicht verstecken. Egal wie es ist. Aber das will ich auch gar nicht. Es tut gut. Jetzt kann es losgehen. Wir freuen uns.
2: Und dann kommt noch ein besonderer Gast, zu etwas späterer Stunde. Die Sängerin Katja Agener mit einem Überraschungsständchen.
11: Warum hast denn du so einen Tag ausgesucht?
3: Hab ich nicht. Der Tag hat mich ausgesucht.
11: Natürlich, dann hat er dich aber ganz schön doof ausgesucht.
3: Ach Gott.
11: Es wurde langsam Zeit, dass auch Langeoog eine Strandbar kriegt. Viele andere Inseln haben das oder haben eine Promenade, wo man schön abends chillig abhängen kann. Und das können wir dann hoffentlich hier auch.
12: Ist absolut perfekt. 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
3: Wir müssen noch so ein paar Kleinigkeiten optimieren, damit wir das hier alles irgendwie wuppen können. Aber das ist immer so. Und ja, aber wir fühlen uns unheimlich toll aufgenommen und am Strand begrüßt.
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0: Ja, und wir haben heute ein bisschen mehr Glück mit dem Wetter und haben uns jetzt einfach mal oder durften uns jetzt einfach mal in die Lizzie setzen. Das ist das Motorboot der Segelschule Maschsee Nord. Und wenn man so auf dem Wasser ist, hat man ja auch gleichzeitig ein

0: Perspektivwechsel. Eine andere Perspektive auf das Maschseefest. Apropos Perspektivwechsel, in so einem Boot, da kann man ja so allerlei machen, zum Beispiel auch grillen. Wussten Sie das? Das war nämlich eine Idee von Patrick Voss aus Hamburg und der hat dafür einen ganz besonderen Ort geschaffen.
1: Es ist eine Art Villa Kunterbunt auf dem Wasser, die Patrick Voss sich im Laufe der vergangenen Jahre hier geschaffen hat. Mit einem Hausboot, einer alten Hafenbarkasse und vielen anderen Wasserfahrzeugen, mit denen sich die Dove Elbe erkunden lässt. Besonders markant sind diese runden Donuts mit Grill in der Mitte.
2: Es ist ein Lebenstraum für uns. Wir sind Bootsverrückte. Das seht ihr ja wahrscheinlich auch an den ganzen Gefährten, die hier drum stehen. Ziel ist es, von jedem Boot mal eins zu besetzen. Und wir mögen besonders verrückte Boote, ganz etwas Besondere oder auch vielleicht alte, kaputte. Wir kaufen gerne alte Sachen auf, machen wieder einen Motor dran, machen sie wieder fahrbar. Gucken, was man daraus machen kann.
1: Vor ein paar Jahren hat Patrick seine Bootsleidenschaft zu seinem Nebenberuf gemacht und vermietet einen Teil seiner Fahrzeugflotte.
2: Ich habe eine Firma für Innenausbau. Das mache ich hauptsächlich, sitzt auch in der Nähe. Da habe ich auch einen Liegeplatz. Also ich kann mit dem Boot auch in die Firma fahren, auch da anlegen. Das ist das Praktische. Das ist mein Hauptberuf. Und das ist ja eigentlich hier nur nebenbei. Aber es hat sich mittlerweile so verselbstständigt, dass es schon de facto Vollzeit ist.
1: Heute hat sich auch wieder eine große Gruppe angemeldet.
3: Wer fährt das Floß? Wer fährt den Donut?
1: Das Floß kann ohne Bootsführerschein gefahren werden. Aber eine Einweisung gibt es natürlich trotzdem.
3: Also Rechtsfahrgebot, rechts heißt rechts von der Mitte. Du siehst halt diese grüne Boje. Diese grüne Boje ist, da vorne ist noch so eine. Hier sind überall so Inseln. Schmeißt irgendwo einen Anker.
2: Also das Floß ist eigentlich der Beginn von diesem Allen. Das habe ich mit einem Kumpel zusammengebaut. Das war eine Feierabendaktion. Wir haben gesagt, komm, was können wir machen in der Freizeit und haben zusammen dieses Floß gebaut und da haben Leute gesagt, Mensch, kann man das nicht mieten? Und dann haben wir gesagt, nee, eigentlich nicht, aber warum eigentlich nicht?
1: Dann bricht die Männergruppe auf zu ihrem Betriebsausflug auf dem Wasser mit jeder Menge Grillgut und kalten Getränken.
3: Viel Spaß, bis nachher, pass auf die Schirme auf ein bisschen. Tschüss. Viel Spaß, bis später.
1: 3 Stunden lang dürfen die Arbeitskollegen jetzt über die Dove Elbe schippern. Beide Gefährte haben Anker, mit denen sie irgendwo an einem schönen Fleckchen in der großen Bucht festmachen können.

0: Oberelbe liegt. Man hat hier auf jeden Fall viel Ruhe. Ja, Tourismus ist hier so gut wie gar nicht gegeben und man kann sich hier einfach wunderbar erholen und entspannen. Man kann baden gehen. Im Sommer hat die Dove-Elbe eigentlich eine gute Wassertemperatur, um, ohne dass man frieren muss, einfach reinzuspringen.
1: Aber das muss heute noch warten. Denn schließlich ist ihr Gefährt ein schwimmender Grill. Und für den ist Sönke zuständig, ein Nachbar von Laura. Er versorgt als Caterer auch viele von Patricks Gästen mit Essen. Im Sommer kann sich Patrick vor Freunden oft kaum retten.
2: Die werden immer mehr. Man muss die Tür schon zumachen. Sonst hat man jeden Tag wieder neue Freunde da, auf jeden
1: Fall. Seit sich sein Leben überwiegend hier an und auf der Dove-Elbe abspielt, braucht Patrick eigentlich auch keinen Urlaub mehr. Schöner, so findet er, ist es woanders auch nicht.
3: Ach, eigentlich kann Patrick auch mal zu uns kommen, weil schön ist es hier auch. Aber das Maschseefest entsteht natürlich nicht über Nacht, ganz klar. Die Aufbauphase, damit das hier alles so aussieht, dauert ungefähr 3 Wochen. Und in der Zeit wird ständig umgeplant, nachjustiert und natürlich müssen gewisse Regeln eingehalten werden. Das betrifft aber nicht nur das Maschseefest, das betrifft zum Beispiel auch die Kunstwerke, die hier unfreiwillig Teil des Maschseefestes werden. Also wenn Sie jetzt denken, die Bänke, die stehen hier nur, weil man hier einfach sitzen kann, nein, dann schauen Sie jetzt genauer hin. Wir haben nämlich die beiden Verantwortlichen, Naomi Peter und Oliver Schulte, in der heißen Phase des Aufbaus begleitet.
4: Olli, kannst du mir einmal sagen, was jetzt hier gerade stattfindet? Ich dachte, das passiert erst in ein paar Tagen.
5: Ja, wir haben ja abgesprochen eigentlich, dass sie nur oben am Süden aufbauen sollen. Aber die hatten jetzt noch ein paar Themen mit der Statik. Das mussten wir dann auch gestern kurzfristig entscheiden. Die haben dann jetzt hier die nochmal 16 Tonnen Ballast für die Bühne, weil das sonst mit der Abnahme nicht so richtig funktioniert. Und da müssen wir uns jetzt einfach mal zusammen unter die Arme greifen.
4: Okay, ja, kein Problem.
3: Sogar ein paar Tage vor dem Start des Maschseefestes ist nichts endgültig. Auch dann nicht, wenn es längst abgesprochen war. Es wird geschraubt, geliefert, umgeplant und nachjustiert bis zum Anschlag. Sodass aus einer Baustelle in kürzester Zeit Deutschlands größtes Uferfest werden kann. Für diese beiden hier gehört genau das zum Alltag. Naomi Peter ist seit einem Jahr die Projektleiterin des Maschseefestes, behält Pläne, Fristen und Abläufe im Blick. Oliver Schulte hingegen ist seit 22 Jahren dabei. Er kennt die Wege, die Gewerke und vor allem die Menschen.
6: Ach, die feinen Herren auch da. Schönen guten Morgen. Wird das nur was? Ihr wisst aber schon, dass wir Mittwoch anfangen. Ne? Nicht nächste Mittwoch in einer Woche, ne?
5: Es ist einmal vorgekommen, dass ein Stand nicht pünktlich zur Eröffnung fertig war und wir rot-weißes Flatterband drumherum machen mussten. Das ist aber schon ungefähr 15 Jahre her und es war tatsächlich an dieser Stelle. Da hat jemand so eine Brücke über das Nordufer gebaut, die hat keine statische Abnahme gekriegt und da mussten wir 2 Tage alle um diese Brücke drumherum laufen. Aber es ist zum Glück lange her.
3: Erfahrung und Teamgeist, das braucht es, damit dann hier auf etwa 20.000 Quadratmetern Fläche internationale Gastronomie angeboten werden kann. Dafür sorgen auch etwa 36 Betreiber. Hinzu kommen die Bühnenshows. Und während an manchen Stellen noch geschraubt wird, sind andere schon deutlich weiter und entspannter, merkt Oliver Schulte sofort.
5: Oh, die gesamte Chefetage. Schönen guten Morgen. Ja, so gemütlich kann man hier sein, wenn man früh genug angefangen hat und fleißig war, ne?
7: Genau, Olli.
5: Morgen, Olli. Ja, Naomi, die sind so weit, die können morgen aufmachen.
4: Vorbildlich. Das sind die Betreiber,
5: das
4: die wir haben.
5: Das ist vorbildlich.
3: Der Ton ist direkt, aber nicht hart. Man kennt sich hier und weiß einander zu nehmen.
4: Hallo.
5: Oh, wird das für die, ist das für die Krabbelgruppe morgens von 9 bis 11?
4: Ist die Farbe hier schon trocken?
7: Bin ich mir ganz sicher. Die Farbe, ja, die sind hier

0: Für was?
1: Drei Tage früher auf.
2: Ich würde gerade sagen, frühere Bewirtschaftung heißt früher Geld.
0: Das geht ja, das geht ja nicht.
3: Aber jetzt mal ernsthaft. Die mehr als 30 Aussteller haben sich auch in diesem Jahr wieder was einfallen lassen, um die Besuchergruppen anzulocken und es sich was kosten lassen. Viele im hohen sechsstelligen Bereich.
4: Für die Gastronomen geht es um sehr viel Geld, das sie hier investieren. Und es ist auch nicht so, wie alle Leute immer annehmen, dass man hier das Geld wie selbstverständlich mitnimmt, sondern es bleibt hier ein Risikogeschäft, weil wetterabhängig. Wir versuchen darauf Rücksicht zu nehmen. Wir stehen aber auch in der Verantwortung, dass baurechtlich alles in Ordnung ist, dass wir sicher sein können, dass unsere Besucher hier sicher sind, dass Vorschriften eingehalten werden. Und das kann man rigide machen oder aber man kann versuchen, das ein bisschen familiärer zu machen.
3: Aber wer denkt, dass hier lediglich beim Aufbau der Stände Regeln und Sicherheitsmaßnahmen eingehalten werden müssen, der irrt. Hier gilt auch ein strikter Sicherheitsabstand zu den Kunstwerken und Skulpturen am See. Ein weiteres Thema, was in Ihre Zuständigkeit fällt.
4: Wir hatten ja gestern die Mail vom Sprengelmuseum wegen des Kolder-Denkmals.
2: Ja.
4: Ich zeige dir jetzt mal eben, wie wir das jetzt gelöst haben.
2: Ja.
4: Ich denke mal, dass das Museum jetzt so keine Sorgen mehr um ihren Kolder haben muss. Dass das jetzt so ganz gut eingegittert ist. Und am Montag kommt ja auch unser Bankbauer und baut dann die festen Bänke um das Denkmal rum, die ja dann die 19 Tage stehen bleiben. Dann haben wir das Problem ja eh nicht mehr.
2: Ja, richtig. Nee, ist super.
3: Und weiter geht's. An Pause ist nicht zu denken, verraten die beiden. Erst wieder am 9. August, wenn das Maschseefest zu Ende ist. Apropos Ende. Man munkelt ja, dass Oliver Schulte nach 22 Jahren Maschseefestaufbau langsam aufhören möchte. Stimmt das?
4: Also das ist ein Running Gag, weil ich eigentlich schon vor 3 Jahren gesagt habe, dass ich aufhören will. Und die Tatsache, dass ich immer noch hier bin, zeigt, wie schwer ich loslassen kann. Natürlich steckt hier ganz viel Herzblut drin, steckt hier ganz viel Entwicklung drin, ganz viele Geschichten, auch Begegnungen und Freundschaften, die hier entstanden sind. Und ich bin nicht der König im Loslassen können.
2: Wenn Olli sich jetzt nach und nach halt mehr rauszieht und dann vielleicht auch irgendwann gar nicht mehr mit dabei ist, das ist auf jeden Fall schon ein hartes Stück Brot. Und gerade für das Maschseefest, was ein sehr großes, komplexes, vielschichtiges Projekt ist, einfach eine wahnsinnig gute und große Stütze ist. Das wird auffallen, das wird fehlen, das ist kaum zu ersetzen.
5: Olli, ganz kurz, bleibst du trotzdem Ansprechpartner?
4: Ja, na klar.
5: Man kann dich immer anrufen.
4: Ist ja mein Baby.
3: Sein Baby. Da bleibt man eben in Rufweite.
6: Und ich stehe hier so mittendrin, damit Sie den perfekten Blick haben, nämlich auf diese beiden Leuchttürme hier. Ich habe mir sagen lassen, dass wenn die Leuchttürme stehen, dann fängt das Maschseefest an. Das ist das Wahrzeichen des Maschseefestes. Und ich weiß nicht, wie es Ihnen geht, aber wenn ich einen Leuchtturm sehe, dann denke ich immer auch irgendwie an eine Insel. Und deswegen fahren wir jetzt auch auf eine Insel, und zwar eine ganz kleine Insel in der südlichen Ostsee. Dort fährt einmal am Tag ein Motorschiff raus mit 48 Gästen insgesamt. Und wenn die einmal da draußen sind, dann sind die so fasziniert von dem, was es da gibt, dass sie gar nicht mehr weg wollen. Und jetzt gucken Sie mal, warum.
7: Haben wir mal Glück. Ich glaube, die Eul ist das kleinere Eiland dann.
8: Die Eul. Gemeint ist die Greifswalder Eu und genau da wollen diese beiden Rheinland-Pfälzer hin. Von Freest aus dauert das 90 Minuten. Die Insel ist streng geschütztes Naturschutzgebiet.
9: Was da für Vögel wohl sind und vielleicht noch mal auch die Beobachtung von den Robben.
10: Genau, eigentlich am meisten auf die Robben.
8: Und dann gleich direkt am Hafen.
9: Goldig.
10: Och, da hinten kommen noch mehr.
8: Kegelrobben, die Stars der Greifswalder Eu. Um sie geht es bei einer Führung. Na, eigentlich sollte die jetzt beginnen.
11: Dann herzlich willkommen auf der Greifswalder Eu. Ich bin Sören.
8: Sören Wieland gehört zum Verein Jordsand. Der Verein betreut die Insel seit 33 Jahren. Nur 4 Gebäude gibt es. Dauerhaft wohnt hier niemand. Und die Bushaltestelle? Ein Scherz für die Touristen. An manchen Tagen sind um die 400 Robben zu sehen. Das war nicht immer so. Früher wurden sie bejagt und...
11: Durch den Einsatz von Insektengiften, wie zum Beispiel das DDT, wurde der Bestand auch eingedämmt. Weil dieses DDT hat gegen Insekten gewirkt, aber wenn es durch Regen und die Flüsse in die Ostsee gekommen ist, hat es die

0: die Robben unfruchtbar gemacht.
1: Die Greifswalder Eu ist auch eine Vogelinsel. Die Naturschützer zählen im Frühjahr und im Herbst auch die Zugvögel.
2: Vogel zählen wäre nichts für mich, da ich die Vögel im geschlossenen Raum nicht so gut haben kann. Aber in der freien Natur super. Zum Glück gibt es Leute dafür, die das machen.
1: Und wo Zugvögel sind, sind auch Stechmücken nicht weit. Mhm. Oder besser, Stechmückenlarven. Auf der Greifswalder Eu werden sie gerade untersucht.
3: Weil einfach nichts Bekanntes über die Stechmückenfauna hier auf der Eu. Und die Eu ist aber ein bedeutendes Rastgebiet für Zugvögel. Und Zugvögel bringen auch oft Krankheiten oder Krankheitserreger mit, die durch Stechmücken übertragen werden können. Und wir schauen, ob wir diese Krankheitserreger auch in den Stechmücken nachweisen können.
1: Stechmückenmonitoring, ein neues Pilotprojekt. Nach 40 Minuten ist die Führung beendet. Zeit für eine Leuchtturmbesteigung.
4: Geht's hoch?
5: Ich nicht.
2: Kein Fall. Wissen wir noch nicht so ganz.
5: Maggie, vielleicht.
2: Wir gucken mal, wie die Treppe aussieht.
5: Ich bin schwindelfrei.
1: 176 Stufen für Erzieherin Maggie.
2: Ich glaube, den zweiten Stock haben wir schon.
1: Am Horizont Rügen und der Ruden.
2: Man fühlt sich wie im Urwald. Ich war noch nie im Urwald, aber ich könnte es mir vorstellen, so zu sein.
1: 17 Meter ist die Steilküste hier hoch.
2: Also sehr beeindruckend, was Natur so alles bringt, also oder sich darbietet dann auch.
5: Wenn die so auf dem Rücken liegen und nichts machen. Ja, schon schön.
1: 2 Stunden Landgang sind schnell vorbei. Die Rheinland-Pfälzer hätten gern noch ein bisschen länger den Robben vor der Greifswalder Eu zugeschaut.
4: So, und Sie können sich jetzt auch mal schön zurücklehnen, entspannen und natürlich weiter zuschauen. Wir drehen jetzt mal eine kleine Runde übers Maschseefest und Sie kommen natürlich mit.

0: eigentlich kann man mit dem Fahrrad hier praktisch einmal um den Maschsee herumfahren. Während des Maschseefestes ist aber hier Schluss. Das heißt, absteigen oder Seite wechseln. Jetzt begeben wir uns allerdings auf einen Fahrradweg, der ist ganz besonders und endlos. Und dabei geht es ins Hinterland an der Ostseeküste nach Dahme.
1: Dann würde ich sagen, dann fahren wir jetzt einfach mal los, ne?
2: Wenn Axel Kramer zu einer Tour einlädt, geht es immer darum, Spannendes zu erfahren. Beim ersten Stopp ist Temperaturmessen angesagt.
1: Wir beschweren uns ja alle überall in den Städten mit diesen extrem hohen Temperaturen. Und der Wald hilft. Und das kann man dann auch wunderbar sehen, wenn der Wald in Ordnung ist.
2: Der Boden ist ein Wasserspeicher und die Laubkronen bringen Schatten. Die erste Messung zeigt fast 18 Grad Celsius. Und dann eine Überraschung. Nur 100 Meter weiter kommt der Nadelwald. Fichtenmonokultur.
3: So wenig Strecke und so viel Unterschied in der Temperatur, ne? Weil es hier einfach offener ist auch. Ne? Ist schon gewaltig. Also es waren ja schon 4 Grad jetzt.
2: Der Naturführer Kramer lebt von Kindheit an im Ostseebad Dahme.
1: Ich bin ja nun jahrelang im BUND auch tätig und immer das Interesse da, Wissen anzuhäufen. Ja, man muss ja zu allem auch was sagen können. Und sich dann auszukennen in der Natur so ein bisschen, das ist total klasse, es ist ja spannend.
2: Beim Wildschweingehege zieht es ihn auf die andere Seite des Weges, zum hochgewachsenen Maisfeld. Ein sicheres Versteck für ganze Wildschweinrotten.
1: Futter ist da, Wasser ist da, die fühlen sich einfach nur noch wohl. Die haben sich da eingerichtet. Das ist das Paradies. Das ist, als wenn die uns in der Konditorei einsperren. Ne? Da ist einfach alles da.
2: Nächstes Ziel ist Hofklostersee. Kleine Stopps plant der Naturführer immer ein, damit sich die Radler besser kennenlernen können. Die Tour kann deshalb auch mal bis zu 3 Stunden dauern.
1: Wir sind ja sehr flexibel, wir sind unabhängig vom Wind hier bei uns und wir schaffen Kilometer. Und dann kann man sagen, jetzt nehmen wir den, den und den Punkt, das würde man zu Fuß niemals schaffen.
2: Nach einer Stunde geht es dann zur Küste. Hier braucht die Natur kaum Erklärungen.
4: Die Weite, das Meer, die gute Luft, einfach alles herrlich. Es ist entspannt, ohne irgendwie Stress, richtig herrlich.
5: Man lernt neue Leute kennen, man lernt die Landschaft, die Natur kennen. Ist schon ein Erlebnis.
2: Eine kleine Bucht weiter gibt es aber dennoch Interessantes zu erfahren.
1: Die Ostsee ist ja mal erst bummelige 12.000 Jahre alt. Ja, das darf man ja auch nicht vergessen, das ist ja ein ganz, ganz junges Meer. Und vor 3000 Jahren konnten wir noch hier rübergehen nach Mecklenburg-Vorpommern.
2: Am Strand werden sogar manchmal Relikte der Vorfahren angespült. Werkzeuge und Teile von Schmuckstücken, knapp 5000 Jahre alt.
6: Und er hat so ein Wissen, was er sich von, ich denke mal, klein auf beigebracht hat irgendwo. Das ist fantastisch. Es ist ein wandelndes Lexikon.
2: Besucher durch die Natur zu führen, dafür hat Axel Kramer vor allem einen Grund.
1: Das ist wirklich ein Stückchen, das ist zu Hause. Das ist einfach zu Hause hier.
2: Deshalb macht er seine Touren das ganze Jahr.
0: So, und ich habe mich jetzt hier einfach mal dazugesetzt. Netterweise durfte ich das. Und zwar zu Petra und Antje. Wir haben uns auf das Du geeinigt. Petra, du bist ein Maschseefest-Fan, oder? Seit wann kommst du?
7: Ein ganz großer, ja. Seit 1986, seit es das gibt, bin ich fast jedes Jahr hier, wenn es irgendwie möglich ist. Und lasse auch kein Jahr aus.
0: Was macht denn für dich auf dem Maschseefest diesen besonderen Reiz aus? Also wo sagst du, okay, das darf für mich nicht fehlen?
7: Treffen mit Freunden, mit der Familie, Live-Musik, ganz wichtig. Maschseequelle, schöne Bands immer da, die ich jedes Jahr wieder besuche. Und ja, einfach wenn das Wetter so toll ist, gibt es da kein bisschen Ort in Hannover.
0: Live-Musik, man hört sie auch tatsächlich im Hintergrund. Ist das bei dir auch so, Antje? Ist auch Live-Musik oder was ist es bei dir, das Highlight?
8: Ja, es ist also wirklich auch die Live-Musik, die immer toll ist hier. Und für mich ist immer ein Highlight, wenn man aus Hannover kommt und hier beim Maschseefest ist,
7: man trifft eigentlich immer bekannte Leute und es ist einfach toll. Es ist eine gute Stimmung und macht viel Spaß hier.
0: Jetzt mal eine ganz andere Frage, passt doch irgendwie, wir sind ja am Wasser. Habt ihr schon mal in einer Seemannsmission geschlafen?
9: Nein, ich kenne das überhaupt nicht.
7: Das sagt mir auch gar nichts, nein, habe ich auch noch nicht.
0: Ja, dann jetzt genauer hingucken. Es geht für uns nämlich nach Hamburg an die Elbe zu einer Seemannsmission, wo nämlich nicht nur Seeleute Unterkunft finden. Betrieben wird das Ganze von dem Diakon Fiete Sturm und der hat uns sein ganz besonderes Haus gezeigt.
10: Ein Blickfang sind die beiden historischen Kräne in der großen Elbstraße. Gegenüber befindet sich das 1920 erbaute Haus der Deutschen Seemannsmission Hamburg-Altona. Seefahrer und Touristen sind hier herzlich willkommen. Gastgeber Fiete Sturm hat für alle Anliegen ein offenes Ohr. Sturm ist Diakon des Hauses und Mitglied der Geschäftsführung. Vor 12 Jahren hat den Bielefelder die große Liebe zu Hamburg hierher gelockt.
11: Ja, das passte wirklich so ein bisschen wie die Faust aufs Auge, wie man so schön sagt. Dass ich hier die Möglichkeit habe, mit Seeleuten, mit Menschen irgendwie ein gemeinsames Wirken aufzubauen und auch eine relevante Arbeit zu machen. Man merkt, wirklich, wie Seeleute unter dieser harschen Bedingung da draußen irgendwie auch leiden zum Teil, von der Trennung der Familie irgendwie geprägt.
10: Besonders wenn Container- oder Kreuzfahrtschiffe im Hafen ein- oder auslaufen, ist viel los im Seemannshotel. Lea Bänisch ist gerade von einer Fahrt zurück und trifft hier in Hamburg ihre Mutter.
12: Ich arbeite bei AIDA und da wird es halt angeboten, dass man in der Seemannsmission wohnen kann in der Zeit. Und für Seefahrer ist das eigentlich ein gutes Angebot immer. Gerade die Hotels im Hafenbereich sind immer ganz schön teuer und da ist das immer sehr praktisch. Ich war vor meinem Aufstieg hier und jetzt bin ich abgestiegen, jetzt bin ich wieder hier.
10: Wenn Fiete Sturm im Haus aufsteigt, ist Hund Barmi immer dabei. Die Hotelzimmer sind gerade frisch renoviert. 26 Zimmer mit Dusche und WC sind mit Einzelbetten den Bedürfnissen der Seefahrer angepasst. Manche mit Blick hinaus in den Garten, manche mit Elbblick. Das Doppelzimmer kostet für Touristen pro Person und Nacht 73 Euro. Bei Einzelbelegung 84. Seefahrer zahlen ein paar Euro weniger. Noch preiswerter sind die 7 Zimmer mit Etagendusche. Und dann gibt es noch 3 Zimmer für Hand gegen Koje.
11: Die Würde der Seeleute zu unterstützen, beinhaltet aber auch eine würdige Unterkunft zur Verfügung zu stellen. Da profitieren die Touristen natürlich auch von, weil wir einfach schöne, neue, renovierte Zimmer haben in einem echt guten Standard. Und ich glaube, man kann sich richtig wohlfühlen.
10: Mittelpunkt des Hotels ist der Clubraum, vor allem für jene, die nur ein paar Stunden Aufenthalt in Hamburg haben. Andere entspannen sich beim Billard oder Dart. Wir können hier spielen, essen und etwas kaufen. Wir haben in der Nacht auf dem Schiff gearbeitet. In unserer freien Zeit am Morgen ist es sehr schön, hierher zu kommen. In der Bar mit kleinem Shop kaufen die Seeleute gerne Dinge, die sie aus ihrer Heimat kennen. Besonders beliebt im Clubraum ist Karaoke.
11: Der Seemannsclub, wir nennen das auch so ein bisschen ein Stück Heimat in der Fremde oder ein Wohnzimmer. Das ist ein Ort, wo Seeleute nicht funktionieren müssen, wo sie einfach mal sein dürfen. Auf der anderen Seite dürfen aber auch alle anderen Menschen hierher kommen, die Hotelgäste, die auch als Touristen hier unterkommen oder Nachbarschaftskneipe, also Menschen, die abends mal nach Feierabend hier vorbeikommen, noch eine Runde Billard spielen und ein Bier trinken.
10: Stille dagegen gibt es in der Seemannskirche, nach St. Clemens benannt. Dem Patron der Seefahrer.
11: Seeleute, egal welcher Nationalität, Kultur und auch Religion, dürfen das hier als Ruheort und besinnlichen Ort auch nutzen. Für stille Gebet und für viele Seeleute ist tatsächlich Glaube noch ein fester Anker in einer sehr schwierigen Arbeitswelt. Wir nutzen das aber auch für kulturelle Veranstaltungen.
10: Mit seinem Team macht Fiete Sturm das Seemannshotel zu einem Ruhepol, zu einem Wohlfühlort für alle.
0: So, und wir sind jetzt mal raufgestiegen, um den besseren Blick zu bekommen in die Tiefe. Wir tauchen jetzt nämlich ab in den Heidesee in Holdorf bei Osnabrück. Der hat nämlich seine schönsten Geschichten nicht nur am Ufer, sondern auch im Wasser. Und das geht 14 Meter tief.
13: Der Rausch der Tiefe im künstlichen Heidesee. entstanden vor 60 Jahren beim Bau der A1. Man brauchte den Sand, jetzt das Refugium für Taucher. Mindestens einmal in der Woche zieht es diese Gruppe nach Holdorf, nördlich von Osnabrück. Die meisten kennen sich seit mehr als 25 Jahren, haben über das Tauchen zueinander gefunden. Fünf von ihnen gehen mit Neoprenanzügen ins Wasser. Nur Jürgen Gill wählt eine andere Variante, den wasserdichten Trockenanzug.
14: Also wenn das Wasser schön warm ist auf den Philippinen und wir 30 Grad haben, ist ein Neopren angenehm, ja. Hier ist mir das zu kalt bei 12 Grad unter Wasser.
13: Aber alle vereint die Liebe für das Leben unter Wasser.
14: Bitte ganz zu.
15: Ja, die Schwerelosigkeit, ne, einfach das Gleiten unter Wasser, ne, das finde ich einfach super. Das ist aber auch Wahnsinn, einmalig.
16: Okay, gut, kann losgehen.
13: Die Anzüge sitzen, jetzt noch der wichtige Check-up vor dem Tauchgang. Erst überprüft Gero Köthen die Ausrüstung seiner Frau Sabine, dann umgekehrt.
16: Okay, Taucher brauchen saubere Luft. Einmal, ob alles angeht.
13: Die einzelnen Check-up-Schritte werden bewusst laut ausgesprochen.
16: Und einmal schauen, ob genug Bar drauf ist. Also da kann man wirklich sagen, einmal den Satz sich selber noch mal ein bisschen laut vorhersagen und dann vergisst man auch kein einziges Detail. Das ist schon ganz gut.
13: Schwer beladen mit Bleigurt und Pressluftflasche geht es Richtung See.
0: Ihr beiden seid fertig? Briefing okay? Ab und viel Spaß.
13: Zuerst tauchen Eddie Scheide und André Bollmann ab. Immer zu zweit.
17: Es ist einfach ein Sicherheitsfaktor, weil es muss ja nichts Dramatisches sein. Ich kann ja einen Krampf haben und vielleicht an meinen Fuß selber nicht drankommen. Und dann kann mein Partner mir dabei helfen. Das ist das Einfache. Und deswegen tauchen wir weltweit nur zu zweit, mindestens zu zweit.
13: Das erleben sonst nur Astronauten im Weltall. Dreidimensional bewegen sich die Taucher fort in völliger Schwerelosigkeit. Kein Alltagslärm. Bewusst wird tief geatmet, das bringt eine große Entspannung. Der Heidesee ist 10 Hektar groß, bis zu 14 Meter geht es in die Tiefe. Chris Ballmann leitet mit seiner Familie das Strandbad mit Campingplatz. Selbst Taucher haben sie unter Wasser einige Besonderheiten versteckt.
18: Nee, also der ist heute leer gegangen.
19: Ja, man sieht hier vorne schön die Linie mit den gelben Bojen. Das zeigt den Schwimmbereich bei uns. Und alles, was dort hinter liegt, zum Beispiel die weiße Bojen oder auch dort hinten rechts haben wir noch eine weitere weiße Bojen, die sind immer für die Taucherattraktion, damit die Taucher auch wirklich wissen, wo es für sie was versteckt, wo dürfen sie hintauchen. Und da gibt es halt die verschiedenen Attraktionen.
13: Ein Schiffswrack zum Beispiel. Und der Pickup. Besondere Spannung bringt die 3 Meter lange Röhre. Ihr Durchmesser gerade mal 1 Meter. Einfach schweben und genießen bei 12 Grad Wassertemperatur. Nach einer Dreiviertelstunde heißt es auftauchen. Begeisterung pur.
17: Es ist einfach total entspannend. Ne? Kein Telefon, kein Fax. Alles gut.
13: Schon jetzt freut sich die Gruppe auch auf die kälteren Monate. Ohne die Strandgäste, die den Sand aufwirbeln, wird die Sicht unter Wasser dann noch viel besser sein.
0: So, und jetzt kommen wir zu einem, der auch was aufgewirbelt hat, nämlich unsere Sicht auf Urlaubserinnerungen. Frei nach dem Motto, einfach mal was anderes ausprobieren, mutig sein, vielfältig sein. Das ist ja auch ein Thema hier auf dem Maschseefest, ob musikalisch oder eben kulinarisch, es ist für jeden was dabei. Und das hat sich eben auch der Herr aus Mecklenburg-Vorpommern gedacht. Weg von Magneten und Postkarten, hin zu was ganz anderem.
20: Dass das irgendwie nicht so einzuordnen ist in alt oder neu, sondern einfach in immer, in frisch.
21: Christoph Kadur, ein moderner Heimatmaler in Mecklenburg-Vorpommern. Passenderweise arbeitet er meist auf dem Campingplatz in Schwan.
20: das sehe ich schon als Botschaft, dass ich hier Werbung mache, auch gerne für dieses Bundesland. Damit wir natürlich auch davon profitieren irgendwo, klar.
21: Für seine Bilder nutzt er die Vektortechnik. Er malt die einzelnen Motive, die er später verschieben, verschachteln und vergrößern kann.
20: Das fing ja an Rostock und Warnemünde an. Ich wollte ein Thema haben, was ich irgendwie füllen kann, wo man so Sightseeing drin hat. Also verschiedene Teile eines Ortes. Nicht nur ein Leuchtturm, sondern man zieht die ganze Kulisse drumherum auf. So hat man ja mehr zu gucken. Man hat dann auch eine schöne Ansichtskarte. Und das spiegelt da auch so die Highlights eines Ortes wieder. Das sind kleine Tintenspritzer, weil ich habe früher analog immer noch mit Tinte gemalt. Und diesen Effekt versuche ich jetzt digital wieder reinzuholen, weil das auch so schmutzig, unruhig wirkt. So, es wirkt interessanter als alles zu glatt. Letztendlich ist das ganze Gefühl auch in einer Digitalzeichnung, weil man sieht da trotzdem die ganze Seele drin, finde ich. Den ganzen Spaß, die ganze Freude sieht man dennoch in einem digitalen Bild auch.
21: Er versucht, die Orte attraktiv umzusetzen, damit die Urlauber die Bilder kaufen und seine Heimat so in die Welt tragen. Seine Motive gestaltet der Künstler lebhaft.
20: Was jetzt noch ein bisschen nervt, sind zum Beispiel diese Spulen hier drin, diese Spindeln, dass man die jetzt auch wieder hervorheben muss, weil die sind ja nicht gelb. Das heißt, bei einem Kran, der jetzt noch größer ist, und man eine Riesenspule hat, dann ist man den halben Tag damit beschäftigt, das wieder auszuradieren.
21: In einer Rostocker Druckerei prüft Christoph Kadur zwischendurch die Farbeinstellungen für eines der fertigen Bilder.
20: Und jetzt müssen wir ein bisschen daran justieren, dass dieses Motiv links etwas weniger Gelb bekommt. Und das ist immer ein Problem, der Gelbton. Also wir haben hier im Möwenhals einen Tick zu viel Gelb drin. Das gefällt mir nicht so gut. Und hier in dem Musterbeispiel haben wir etwas weniger Gelb und so soll es auch sein.
21: Zurück im Wohnwagen der letzte Arbeitsschritt. Jetzt schiebt er die einzelnen Flächen immer wieder hin und her, bis sich alles harmonisch fügt. Mindestens 2 Wochen dauert der gesamte Prozess für ein Bild. Aber es geht ja um seine Heimat.
20: Da ist ja unsere Umgebung drauf, was sie mitnehmen nach außen. Und irgendwie ist das schon eine Botschaft, weil wir sind ja mehr als nur Fußball oder Kreuzfahrt.
21: Liebeserklärungen an Mecklenburg-Vorpommern. Die Bilder von Christoph Kadur. Ein Heimatbotschafter der besonderen Art.
0: Bootfahren hier auf dem Maschsee, das ist ja eigentlich so der Klassiker, haben wir heute auch schon gemacht. Es geht aber auch ein bisschen abenteuerreicher, zum Beispiel auf dem großen Plöner See in der holsteinischen Schweiz. Wenn man da mit dem Kanu unterwegs ist, auf einer sogenannten Fischbrötchen-Safari, ganz leise ist und ein bisschen Glück hat, dann entdeckt man heimische Tiere, die man vom Ufer aus gar nicht sehen würde.
3: Einfach nur reinsetzen und durch die Gegend fahren lassen, ist nicht. Anpacken ist bei der Paddelsafari mit Henrik Estorf Pflicht. Tiere in freier Wildbahn beobachten das Ziel. Besonders den seltenen Otter würden alle gerne sehen.
4: Wie isoliert er sich? Er hat keine Transchicht. Die Haare haben kleine Häkchen und an diesen Häkchen lagert er Luftbläschen ein. Und damit isoliert er sich. Und eben so gut, dass er auch bei Eis und Schnee, auch bei minus 17 Grad oder mehr, auf Yacht gehen kann. Wer möchte am Schlag sitzen?
22: So einsteigen, genau.
23: Kann ich dahinter sitzen?
22: Ja, genau. Gleich dahinter. Einer ganz links, einer ganz rechts.
4: Und dann ziehen wir langsam von dann. Jetzt bitte mal ruhig treiben lassen, weil hier wird es sehr flach. Man sieht hier auch gleich jede Menge weiße Muschelschalen. Das ist die Quackermuschel, die ist eingewandert. Bis hier sehen wir jetzt mal so ein Wurzelwerk links. Sowas nutzt der Otter, um sich tagsüber zu verstecken. Da sind jede Menge Hohlräume drin.
3: Scheue Tiere wie Fischotter zu sehen, dafür gibt es natürlich keine Garantie. Doch in der Dämmerung sind die Chancen am größten, in der Schwentine und am großen Plöner See. In den großen Kanus können auch Anfänger mit Steuermann Henrik einfach lospaddeln.
4: Hier links haben wir übrigens noch so einen kleinen Schilfrestbestand.
3: Graugänse sind hier zur Plage geworden. Sie zerstören den Schilfbestand. An einigen Stellen wurde bereits neu gepflanzt.
4: Hier könnte ein Bussardhorst sein. Ich höre da einen Bussard rufen, ne? Halb links vor uns muss er sein am Land. Oder der Junge ruft nach Futter.
3: Recht hat er. Knapp eine Stunde einseitig paddeln macht hungrig und müde Arme. Zum Glück ist an einer kleinen Bucht zwischen Ruhleben und Bosau eine Pause eingeplant. Und danach im besten Fall einen Seitenwechsel. Worauf sich die Gäste wohl am meisten gefreut haben?
4: So, erstmal alle bitte sitzen bleiben.
1: Auf das Fischbrötchen. Auf das Matthias-Brötchen.
2: Nein, auf das ganze Format. Ich finde das super, dass die Fischbrötchen-Safari. Und als Sandra das erzählt hat, habe ich gesagt, ich will sofort mit. Ich will auf jeden Fall hin. Und das ist ein super Format. Und das ist ja auch herrlich hier am See.
3: Warum das auch was für die ganze Familie ist?
5: Also weil wir gerne Tiere beobachten, weil wir am Anfang noch gar nicht paddeln konnten.
6: Ja, und einfach drauf losgepaddelt sind.
24: Es hat einfach Spaß gemacht.
3: In der Abenddämmerung geht es dann zurück Richtung Plön.
4: Insbesondere kann ich mich daran erfreuen, wie die Leute sich daran erfreuen. Und dann habe ich auch mal so eine Phase, wo ich sage, jetzt wird Paddeln eingestellt und keiner schnackt mehr. Jetzt genießen wir die Ruhe, hören die Stimmen der Natur und danach können wir alle nochmal uns unterhalten, was wir denn gehört haben. Und Wasser ist halt ja, meine Leidenschaft.
3: Ein Otter hat sich weder hören noch sehen lassen. Aber bei dem Sonnenuntergang kein Problem.
0: Ja, zwar kein Fischotter, aber dafür ein Sonnenuntergang, der gar keinen Hauptdarsteller braucht. Und wir sind jetzt am Ende der Sendung angekommen. Hier auf dem Maschseefest wird noch weiter gefeiert.

0: gefeiert. Das geht übrigens bis nächsten Sonntag, bis zum 9. August. Dann ist das Maschseefest zu Ende. Es hat mir Spaß gemacht mit Ihnen. Es war sehr schön. Wir sehen uns in 2 Wochen wieder. Bis dahin, Ihnen noch einen schönen Abend. Machen Sie es gut. Tschüss.
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3: Streitet ihr viel? Mit der Familie, mit Freunden oder in der Schule oder so? Ich muss sagen, ich keife meinen Freund manchmal echt an und daraus ergibt sich super oft Streit. Wie ich das erlebe, darüber habe ich ein Videotagebuch geführt.
4: Das war ich. Ich gebe es voll zu. Ich lasse super oft die Zahnpastatube offen. Das ist blöd und ich wurde schon oft von meinem Freund darauf hingewiesen. Nichtsdestotrotz fragt er jedes Mal wieder, wer hat denn die Zahnpastatube offen gelassen? Und ich dann immer so, wir wohnen zu zweit. Wer soll's denn sein?
3: Ganz ehrlich, er bittet mich um was und ich reagiere nicht gescheit drauf. Bin dann sogar noch patzig. Das geht eigentlich gar nicht.
4: Jetzt erzählt mir mein Freund sehr freudig von neuen Schuhen, die er sich bestellt hat. Ja, was soll ich sagen? Ich finde, die sehen komisch aus. Ich habe gesagt, behältst du die Schuhe, die sehen scheiße aus.
3: Super gemein. Einfach mal die Schuhe beleidigt, über die er sich mega gefreut hat. Dabei geht es mich überhaupt nicht an, was er trägt oder was er nicht trägt. Der nächste Clip ist auch ein bisschen schwierig.
5: Okay, ich habe diesen Mülleimer hier bestellt. Jetzt, wo das Ding hier ist, sieht man, dass es totales Geraffel ist. Mein Freund hat es natürlich auch kritisiert, als er das Ding gesehen hat. Meinte, ja, das schickst du aber wieder zurück. Und da bin ich irgendwie von jetzt auf gleich total ausgerastet. Immer muss ich alles machen. Dir ist das scheißegal, wie es hier aussieht. Wenn es nach dir ginge, würden wir gar nichts machen. Ich bin echt laut geworden und habe gemerkt, ich wollte auch ausrasten.
3: Ihr merkt schon, wenn mir was gegen den Strich geht, dann raste ich immer total aus. So, dass ich mich selbst nicht mehr beim Schimpfen hören kann. Und ich mache mir damit vor allem selbst sau die schlechte Laune. Ich weiß, Streiten gehört dazu. Bei euch, bei mir, in der Gesellschaft. Aber Streiten kann nervig sein, kann manchmal eskalieren und im schlimmsten Fall sogar zu Gewalt führen. Ich frage mich, was geht in solchen Situationen schief und wie sehe konstruktives, gewaltfreies Streiten aus? Und wie kann ich es schaffen, weniger aggressiv mit meinem Freund zu sprechen? Diese Fragen klären wir alle in dieser Folge Respekt. Und zuerst klären wir die Frage, was ist gewaltfreie Kommunikation überhaupt?
6: Ganz egal, ob wir es wollen oder nicht. Die Art, wie wir mit anderen Menschen kommunizieren, führt häufig zu Konflikten. Das kommt daher, meint der Psychologe Schulz von Thun, weil wir auf 4 verschiedenen Ebenen gleichzeitig miteinander kommunizieren. Wir, so sagt er, reden gleichzeitig mit 4 Schnäbeln und hören mit 4 Ohren. Selbst wenn wir nur über bestimmte Daten oder Fakten informieren, geben wir gleichzeitig durch unsere Gestik, Mimik oder durch unseren Tonfall mehr über uns selbst zu erkennen. Zum Beispiel, welche Meinung wir über eine Sache haben oder was wir von unserem Gegenüber halten, welche Beziehung wir miteinander haben. Und schließlich geben wir ihm auch zu verstehen, was wir erreichen wollen, zum Beispiel, was er tun soll. Eine Störung bzw. ein Konflikt zwischen 2 Menschen kommt dann zustande, wenn diese 4 Ebenen von beiden unterschiedlich interpretiert werden. Wenn zum Beispiel der Satz, die Ampel ist grün, statt als Info als Kritik am Fahrstil verstanden wird. Missverständnisse sind in der Kommunikation normal, deshalb kommt es immer wieder zu Konflikten. Manchmal können wir sie lösen, oft aber nicht. Dann können sie sich verhärten und im schlimmsten Fall sogar eskalieren. Weil reines Reden Konflikte anscheinend nicht lösen kann, entwickelte der Psychologe und Mediator Marshall B. Rosenberg das Konzept der gewaltfreien Kommunikation. Damit sollen die GesprächspartnerInnen verbal gewaltfrei kommunizieren. Und zwar so, dass ihre Gefühle hinter den Handlungen deutlich werden. Bei seinem Vier-Schritte-Modell geht es als erstes darum zu beobachten, was wirklich passiert ist und die Sache ohne Bewertung zu beschreiben. Du bist zum dritten Mal zu spät gekommen. Der zweite Schritt ist es zu benennen, welches Gefühl diese Beobachtung bei mir auslöst. Das nervt und frustriert mich. Aus diesem Gefühl entsteht als drittes ein Bedürfnis, also das, was ich mir in dieser Situation wünsche. Ich wünsche mir, dass du mir mehr Respekt entgegenbringst. Der vierte und abschließende Schritt ist es, eine Bitte um eine ganz konkrete Handlung zu formulieren. Könntest du bitte das nächste Mal pünktlich kommen? Sich ehrlich ausdrücken und einfühlsam zuhören. Mit der gewaltfreien Kommunikation kann verbale Gewalt vermieden werden und gute Kommunikation gelingen.
3: Wir gehen jetzt mal raus aus der Theorie und rein in die Praxis und schauen uns an, wie so ein handfester Streit abläuft. Und zwar bei unseren KollegInnen von Datteltäter.
7: Oh, Entschuldigung.
3: Problem? Das gleiche Kleid?
7: Tolles Kleid. Danke. Vom Discounter?
8: Nee, aber deins.
3: Dann demütigen und beleidigen.
9: Du bist echt fett geworden. Guck mal deine Haare dir an, du Blödel.
10: Wer hat deinen Kopftuch gemacht, deine Oma?
3: Nur noch draufhauen jetzt. Nicht mehr über die Dinge reden können, zuschlagen. Sicher extrem, aber auch das kann passieren beim Streiten. Ich treffe jetzt Anas, der hat damit Erfahrungen gemacht. Denn der ist früher oft in Streit geraten, krassen Streit. Für ihn hat es auch vor Gericht geendet. Und ich sehe schon, da wartet der. Hi.
11: Hallo. Servus.
3: Wow, Vorsicht, dein Hand. Hi, schön, dich kennenzulernen.
11: Danke, freut mich auch.
3: Ja, du hast vorgeschlagen, wir treffen uns auf dem Bolzplatz. Sollen wir mal rauf?
11: Ja, genau.
12: Als Anas 11 Jahre alt war, hat er Syrien verlassen und ist mit seiner Familie nach Deutschland gekommen.
11: In der Anfangsphase, als ich herkam, war das eigentlich mein Spielplatz. Ich war täglich hier draußen, auch in den Sommerferien zum Beispiel. Und ja, dann ist es auch zu kleineren Rangeleien gekommen.
3: Und jetzt hast du gerade gesagt, du bist in kleinere Rangeleien gekommen. Was meinst du damit?
11: Ja, ich kann mich auch an einen Fall erinnern, als ich mich mit einem geschlägert habe, der mich überhaupt nicht da haben wollte. Also, da ging es nicht nur um ein Tor oder sowas. Es ging hauptsächlich um meine Anwesenheit hier auf dem Bolzplatz.
3: Warum wollte die Person dich nicht da haben?
11: Das weiß ich nicht. Vielleicht, weil ich ein Flüchtlingskind war, dass ich nicht so gut Deutsch sprechen konnte oder aus anderen Gründen. Dafür habe ich keine Erklärung gefunden, ehrlich gesagt.
3: Was hat es mit dir gemacht, so sowas zu hören, auch als Beleidigung zu hören?
11: Es ist natürlich schwer, wenn man herkommt, wenn man sowieso schon in seinem Land den Krieg miterlebt hat und sowieso genug in Gefahr war, dass man sich jetzt auch noch einmal in einem neuen Land, dass man sich Sorgen machen muss, dass man nicht geschlagen wird oder dass man nicht beleidigt wird oder gemobbt wird.
3: Und wie hast du dich dann so zur Wehr gesetzt? Also konntest du dann einfach weggehen oder hast du dann schon manchmal gemerkt, so pff?
11: Nicht immer, ehrlich gesagt. Ich habe es natürlich immer versucht, verbal zu lösen, mit Worten, dass ich dann gesagt habe, lass es sein, ich will nichts mit dir zu tun haben, ich habe nichts mit dir zu tun, aber wenn so etwas nicht geht, wenn ich dann angegriffen werde, muss ich mich natürlich schon wehren.
3: Wie sah das Wehren dann aus?
11: Mit Schlägen.
3: Kannst du den Moment beschreiben, was da in dir vorgeht irgendwie?
11: Weil ich mich natürlich ängstlich gefühlt habe, so angegriffen gefühlt habe.
3: Wie hast du das so dann erlebt? Ging es dir dann besser, nachdem du zugeschlagen hattest?
11: Nein, definitiv nicht. Also ich habe mich natürlich scheiße gefühlt. Ich wollte es ja auch nicht so weit kommen lassen. Aber im Nachhinein hat die Person dann nichts mehr gemacht und hat sich auf Distanz gehalten, mir gegenüber.
3: Und wie ist es dann irgendwie so eskaliert? Oder was war so die schlimmste Erfahrung, die du in der Hinsicht hattest?
11: Da war ich dann schon ein bisschen älter. Da war ich auch auf anderen Wegen, wo ich jetzt nicht mehr bin. Aber da ging es um eine Geldsumme, die das Opfer nicht zahlen wollte. Beziehungsweise nicht zahlen konnte. Und das ist dann einfach eskaliert. Deswegen bin ich vor Gericht gelandet.
3: Also was war deine Strafe?
11: Wir wurden verurteilt, Beihilfe zum Raub mit einer gefährlichen Körperverletzung. Ich habe ein Konflikttraining machen müssen bei der Brücke München.

0: Ein Konflikttraining, damit Streits nicht eskalieren. Hört sich hilfreich an. Und damit ich besser verstehe, wie sowas abläuft, mache ich jetzt direkt selbst mit bei einem Workshop der Brücke München. Hi, hallo.
1: Hallo.
2: Anna und Michi bieten hier unter anderem Konflikttrainings für Jugendliche an, die zum Beispiel wegen Körperverletzung verurteilt wurden.
0: Was ist Gewalt dann alles? Also zuschlagen, verprügeln?
1: Ja, auch. Was wir allerdings auch haben, sind Beleidigungen, einfach wörtliche, verbale Auseinandersetzungen. Erpressung, Nötigung, jemand hat jemand anderem Geld abgezogen und ihn daraufhin beleidigt oder irgendwie so. Also solche Situationen gibt es natürlich auch. Also es ist jetzt nicht nur die reine, sind nicht nur die reinen Körperverletzungsdelikte.
0: Mhm. Warum ist es dir wichtig, dass ihr so ein Konflikttraining gebt? Was ist das Wichtige, dass es euch gibt?
1: Letztendlich wollen wir den Klienten und Klientinnen Handlungsalternativen an die Hand geben. Wie kann ich mich anders verhalten, wenn ich in eine Situation gerate, in der ich angespannt bin, Aggressionen verspüre, zuschlagen möchte?
0: Mhm. Also das ist möglich. Und es wäre jetzt auch für mich möglich, die ich tatsächlich sagen muss, dass ich daheim meinem Freund gegenüber manchmal eher ein bisschen patzig und aggressiv spreche?
1: Klar. Also ich würde dich jetzt mal als reflektierte Person einschätzen, so nach meinem ersten Eindruck. Und ich glaube, wenn du dich da selber gut kennst, dann wirst du schon vielleicht für dich Wege finden, da auch zu erkennen, wann es dann wieder soweit ist.
0: Dann können wir jetzt aber direkt auch schon mal mit ein paar Übungen starten, dass ich mich da reinfinden kann, oder?
3: Definitiv.
2: Wegen Corona läuft das Konflikttraining zurzeit online ab. Eine Übung bekomme ich trotzdem von den beiden gezeigt.
4: Also das sind jetzt auch mehr Karten, als wir dann auch verteilen müssen, weil normalerweise haben wir 10 bis 12 TeilnehmerInnen. Und
0: das sind jetzt Karten mit verschiedenen Eigenschaften drauf, sehe ich gerade. Lässig, lieb, nett, ehrlich, okay.
4: Alles positive Eigenschaftskarten.
0: Mhm. Das heißt, ich nehme jetzt wirklich eine Karte und schiebe die euch zu, obwohl ich euch überhaupt nicht kenne. Bei Michi finde ich, dass der einfühlend wirkt. Also, obwohl ich dich jetzt nicht kenne, aber finde ich jetzt.
2: Der Knackpunkt der Übung: erkennen, dass man anderen schnell Eigenschaften zuschreibt und selbst vielleicht anders ankommt, als man denkt.
1: Dass sie auch mal sehen, wie nimmt mich eigentlich der andere wahr und auch die Chance bekommen, ihr Verhalten zu verändern oder einfach mal drüber nachzudenken, genau.
0: Das heißt, Eigen- und Fremdwahrnehmung ist ein ganz, ganz großer Teil, wie Konflikte entstehen.
4: Ja. Ja. Wir haben ganz oft Fälle dann auch, wo die einfach Passanten an der U-Bahn oder an der Bushaltestelle ganz extrem blöd angemacht haben, aber das selber nicht wahrgenommen haben. Also die haben eine ganz verschobene Selbstwahrnehmung.
0: Bei so einem Fall wie Anas jetzt, er ist häufiger mal in Streitereien geraten, er wurde beleidigt und hat sich irgendwann zur Wehr setzen wollen, dann eben auch mit Gewalt. Was hätte er denn anders tun können oder wo hätte er sich da anders verhalten können?
4: Bei Anas war es definitiv so, was wir auch wie wir ihn auch in der Gruppe erlebt haben und wie wir ihn auch in den Gesprächen erlebt haben, dass der sich sehr stark von seiner Peer Group beeinflusst hat. Und das ist ein Riesenfaktor bei ihm gewesen. Und das ist auch das, wo er auch immer gesagt hat, das versteht er auch. Und das ist wirklich so der Fall, dass er in Konflikte kommt, in Schlägereien kommt, wenn er mit Freunden unterwegs ist. Alleine wird ihm das nicht passieren.
0: Wenn er gemerkt hat, ich werde beleidigt, ich werde schlecht, über mich wird schlecht geredet und ich will zeigen, ich bin dagegen. Was kann ich tun? Also dann wirklich einfach im Zweifelsfall aufstehen und gehen oder?
1: Definitiv. Also das ist eigentlich der Weg, ganz oft, vor allen Dingen auch wenn Alkohol im Spiel ist, Drogen im Spiel sind etc., zu sagen, dreh dich um und geh.
0: Gibt es noch eine Sache, ein Signal, was ich mir selbst geben kann, um zu merken, boah, das ist jetzt gerade mein Absprung?
1: Also was ganz gut funktioniert, sind körperliche Reize natürlich. Also das ist auch was wir den Klienten noch manchmal vermitteln. Vielleicht zwick dich kurz, gib dir irgendein Signal selber, wo du vielleicht spürst, dass da ist eine Grenze.
4: Weg aus dieser Röhre, wo in der man ist. Einfach mal kurz durchatmen, vielleicht kurz die Augen zumachen und dann hat man vielleicht auch eine ganz kleine andere Sichtweise und schlägt dann nicht zu.
1: Der Tunnelblick, der muss durchbrochen werden.
0: Bei mir persönlich ist es jetzt so nicht das Zuschlagen das Problem, sondern ich merke einfach, ich vergreife mich oft im Ton. Ich bin irgendwie schnell patzig, ich bin schnell aggressiv meinem Partner gegenüber. Habt ihr da irgendwie auch dann, also kann ich das alles einfach übertragen, was wir jetzt gerade gesagt haben, auf mich?
1: Ich glaube auch, in so einem Partnerschaftskonflikt ist es immer gut, einen Schritt vielleicht kurz zurückzutreten, vielleicht auch die Situation kurz verlassen.
0: Ja.
2: Nach meinem Konflikttraining treffe ich mich nochmal mit Anas. Ich bin gespannt, ob ihm die Übungen leicht gefallen sind.

0: wir haben diese Übungen gemacht, wo man die positiven Eigenschaften Menschen zuordnen muss, so vom ersten Eindruck her. Erinnerst du dich an die?
1: Ja.
0: Wie fandst du die so?
1: Eigentlich ganz gut, da man im Unterbewusstsein Menschen schon einschätzt, bevor man da gescheit drüber nachdenkt.
0: Hat dir die Brücke München dann dabei geholfen, dass du da so ein bisschen besser einen Zugang zu kriegst?
1: Ja, ich denke schon. Hab natürlich auch selbst an mir gearbeitet, weil ich es selber nicht haben wollte, dass es immer wieder zu solchen Situationen kommt in meinem Leben. Aber dass wir natürlich auch darüber geredet haben, wie es in der Zukunft aussieht, für meinen Arbeitgeber zum Beispiel und allgemein für sich selber, dass man das für sich später nicht schämen muss, zum Beispiel vor seinen Kindern oder vor seiner Familie.
0: Würdest du jetzt sagen, du reagierst anders in so Situationen, wo du zum Beispiel auch provoziert wirst oder jemand zum Beispiel wirklich dich irgendwie dumm anmacht?
1: Ja, dann versuche ich mich auch zu distanzieren. Erstmal von solchen Menschen, wo ich das dann weiß, bei denen eskaliert es öfters, dann versuche ich mich immer rauszuhalten, das dann zu distanzieren, auf Abstand zu gehen, verbal zu lösen.
0: Siehst du dich jetzt anders irgendwie mittlerweile nach auch dem Training, nachdem du auch das alles durchgemacht hast?
1: Ja, ich fühle mich erwachsener, ich fühle mich reifer. Ich versuche mich auf wichtige Dinge zu konzentrieren, auf Menschen, die mir wichtig sind, die mir nahe liegen.
0: Kannst du anderen irgendwelche Tipps mit auf den Weg geben jetzt, dadurch, dass du es durchgemacht hast?
1: Ich stelle mir dann immer die Frage, wo siehst du dich selber in 10 Jahren? Wenn ich jetzt denke, dass ich so bleibe, wie ich war, wo bin ich dann 10 Jahre im Voraus? Dann sehe ich mich nirgendwo. Aber jetzt, mit der Ansicht, die ich jetzt habe, sehe ich mich als einen erfolgreichen Menschen, hoffentlich, wenn meine Pläne klappen und ich es weiterhin so durchziehe.
0: Und ich wünsche dir voll die gute Zukunft.
1: Dankeschön, wünsche ich euch auch.
0: Ziemlich spannend, was ich von Anas erfahren habe. Und schwierig für ihn, dass er sich manchmal nicht anders zu helfen wusste als mit Gewalt. Ich frage mich, wen betrifft das alles in unserer Gesellschaft? Wir haben hier mal ein paar Statistiken für euch.
2: Beleidigung und Hass. Besonders im Netz empfinden viele den Umgangston als rau. So hat eine Umfrage von 2021 ergeben, dass sich 95% der Befragten einen allgemeinen positiveren Umgangston im Internet wünschen. Stattdessen verletzende oder hetzerische Inhalte und Fake News. Knapp 2/3 der NutzerInnen von sozialen Netzwerken wie Facebook oder Twitter sind bereits mit problematischen Inhalten in Berührung gekommen. Das bestätigen Befragungen von 2020 und 2021. Auch Mobbing im Netz trifft viele, besonders junge Menschen. Das zeigt eine Studie von 2020. 38% der 12- bis 19-Jährigen kennen jemanden, der Opfer von virtuellem Mobbing geworden ist. 11% waren selbst schon betroffen. Fachleute stellen fest, Mobbing auf dem Schulhof setzt sich oft als Cybermobbing fort. Und klassisches und virtuelles Mobbing lassen sich heute kaum noch trennen. Die Landeskriminalämter werten Delikte am Tatort Schule gesondert aus. Beispiel Bayern. Von 2011 bis 2015 sind die Fallzahlen konstant um knapp 1/5 gesunken. Mit gut minus 18% bzw. ca. 1.600 weniger Fällen. Danach kam es zwischen 2015 und 2019 zu einem Anstieg von über 17%. Das sind gute 1.250 Fälle mehr. Fachleute sagen, ein Anstieg der Delikte könnte allerdings auch an einer Sensibilisierung der Gesellschaft für solche Fälle liegen. Das heißt, viele schauen genauer hin und melden die Fälle dann auch. 2020 gab es dann knapp 20% weniger Fälle, was laut Polizei wohl auf die Covid-19-Pandemie zurückzuführen ist. Von den insgesamt in 2020 registrierten knapp 6.800 Straftaten, die im Bereich der Schule begangen wurden, machen Sachbeschädigungen mit gut 23%, Diebstahlsdelikte mit knapp 23% und Körperverletzungen mit über 19% die größten Teile aus. Danach folgen Beleidigungen mit über 7%. zur Konfliktprävention fordern Fachleute mehr schulpsychologische Unterstützung. International geforderter Standardwert 1 zu 1000 SchulpsychologInnen. Das heißt, eine psychologische Fachkraft pro 1000 SchülerInnen und pro 100 Lehrkräften. Aktuell kommt in Deutschland aber nur eine psychologische Fachkraft auf gut 5000 SchülerInnen. Ein weiteres Mittel, damit Konflikte nicht eskalieren, Streitschlichterprogramme. Die Erfolgsquoten sind gut. So meldet zum Beispiel das Bayerische Kultusministerium, nach Einsatz der Streitschlichter an den Schulen gingen die Interventionen der Lehrkräfte um ca. 80% zurück.
0: Beleidigungen, Sachbeschädigungen, Körperverletzungen. All sowas kann passieren, wenn Konflikte an Schulen hochkochen. Eine Lösungsmöglichkeit sind Streitschlichterprogramme. Und die gibt es auch hier an dieser Münchner Schule. Ich will die Schülerinnen hier jetzt fragen, funktionieren die wirklich im Schulalltag? Und reichen die schon aus, um gewaltfrei zu kommunizieren?
3: Hi. Dazu unterhalte ich mich mit Streitschlichter Besian und Schülersprecherin Andrea. Sie engagiert sich schon seit 1,5 Jahren in ihrer Schule.
4: Viele Schüler merken auch, dass wir uns für sie einsetzen und dass uns ihre Meinung und vor allem das, was sie fühlen, sehr wichtig ist. Weil ich persönlich als Schulsprecherin gehe sehr oft durch die Pausen und schaue mir die Stimmung mal an und frage auch jeden, ob es ihm gut geht, ob er irgendwelche Probleme hat oder ich weiß nicht, ob sie irgendwas zu klären haben, irgendwas auf den Herzen liegen.
0: Wenn Pause ist, geht wahrscheinlich relativ viel ab. Ist da gute Stimmung hier oder gibt es da oft Streit?
5: Also auf jeden Fall ist es so, dass viele an der Schule erstmal so herumschreien, sagen, ey, was soll das, sowas halt. Und dann natürlich sieht es der andere als Provokation und schreit ihn auch an. Und irgendwann beleidigt dann jemand den anderen und dann ist wie eine Kettenreaktion einfach. Kommt auch irgendwann zu körperlichen Auseinandersetzungen.
0: Könnt ihr da als Streitschlichter dann auch schon irgendwie was machen? Könnt ihr da irgendwie auch schon eingreifen?
5: Ja, also wir können auf jeden Fall erstmal beide so ein bisschen so wie auseinanderschieben. Und ja, dann reden wir erstmal mit denen ganz kurz und sagen ihnen, wir sind Streitschlichter. Wenn ihr wollt, ihr könnt einen Termin mit uns ausmachen, dann besprechen wir nochmal alles.
0: Und dann eine Lösung des Ganzen ist dann, keine Ahnung, wie müssen die sich die Hände reichen oder?
5: Also als erstes, also wenn wir damit alles fertig sind und die Geschichte komplett wissen, dann machen wir einen Tischdeckenvertrag. Das heißt, jede Person schreibt auf, was sie sich von der anderen Person wünscht und was sie anbieten würde. Wir fassen kurz zusammen, was passiert ist und ob wir eine Lösung gefunden haben. Und dann lassen wir die beiden Beteiligten unterschreiben und wir, die Streitschlichter, unterschreiben natürlich auch. Und man muss halt auch einen Termin machen, so 1-2 Wochen, und schauen, ob es gut gelaufen ist oder ob es schlecht gelaufen ist.
0: Ich habe gehört, dass du letzte Woche so einen Workshop gemacht hast zum Thema gewaltfreies Sprechen.
4: Ja, wir haben dann auch wirklich Tipps von denen mitbekommen, wie wir damit auch den Schülern helfen können. Und eigentlich kann ich den Schülern da draußen nicht nur sagen, seid Giraffen sozusagen. Habt den Überblick über den Konflikt, habt ein großes Herz, spricht über eure Gefühle, sagt, was euch stört. Spricht immer von euch selber, also mich stört es, dass du eben das gemacht hast. Und sehr wichtig, macht Lösungsvorschläge für die Zukunft. Also lasst die Vergangenheit wirklich hinter euch und redet über die Zukunft, damit eben solche Sachen nicht mehr wieder passieren.
0: Ich fand es jetzt richtig spannend zu hören, was man alles an der Schule machen kann, um das Miteinander zu verbessern. Also von Streitschlichtung bis hin zu wertschätzendem Umgang. Ziemlich cool, wie die sich hier ins Zeug legen auf jeden Fall. Und auch mir sind schon ein paar Sachen aufgefallen. Allein durch die Arbeit an diesem Film hier und dadurch, dass ich so ein Videotagebuch führe, fällt mir schneller auf, wenn meine Kommunikation aggressiver wird.
6: Normalerweise wäre ich nämlich echt mal wieder patzig geworden beim Anblick dieses Kleiderbergs hier. Und heute bin ich ruhig geblieben. Also für meine Verhältnisse, ich habe einfach gesagt, hey, hier liegen so ein paar Sachen, sollen wir heute Abend mal zusammen gucken und mal durchschauen und ein bisschen aufräumen. Finito.
0: Aber damit Streiten richtig konstruktiv wird, ich vielleicht sogar noch was lernen kann von der Gegenseite, da braucht es wahrscheinlich noch krassere Skills. Und die bekomme ich hier an diesem Gymnasium in Dorfen durch einen Debattier-Crashkurs. Der wird geleitet von zwei SchülerInnen, die jetzt gerade mitgemacht haben bei einem Wettbewerb namens Jugend debattiert. Die beiden haben es also richtig drauf mit dem Streiten, aber wie ich mich schlag beim Debattieren, das muss ich jetzt mal sehen.
5: Die lief eigentlich ganz gut.
0: Hallo.
7: Ja, ging auch.
5: Hallo.
0: Hi. Hanna und Ben, oder?
5: Ja, genau.
7: Ja, genau.
0: Hi, sehr cool. Wart ihr gerade am Streiten oder so?
7: Na, wir haben uns gerade über die Debatte unterhalten, über den Wettbewerb.
0: Und jetzt gerade bei so einem Wettbewerb, geht es euch dann darum, dass ihr gewinnt diese Diskussion? Oder gibt es da auch noch so einen anderen Punkt, weswegen ihr sagt, ja,

0: Vor allem Gesprächsregeln sind dann wichtig, dass man dem anderen aktiv zuhört, dass man eben niemanden unterbricht und dann auch den zu Ende reden lässt und dann auch noch mal kurz drüber nachdenkt und es dann wirklich auch aufnimmt, was der andere gesagt hat.
1: Okay, aber dann gibt es ja auf jeden Fall noch so ein paar Skills, kann man sagen, die man zusätzlich noch erlernen kann, um besser zu werden im konstruktiven Streiten. Sollen wir damit mal starten?
0: Ja, gerne. Sehr gerne.
2: Unsere Übungsstreitfrage: Sollte Skifahren weiterhin erlaubt sein? Dazu sammeln wir erstmal Pro- und Kontra-Argumente. Und die können Ben und ich jetzt gegeneinander verwenden.
1: Ich bin schon nervös, ich merke es jetzt schon.
3: Das Wasser, das dazu hergenommen wird, um den Schnee zu produzieren, kehrt ja auch wieder in den natürlichen Kreislauf zurück.
1: Wir müssen auch daran denken, dass der Stromverbrauch extrem hoch ist.
3: Wenn man beispielsweise den Flugverkehr reduziert, das, glaube ich, wäre viel effektiver, wie wenn man jetzt den Leuten verbietet, Ski zu fahren. Das macht ihnen ja auch Spaß.
1: Natürlich macht das Spaß. Vieles macht Spaß in der Welt. Mir fällt jetzt gerade ein, dass ich das voll schwierig finde, so auf der einen Seite drüber nachzudenken, was ich als nächstes sage, dir zuzuhören. Ich weiß schon gar nicht mehr, was du gesagt hast. Die Umwelt muss ganz oben stehen. Und ganz ehrlich, wie viel abgeholzt wird für alpines Skifahren, das ist ja wohl auch noch mal zu erwähnen. Jetzt komme ich langsam rein. Jetzt komme ich in Fahrt.
3: Wenn man jetzt beispielsweise nach Brasilien schaut, da werden auch Unmengen an Wälder geholzt.
1: Ja, nur weil es in Brasilien im größeren Ausmaß ist, müssen wir doch trotzdem gucken, was vor unserer Tür ist.
3: Man könnte beispielsweise auch mit dem Zug hinfahren.
1: Also wer fährt denn mit dem Zug in Skigebiete? Da müssen wir jetzt mal wirklich Butter bei die Fische machen, oder? Ben, mega, danke schön für die Argumente. Du hast bei vielem recht gehabt. Aber der Wasserverbrauch, den darf man nicht vergessen. Was hat euch das gebracht, bei Jugend debattiert mitzumachen, vor euer Leben?
3: Es hat vor allem auch geholfen, bei der Diskussion sachlich und ruhig zu bleiben. Das heißt, einfach ruhig mit dem Gegenüber zu reden, ohne jetzt gleich emotional zu werden.
0: Also ich finde vor allem so in kleinen Diskussionen, so im Alltag jetzt mit Eltern, mit Freunden, dass man da einfach so überzeugender, noch überzeugender wirkt und dadurch auch Recht bekommt, wenn man das so sagen kann.
3: Ja, ich denke auch, dass die Überzeugungskraft bei mir enorm gestiegen ist, dadurch, dass ich mein Argument dann auch so ein bisschen begründe, dass ich nicht einfach sage, ja, das ist jetzt so, sondern ich begründe es auch inzwischen und dann kann es auch die Gegenseite viel besser nachvollziehen.
1: Das muss ich sagen, habe ich echt auch gelernt. So dieses, ich muss erst mal mir die Zeit nehmen, richtig zu hören, was die Gegenseite sagt, anknüpfen. Das ist auf jeden Fall mit einer meiner großen Learnings. Und ich bedanke mich voll bei euch für eure Zeit, für eure Nachhilfe.

manchmal emotional in Streitereien gelaufen sind oder ich eben noch heute laufe. Das Coole ist, es gibt diesen Moment, in dem man einfach noch mal kurz für sich nachdenken kann und sagen kann, will ich wirklich ausrasten oder will ich mich lieber konstruktiv über ein Problem unterhalten? Wenn ihr sagt, ihr seid in Streitereien, die euch nicht gut tun, dann könnt ihr euch helfen lassen. Schaut mal nach unten bei den Links, da gibt es ein paar Anlaufstellen für euch.

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1: Wir können vorher auch nicht alles testen. Das heißt, wenn wir das absenken, passiert das zum ersten Mal.
2: Der längste Absenktunnel der Welt. Er soll Deutschland mit Dänemark verbinden.
1: Und viele Sachen können dabei schiefgehen.
2: Während die einen auf innovative Megaprojekte setzen, wollen andere den Verkehr einfach sicherer machen.
3: 51 Stressmomente hat der gute Mann gehabt unterwegs. Ha? Jetzt schauen wir mal, wo die waren.
2: Mobilität in Deutschland. Wie kommen wir sicherer voran und gleichzeitig sparsamer?
4: Genau, das ist perfekt.
5: Cool.
6: Das ist zu viel. 38% weniger. Lieber Himmel, das ist ja spektakulär.
2: Wie wir beim Fahren Energie und Geld sparen. Jetzt bei Quarks.
7: Herzlich willkommen. Was schätzen Sie, wie viele Kilometer legt jeder von uns pro Tag im Schnitt zurück? Mit Reisen, mit Fahrten zur Arbeit, mit Wegen zum Einkauf. Da kommt was zusammen. Es sind 35 Kilometer jeden Tag. Und die Hauptrolle spielt dabei nach wie vor das Auto. Gerade mal 20% der Haushalte schaffen es, ohne eigenes Auto auszukommen. Falls Sie zu denen gehören, herzlichen Glückwunsch. Denn die anderen 80% stöhnen derzeit ziemlich wegen der hohen Energiepreise. Dabei können wir beim Fahren sparen. Sogar überraschend viel.
8: Zwei Männer und ihre Autos. André fährt einen 20 Jahre alten Diesel. Mika ein 3 Jahre altes Elektroauto. Und dieser Mann bereitet sie auf unseren Test vor. Es gilt, so sparsam zu fahren wie möglich.
9: Die meisten Menschen verschwenden Geld einfach, weil sie die Technik im Fahrzeug nicht richtig nutzen. Und das wollen wir heute ändern.
8: Michael Tück ist Spritsparprofi. Drei Fahrten werden Mika und André heute machen. Dreimal die gleiche Strecke.
10: Ich bin beruflich viel unterwegs. Spritsparen ist da leider Gottes ein Thema, was häufig vergessen wird.
11: Da ich ein E-Auto fahre, habe ich das Gefühl, ich fahre immer effizient.
8: Zunächst fahren die beiden wie immer. Die festgelegte Route ist 18 Kilometer lang.
9: Wenn ihr rausfahrt vorne am Tor, nullen wir den Verbrauch bei eurem Fahrzeug. Und wenn ihr reinkommt, lese ich ab, was da drauf steht, damit wir einen Vorherwert haben. Die OK-Taste da 3 Sekunden drücken, bis es auf Null springt. 3, 2, 1, los geht's!
8: Runde 1 für den Referenzwert.
9: Motor bitte laufen lassen. Da haben wir einen Wert von 6,6 Liter auf 100 Kilometer. 6,6, ich habe mal gerade geguckt, das ist für das Auto sehr, sehr wenig. Der wird nicht viel sparen können, der fährt schon sehr sparsam.
8: Da kommt Mika auch schon von der ersten Runde zurück.
9: Was haben wir denn für einen Wert? 19,8.
8: Bei ihm wird in Kilowattstunden gerechnet. Lässt sich da noch was sparen?
9: Man sagt immer schnell, geht ja nicht oder so, kann ja keiner fahren. Doch, kann man. Und dann dürfen die das selber probieren. Und dann schauen wir mal, was für einen Unterschied wir rauskriegen. Da wird viel drin sein.
8: Jetzt beginnt das Fahrtraining mit Reifendruck messen. Bloß nicht zu niedrig.
9: Auch 0,4 zu wenig. Nicht außergewöhnlich. Das ist Otto-Normalverbraucher, der nicht so oft nachguckt. Der Rollwiderstand, wenn ich mich gerade langsam bewege, wird ganz entscheidend vom Reifendruck bestimmt. Ne? Und jeder, der Fahrrad fährt, weiß, mit platten Reifen ist schwer tammeln. Und so ähnlich geht es dem Auto.
8: Auch an der TU München geht es ums Energie.

0: Energie sparen. Hier wird gezeigt, was schon möglich ist. Professor Markus Lienkamp hat mit seinem Team ein extrem stromsparendes E-Auto gebaut.
1: Durch unser Konzept konnten wir das Auto im Prinzip halb so schwer machen, halb so groß machen wie normale Autos. Die Konsequenz ist dadurch, wir brauchten auch nur eine Batterie, die halb so groß ist. Der Energieverbrauch war nur halb so groß und letztlich die Kosten auch.
0: Der Visio M ist eines der effizientesten Forschungsfahrzeuge Europas. Die Wissenschaftler haben das komplette Auto auf Energieeffizienz getrimmt, ähnlich wie bei einem Flugzeug. Der wichtigste Punkt ist das geringe Gewicht von nur etwa 800 Kilogramm, inklusive Batterie. Ein heutiges Elektroauto braucht eine viel größere Batterie. Und damit wird auch alles andere größer.
1: Das heißt, die Räder müssen größer werden, Reifen größer werden, Bremsen, die Karosserie muss verstärkt werden für Crash, sodass damit eine Gewichtsspirale nach oben gedreht wird, die dann zu etwa 2 Tonnen schweren Autos führt.
0: Aber je größer und schwerer ein Auto, desto größer die Widerstände. Das Fahrzeug muss vor allem gegen 3 Faktoren arbeiten. Den Beschleunigungswiderstand durch das eigene Gewicht, den Rollwiderstand durch die Reifen und den Luftwiderstand. Die Aerodynamik wurde beim Visio M radikal optimiert. Schon wenige Prozent besserer Luftwiderstand bringen hier auf langen Strecken enorme Vorteile bei der Reichweite.
1: Aerodynamik wird sehr stark bestimmt von der Form des Fahrzeugs. Also je länger ein Fahrzeug ist und je flacher ein Fahrzeug ist, desto besser wird die Aerodynamik. Und das heißt, Limousinen sind aerodynamisch ziemlich gut, SUVs sind aerodynamisch recht schlecht.
0: Zurück zu unserem Test. Für André und Mika gibt's jetzt eine Theorieeinheit.
2: Je häufiger du es schaffst, den Fuß nur vom Gas runterzukriegen, desto länger fährt das Auto ohne Kraftstoffzufuhr. Der lebt nur vom Schwung, da wird gar nichts eingespritzt.
0: Fuß vom Gas. Klar, aber es gibt auch heimliche Energiefresser.
2: Viele haben ja die Klimaautomatik immer auf Automatik stehen, weil es zu faul ist, das an- und auszumachen. Es ist unheimlich sinnvoll, wenn man so Kurzstreckenbereich fährt wie hier. Die brauchen gar keine Klimaanlage, mach sie aus. Du brauchst sie nicht. Das ist im langsamen Bereich wirklich eklatant, was da drin ist.
0: Ab in Runde 2. Die beiden sollen das Gelernte jetzt ausprobieren.
2: Manchmal hilft es auch so, als wenn man eine liebe Verwandte von der Familienfeier abholt, so zu fahren. Die 3 Stück Cremetorte, 4 Cappuccino und 3 Prosecco getrunken hat. Und die muss man heil nach Hause fahren. Dann weiß man auch ein bisschen, wie spritsparendes Fahren geht.
0: Für Mika mit seinem E-Auto gibt es noch eine Besonderheit beim Energiesparen.
2: Perfekt, so, und jetzt dieses Tafelbergprinzip fahren, den Vogel hochziehen auf 50. Und dann möglichst konstant das Tempo halten, ne? Dass man nicht die ganze Zeit schneller wird, sondern möglichst konstant halten. Perfekt. So, und das Schöne ist ja hier, anders als beim herkömmlichen Auto, haben wir bei der Rekuperation die Möglichkeit, einfach Bewegung wieder in Energie umzuwandeln.
0: Rekuperation bedeutet, der Motor entzieht der Batterie keinen Strom mehr, sondern lädt sie sogar wieder auf. Immer dann, wenn man bremst oder den Fuß vom Gaspedal nimmt, arbeitet er ähnlich wie ein Fahrraddynamo. Die Bewegungsenergie des Autos wird in elektrische Energie zurückverwandelt. Das erhöht die Reichweite. Zurück in der Fahrzeughalle der TU München. Jetzt demonstrieren die Forscher, welche Rolle die Reifen beim Energieverbrauch spielen.
1: Also wenn wir die Fahrdynamik in Kurven uns angucken, dann zählt im Prinzip die Flächenpressung. Das heißt, wenn ich ein hohes Gewicht habe, brauche ich einen breiten Reifen.
0: Dadurch steigt die Reibung auf der Straße deutlich. Beim Testauto haben die Forschenden schmale Spezialreifen mit wenig Rollwiderstand verbaut.
1: Wir haben bei Visio M einen sehr schmalen Reifen verwenden können, weil die Masse von dem Auto so gering ist. Das heißt, wir haben ungefähr die Hälfte der Masse, damit konnte der Reifen etwa halb so breit nur werden.
0: Auch wichtig fürs Energiesparen, die Größe der Akkus. Im Batterielabor entwickeln die Forschenden kleinere und leichtere Akkus, die trotzdem lange halten. Sie zeigen damit, was möglich ist. Das E-Auto von morgen könnte extrem energiesparend sein und zugleich eine sehr hohe Reichweite haben. Beim Test geht es jetzt für André und Mika in die entscheidende Runde.
2: Du kommst von 6,6, du kommst von 19,8. Mal sehen, was drin ist.
3: Toi, toi, toi.
0: Jetzt gilt's. Haben Sie beim Spartraining was gelernt?
2: André zum Beispiel hat ja im Vorfeld schon quasi den Normverbrauch des Autos erreicht. Da rechne ich nicht mit einer starken Absenkung.
0: Trotzdem gibt André alles.
2: Und 6,6 erhebt die Schnapszahlen auf, nicht 5,5, auf 4,4. Richtig gut.
3: Tja,
2: würde ich auch sagen.
3: Hast du mich aber selbst positiv überrascht. Du hast jetzt 33% angespart.
2: Das ist ja schon kaum zu top.
0: Jetzt ist Mika dran.
2: Mein lieber Mann, da hast du aber richtig dich angestrengt. 12,3. Großartig hier. Spektakulär. Wahnsinn. 62, 38% weniger. Lieber Himmel, das ist ja spektakulär.
0: Egal ob alter Diesel oder modernes E-Auto, durch clevere Fahrweise lässt sich richtig sparen. Denn nicht nur das Auto entscheidet über den Verbrauch, sondern auch der Mensch, der am Steuer sitzt.
4: Okay, wer gemäßigt fährt, spart Sprit. Aber was würde passieren, wenn man gar nicht erst richtig schnell fahren dürfte? Tempolimit. Das Wort allein reicht und schon geht's los. Dabei gilt es jetzt schon auf einem Drittel der deutschen Autobahnen, dauerhaft oder zeitweise. Wir regen uns also über etwas auf, das längst Alltag ist, nur halt nicht überall. Und was würde es bringen, wenn doch? Das Umweltbundesamt hat nachgerechnet. Tempo 120 auf Autobahnen, 80 auf Landstraßen, das spart rund 5 Millionen Tonnen CO2 im Jahr. Und weil manche dann vielleicht sogar auf Bus und Bahn umsteigen, könnten es sogar bis zu 8 Millionen Tonnen werden. Um sich das vorzustellen, das ist fast so viel, wie eine komplette Großstadt wie Frankfurt in einem Jahr ausstößt. Einfach weg, ohne große Zusatzkosten. Und die Sicherheit? Die Autobahnen stehen eigentlich schon ganz gut da. 1,2 Verkehrstote pro 1 Milliarde gefahrene Kilometer. Auf Landstraßen sind das mehr als viermal so viel. Aber eine Studie der Ruhr-Uni Bochum zeigt, ein generelles Tempolimit von 120 könnte noch mal gut ein Drittel der Verkehrstoten auf bisher unbeschränkten Autobahnabschnitten vermeiden. Ein Drittel weniger, nur weil wir den Fuß ein bisschen vom Gas nehmen. Es gibt allerdings noch etwas, das wir beim Autofahren alle sehr gern vermeiden würden. Den Stau. Woher kommt der eigentlich? Und was ist die optimale Geschwindigkeit, damit der Verkehr flüssig läuft?
5: Verkehrszentrale München, 6 Uhr morgens. Über 1000 Kameras

0: Die Hauptaufgabe heute: Staus erahnen, bevor sie entstehen. Kurz nach 8. Operator Jürgen Dölle informiert die Polizei in Garmisch. Zu viele Autos im Tunnel bei Farchand. Stau und Unfälle in einem Tunnel sind besonders gefährlich. Brandgefahr. Deshalb entscheidet er sich für eine Tunnelsperrung. Ein gefährlicher Stau im Tunnel ist abgewendet worden. Aber Staus ganz verhindern? Heute kaum möglich. Zu viel Verkehr. Ist es wirklich so einfach? Viele Autos bedeuten Stau? Lisa Kessler und Majid Rostami von der TU München sagen nein. Die Simulation zeigt, zu viel Verkehr ist nur die erste von drei Voraussetzungen.
1: Das zweite ist, wir haben eine gewisse Engstelle. Das heißt, wir brauchen zum Beispiel eine Spur, die aufhört, oder eine Baustelle. Und als drittes brauchen wir ein auslösendes Moment. Das kann zum Beispiel sein ein Bremsmanöver von einem einzelnen Fahrzeug, also von einer einzelnen Person, die dadurch dann aber den Stau für die ganze Strecke erzeugt. Das heißt, eigentlich sind die Verkehrsteilnehmer selbst daran schuld, wenn dieser Stau entsteht.
0: Zurück in der Verkehrszentrale München, 8.40 Uhr. Stau auf der A8 südlich von München. Das Mittel? Den Seitenstreifen freigeben, eine zusätzliche Spur schaffen. Das wäre aber jetzt noch zu gefährlich. Lkw besetzen die Parkbuchten. Operator Thomas Leb informiert die Polizei. Kurz nach 9 Uhr. Die Polizei fordert zur Weiterfahrt auf. Eine Viertelstunde später. Thomas Leb schwenkt mit den Kameras die Seitenstreifen ab. Kontrolle, ob auch alles frei ist. Dann wird auf dem Bildschirm aus dem roten Kreuz ein grüner Pfeil. Jetzt gibt es 4 Spuren Richtung Salzburg. Eine Spur mehr hilft, zeigt die Forschung. Aber nur, wenn sie durchgängig da ist. Das könnte ein typischer Abschnitt der A8 hinter Rosenheim sein. Mal 3, mal 2 Spuren.
1: Das heißt, es ist nicht gut, wenn die Anzahl der Fahrstreifen häufig schwankt. Besser ist es, entweder gar nicht auszubauen, das heißt, wir lassen einfach den Bestand, sodass wir durchgehend zum Beispiel 2 Spuren haben, oder man baut es aus, dass aber durchgehend die 3 Spuren sind, dass wir dadurch die Anzahl der Spurwechsel minimiert kriegen, sodass wir insgesamt ein viel flüssigeres Verkehrsverhalten der Fahrzeugteilnehmer haben.
0: Kurz nach 11:30 in der Verkehrszentrale. Jetzt ist überall Stau. Am schlimmsten auf der A8 Richtung Salzburg. Dazu noch ein Unfall bei Holzkirchen. Blockabfertigung, Standspurfreigabe, Geschwindigkeitsbegrenzungen. Viel mehr können die Operatoren nicht tun. Aber die Verkehrsteilnehmer könnten. Das haben die Forschenden berechnet. Die meisten Autos verträgt die Autobahn, wenn alle gleich schnell fahren würden. Wie schnell, haben sie anhand 3 Fallbeispiele herausgefunden. Fall Nummer 1. Alle fahren 120. Ein Zähler misst die Autos, die stündlich den Abschnitt passieren. Es sind 7.300. Viel. Aber vielleicht geht noch mehr? Daher Fall Nummer 2. Die Sicherheitsabstände sind geringer, dafür fahren die Autos nur 60. 7.000 Autos, also weniger. Dann der dritte Fall. Dazwischen Tempo 80. Und tatsächlich die meisten Autos.
2: Manchmal bedeutet langsamer unterwegs zu sein

0: trotzdem schneller anzukommen. Ja, das klingt paradox, gebe ich zu. Also mit welchem Verkehrsmittel kommen wir am schnellsten von Tür zu Tür? Das kommt auf die Strecke an. Bis zu 5 Kilometern in der Stadt, da sind wir mit dem Fahrrad am schnellsten. Klar, keine Staus, keine Parkplatzsuche. Bei Strecken bis etwa 7,5 Kilometern liegt immer noch das Fahrrad vorn, genauer gesagt das E-Bike. Erst bei längeren Strecken in der Stadt gewinnt das Auto und natürlich auch auf dem Land. Es wäre also eigentlich schlau, bei kurzen Strecken Rad zu fahren. Aber viele setzen sich trotzdem lieber ins Auto. 40% aller Autofahrten in Deutschland sind unter 5 Kilometer lang. Also in dem Bereich, wo Radfahren eigentlich schneller wäre. Allerdings, und das macht Hoffnung, Studien zeigen, dass gerade E-Bikes in diesem Bereich vorstoßen und zunehmend das Auto auf Kurzstrecken ersetzen. Und die Langstrecken, da bremsen uns oft Baustellen aus. Was wäre, wenn man einfach drüber wegfahren könnte?
1: Sanierungsarbeiten auf einer Schweizer Autobahn. Eigentlich total normal. Doch hier ist etwas anders. Die Arbeiten finden unter einer Brücke, der sogenannten Astra Bridge, statt. Der Schweizer Jürg Merian ist der Kopf hinter dieser Idee.
2: Der Verkehr nimmt immer mehr zu. Wenn ich eine Baustelle einrichten will, muss ich die Verkehrsfläche reduzieren, einen Spurabbau machen. Das führt zu Stau. Da habe ich mir überlegt, wie kann ich das lösen?
1: Eine wichtige Frage, denn immer mehr Großbaustellen legen wichtige Verkehrsadern über lange Zeit lahm. Jürg Merians Lösung, angelehnt an eine österreichische Idee, eine mobile Brücke über den Bauarbeiten. Die kann immer dort aufgebaut werden, wo marode Straßen saniert werden müssen. Während unten gearbeitet wird, können oben die Autos fahren. Die Brücke ist inklusive Rampen 256 Meter lang. Auf 2 Spuren rollt der Verkehr mit 60 Stundenkilometern.
2: Das Geniale daran ist, wir haben immer noch beide Fahrspuren in Betrieb. Der Verkehr rollt. Das ist das Ziel, dass der Verkehr fahren kann.
1: Vor dem ersten Einsatz wird die Brücke einmalig aufgebaut. Das passiert nachts, damit der Verkehr so wenig wie möglich gestört wird. Der Aufbau eine logistische Meisterleistung.
2: Man beginnt bei den Rampen und arbeitet sich in die Mitte. Die vielen Fahrzeuge bringen Teile. Die müssen abgeladen werden, die müssen verstellt werden. Das ist ein riesen Ameisenhaufen, der da die Brücke zusammenbaut. Dass die Leute aneinander vorbeikommen, ja, das ist eine große Herausforderung.
1: Ist ein Bauabschnitt fertig, kann die Brücke in wenigen Stunden zum nächsten Einsatzort verschoben werden. Das passiert wieder nachts. Denn in der Schweiz, wo die Astra Bridge bereits zum Einsatz kommt, darf die Autobahn für Bauarbeiten nur nachts gesperrt werden. Zunächst wird der Verkehr umgeleitet. Auf der Brücke fahren keine Autos mehr und das Verschieben an den neuen Einsatzort kann beginnen. Christian Umber sorgt dafür, dass heute Nacht alles reibungslos klappt und die Baustellenbrücke an ihren neuen Einsatzort gelangt.
3: Das Geniale, was eigentlich ist, dass ein Mann hier im Cockpit eine 256 Meter lange Brücke mit 1250 Tonnen bewegen kann. Ich habe zwar 3 Mitarbeiter, die meine Augen und meine Ohren sind, aber letztendlich fahren durch alleine.
4: An alle, ich ziehe jetzt die Fußplatten hoch.
1: Die Brücke soll um 100 Meter verschoben werden. Per Fernsteuerung und GPS setzt Christian Umber jedes einzelne der sogenannten Brückenportale in Bewegung. Der Koloss rollt los.
3: Wir haben verschiedene Tracks, also Linien, wo wir fahren können. Und danach fahre ich über das GPS auf 1 Zentimeter genau die Brücke einfach in die Richtung, die ich möchte.
1: Präzisionsarbeit bei 2 Stundenkilometer. Und dann plötzlich das. Stillstand.
3: Geht einmal zu Portal 11, der war als erstes, wo das GPS rausgeflogen ist.
1: Eine Störung im Steuersystem, die aber schnell gelöst wird.
5: So, fahr ich hoch.
3: Also, dann fahre ich weiter.
1: Von Hand stellen die Männer die GPS-Verbindung wieder her. Die Brücke rollt weiter.
2: Endposition erreicht. Hat jetzt haarscharf geklappt. Ja, ich bin froh, wir können morgen bauen, ja.
1: Die Bauarbeiter unter der Astra Bridge sind am nächsten Morgen bereits um 7 Uhr wieder im Einsatz. Bauleiter Leonard Kucki und sein Team haben sich an die Arbeiten unter der Brücke angepasst.
6: Hier ist alles enger. Wir müssen alle Maschinen speziell anpassen, dass wir überhaupt arbeiten.

0: können. Wir mussten die Dächer der Maschinen demontieren, damit wir mit der Höhe klarkommen und so die Arbeiten ausführen können.
1: Auch wirtschaftlich bringt die Astra Bridge Vorteile. Eine übliche Baustelle dieser Größe würde etwa 15,3 Millionen Euro kosten. Im Vergleich dazu kostet die Baustelle mit der Astra Bridge nur 13 Millionen Euro. Das liegt auch daran, dass man sonst 6,7 Kilometer absperren muss, um den Verkehr umzuleiten. Während die gesamte Baustelle der Astra Bridge nur knapp 1,5 Kilometer lang ist. Ein Patent hat Jürg Merian nicht auf die mobile Brücke angemeldet. Will er auch nicht. Hauptsache, die Straßenarbeiten unterbrechen nicht den fließenden Verkehr.
2: Es gibt technische Entwicklungen, die sind einfach großartig. Andere werfen eher Fragen auf, denn die Autos werden bei uns immer breiter, im Schnitt um etwa einen Zentimeter alle zwei Jahre. Schauen Sie mal, ein VW Golf im Jahr 1974, der war zum Beispiel 163 Zentimeter breit. Heute sind es 179. Und die Durchschnittsbreite aller Neuwagen in der EU hat mittlerweile die 180-Zentimeter-Marke geknackt. Manche große SUVs überschreiten bereits sogar die 2-Meter-Marke ohne Außenspiegel. Das Problem: viele Parkplätze bei uns haben noch immer eine Breite von 2,30 Meter. Da bleibt nicht viel Platz zum Ein- und Aussteigen. Kein Wunder, dass laut Umfragen eine Mehrheit der Deutschen findet, größere Autos, höhere Parkgebühren. Aber auch fürs Rad und den öffentlichen Nahverkehr gibt es Ideen. Hier sind unsere Top 3.
1: Nummer 1. Das Gehmobil. Auf dem Land mit dem Bus fahren, das heißt oft warten. Nicht so in Gronau. Die Stadt in NRW erprobt das Gehmobil, eine Mischung aus Bus und Taxi mit Fahrer. Einfach per App oder Telefon bestellt, holt das E-Shuttle die Fahrgäste auf Zuruf am Wochenende und in den Abendstunden ab. Ohne festen Fahrplan, ohne starre Route, zu den gleichen Tarifen wie eine klassische Busfahrt. Der Vorteil? Über 100 verschiedene Haltepunkte und damit ein flexibleres Angebot als der starre Linienbusverkehr. Geeignet ist das Gehmobil gerade für kleinere Städte. Die Fahrgastzahl in Gronau ist so um 50% gestiegen. Nummer 2. Geteilte Straßen. Eng, enger Radweg. Egal ob in der Stadt oder auf dem Land, für Rad und Auto scheint oft kein Platz zu sein. Die Lösung? Schmalere Fahrbahnen. Klingt paradox, bringt aber was. Die Straße wird dabei für Autos auf nur eine Fahrbahn in der Mitte reduziert. An beide Seiten kommen breite Radstreifen. Ist kein Rad in Sicht, bleibt genug Platz. Die Autos können den Radweg problemlos mitbenutzen. Taucht jedoch ein Radfahrer auf, heißt es Rücksicht nehmen. Dann können Autos erst überholen, wenn kein Gegenverkehr kommt. Das Prinzip hat Erfolg. Fahrräder werden besser wahrgenommen. Autofahrer fahren vorsichtiger. Und Studien zeigen, die Zahl der Unfälle sinkt sogar. Nummer 3. Kostenlos unterwegs. Einsteigen, losfahren, ohne Ticket, ohne App, ohne Kontrollen. Klingt perfekt und geradezu utopisch, oder? Nicht in Augsburg. Die Stadt gehört zu den ersten in Deutschland, die gratis Nahverkehr anbietet. Mit Bus und Bahn in der Cityzone. Die Idee? Den Nahverkehr so attraktiv machen, dass mehr Menschen aufs Auto verzichten. Das soll nicht nur CO2 einsparen, sondern auch Staus und Parkplatzchaos in der City reduzieren. Nur mit gratis ÖPNV sind die Verkehrsprobleme aber noch nicht gelöst. Die Stadt setzt deswegen auch auf Fahrräder und ein Carsharing-Konzept.
2: Es gibt Ideen, die sind so überzeugend, dass man sich fragt, warum sind wir da noch nicht weiter? Autonome Autos zum Beispiel. Man kann während der Fahrt arbeiten oder sich entspannt zurücklehnen. Laut Studien sind sie sicherer und für viele Menschen wären sie die Chance für mehr Mobilität, zum Beispiel bei körperlichen Einschränkungen. Aber im Alltag angekommen sind autonome Autos noch nicht wirklich. Oder sind Sie schon mal mit einem gefahren?
1: In der City von Darmstadt. Elke Harms bucht ein Shuttle. Und zwar kein gewöhnliches Shuttle. Angeblich fährt es autonom. Einstieg ist an einem der vielen Haltepunkte. Es ist Elkes erste Fahrt in einem autonomen Auto. Spooky?
3: Ich bin tatsächlich ein bisschen aufgeregt. Autonomes Fahren ist jedem ein Begriff, aber richtig darunter vorstellen konnte ich mir nichts. Und ich habe seit 20 Jahren kein eigenes Auto mehr. Ich bin auch kein Radfahrer, weil mir das Rad schon zweimal geklaut worden ist. Ich weiß nicht wirklich, was auf mich zukommt, aber bin sehr neugierig.
1: Elke ist eine von über 3.500 Personen, die sich für Kira registriert haben, einem Testprojekt für autonomes Fahren im öffentlichen Nahverkehr.
3: Ich fahre jetzt mal in meinen Lieblingswollladen. Da komme ich eigentlich viel zu selten hin, weil es ein bisschen umständlich ist, da mit ÖPNV hinzukommen.
1: Die Shuttles fahren auf bestimmten Strecken zwischen den Haltepunkten, sind als Ergänzung für Bus und Bahn gedacht. Und während der Testphase kostenlos für die Nutzer. Eine Fahrerin ist zur Sicherheit noch mit an Bord, Luisa. Fahren wie von Geisterhand. Das ist autonomes Fahren der Stufe 4. Insgesamt gibt es 5 Level. In Level 1 assistiert die Technik zum Beispiel mit einem Tempomaten. In Level 2 hilft sie zu lenken und kann selbstständig bremsen oder beschleunigen. Ab Level 3 übernimmt die Technik die ganze Fahrzeugsteuerung. Der Fahrer muss aber eingreifen können. Bei Level 4 ist kein Fahrer mehr nötig. Das Auto darf allerdings nicht überall fahren, sondern nur in einem bestimmten Gebiet. Und ab Level 5 darf überall autonom gefahren werden.
3: Also ich finde es spannend. Ich gucke schon die ganze Zeit, wie das Auto so reagiert. Aber ich fühle mich auf jeden Fall sicher.
1: Damit das auch so bleibt, liefern Laser, Radar und Kameras zu jeder Zeit und bei jedem Wetter ein 360-Grad-Bild der Umgebung rund um das Fahrzeug. Über den Bildschirm ist die Strecke und der Verkehr schematisch zu erkennen. Reicht das auch bei Mehrverkehr und zu Stoßzeiten aus? Das haben wir den Mobilitätsexperten Michael Kreil vom Fraunhofer Institut in Karlsruhe gefragt.
4: Autonomes Fahren ist mittlerweile sehr sicher. Wir gehen davon aus, dass wenn der Großteil der Fahrzeuge autonom auf den Straßen unterwegs ist, dass damit bis zu 90% aller Unfälle vermieden werden können. 90% deswegen, weil 90% der Unfälle durch menschliches Fehlverhalten verursacht werden.
1: Was kann noch dazwischen kommen, außer dem Faktor Mensch?
4: Ja, weitere Hindernisse sind natürlich Baustellen. Die automatisierten Systeme sind sehr abhängig von digitalen Karten, zum Teil auf Zentimeter genau. Und bei Baustellen stimmen die Karten dann entsprechend nicht mehr. Fahrradfahrer an sich stellen kein Problem dar, aber das Verhalten der Fahrradfahrer, genauso wie das der Fußgänger, muss natürlich auch antizipiert werden, weil ja Fahrradfahrer sich nicht unbedingt immer an die Verkehrsregeln halten.
1: Um auf unerwartete Situationen reagieren zu können, gibt es einen Ort, wo alle Infos zusammenlaufen: die Leitstelle. Auch hier in Darmstadt behält immer jemand die Fahrzeuge im Blick, um einzugreifen, wenn es nötig wird. Und dabei hat man nicht nur die Technik im Visier.
5: Der Fahrgast hat vielleicht ein Problem, ist sich unsicher, hat irgendeine Fragestellung, fühlt sich nicht gut. Dann möchte er sich an irgendjemand wenden. Und dann kann er im Fahrzeug auf so einen Knopf drücken und sich hier in der Leitstelle melden und mit einem Menschen halt sprechen.
1: Ohne Mensch im Hintergrund geht's dann offenbar doch nicht. Elke ist unterwegs aufs Land zu ihrem Wollladen. Ab dem Haltepunkt sind es noch ein paar Meter zu laufen. Zeit für ein erstes Fazit.
3: Toll, faszinierend. Ja, das Auto ist super vorsichtig gefahren, sage ich mal. Ich fühlte mich sehr gut aufgehoben.
1: Und wo überall kann Elke die Shuttles nutzen? Erst vor kurzem wurde das Testgebiet von Kira erweitert. Es gibt jetzt rund 130 Haltepunkte in und um Darmstadt. 8 Fahrzeuge sind an 3 Tagen in der Woche unterwegs. Und auf dem Betriebshof sagt uns der Projektleiter, wer von dem Dienst profitieren soll.
6: Von dem Rentner, der vielleicht nicht mehr selbst Auto fahren möchte, hin zu den Schülern, die in ihrer Freizeit selbstbestimmter unterwegs sein wollen und zu Freunden oder zu Vereinen fahren, hin zu mobilitätseingeschränkten Personen.
1: Mit ihren fahrerlosen Autos wollen die Verkehrsbetriebe auch dem Fahrkräftemangel begegnen. Und vielleicht sind sie sogar eine Alternative fürs eigene Auto? Elke probiert es aus und hat ihr Ziel inzwischen erreicht. Ihren Lieblingswollladen außerhalb der Stadt. Das ÖPNV-Angebot verbessern wollen auch andere. Zum Beispiel in der Region Hannover, wo der e-angetriebene Albus fährt. Mit dem Konzept von U-Shift könnten in jeder Stadt nachts Güter und tagsüber Menschen transportiert werden. Je nachdem, welche Kapsel montiert ist. Deutschlandweit gibt es viele solcher Pilotprojekte. Werden sie überleben?
4: Wir rechnen damit, dass bis den 30er Jahren, spätestens Anfang der 30er Jahre, die Systeme auch im Regelbetrieb zu finden sind.
7: Tschüss, bis dann.
1: Elke war erfolgreich und bucht das Shuttle, das sie wieder zurück in die City bringen soll. Sie jedenfalls wird das Angebot in Darmstadt weiter nutzen. Ob sich autonomes Fahren flächendeckend durchsetzen wird? Abwarten.
2: Schätzen Sie mal, wer legt pro Tag die meisten Wege zurück? Alt, jung, Mann, Frau. Viele tippen jetzt vielleicht auf junge Leute, stimmt aber nicht. Die TU Dresden hat herausgefunden, es sind Frauen zwischen 35 und 45. Warum? Weil sie mit Familie, Beruf und so weiter besonders viel organisieren müssen und deshalb oft unterwegs sind. Die Studie hat aber noch mehr interessante Fakten zutage befördert. In größeren Städten ist der Autoverkehr deutlich auf dem Rückzug. Seit dem Jahr 2008 hat er dort um 8% abgenommen. Wege mit dem öffentlichen Nahverkehr und zu Fuß haben dagegen leicht zugenommen. Und vor allem Wege mit dem Rad sind um 6% gestiegen. Es tut sich also was. Mobilität wird vielerorts flexibler, schneller, bequemer, so wie es für jeden persönlich passt. Das findet nicht nur im Kleinen statt, sondern auch im ganz Großen. Europa rückt näher zusammen mit einem gigantischen Tunnelprojekt.
1: Noch schwimmen sie in einem Schleusenbecken, 217 Meter lang, länger als zwei Fußballfelder. Giganten aus Stahl und Beton, 42 Meter breit, 9 Meter hoch. Jedes Element wiegt über 70.000 Tonnen. Es sind Teile eines Tunnels. Genauer gesagt, die ersten Elemente der Fehmarn-Weltquerung. Bald werden sie ihre Reise in die Tiefe antreten. Vor der Küste Lollands in Rødbyhavn liegt Nordeuropas größte Baustelle. Hier an der dänischen Küste entstehen die Elemente. Der Tunnel wird nach dem sogenannten Absenkverfahren gebaut. Die fertigen Elemente werden dabei einzeln ins Meer hinabgelassen. Die Fehmarn-Weltquerung soll Deutschland mit Dänemark verbinden. Mit 18 Kilometern der weltweit längste Tunnel dieser Bauart. Seit 6 Jahren wird gebaut, die einzelnen Tunnelelemente an Land hergestellt. Dann werden sie in einen vorher ausgehobenen Graben auf den Meeresgrund abgesenkt und dort miteinander verbunden. Ähnlich wie Legosteine, die man zusammensteckt. Klingt einfach, ist es aber nicht. Zunächst entsteht an der dänischen Küste die weltweit größte Betonproduktionsanlage, damit der Tunnel vor Ort entstehen kann. Alles beginnt mit dem Stahlskelett für ein Segment, dem sogenannten Bewährungskorb. Diesen auszugießen benötigt etwa 3.300 Kubikmeter Beton und 30 Stunden Gusszeit. Erst wenn 9 Einzelsegmente fertig und zusammengefügt sind, ist das Element bereit für die Reise in die Ostsee. Etwa alle 2 Wochen entsteht ein neues. Vor dem entscheidenden Schritt sind die dänischen Bauleiter und Ingenieure angespannt.
8: Das Absenken auf dieses Projekt ist eine der meist herausfordernden Operationen, die wir vornehmen müssen. Das Problem ist, dass das Absenken passiert unterm Wasser, wo wir nichts sehen können.
1: Im Vorfeld haben Baggerschiffe über 15 Millionen Kubikmeter Boden vom Meeresgrund ausgehoben und an Land verbracht. Auch darum war das Projekt auf deutscher Seite bei Umweltschützern hoch umstritten. Gebaut wurde trotzdem. Die Portale im deutschen Puttgarden und dänischen Rødbyhavn bilden jeweils den Übergang zum Absenktunnel. Die fertig betonierten Elemente werden nun ins Trockendock geschoben. Dieses wird mit Wasser gefüllt und das Element dann auf Meeresniveau abgesenkt, wie in einer Schleuse. Bis hierhin läuft alles nach Plan. Es ist soweit, das erste Tunnelelement wird in den Belt geschoben. Doch der Vorgang gestaltet sich schwierig, die Strömung ist zu stark. Schließlich klappt es. Das eigens für dieses Projekt entwickelte Schiff nimmt das Element wie eine Klammer in die Mitte und manövriert es an den Tunneleingang. Dann kommt der schwierigste Teil.
8: Wir können aber auch vorher auch nicht alles testen. Das heißt, wenn wir das absenken, passiert das zum ersten Mal. Jetzt muss das Ganze zusammenarbeiten in einer Einheit. Und das muss 100% funktionieren und mit einer millimetergenauen Präzision passieren. Und das natürlich, und viele Sachen können dabei schiefgehen.
1: Läuft alles nach Plan, wird das mit Schotten verschlossene Tunnelelement langsam abgesenkt. Mit Wasser gefüllte Ballasttanks sollen das Element exakt ausbalancieren. Denn Spielraum sind gerade mal 12 mm. Ein auf dem Element angebrachter Stahlträger rastet in einen Bügel ein. Dann ziehen es hydraulische Arme fest zusammen. Die Elemente werden stark zusammengepresst und durch Gummidichtungen nach außen wasserdicht verbunden. Danach wird der Tunnelgraben mit Kies und Sand aufgefüllt, die Tunneldecke mit einer Gesteinsschicht geschützt. Mit der Zeit soll sich der Tunnel in den Meeresboden einfügen.
8: Die Herausforderung ist, das muss alles beim ersten Mal funktionieren, ansonsten haben wir ein Problem.
1: In den frühen Morgenstunden beginnt der Absenkprozess. Und tatsächlich, es klappt. Nach gut 14 Stunden sitzt das erste von 89 Tunnelelementen an der richtigen Stelle. Noch 5 Jahre wird gebaut. Dann soll der Fehmarn-Belt-Tunnel fertig sein und 120 Jahre halten. Kann da auch wirklich nichts passieren?
9: Das ist kein Sylvester Stallone-Actionfilm, wo dann plötzlich hier Wassermassen einbrechen, wenn dann nach 120 Jahren Lebenszeit irgendwo die Dichtung ein bisschen schwächer wird, dann kommt da ein bisschen Wasser rein, das man vielleicht abpumpen muss. Aber nicht so, dass hier plötzlich der Tunnel in sich zusammenfällt.
1: Unter der Ostsee hindurch von Hamburg nach Kopenhagen in 2,5 Stunden. Mit dem Auto wird die Fahrt durch den Tunnel 10 Minuten dauern. Mit der Bahn gerade mal 7. Ab 2031 soll das möglich sein.
2: Wenn ich unterwegs bin, merke ich, am entspanntesten fühle ich mich im Zug. Wenn er denn pünktlich ist. Laptop auf, Kaffee in der Hand. Ich muss nicht auf den Verkehr achten. Ja, ich weiß, das Flugzeug ist das sicherste Verkehrsmittel. Aber wenn wir am Boden bleiben, ist es die Bahn. Mit etwa einem Todesfall auf 33 Milliarden Kilometer. Das heißt, ein Zug kann 830 Mal um die Erde fahren und erst dann gibt es statistisch gesehen einen Verkehrstoten. Nehmen wir das mal als Maßstab, wie hoch ist das Risiko bei anderen Verkehrsmitteln? Die Fahrt mit dem Auto ist rund 50 Mal riskanter. Und beim Fahrrad liegt das Risiko noch höher, geschätzt etwa 350 Mal höher als bei der Bahn. Fahrräder haben halt keine Knautschzone und werden leicht übersehen. Wir müssen die Radwege also sicherer machen. Aber wie?
10: Gute Fahrt.
11: Stress beim Radfahren. Den will ein Forscherteam messen. Der Testradler ist dazu mit Sensoren und Kameras ausgerüstet. Die Forscher wollen Antworten auf die Frage, wodurch wird Radfahren so stressfrei, so angenehm, dass immer mehr Autofahrer aufs Rad umsteigen?
12: Wir wollen ein kontinuierliches, möglichst stressarmes, objektiv und subjektiv sicheres und angenehm befahrbares Netz haben.
11: Damit, so die Forscher, würden mehr Autofahrer motiviert, aufs Rad umzusteigen. Das würde die Straßen entlasten. An der Hochschule Karlsruhe verkabelt das Team einen Versuchsradler. Eine Eye-Tracking-Kamera soll den Forschern Durchblick verschaffen. Sie zeichnet auf, was der Radler fokussiert.
12: Wir wollen nicht mehr den Radfahrer von außen beobachten und irgendwo schauen, was er denn da so hat, sondern wir wollen uns in die Rolle der Radfahrenden reinversetzen.
11: Dazu messen sie mit diesem Armsensor auch permanent während der Fahrt Körperwerte, die Auskunft geben über den tatsächlich empfundenen Stress. Ein Stressfaktor, der Abstand, den Autos einhalten. Den zeichnet dieser blaue Abstandsmesser auf. Bislang wurde den Autos in der Stadt der meiste Platz eingeräumt. Künftig sollen die auch anderen etwas davon abgeben.
12: Das sind Fußgänger und Radfahrer. Das sind die, die dafür sorgen, dass eine Stadt, wenn wir uns dort bewegen, einen Verkehrsraum, der viele Radfahrer und Fußgänger, den empfinden wir als lebendig, lebenswert, urban. Und das machen nicht die Autos aus, die einen Lebensraum urban machen. Das sind die Fußgänger und Radfahrer.
10: Gute Fahrt.
11: Der Platz für Radler ist oft knapp. Diese Enge macht Stress und Angst, etwa wenn Autos dicht überholen. Der rote Kreis zeigt, wohin der Radler schaut. Permanent visiert er Autos an. wohl aus Angst, dass die ihm zu nahe kommen. Oder Türen parkender Autos, die sich plötzlich öffnen könnten.

0: Die Messungen werden sofort ausgewertet. Sie zeigen deutliche Reaktionen des Radfahrers.
1: Das ist genau eben da, wo wir jetzt hier in der Hochschule sind. Dann mit diesem Weg, so rum ging die Fahrt. Da war das so eine typische Situation, Ampelsituation. 51 Stressmomente hat der gute Mann gehabt unterwegs. Ha, jetzt schauen wir mal, wo die waren.
0: Vor allem an Stellen, an denen er zu wenig Platz hatte, Autos ihm zu nahe kamen. Auch ein Forscherteam des Instituts Salzburg Research hat gemessen, wie nahe Autos Fahrrädern kommen bei über 7000 Überholvorgängen in Deutschland, Österreich und der Schweiz. Das Testrad war bestückt mit Laser- und Ultraschallsensoren sowie Kameras.
2: Messen können wir somit einen gesamten Überholvorgang, das heißt nicht nur der Überholabstand, der seitliche, sondern auch, wie lange fährt das Fahrzeug hinter dem Radfahrenden her, bevor es ausschert, um zu überholen und wieder einzuscheren.
0: Wenn Autofahrer den gesetzlichen Mindestabstand von 1,50 Meter einhalten, so das Forscherteam, ist Radfahren angenehm. Aber die Messungen mit dem Testrad sind ernüchternd. Die Lasermessungen zeigen, Autos, hier die grünen Kästen, überholen die Fahrräder, die rote Linie hier in der Bildmitte, oft viel zu nah. Das schrecke viele vom Radfahren ab.
3: Die Haupterkenntnis ist, dass auf beengten Straßenverhältnissen mit der bestehenden Infrastruktur zu knapp überholt wird. Im Mittel liegen die Überholabstände so zwischen 1,10 Meter und 1,20 Meter.
0: Die Verkehrsexperten empfehlen unter anderem, den markierten Radstreifen auf 2 Meter zu verbreitern und so die Autos auf Abstand zu bringen. Und auf schmaleren Straßen generell Tempo 30 einzuführen. Dort sollten dann auch großflächig auf die Fahrbahn aufgebrachte Piktogramme auf den Vorrang der Radfahrenden hinweisen. Zurück nach Karlsruhe. Viele Wege bieten hier genug Platz für Radler. Aber dieser hier wird plötzlich auf einen Gehweg geleitet.
4: Jetzt sieht man auch wieder, wenn da jetzt Fahrradfahrer und Fußgänger zusammenkommen, dann wird es schon schmal. Und jetzt hier, ne? Es ist wunderbar. Mit dem Lastenrad, da geht es gerade noch so, aber es ist halt nicht unbedingt entspannt.
0: Parkende Autos ragen in den viel zu engen Radfußweg. Ein Auto belegt mindestens 6-mal mehr Stellfläche als ein Fahrrad. Viel toter Raum der Radfahrenden und Passanten fehlt. Die zwingt man dazu, sich um den knappen Rest zu streiten. Mehr Fahrräder, weniger Autos, weniger Staus. Das würde letztlich auch den Autofahrern zugutekommen.
5: Wir werden immer mobiler. Und ich finde, das ist auch eine Chance. Denken Sie nur an Dörfer, die wieder stärker angebunden werden. Oder ältere Menschen, die heute viel mehr unterwegs sind als früher. Es gibt so viele gute Ideen für das, was Menschen wirklich brauchen. Mehr Flexibilität in der Stadt, bessere Anbindung auf dem Land und auf den Straßen ein echtes Miteinander für alle. In diesem Sinne, kommen Sie gut ans Ziel. Das war Quarks für heute. Bis zum nächsten Mal. Tschüss.
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8: Alzheimer. Für mehr als 1 Million Menschen in Deutschland bedeutet diese Diagnose den Anfang einer Reise ins Vergessen. Weltweit leiden inzwischen ca. 44 Millionen an dieser immer noch unheilbaren Krankheit. Aber nur sehr wenige kennen den Arzt, der diese Krankheit entdeckte und dessen Namen für immer mit ihr verbunden sein wird. Es ist Alois Alzheimer. Geboren wird er 1864 in Marktbreit bei Würzburg. Nach dem Studium der Medizin in Berlin, Tübingen und Würzburg wird Alois Alzheimer 1888 Assistenzarzt an der Städtischen Anstalt für Irre und Epileptische in Frankfurt am Main. Zusammen mit seinem Chef Emil Sioli reformiert er die Frankfurter Klinik.

0: Gehört, ja.
1: Aber wir behandeln unsere Patienten hier nach den neuesten Methoden.
0: Aha.
1: Ich zeige Ihnen mal den Wachsaal.
2: 1901 wird für ihn zum Schicksalsjahr. Seine geliebte Frau Cecilie stirbt und Alzheimer bleibt mit 3 Kindern zurück.
0: Grüß Gott, die Damen.
2: Im selben Jahr lernt er aber auch die Patientin kennen, die seinen Namen berühmt machen wird. Auguste Deter.
3: Ich habe mich sozusagen verloren.

0: Am 26. November 1901 will sich Alois Alzheimer eigentlich nur einen Überblick über die Neuzugänge des Vortages in der städtischen Anstalt für Irre und Epileptische in Frankfurt verschaffen. Doch die Krankenakte, die er zunächst nur überfliegt, kann er nicht wieder aus der Hand legen. Auguste Deter, Eisenbahnskanzlistenfrau, geboren am 16. Mai 1850. Auguste Deter ist von ihrem Ehemann in die Anstalt gebracht worden, nachdem sie sich innerhalb eines Jahres stark verändert hat.
1: Der Fall war insofern außergewöhnlich, weil die Patientin, die Auguste Deter, zunächst mal im Rahmen von Eifersuchtsanfällen in der Mörfelder Landstraße tobte und dann bei den Nachbarn dann zum Teil die Klingeln betätigte und rumschrie und dann auch so eine Art Liebeswahn entwickelte. Sie meinte nämlich, der Milchmann würde gern ein Verhältnis mit ihr beginnen. Und was noch bedeutsamer war, sie wähnte, dass die Nachbarin, die genau gegenüber wohnte, eben ein Verhältnis mit ihrem Mann aufgebaut hatte.
0: Zum Zeitpunkt ihrer Einlieferung ist sie erst 51 Jahre alt, leidet aber unter Vergesslichkeit, Sprach- und Schriftstörungen. Alois Alzheimer liest sich die Krankenakte genau durch. Sein Assistenzarzt Dr. Nitschke hat die Frau befragt.
2: Wie heißen Sie?
3: Auguste.
2: Familienname?
3: Auguste.
2: Wie heißt Ihr Mann?
3: Ich glaube, Auguste.
2: Ihr Mann?
3: Ach so, mein Mann.
2: Sind Sie verheiratet?
3: Zu Auguste.
2: Frau Deter?
3: Ja, zu Auguste Deter.
0: Es ist nicht das erste Mal, dass Alzheimer dem Bild von kompletter geistiger Verwirrung begegnet. Bei früheren Fällen hat er immer wieder ähnliche Befunde gehabt, diesen aber keine Bedeutung beigemessen, weil die Patienten oft annähernd 70 Jahre und älter waren. Auguste Deter macht ihn neugierig, denn zum Zeitpunkt ihrer Einlieferung ist sie deutlich jünger.
4: Bei dem Fall Auguste Deter hatte, so scheint es zumindest heute, Alzheimer gleich den Eindruck gewonnen, dass, und das war ja immer der Zielpunkt seiner Forschungen gewesen, dass möglicherweise Veränderungen im Gehirn vorliegen könnten. Damals gab es ja noch nicht die heutige Diagnostik und Klassifikation psychischer Erkrankungen. Und Alzheimer fand diesen Fall, wie er es ja auch später beschrieben hat, vor allem im Hinblick auf die Diagnose merkwürdig.
5: Gesegnete Mahlzeit, die Damen.
6: Danke, Dr. Alzheimer.
0: Zu Mittag isst Auguste Deter Blumenkohl und Schweinefleisch.
5: Frau Deter, was essen Sie?
3: Spinat.
5: Was essen Sie jetzt?
3: Ich esse erst Kartoffeln und dann Meerrettich.
0: Am Abend zeigt ihr Alzheimer mehrere Gegenstände.
5: Sagen mir bitte, was das für Gegenstände sind, ja?
3: Zigarre.
5: Ja.
3: Bleistift.
5: Ja. Und?
3: Streichhölzer.
5: Ja.
0: Nach kurzer Zeit weiß Auguste Deter bereits nicht mehr, was man ihr gerade gezeigt hat.
5: Welche Gegenstände habe ich Ihnen gezeigt?
3: Ich weiß nicht.
5: Ich möchte jetzt, dass Sie Ihren Namen aufschreiben, bitte. Schreiben Sie Frau Auguste Deter. Frau? Auguste Deter.
0: Anstatt Auguste schreibt sie Auguse. Alois Alzheimer notiert sich das Ergebnis seiner Untersuchung. Die Schriftprobe von Auguste Deter versieht er mit Datum und Namen. Dass eine Patientin während des Schreibens ihren eigenen Namen vergisst, hat er in seiner ärztlichen Laufbahn noch nie erlebt. Er bezeichnet ihr Verhalten als amnestische Schriftstörung und beschließt, seine Untersuchungen an den folgenden Tagen fortzusetzen.
7: Wir haben ein Frühstadium, wo vor allen Dingen die Merkfähigkeit beeinträchtigt ist und auch zunehmend tatsächlich komplexe Tätigkeiten wie Einkaufen, den Haushalt führen, in dieser Form nicht mehr so gut verwirklicht werden kann, nicht mehr so gut realisiert werden kann. Wir kommen dann in einem Zeitraum von 5 bis 8 Jahren, spielt sich das ab, in eine Phase, wo es doch sehr starke psychische Belastungen gibt, dadurch, dass ich mich räumlich und zu den verschiedenen Dingen nicht mehr richtig einordnen kann. Das heißt, der Patient entwickelt unter Umständen Ängste, ist unruhig, weil er die Außenreize nicht mehr richtig einordnen kann. Und in einer fortgeschrittenen Phase haben wir dann tatsächlich auch Sinnestäuschungen wie Halluzinationen, die den Patienten natürlich sehr stark beeinträchtigen.
8: Ich will mich nicht schneiden lassen. Ich will mich nicht schneiden lassen. Ich will mich nicht schneiden lassen. Ich will mich nicht schneiden lassen. Ich will mich nicht schneiden lassen.
0: Alzheimer-Patienten leiden häufig an einem unkontrollierten Bewegungsdrang und starken Ängsten.
8: Ich muss Ordnung machen.
7: Der Ausfall der Gehirntätigkeit ist weder mit Schmerzen noch mit sonstigen Problemen vergesellschaftet. Der ist natürlich im Übergangsstadium mit eben den besagten Ängsten verbunden und Unruhezuständen, weil ich einfach meine Umwelt nicht mehr richtig einordnen kann. Das ist der entscheidende Punkt. Und hier ist die Zuwendung zum Patienten natürlich ein ganz entscheidender Faktor.
5: So, Frau Deter, wie geht's Ihnen heute? Ich zeige Ihnen jetzt ein paar Gegenstände und Sie sagen mir, welche das sind. Ja?
8: Schlüssel.
5: Ja.
8: Buch. Bleistift.
5: Ja.

0: gezeigt.
1: Also Frankfurt am Main ist es.
0: Schreiben Sie Ihren Namen auf.
2: Das Schreiben geht wie an den Tagen zuvor. Wenn sie Frau Auguste Deter schreiben soll, dann schreibt sie Frau. Das andere hat sie wieder vergessen.
1: Ich habe mich sozusagen verloren.
2: In manchen Momenten ist sich Auguste Deter ihrer Hilflosigkeit offensichtlich bewusst.
3: Im Prinzip ist es schon so, dass Alzheimer als erfahrener Kliniker schon die richtigen Fragen gestellt hat und die richtigen Aufgaben dieser Auguste Deter gegeben hat. Das ist ja auch schön dokumentiert, als sie versucht hat, ihren Namen zu schreiben und als das nicht mehr gelang. Er hat sehr schön auch die Gespräche mit ihr wiedergegeben und da die Vergesslichkeit und andere Störungen herausgearbeitet. Man hat halt versucht, das zu standardisieren. Seit über 50 Jahren gibt es solche Kurztests, wo die Patienten systematisch abgefragt werden. Da spielt das Gedächtnis natürlich eine große Rolle dabei. Benennen, zeichnen, schreiben, erkennen und dergleichen. Und das ist die Grundlage der Demenzdiagnostik. Aber dann muss man hinter die Fassade schauen.
2: An diesem Tag untersucht Alzheimer Auguste Deter auch körperlich. Er prüft dabei gründlich ihren neurologischen Zustand.
0: Ganz locker lassen, bitte.
2: Der körperliche Allgemeinbefund ist normal, abgesehen von einem Untergewicht. Der Fall Auguste Deter lässt Alzheimer einfach nicht los. Er erinnert ihn an Fälle von altersbedingtem Schwachsinn, den er vor Jahren bei wesentlich älteren Patienten beobachtet hatte. In der Monatsschrift für Psychiatrie und Neurologie hatte Alzheimer hierzu bereits einen Artikel veröffentlicht. Dementia senilis und die auf atheromatöser Gefäßerkrankung basierenden Gehirnkrankheiten. Auguste Deter ist der Fall, auf den Alzheimer schon lange gewartet hat. Denn seiner Meinung nach handelt es sich hier um eine besondere Form der Demenz.
4: Ich glaube, das Besondere an der Alzheimer-Demenz ist, dass sie die häufigste Form der Demenz darstellt. 55% der Patienten erleben eine Alzheimer-Demenz von allen Demenzformen. Dann gibt es die sogenannten gemischten Formen, 15%. Gemischt bedeutet, dass sie zum Teil aus Alzheimer eine Alzheimer-Erkrankung darstellen, gemischt mit einer sogenannten vaskulären Demenz. Die vaskuläre Demenz ist letztendlich verursacht durch eine Verkalkung der Gefäße. Und dann haben wir noch ein paar speziellere Formen, wie zum Beispiel die frontalen Demenzen, die aber einen sehr kleinen Teil darstellen, mit 5%.
5: Dr. Alzheimer, gibt es schon Neuigkeiten im Fall Deter?
0: Nein, noch nicht, leider. Aber der Fall ist außergewöhnlich. Die Dame ist noch so jung.
5: Gut.
2: Für Alois Alzheimer bringt das Jahr 1902 eine Wende. Er macht sich zunehmend Gedanken über seine Zukunft. Nach dem plötzlichen Tod seiner geliebten Frau Cecilie im Jahr zuvor hält ihn jetzt nichts mehr in Frankfurt. Deshalb zieht er 1903 nach Heidelberg. Alzheimer wird wissenschaftlicher Assistent bei Professor Emil Kreppelin an der dortigen Psychiatrischen Universitätsklinik. Diese Zeit ist geprägt von Forschung, wissenschaftlichen Veröffentlichungen und Vortragsveranstaltungen. In Heidelberg erfüllt sich auch sein Wunsch nach einem Laboratorium mit internationalen Kontakten. Und er kann auch wieder mit seinem Freund Franz Nissel zusammenarbeiten, der seit 1901 an der Klinik als außerordentlicher Professor angestellt ist.
6: Franz, mein Lieber, so schön, dich hier zu haben. Schön, dich zu sehen.
7: Wie war die Reise?
6: Du gut, ich...
2: Doch Heidelberg soll nur ein kurzes Gastspiel in Alzheimers Vita werden.
7: Wir sind auch sehr froh, dass du hier bist bei uns in der Klinik. Als allererstes will ich dir gerne unser Labor zeigen. Komm doch mit.
6: Ja, gerne, gerne. Sag mal, die neuen Okulare, von denen du gesprochen hast, hat die bestellt? Sind da?
2: Bereits Anfang Oktober erhält sein Chef Kreppelin den Auftrag, die Königliche Psychiatrische Klinik in München zu leiten und er will Alois Alzheimer unbedingt mitnehmen.

0: Die Klinik in München ist zu dieser Zeit noch ein Neubau und nicht vollständig fertiggestellt. So können Kreppelin und Alzheimer sie nach ihren eigenen Vorstellungen gestalten. Im zweiten Stock der Klinik an der Nussbaumstraße richtet Alzheimer ein anatomisches Labor ein.
1: Alzheimer war sozusagen die Vorhut von Kreppelin und hatte den Auftrag, die Klinik einzurichten. Also man weiß, dass Alzheimer sich um die Bestellung von Waschlappen gekümmert hat, dass er sich um die Bestellung von Bettwäsche gekümmert hat, aber vor allem natürlich auch um die Einrichtung seines eigenen Forschungslaboratoriums.
0: An der Fensterfront lässt Alzheimer mehrere Arbeitstische aufstellen, auf denen die Mikroskope stehen. Und es gibt zwei Telefone, mit denen die Befunde direkt an die behandelnden Ärzte weitergegeben werden. Heute heißt dieses Zimmer ihm zu Ehren Alzheimer-Saal und beherbergt viele Exponate in Erinnerung an den großen

0: Straße 1. Die neue Umgebung tut ihm sichtlich gut. Die vielfältigen neuen Aufgaben lassen ihn leichter über den schmerzlichen Verlust seiner geliebten Frau hinwegkommen. Sein Markenzeichen wird die allgegenwärtige Zigarre. Oft ist das Labor fast gänzlich mit ihrem Rauch gefüllt. Alzheimer tritt seinen Dienst an der Klinik zunächst ohne Gehalt an. Als finanziell unabhängiger Witwer kann er es sich leisten, umsonst zu arbeiten. In seinen Erinnerungen schreibt sein Chef Kreppelin:
1: Alzheimer war ohne Besoldung in den Dienst der Klinik getreten, da ich für ihn keine Stellung hatte und er über seine Zeit frei verfügen wollte. Um seine Verbindung mit der Klinik herzustellen, schuf ich die Klasse der wissenschaftlichen Assistenten. Sie sollte Forscher umfassen, die ohne Entgelt die Hilfsmittel der Klinik in Anspruch nahmen.
0: Sogar seine wissenschaftlichen Assistenten bezahlt Alzheimer aus eigener Tasche. Auch für die Anfertigung von Zeichnungen und Fotografien übernimmt er die Kosten. Ebenso für den Erwerb diverser Sammlungsobjekte und Apparaturen.
2: Er hatte das Privileg, finanziell unabhängig zu sein und hat das dann auch wahrgenommen. Man muss sich das ja so vorstellen, dass es damals nicht wie heute Stellen für Forschung und für Forschungsaufgaben gab, sondern Psychiatrie war ja in erster Linie Patientenversorgung, und zwar natürlich auch Lehre, aber die Forschung war sehr, sehr marginal nur ausgebildet. Und das war mehr oder weniger das Privatvergnügen der meisten Forscher, wenn sie sich ausschließlich, wie es Alzheimer damals tat, mit Forschung beschäftigten.
0: 1903 reicht Alzheimer an der Hohen Medizinischen Fakultät der Königlichen Ludwig-Maximilians-Universität in München seine Habilitationsschrift ein und beantragt die Lehrerlaubnis für das Fach Psychiatrie. Der Titel seiner 299 Seiten langen Schrift lautet »Histologische Studien zur Differentialdiagnose der progressiven Paralyse«. Im Sommer 1904 wird Alzheimer von Prinzregent Luitpold zum Privatdozenten ernannt. Jetzt ist er ordentliches Mitglied der Medizinischen Fakultät der Münchner Universität. Drei Monate später wird die Königliche Psychiatrische Klinik feierlich eröffnet. In der Zwischenzeit hat sich die Familie Alzheimer in der neuen Wohnung in der Rückertstraße eingelebt. Und Alzheimer macht seiner Familie ein Ferienhaus am Wesslinger See zum Weihnachtsgeschenk. Das Haus in Wessling wird für die Familie Alzheimer zum privaten Rückzugsort. Hier kann Alzheimer ganz aus sich herausgehen und unbeschwert mit seinen Kindern spielen. In Wessling fühlt sich Alzheimer geborgen und glücklich.
2: Man weiß ja, dass Alzheimer ein Familienmensch war, dass er sehr verwurzelt war und dass er in den Jahren in München sich sehr wohl gefühlt hat. Zum einen in seiner Münchner Stadtwohnung, gleich um die Ecke der Klinik, zum anderen aber auch in seinem Landhaus außerhalb von München am Wesslinger See gelegen, wo er die Wochenenden mit seiner Familie und zum Teil mit der Großfamilie verbringen konnte.
0: In Wessling gehen auch viele seiner ärztlichen Kollegen ein und aus. Gemeinsam unternehmen sie Ausflüge ins bayerische Oberland. Dieses Foto zeigt Alzheimer mit Kreppelin, dem Oberarzt Gaub und seinem Freund Nissel auf einem Dampfer auf dem Starnberger See. Für Kreppelin ist Alois Alzheimer ein Segen.
3: Hier die Unterlagen.
4: Dankeschön. Dann noch gute Reise wünsche ich.
0: Das histologische Labor unter der Leitung von Alzheimer genießt Weltruhm. Und als Chef hat Kreppelin mit Alzheimer einen hervorragenden Stellvertreter gefunden, wenn er auf einer seiner vielen Auslandsreisen ist.
2: Alzheimer war zeitweise der Vertreter von Kreppelin und war dadurch eben auch sehr eingeschränkt. Man weiß ja, dass Alzheimer ein großer Familienmensch war. Und

0: hat während dieser Zeit sicher auch darunter gelitten, sehr, sehr wenig Zeit für seine Familie zu haben.
1: Die Klinik in der Nussbaumstraße ist für die Zeit sehr modern. Die Pflege und Versorgung der Patienten wird von den barmherzigen Schwestern übernommen. Zusätzlich werden Pfleger eingestellt, die sich um die männlichen und sehr unruhigen Patienten kümmern. Ihre Tätigkeit besteht in der Bewachung, Reinigung und Verpflegung der Patienten sowie in der Instandhaltung und Säuberung der Wachsäle. Sie verteilen die wenigen damals vorhandenen Medikamente und beaufsichtigen die Patienten bei der Anwendung von Dauerbädern. Diese dienen zur Beruhigung.
0: Die Münchner Psychiatrische Klinik als Universitätsklinik war von vornherein so ausgestattet und so gedacht, dass es eine Durchgangsklinik war. Das heißt, dass akute Patienten in die Klinik aufgenommen wurden. Nach einer relativ kurzen diagnostischen Phase wurden die allermeisten Patienten dann in die Versorgungskliniken, damals Egelfing-Haar, weitergeleitet und überwiesen. Und nur ein kleiner Teil wurde über längere Zeit hier behandelt oder untersucht.
1: Seine Patientin Auguste Dieter aus Frankfurt hat Alois Alzheimer jedoch nie vergessen.
2: Die Anstalt für Irre und Epileptische in Frankfurt am Main, bitte. Ja.
1: Regelmäßig erkundigt er sich nach ihrem Gesundheitszustand.
2: Dr. Alzheimer.

0: Ja, können Sie mir sagen, wie es ihr geht? Bitte? Wie verlegt. Das. Nein, und unter keinen Umständen. Die darf unter keinen Umständen verlegt werden. Gut, dann möchte ich bitte mit Dr. Siuli sprechen. Ja. Ja, danke.
1: Er interveniert schriftlich bei seinem ehemaligen Chef Emil Siuli und verhindert so die aus Kostengründen geplante Verlegung Auguste Deters in eine andere Klinik. Alzheimer will diese besondere Patientin unbedingt noch einmal untersuchen. Allerdings nach ihrem Tod. Denn nur eine genaue Untersuchung ihres Gehirns, so glaubt er, kann Aufschluss über diese eigenartige Krankheit geben. Damals war die Alzheimer-Krankheit erst nach dem Tod diagnostizierbar. Heute gibt es aber Methoden, die Krankheit früher festzustellen.
2: Man muss versuchen, mit den Methoden der Zeit die Hirnveränderungen zu erkennen. Das kann man mit der sogenannten strukturellen Bildgebung tun, also Computertomographie oder Kernspintomographie. Man kann die Hirnfunktion heute sehr elegant anschauen, nicht allein mit der Elektroenzephalographie, also mit der Hirnstromkurve, sondern auch durch Messung von Durchblutungsverhältnissen im Gehirn. Oder man kann die Verteilung bestimmter Moleküle oder Rezeptoren im Gehirn sehr genau studieren und kann dann schon mit hoher Sicherheit Aussagen darüber treffen, was im Gehirn kaputt gegangen oder verändert ist.
1: Die beste Möglichkeit, eine Alzheimer-Erkrankung möglichst früh zu erkennen, ist der Besuch einer sogenannten Demenz-Sprechstunde. In vielen deutschen Städten wird dieser Service bereits angeboten. In München zum Beispiel in der psychiatrischen Klinik in der Nussbaumstraße. Wenn die Diagnose positiv ausfällt und eine Alzheimer-Erkrankung vorliegt, kann man versuchen, das Ausbrechen der Krankheit zu verzögern. Eine Heilung ist bis heute jedoch nicht möglich. Hilfe bieten auch die deutschen Alzheimer-Gesellschaften. Gegründet als Selbsthilfeverein unterstützen sie Betroffene und ihre Angehörigen.
3: Mosaik. Also sie ist eigentlich ein vollkommen friedlicher und ruhiger Mensch, aber in der letzten Zeit sie rennt mir ständig hinterher. Dann wird es teilweise aggressiv, wenn ich sage, nein Mama, das ist nicht so, das war ganz anders und so. Dann wird sie aggressiv, wenn ich ihr widerspreche.
1: Menschen mit einer Demenzerkrankung sind in ihrem Alltag früh auf Unterstützung angewiesen. Rund 80% aller Demenzkranken in Deutschland werden von Angehörigen betreut und gepflegt. Oft rund um die Uhr und 7 Tage pro Woche, bis den Angehörigen die Kraft ausgeht.
3: Ich möchte bloß wissen, wieso du dich aufführst. Also
4: die Alzheimer-Erkrankung ist eine Erkrankung, die sich über viele Jahre streckt und die, wo der Beratungsbedarf sich immer wieder unterscheidet. Also am Anfang geht es darum, wie bewältigen wir das in unserer Familie? Was haben wir für einen Umgang damit? Was ist rechtlich vorzusorgen? Dann geht es weiter nach einer geraumen Zeit über das Thema zum Beispiel der Pflegeversicherung oder wie kann ich jemanden bekommen, der stundenweise mal da ist und ich mal weggehen kann, bis hin zu Themen wie die Patientenverfügung und was ist dann eigentlich auch in der letzten Phase wichtig? Was ist, welches Heim, wie treffe ich eine Heimentscheidung? Also eine kontinuierliche Begleitung und ich denke also über mehrere Jahre, weil sich die Themen immer wieder ändern.
1: In München ist Alois Alzheimer jetzt auf dem Höhepunkt seines Schaffens angelangt. Aber immer noch muss er an seine Frankfurter Patientin Auguste Deter denken. Denn die Ursache für ihre eigenartige Krankheit liegt noch immer im Verborgenen.
5: Ich habe mich sozusagen verloren.
6: Sie fand sich in ihrer Wohnung nicht mehr zurecht, schleppte die Gegenstände hin und her. Zuweilen glaubte sie, man wolle sie umbringen.

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4: Guten Abend, ich begrüße Sie zur Tagesschau. Nach dem Fund einer Sprengstoffdrohne am Flughafen Leipzig-Halle wird nun wieder über den Schutz kritischer Infrastruktur diskutiert. So sollen Betreiber von Flughäfen Drohnen eigenständig abwehren können. Außerdem müssten Zuständigkeiten geklärt werden, heißt es von einigen Innenministern der Länder. Nach dem Vorfall gestern sprach Bundesinnenminister Dobrindt von einem hybriden Anschlagsszenario. Wegen der besonderen Bedeutung des Falls übernahm die Bundesanwaltschaft in Karlsruhe die Ermittlungen.
5: Auch einen Tag später bleibt noch viel unklar. Ein Bericht, wonach eines der Frachtflugzeuge, neben dem die Drohne gefunden worden ist, Munition an Bord hatte, bestätigt sich nicht. Innenminister Dobrindt sprach gestern Abend von einer neuen Gefahrenqualität.
6: Dass seine Drohne bewaffnet mit Sprengstoff sich hier auf einem Flughafengelände befindet, das ist ein neues Bedrohungsszenario.
5: Ermittler gehen davon aus, dass keine Amateure am Werk waren und dass militärischer Sprengstoff verwendet worden ist. Inzwischen hat der Generalbundesanwalt die Ermittlungen übernommen. Mit einer Einschätzung, wer hinter dem Anschlag steckt, ob es Russland ist, damit halten sich Verantwortliche bislang zurück. So auch der Vorsitzende des parlamentarischen Kontrollgremiums, das die Geheimdienste kontrolliert.
7: Vom Muster her gibt es natürlich große Überschneidungen zu früheren Vorfällen. Und auch, dass hier die ukrainischen Antonov-Flugzeuge standen, passt natürlich auch ins Bild. Es spricht manches dafür, vielleicht sogar vieles dafür, aber umgekehrt ist es auch oft so, nichts ist so, wie es scheint.
5: In den vergangenen Monaten hat es weit mehr als 100 Drohnensichtungen an deutschen Flughäfen gegeben. Die 8 großen Airports sollen deshalb mit Detektions- und Abwehrtechnik der Bundespolizei ausgestattet werden. In Leipzig-Halle ist das nach Angaben des Bundesinnenministeriums noch nicht passiert. Auch in der Nähe von Kraftwerken oder Raffinerien wurden immer wieder Drohnen gesichtet. Diskutiert wird deshalb, ob Betreiber kritischer Infrastruktur selbst Drohnen abwehren dürfen sollten, etwa mit Störsendern oder Fangnetzen.
8: Die Polizei wird nicht jede kritische Infrastruktur, sei es Bundes- oder Landespolizei oder Bundeswehr, nicht jede kritische Infrastruktur zeitnah schützen können oder mit Detektions- oder Abwehrmöglichkeiten vor Ort sein.
5: In den vergangenen Monaten hat sich Innenminister Dobrindt bei der Drohnenabwehr entschlossen gezeigt. Er hat mehr Befugnisse für Bundespolizei und Bundeswehr durchgesetzt und eine Drohnenabwehreinheit eingerichtet. Verhindern konnte all das den Angriff in Leipzig nicht. Woran es zu fehlen scheint, ist eine ausreichende Ausrüstung mit Detektions- und Abwehrtechnik.
4: Knapp 1,5 Jahre ist es her, dass ein Mann mit einem Auto in eine Gewerkschaftsdemonstration in München fuhr. Dabei tötete er eine Frau und ihre 2-jährige Tochter. Mehr als 40 Menschen wurden verletzt. Das Oberlandesgericht München hat den Mann nun zu lebenslanger Haft verurteilt. Die Richter stellten zudem die besondere Schwere der Schuld des heute 25-jährigen Afghanen fest. Eine vorzeitige Haftentlassung nach 15 Jahren ist damit unwahrscheinlich.
9: Franz Schütz ist stellvertretender Geschäftsführer von Verdi München. Am 13. Februar vergangenen Jahres führt er als Versammlungsleiter den Demonstrationszug durch die Münchner Innenstadt. Die Seidelstraße hoch Richtung Königsplatz. Dann kommt es zum Anschlag.
10: Ich habe diesen Aufprall gehört und ich dachte mir im ersten Moment, weil ich habe es ja nicht gesehen, jemand ist gegen die Ampel gefahren oder gegen ein Verkehrsschild. Und ich drehte mich dann um und dann sah ich schon dieses Auto und die Menschen letztendlich auf dem Boden.
9: Gegen 10.30 Uhr fährt der Afghane Farhad N. in die Menschenmenge. Dafür überholt er 2 Polizeifahrzeuge, die hinter dem Demonstrationszug herfahren. An dieser Kreuzung kommt der weiße Mini zum Stehen. Eine 37-Jährige und ihre 2 Jahre alte Tochter sterben. Mehr als 40 Menschen werden verletzt. Das Oberlandesgericht München hat Farhad N. heute unter anderem wegen zweifachen Mordes zu lebenslanger Haft verurteilt und die besondere Schwere der Schuld festgestellt, auch wegen seines islamistisch-religiösen Motivs.
11: Das Gericht geht davon aus, dass der Angeklagte die ihm völlig unbekannten Teilnehmer an der Demonstration instrumentalisiert hat, um gegen die Behandlung von, aus seiner Sicht schlechte Behandlung von Muslimen in der Welt ein Zeichen zu setzen.
9: Franz Schütz hat den Prozess teilweise mitverfolgt. Das Urteil bringe die Toten nicht zurück, sagt er. Er und viele andere bei Verdi wollen deshalb den Fokus weiter auf die Opfer richten, auf ihre körperlichen und seelischen Wunden.
4: Der Rhein ist die wichtigste Binnenwasserstraße Europas. Hunderte Schiffe sind täglich auf Deutschlands längstem Fluss unterwegs, normalerweise. Denn seit Wochen sieht der Rhein an vielen Stellen eher so aus. Wegen des Niedrigwassers kann kaum noch Ladung transportiert werden. Das stellt die Wirtschaft vor große Herausforderungen. Wie die Situation bewältigt werden könnte, darüber hat Verkehrsminister Bilger heute mit Vertretern aus Industrie- und Logistikbranche gesprochen.
12: Im Rhein messen Markus Neumann und seine Kollegen vom Schifffahrtsamt Köln die Wassertiefe der Fahrrinne. Etwa 2,70 Meter. Eine schlechte Nachricht für Tankschiffe wie dieses. Wenn es voll beladen wäre, bräuchte es 3,40 Meter plus einen Sicherheitsabstand zum Grund.
13: Darum lohnt es für das Schiff gar nicht zu fahren. Weil wahrscheinlich ist der Spritverbrauch höher in der Summe als das, was er drinnen hat.
12: Schifffahrtsverbände und Industrie sind besorgt. Deshalb heute Krisentreffen im Verkehrsministerium in Bonn. Kurzfristig will Bundesminister Bilger mehr Güter auf Schiene und Straße verlagern. Dafür solle teils das Sonn- und Feiertagsfahrverbot für Lkw ausgesetzt werden. Langfristig müsste die Fahrrinne im Rhein ausgebaut werden.
14: Jeder Zentimeter mehr Fahrrinnentiefe bedeutet am Ende mehr Ladung auf dem Schiff. Mehr Ladung auf dem Schiff bedeutet weniger zusätzliche LKWs auf unseren Straßen.
12: Vertreter von Wirtschaft und Binnenschifffahrt begrüßen die Vorschläge. Für ausgedehnte Dürreperioden aber reiche das nicht aus.
15: Da müssen wir über ganz andere Flussregelungen sprechen, Wasserstauungen sprechen, damit uns im wahrsten Sinne des Wortes im Rhein nicht das Wasser wegläuft.
12: Eine Rheinvertiefung sehen Umweltverbände kritisch.
16: Auf lange Sicht kann das einfach nicht die Lösung sein, dass man sozusagen dem Klimawandel hinterherarbeitet mit bautechnischen Maßnahmen, sondern man muss sich langfristig überlegen, wie man die Schifffahrt auf eine bessere, ja, besser darauf einstellt, auf diese Situation.
12: Etwa mit niedrigwassertauglichen Schiffen. Die will der Bundesminister jetzt weiter fördern.
4: Die Auswirkungen des Klimawandels spüren momentan viele Menschen in Europa. Zahlreiche Regionen sind von teils extremer Hitze betroffen, mit Temperaturen von über 40 Grad. In Italien hat das Gesundheitsministerium für alle 27 Großstädte des Landes die höchste Warnstufe ausgerufen. Das bedeutet extreme Hitze verbunden mit hoher Luftfeuchtigkeit. Die Behörden warnen, die Situation könne auch für junge und gesunde Menschen gefährlich werden. Eine Woche ist es her, dass zehntausende Menschen die Grenze zwischen Marokko und der spanischen Exklave Ceuta überwunden haben. Nach Regierungsangaben ist die große Mehrheit der Geflüchteten inzwischen zurückgekehrt. 1200 minderjährige Migranten sollen sich jedoch noch in Ceuta aufhalten. Viele Menschen suchen weiterhin nach ihren Angehörigen.
17: Tag für Tag stehen Mütter an der marokkanischen Grenze zu Ceuta, warten auf ihre Söhne oder Töchter und hoffen, dass die, wie so viele andere, doch noch zurückkommen oder zumindest überlebt haben. Wie diese jungen Männer, die im Barrio Príncipe in Ceuta Hilfe bekommen und ihre Daten hinterlassen. In der Nachbarschaftsinitiative lässt der Andrang seit einer Woche nicht nach. Wir kommen nicht mehr hinterher. Wir bitten überall um Hilfe. Wir benötigen Lebensmittel, Kleidung und Hygieneartikel. Mindestens 1200 unter 18-jährige Migranten sollen noch in Ceuta sein, schlafen teils auf der Straße. Die Unterkünfte reichen nicht aus. Zurückgeführt werden dürfen sie als Minderjährige nicht, es sei denn, die Familie meldet sich. Tatsächlich gibt es in diesem Fall sehr viele sogenannte Rückforderungen von Eltern. Die Übergabe ist allerdings nicht sofort möglich. Dafür gibt es ein Verfahren, um das sich die Sozialdienste kümmern. Am Strand von Ceuta, auch hier schlafen seit Tagen Menschen, warten, wie es für sie weitergeht. Die Erwachsenen können Asyl beantragen, mit unterschiedlichen Aussichten, je nachdem, woher sie kommen. In Ceutas Innenstadt ist der Alltag zurück, aber die Ereignisse haben Spuren hinterlassen. In Ceuta ist noch keine Normalität eingekehrt, denn es sind immer noch zwischen 3.000 und 5.000 Menschen hier, die an jenen verhängnisvollen Tagen Ende Juli eingereist sind. Tage, die auch die Mütter an der Grenze nie vergessen werden, noch haben sie Hoffnung.
4: Russland setzt seine heftigen Angriffe gegen die Ukraine fort. Betroffen war vor allem der Osten des Landes. Dabei wurden mindestens 8 Menschen getötet und zahlreiche verletzt. So starben im Gebiet Charkiw 2 Menschen bei einer Drohnenattacke auf einen Bahnhof. Die Ukraine nahm ihrerseits wieder Ölraffinerien tief im Innern Russlands ins Visier. Getroffen wurde eine Anlage etwa 700 Kilometer von der ukrainischen Grenze entfernt. 81 Jahre nachdem die japanische Stadt Hiroshima von einer Atombombe der US-Armee zerstört wurde, haben dort heute Menschen aus vielen Ländern der Opfer gedacht. Um 8.15 Uhr im Friedenspark und an vielen anderen Orten im Land Stille. Vor Überlebenden und Vertretern von Friedensorganisationen bekräftigte Japans Premierministerin Takaichi, dass sich ihre Regierung weiter für eine atomwaffenfreie Welt einsetzen wolle. Hiroshimas Bürgermeister kritisierte die Großmächte wegen der aktuellen Kriege und forderte, Atomwaffen nicht länger zur Abschreckung zu nutzen. Die Finanzlage der gesetzlichen Krankenkassen ist angespannt. Die Versicherungen müssen mit ihrem Geld möglichst wirtschaftlich umgehen. Nun zeigen Recherchen von NDR, WDR und Süddeutscher Zeitung, mehrere Krankenkassen und kassenärztliche Vereinigungen haben in fragwürdige Fonds investiert und dabei hohe Summen verloren.
18: Es sind bis zu 2-stellige Millionenbeträge. Krankenkassen und kassenärztliche Vereinigungen haben das Geld in ein fragwürdiges Finanzprodukt gesteckt, den spekulativen Verius-Fonds, der in Immobiliengeschäfte investiert. Ein großer Teil des Geldes weg, quasi ein Totalverlust. Die kassenärztliche Vereinigung Westfalen-Lippe hat 40 Millionen Euro in den Fonds gezahlt und verloren.
19: Die Vorgänge im Sinne von Anlagen bei der Verius durchgehen.

0: vor, dass Anlagen von so Krankenkassen und Versicherungsträgern nur in Anlagen erfolgen dürfen, die sicher sind und die im Grunde keine Risiken beinhalten.
1: Nach Recherchen von NDR, WDR und SZ gingen so mindestens 220 Millionen Euro verloren. Am meisten bei der Kassenärztlichen Vereinigung Baden-Württemberg, rund 50 Millionen Euro. Gefolgt von der Kaufmännischen Krankenkasse und der KV Westfalen-Lippe. Viele der betroffenen Einrichtungen argumentieren, dass sie von einer sicheren Geldanlage ausgegangen seien, bei der ein Verlust unwahrscheinlich erschien. Die offiziellen Unterlagen weisen immerhin auf die Möglichkeit eines Totalverlustes hin.
2: Da wird sehr viel von Risiken gesprochen. Also und zwar nicht nur von geringen Risiken, sondern auch mittleren und hohen Risiken. Also allein das zeigt, dass es eigentlich kein Investment mit einem geringen Risiko war.
1: Die Höhe aller Verluste? Bislang schwer abzuschätzen. In Finanzkreisen heißt es, dass mehr als eine halbe Milliarde Euro von den Kassen und kassenärztlichen Vereinigungen in dem verlustreichen Fonds angelegt wurde.
3: Im nordrhein-westfälischen Gelsenkirchen hat es am Mittag einen schweren Straßenbahnunfall gegeben. 25 Menschen wurden dabei verletzt, einige von ihnen schwer. Wie die Polizei berichtet, war eine Fahrschulstraßenbahn in der Innenstadt nahe der Felddienstarena plötzlich stehen geblieben. Eine weitere mit Fahrgästen besetzte Straßenbahn sei dann aufgefahren. Die Ursache für den plötzlichen Stopp wird nun untersucht. Bei der Schwimm-EM in Paris gab es die nächste Medaille für das deutsche Team. Lena Henschel und Jette Müller holten im Synchronspringen vom 3-Meter-Brett Bronze. Es ist bereits die 8. Medaille für die deutschen Wasserspringer bei der Europameisterschaft in der französischen Hauptstadt. Und nun die Wettervorhersage für morgen, Freitag, den 7. August.
4: In kühlerer Luft macht die Hitze vorübergehend Pause, aber ab Samstag sorgt heiße Luft aus Südwesten wieder für Temperaturwerte über 30 Grad. Die Nacht beginnt im Südosten mit teilweise kräftigen Schauern und Gewittern. Auch im Norden gibt's hier und da Schauer, die dort auch morgen noch unterwegs sind. Sonst ist es oft sonnig. Südlich der Donau tauchen hier und da Wolken auf und am Nachmittag sind an den Alpen lokale Schauer oder Gewitter möglich. In Oberbayern heute Nacht nahe 20 Grad, in einigen westlichen Berglagen dagegen nur einstellige Werte. Morgen an der See um 20, im Süden stellenweise um 30 Grad. Samstag überall viel Sonnenschein und es wird erst im Süden, Sonntag dann auch in der Mitte heiß und von Südwesten gibt's wieder stellenweise Schauer und Gewitter. Die neue Woche beginnt wechselhafter, aber immer noch sehr warm bis heiß.

Das ehemalige NATO-Tanklager zwischen Staufen und Heitersheim. Jahrzehntelang militärisches Sperrgebiet. Genau hier soll jetzt eine ganz besondere Urlaubslocation entstehen. Silke und Peter Rombach und ihr großer Traum vom kleinen Ferienparadies. Auf der Wiese planen sie Baumhauslodges auf Stelzen. Darunter liegen die zwei alten Kerosintanks.

0: Das ist echt verrückt. Ein riesiger Saal, so, den wird man gar nicht vermuten. So riesigen Stahlsäulen, das ist schon immer wieder beeindruckend, wenn man da reingeht, was sich hier nochmal verbirgt.
1: Man ist sofort ein bisschen in einer anderen Welt, träumt so, was hier alles passieren könnte, was hier alles mal passiert ist.
2: Die beiden unterirdischen Kerosintanks waren wohl nie befüllt. Das Tanklager aus den 1950er Jahren, der Zeit des Kalten Krieges, gehörte zum damaligen NATO-Flugplatz Bremgarten. Als Reserve, um im Ernstfall Kampfjets mit Treibstoff zu versorgen. Jetzt sollen 7 Stelzenhäuser auf die Wiese, über die Tanks.
0: Einer wird direkt oben drauf kommen. Wir müssen hier mal ein bisschen Glasschiff machen, weil wir jetzt eben die Sachen dann hier rüberräumen werden. Von der Scheune drüben, die ja dann als Wellnessbereich genutzt wird.
2: Und so heißt es für Silke und Peter erstmal schuften fürs künftige Ferienfeeling. Jede freie Minute neben ihren normalen Jobs in einer Autowerkstatt und im Lebensmitteleinzelhandel. Die Tanks zunächst Zwischenlager für die Sachen aus der alten Scheune.
0: Kann man die Sachen reinstellen, Mann, oder? Mein Onkel und mein Vater, die haben das Grundstück damals erworben, um hier Wein zu produzieren und Wein zu lagern. Deswegen ja auch so ein bisschen diese ganzen anderen Relikte, die wir hier noch haben. Und jetzt kombinieren wir das Ganze schon auch noch so ein bisschen mit dieser militärischen Vornutzung und trauen uns da auch ein bisschen ran.
2: Denn die beiden inzwischen teils freigelegten Tanks sind bis heute spektakulär. Das rund 2,5 Hektar große NATO-Tanklager, lange militärisches Sperrgebiet. 1969 übernahm es die Bundeswehr, zusammen mit dem Luftwaffenstützpunkt Bremgarten. Hier war das Aufklärungsgeschwader 51 Immelmann stationiert. Auf ihren Aufklärungsflügen dröhnten die Phantomjets jahrzehntelang über das ganze Land. Anfang der 1990er Jahre schließlich wurde das Luftwaffengeschwader Immelmann aus der NATO entlassen. Denn nach Ende des Kalten Krieges wurden die Aufklärer nicht mehr gebraucht, der Militärflugplatz und damit auch das Tanklager aufgelöst. Und Silkes Familie konnte das ehemalige Militärgelände kaufen.
1: Also da oben haben wir einmal diesen Schacht. Das ist die Entlüftung.
0: Im Kalten Krieg, wenn es sehr schnell hätte gehen müssen, hätte man von oben quasi den Schlauch runterlassen können und betanken können.
1: Der Helikopter wäre drüber geflogen und hätte dann mit so einer speziellen Vorrichtung quasi betanken können und dann das nach Bremgarten rüberfliegen.
0: Da wären wie viel?
1: 1,5 Millionen Liter pro Tank.
0: Genau, 3 Millionen hätten insgesamt hier Platz gefunden.
1: Ja, hier dieses Steigrohr, was man noch sieht. Genau. Da konnte man dann den Füllstand checken.
0: Hier sind noch Rohre, die liegen auch noch teilweise bis nach Bremgarten. Wir sind hier wohl unterirdisch, also zu dem ehemaligen Flughafen hin. Ich glaube auch nicht, dass die entfernt wurden. Die liegen wahrscheinlich immer noch irgendwo unter den Äckern.
2: Die Tanks selbst erlebbar zu machen, fürs Erste zu kompliziert. Aber das alte Tanklager zwischen Schwarzwald und Vogesen ist für Silke und Peter der perfekte Urlaubsort für ihre naturnahen Lodges aus Holz.
0: Also es sind eher Stelzenhäuser, also eher aufgeständert, eben zwischen den Bäumen dann. Und man ist so ein bisschen höher gelegen, aber klar, es ist natürlich auch ein besonderes Gefühl, wenn man da dann etwas höher

0: schläft, liegt, sitzt, liest, was auch immer. Wir werden ja auch so ein paar Liegenetze da drin haben, dass man das einfach alles genießen kann, diese ganze Umgebung.
1: Hier das und dann dranhängen.
2: Es ist ihr Lebenstraum, den sie hier verwirklichen möchten. Doch bis dahin braucht's noch Fantasie.
1: Man kann es kaum glauben, ja.
3: Wir stehen jetzt quasi im zukünftigen Erholungs- und Chillbereich des Wellnessbereiches. Der Wellnessbereich ist eins weiter drüben. Und hier stellen wir uns vor, dass wir das ein bisschen rustikaler lassen, dass man das Holz noch sieht. Die Holzverkleidung kommt vorne und an der Seite weg. Dann hat man hier einen offenen Blick.
1: Genau.
3: Und das wird dann noch mal richtig noch mal gemauert. Und auf der anderen Seite kommt dann die kleine Sauna rein.
1: Und hier vorne hängen dann so ein bisschen, so stellen wir uns das im Moment vor, so eben die Chill-Liegen in der Luft von den Holzbalken runter. Und der ganze Rest muss dann noch raus und abgerissen werden.
3: Mit Blick auf den Naturpool und den Schwarzwald. Jetzt?
1: Schon sehr schwer. Moment, ich muss es irgendwie anders halten, glaube ich. Platz frei hier. Vorsicht. Jeder Handgriff, den wir selber machen können, irgendwie, auch wenn es improvisiert ist, versuchen wir schon selber zu machen.
2: Anders könnten sie sich das Ganze auch gar nicht leisten.
1: Es wird auf jeden Fall noch teuer genug, ja.
3: Jetzt auf einmal steht man hier und könnte schon sagen, ja, in einem Jahr um die Zeit haben wir eventuell schon Gäste hier und es wird der Wellnessbereich und hier wird der Pool sein und so. Es ist schon noch mal was anderes, ja, weil das war halt immer nur ein Traum oder Pläne. Aber jetzt so langsam wird es konkreter.
2: Militärische Relikte und vor allem die alten Tanks. Silke und Peter haben sich entschieden, das alles so zu lassen, damit die Geschichte spürbar bleibt, auch für ihre Feriengäste.
1: Das ist so eine Art Lost Place eigentlich, ja, dass das ein bisschen ein besonderes Grundstück ist. Dass man halt so diese Ausblicke in alle Richtungen hat, den Schwarzwald um sich rum, da hinten den Blick in die Vogesen. Und es irgendwie trotzdem noch so in der Natur ist. Und da freuen wir uns natürlich auch, wenn da auch andere dran teilhaben können oder
3: ja, wenn die Sonne morgens am Schwarzwald aufgeht und abends da hinten untergeht und der Vollmond kommt raus, ist es schon phänomenal.
2: Fast 5 Jahre lang planen die beiden schon, immer wieder verzögert sich alles. Jetzt soll es endlich losgehen. Mitten in Buchholz bei Waldkirch. Schwarzwaldschick pur in Annas Orangerie. Immer wieder zieht es Kerstin Steininger aus Leonberg hierher. Das edle Ambiente hat es ihr angetan. Einst einfaches Bauernhausensemble mit Scheune und Stallungen, heute französischer Schick. Genau das, findet sie, hat Charme.
4: Ich bin jemand, der wunderschöne Dinge liebt, sich für Design interessiert, der sich auch zu Hause bemüht, ein schönes Zuhause zu haben. Und wie toll ist es denn, wenn du in der Ferienwohnung, wo du ja nur kurz eintauchst, genau das Gleiche erlebst. Vor allen Dingen sind die Details nicht einfach nur Deko und das ist einfach sehr, sehr schön. Und dann kann man den Tag so richtig gemütlich beginnen.
2: Orangerie heißt das Boutique-Apartment, denn die einstige Eigentümerin des Anwesens, ihr Leben lang, soll sie von einer Orangerie geträumt haben. Ein Hauch von Luxus überall und trotzdem ist auch Hund Benno ausdrücklich willkommen.
4: In sowas wohnen zu dürfen, mit Hund, das ist praktisch einmalig.
2: Venezianisches Fischgrätparkett aus alten Wasserstelen der Lagunenstadt. Nur was für Samtpfoten, sollte man meinen.
4: Alles, was hier gelebt wird, hat Patina und das ist schön. Und deswegen geht's uns hier so gut, gell? Hier haben wir, und das ist das, was ich meine, ja? Das ist nicht einfach nur eine Toilette. Es ist einfach charmant. Es ist schön fürs Auge. Man hat sich da so viel überlegt. Ich meine, das ist genau ausgesucht.
2: Der romantische Traum von einer Orangerie, ganz bewusst inszeniert. Exotische Blumen als Hommage an die einstige Bewohnerin. Alte Briefe erzählen, wie die einfache Bauersfrau wohl immer von einer Orangerie träumte, Blumen und Pflanzen über alles liebte. So wie Ines Bitsch, die Gastgeberin. Mit Annas Orangerie und Scheune hat sie also nicht nur sich einen großen Traum erfüllt.
5: Hier stand ein ganz großer alter Leiterwagen drin und es war alles nur staubig mit viel Spinnweben und es war einfach unvorstellbar, dass sowas draus werden kann. Meine Familie und meine Freunde, die haben alle gesagt, du bist wahnsinnig, das ist ein Abriss, das ist eine Ruine, reiß den Schrotthaufen ab. Und ich war so beseelt, muss ich auch sagen, als ich da war, es hat für mich so eine Magie ausgestrahlt, dass ich gesagt habe, ich möchte es retten.
2: Jahrelang hat sie das historische Anwesen saniert. Für ihre Gäste ein unvergesslicher Urlaubsort zwischen zwei Welten. Historische Flügeltüren aus einem französischen Schloss, wo früher noch das Scheunentor war. Zuletzt hat Anna Schätzle hier gelebt, eine der letzten Trachtennäherinnen im Schwarzwald, die einst mit ihrer Handnähmaschine auf dem Kopf von Hof zog und neben der Landwirtschaft so ihr Geld verdiente. Bis heute weht der Charme des Vergangenen durch Annas einstiges Zuhause.
5: Die lebt hier. Der Geist des Hauses ist wirklich noch Anna Schätzle. Die Menschen sagen auch, sie kommen hier rein und sie merken sofort, wie sie runterkommen, wie sie abschalten. Und als ob die Anna Schätzle noch aus dem Himmel zuschaut und sich einfach freut, was hier Schönes entstanden ist.
2: Mähen auf dem alten NATO-Tanklager im Markgräfler Land. Noch im Sommer sollen hier die Erdarbeiten starten für das Ferienprojekt von Silke und Peter Rombach. Aufbruchstimmung.
3: Man ist ja immer Tag für Tag und hat das alles im Kopf, aber wenn es jetzt dann so richtig losgeht und dass auch dann die ganzen Leute sagen, wir fangen jetzt an, das ist schon sehr aufregend.
2: Hier inmitten der alten Kirschbäume sollen sie hin, die 7 Baumhauslodges auf Stelzen.
3: Dass der Balkon so ein bisschen in die Kirschbäume reinragt. Voneinander abgewandt, damit jeder so seine Privatsphäre hat. Ja, so eben auf die Wiese mit Balkon, Blickrichtung Richtung Schwarzwald.
2: Vor der Kirschwiese das alte Wachhäuschen der Soldaten. Daraus machen sie die Rezeption. Und Silke Rombach fängt beim Aufhübschen oben an.
1: Die sind noch in der für uns falschen Farbe. Und deswegen müssen die jetzt sehr dunkles Anthrazit lackiert werden. Und wir hatten schon hier einen ersten Fail. Man sieht es teilweise schon, wir haben schon mal eine Schicht drüber gehabt. Und dann war es noch zu feucht. Und dann ist die Farbe schon wieder einmal runtergekommen. Also das ja, passiert einfach, wenn man das alles so ein bisschen improvisiert.
2: Störende Nebengebäude müssen weg. Früher waren das Garagen für Militärfahrzeuge, daneben Zwinger für die Wachhunde. Das alte NATO-Tanklager, einst streng bewacht.
3: Da sind dann die Soldaten gesessen und sind, glaube ich, keine Ahnung, alle Stunde, alle eineinhalb Stunden hier ihre Patrouille gelaufen. Und es gab ein paar Wachhunde und die Soldaten und dann haben die halt hier übernachtet und dieses Gelände bewacht. Man hat noch ein paar alte Stromleitungen gesehen für einen Suchscheinwerfer, der da draußen montiert war, und eine Lautsprechanlage. Der Boden und die vergitterten Fenster sind die restlichen Relikte. Jetzt kippen wir es gerade da drauf. Aber fliegen.
2: Silke und Peter sind inzwischen eigentlich fast jeden Tag auf ihrer Baustelle. Und bei dem ganzen Stress mit Baugenehmigung und Banken ist Kirschenernten schon fast eine Wohltat.
3: Es hat schon fast Rosinen.
1: Ja, die haben viel Sonne abgekriegt in den letzten Tagen.
2: Eigentlich sind es auch Schnapskirschen. Silkes Onkel hatte damals Dutzende Kirschbäume gepflanzt, unter denen, wenn alles gut läuft, bald schon Urlaubsgäste logieren sollen. In den geplanten Stelzenhäusern. Und mit einem gewissen Extra, so Silkes Idee.
1: Am Ende werden Kirschkernsäckchen draus. Damit wollen wir unseren Gästen quasi hier direkt die Natur vorne dran ins Häuschen holen, in die Lodge reinholen.
3: Dass wir 20 Kilo haben, das geht noch.
1: Das wird Learning by Doing, wie absolut alles hier, was wir machen.
3: Alles zum ersten Mal.
1: So wird es auch noch weiterhin, so wird es die nächsten Jahre auch sein. Wir sind ja hier mit allem Quereinsteiger von dem her.
2: Rund 20 Kilo Kirschen brauchen sie, für am Ende 2,5 Kilo Kerne. Aber noch wichtiger wäre, dass endlich die Bank ja sagt und es nicht bei einer Schnapsidee bleibt. Kirschen pflücken, also auch für die Psyche.
0: Ich glaube, das haben wir beide, dass wir uns da immer wieder total motivieren können und wieder total für entfachen. Und ja, da auch als Team vielleicht irgendwie ganz, ganz gut funktionieren, ja. Wenn mal der eine gerade
3: mental down ist, dann baut der andere ihn wieder auf. Sag, komm mit auf die Baustelle, da läuft's immer.
0: Ja, also alleine hätte ich das nie gemacht. Und
3: ich auch
0: wahrscheinlich
3: nicht.
0: Auch nicht.
2: Woche um Woche neue Herausforderungen und doch, für Silke und Peter lohnt er sich, der Kampf für ihr Herzensprojekt hier mitten in der Natur. Sinnlich ist es allemal, das Abenteuer Heu. Auch für Gabi Nock, die im alten Silo wieder alles frisch macht für die nächsten Gäste, die sich hier in Nussbach bei Triberg ins Heu betten können.
6: Man sieht hier, da sind die Gäste draufgelegen, es ist platt gelegen. Und jetzt wird es wieder aufgeschüttelt, getufft, locker hin. Man sieht, wie es ein bisschen die Heublume durch die Gegend wirbelt, dass es halt wieder richtig tuffig ist und auch richtig nach Heu duftet.
2: Für Sensible vielleicht eher nichts, auch wenn das Heu gut abgelagert ist und an sich eigentlich nicht piekst.
6: Also ich muss sagen, das möchte mir eigentlich also, dass man das Heu spürt, dass man das auch erlebt und auch riecht, mit dem auch arbeitet und dann danach drin schlafen kann.
2: Nur einer der vier alten Silotürme auf dem Nockenhof ist inzwischen ein Schlafsilo für Feriengäste.
6: Die Silos stehen schon sehr lange, sind massiv aus Beton und die reißt man dann nicht einfach so ab. Also alle vier waren Futtersilos früher, als wir noch kein Fahrsilo hatten, hat man hier das Gras zur Silage werden lassen, als Silo dann rausgeholt für die Kühe. Aber es staubt immer sehr und da möchte man halt einfach auch den ersten Eindruck, dass der einfach positiv ist und einladend ist. Und dazu gehört halt auch ein bisschen Abstauben.
2: Eine kleine Ablage am Rand gibt es, denn wer in dem Berg aus Heu was verliert, der sucht sie dann tatsächlich. Die sprichwörtliche Nadel im Heuhaufen. Das werden auch die nächsten Gäste noch merken. Die tagelange Arbeit, die das Heu macht, kriegen allerdings die wenigsten Urlauber mit. Bis es am Ende eingeholt werden kann, braucht es jetzt vor allem sonniges Wetter, damit es gut durchtrocknet.
6: Man hört auch hier beim Zusammenrechen, wie das Heu knistert. Und das finde ich immer sehr schön, wenn man das so hören kann.
2: Aufwendig also, bis das Heu in langen Reihen ladefertig daliegt. Da helfen auf den Schwarzwaldwiesen oberhalb des Nockenhofes alle zusammen. Sohn Elias und Bauer Bernd an den Maschinen. Gabi Nock am Boden.
6: Ich sage immer, die Männer können besser Traktor fahren. Und ich muss jemand sein, der die Sache auch macht. Und das mache ich gern. Ich bin gern draußen um die Bäume rum. Da kommt keine Maschine gut ran. Da muss man halt einfach ein bisschen mit anpacken, auch mit der Hand.
2: Ein Teil des Heus wird lose verladen. Dafür hat Bernd seinen Traktor extra mit Schneeketten ausgerüstet, damit er nicht abrutscht hier am Steilhang. Denn das Heu ist rutschig, jeder Halm glatt. Die Ernte ein Knochenjob. Und doch macht sie Gabi Nock auch glücklich.
6: Wir wohnen da, wo andere Urlaub machen. Die Ruhe hier und die Landschaft. Und das sagen mir die Gäste auch immer wieder, das ist das, was ausmacht. Und da kann man echt auch abschalten. Und das mag ich und liebe ich auch sehr.
2: Versteckt im badischen Weinort Buchholz, Annas Orangerie und Scheune. Ines Bitsch hat aus dem historischen Bauernhaus eine Art Luxus-Cottage gemacht.
5: Das Holz, was man hier sieht, das Altholz, ist wirklich das Originalholz, über 400 Jahre alt. Und auch die alte Steinmauer, die man hier sieht, das sind einfach so ganz alte Elemente von diesem Haus. Und ich wollte es unbedingt erhalten. Und auch beispielsweise hier dieses Altholzbord oder auch das, was ich hier gebaut habe, das habe ich übrigens selbst gebaut. Das ist aus dem alten Schuppen, der im Hof war. Und ich habe halt dieses Altholz und dieses Schloss und die Türe gerettet. Und ich sage immer, hinten dran ist das Gäste-WC, aber das stimmt natürlich nicht, sondern es ist dann hinten dran ist dann der Kühlschrank und die Spülmaschine.
2: Die alte Zeit, hier wird sie wieder lebendig.
5: Ich finde es auch schön, dass man mal wieder eine Leitung sieht und dass man auch einen Schalter sieht und auch, wie sie es anhört, wenn ich das Licht an- und ausmache. Ja, man drückt irgendwo auf den Knopf und dann geht das Licht an, aber ich finde es eben schön. Oder ich habe eine alte Schwarzwalduhr. Wie hört sich das an, mal wieder eine Uhr, die tickt? Also wie beruhigend das ist. Einfache Geräusche, dass man sich halt mal wieder so öffnet für das, was war. Also ich habe die Tür aufgemacht und habe gedacht, oh mein Gott, also wo, ich habe Gänsehaut gehabt, da war die Bettwäsche noch aufgezogen, da war die Schlafkrude noch im Stroh vom Bett und die Gäste spüren diesen Spirit.
2: Erinnerungen an die Trachtnäherin Anna, die hier einst lebte, liebevoll bewahrt, berühren sie Ines Bitsch bis heute.
5: Ja, also Anna spürt man überall. Ich habe hier zum Beispiel wunderschöne Trachtenhüte noch von ihr. Also das sind wirklich ganz, ganz besondere Schätze, die ich hier entdeckt habe und die eigentlich auch noch ganz gut in Schuss sind. Und die Gäste lieben einfach so, ja, noch so ein bisschen den Hauch der vergangenen Zeit hier zu sehen. Das war die eigentliche Tenne, wo das Heu gelagert war, und das haben wir eben so loftartig umgebaut. Und hier ist das Badezimmer. Und der eigentliche Flaschenzug, wo also früher das Stroh hier in die Tenne hochgezogen wurde, den habe ich verwendet und haben wir eine Lampe draus gebaut. Das Verrückte ist, es gibt eine gewisse Uhrzeit morgens, wenn die Gäste im Bett liegen, wenn die Sonne aufgeht. Und dann glänzt dieser Papagei Gold und der ganze Raum ist gold erleuchtet.
2: Ines Bitsch liebt es, Räume zu beseelen und hat aus Annas Orangerie und Scheune in Buchholz einen Sehnsuchtsort gestaltet.
5: Das war wirklich dieses alte, besondere, den Rohdiamant finden und aus diesem Rohdiamant den zu schleifen und einen schönen Diamant zum Strahlen zu bringen.
2: Schwarzwaldschick für Feriengäste, wie Kerstin Steininger mit Hund Benno.
7: Man sieht, wie feinfühlig hier reingearbeitet wurde, um die schönen Akzente aus dem alten Haus rauszukitzeln. Hier ist die Schwarzwald-Idylle richtig zu spüren und das genieße ich sehr.
2: Beim alten NATO-Tanklager im Markgräflerland alles zugewuchert. Silke und Peter Rombach im Kampf gegen das gröbste Grün. Sie müssen den alten Tank mit einem neuen Zaun sichern, denn hier soll demnächst die erste Lodge gebaut werden mit Traumblick.
3: Man hat ja dann schon einen tollen Blick auf die Staufener Burg, auf den Schwarzwald, aufs Gelände. Also ja, das wird schon eine der Premium-Lodges.
2: In wenigen Stunden entscheidet sich, ob sie dafür tatsächlich den Kredit kriegen. Das heißt schwitzen, in jeder Hinsicht, für ihre Urlaubslocation zwischen Reben und Schwarzwald. Da ist der alte Militärzaun so hartnäckig wie Silke und Peter, die sich trotz aller Rückschläge hier durchbeißen.
3: Sehr hartnäckig. Es hält jetzt über Jahrzehnte hier alles verwachsen, aber wir bekommen es irgendwie auseinander. Der ist schon überall kaputt, hält nicht mehr richtig, sieht nicht mehr gut aus. Die Pfosten sind auch schon ziemlich morsch hier oben. Dann müsste man in 5-6 Jahren anfangen. Wenn dann Gäste hier sind, kommt es nicht so gut an, wenn ich hier vorne dran tagelang einen Zaun montiere und mit dem Freischneider Krach mache.
2: Dringend also die neue Absturzsicherung, denn hinter der Kante geht es einige Meter tief runter. Und da direkt auf den alten Tank das erste Stelzenhaus draufzusetzen, gar nicht so ohne. Ortstermin mit Schwager und Bauleiter Julian Holzheu.
8: Natürlich war der erste Blick dann gleich in den Tank rein, was ist denn da? Und keiner hat halt Unterlagen.
3: Ob der Tank hält, ob die Statik von dem Tank noch passt.
0: Ja.
3: Das war so die erste große Herausforderung. Bringt ja nichts, wenn wir die Lodge draufbauen und nach 5 Jahren heißt, müssen sie wieder runter machen, der Beton reißt oder die Stahlträger halten das nicht aus.
8: Also die Lodge hat ja überschlagen 10 Meter Länge und 5 Meter Breite.
2: Da geht es darum, die Last richtig zu verteilen auf dem Tank. Rund 80 Tonnen Erde müssen runter, meint der Bauleiter. Dann könnte die Lodge drauf. Was Silke und Peter hier planen, mutig und deshalb umso spannender auch für ihn.
8: Nein, ich habe noch keine Lodges gebaut, die aufgeständert in der Botanik stehen. Wenn Sie mich in einem Jahr fragen, bräuchte ich nicht jedes Mal das Lodge-Projekt. Aber dass ich dann Teil davon bin, das vergisst man ja auch nicht. Und da fährt man dann irgendwann mal mit der Familie her und zeigt es stolz.
2: Silkes Papa mit Nervennahrung. 1995 hat Meinrad Schmidt das Militärgelände mit seinem Bruder übernommen, die alte Festlaube jahrelang für Weinproben genutzt und für Relikte vom einstigen NATO-Flugplatz und Tanklager.
9: Das ist ein Original-Piloterhelm. Das war so die, die

0: ist auch für Mechanik und für die Flugzeugführung dann dabei gehabt haben. Und was eigentlich bedeutend ist, ist das Schaufelrad noch, das ist vom Triebwerk. Und die Düse, das sind die Lampenschirme, sind die Nachbrennerdüse, das ist der innerste Kern vom Phantomgetriebe gewesen. Das ist auch nicht gesammelt, das war hier zum Tanklager, hätte es dazugehört, von Aufklärungsschwader 51 Immelmann. Und es war natürlich der Spaß, wir haben dann gesagt, die eine Tank füllen wir mit Gutedel und der andere Tank mit Spätburgunder.
1: Denn für seinen Wein ist das Markgräflerland bekannt. Und den wollen Silke und Peter hier mit ihrem Ferienprojekt zusammenbringen.

0: wir können uns schon auch vorstellen, dass es den einen oder anderen gibt, der irgendwie auch gerade das irgendwie spannend findet und diese Historie. Und was für einen cooleren Kniff gibt es dann eigentlich? Ja, damals konnte man auf eine andere Art und Weise auftanken und heute kann man hier Energie tanken. Also das fanden wir cool, sind davon auch immer noch ziemlich begeistert.
1: Auftanken, Kerosin, Wein oder einfach Energie hier in der Natur. Der Tropfen als Symbol. Aber jetzt erstmal Beton für die neuen Zaunpfosten.
2: Mein erster Zaunpfosten in meinem Leben, den ich setze. Aber so viele Sachen hier oben, die wir machen, machen wir sie zum ersten Mal. Und ja, irgendwie klappt es dann immer.
0: Darf kein Fachmann zuschauen. Wobei ich finde, es sieht schon sehr fachmännisch aus.
2: Es ist manchmal vielleicht besser, dass man nicht vom Fach ist. Dann weiß man am Anfang nicht, was auf einem zukommt. Und dann guckt man sich ein paar YouTube-Videos an. Da sieht es natürlich immer alles ganz leicht aus. Und dann sagt man, okay, kriegt man selber hin. Man versucht es mal, kauft das Material. Das ist auch manchmal so eine Herausforderung, weil da der eine sagt das, der andere sagt das. Und das ist das Beste und das machst du auf keinen Fall so. Und da fuchst man sich dann rein. So, ich war jetzt schon Trockenbauer, Maurer, Betonierer. Irgendwie, ja, Maler jetzt demnächst, irgendwie wurschelt man sich doch jedes Gewerk dadurch.
1: Wenn Peter im Flow ist, läuft's. Außerdem ist es eine gute Ablenkung. Denn noch an diesem Nachmittag erfahren Silke und Peter, ob sie tatsächlich durchstarten können. Silkes Papa Meinrad Schmidt, jahrelang hat er die beiden Tanks für den Weinbau genutzt. Immer fasziniert.

0: So monumental die Tanks, so gigantisch, was Silke und Peter hier vorhaben. Ein Millionenprojekt und monatelang Zitterpartie.
1: Endlich geschafft.
0: Endlich, der riesige Stein. Er ist beiden vom Herzen gefallen. Sie können ihre Stelzenhäuser tatsächlich bauen. Die Zusage für die fehlenden Millionen, ganz frisch ist sie.
2: Als es dann so wirklich klar war, das war schon ein krasser Moment.
3: Ja, dann standen wir erstmal in der jetzigen Rezeption und haben geheult, weil es so emotional war. Ja.
2: Und haben geheult und gesagt, jetzt kann es losgehen. Ja? Jetzt ist alles unter Dach und Fach. Ja.
0: Für Gabi und Bernd Nock in Nussbach ist Schlafen im Heu einfach mal was anderes. Nach vielen Stunden ist der erste Wagen drin im Heustock. Und da bleibt das Heu dann noch erstmal liegen, bevor es ins Schlafsilo kommt.
4: Für die Gäste im Heu heißt es jetzt einfach, das Heu lagert ab, mindestens ein Jahr. Und dann sind die kleinen Tiere und alles draußen. Und dann kann man es beruhigt reintun, dass nichts zwickt und zwackt. Aber es war echt erst eine Schnapsidee. Ich habe tatsächlich zu meinem Mann gesagt, meinst du, das zieht? Ich glaube, du hast einen Vogel, wirklich.
5: Der Duft ist schon das Erste, was einem richtig schön empfindet. Und natürlich auch das Heu an sich ist ja nicht so stupflig, weil das eher ein zartes Heu ist. Und deshalb stupft es ja nicht so, wie manche meinen, wenn man ins Heu liegt.
4: Ich finde es vor allem auch wichtig, dass die Leute mal die Natur pur erleben, indem sie drin schlafen, also im Heu. Das draußen wächst, das draußen trocknet von der Sonne. Die Natur pur erleben, das ist mir wichtig.
0: Das meiste Heu verfüttern Nocks an ihre Tiere. Nur ein Bruchteil ist tatsächlich für Gäste im Schlafsilo, wie Familie Bauer aus Ludwigsburg.
6: Hui, das ist ja cool.
7: Wow. Oh.
0: Mathilda und ihre Großeltern hat die Nacht im Heu einfach mal gereizt.
8: Also ich freue mich, dass ich das zum ersten Mal mache und dass ich nicht in so einem kleinen Bett schlafen soll, sondern auch mich so richtig ausbreiten kann.
7: Es duftet. Ah, da fühle ich mich echt wie in meiner Kindheit. Das ist toll. Hast du schon Platz für mich überlegt?
6: Nein, wir bauen jetzt erstmal ein Nest.
7: Wir bauen ein Nest, okay, alles klar.
0: Kuhle oder Nest statt schnöder Matratze, ganz egal. Am Ende haben die Gäste das Heu sowieso fast überall. Familie Bauer testet das Schlafsilo zum ersten Mal. 4 Meter breit, 6 Meter hoch ist es und die Heubetten soweit erstmal fertig für die Nacht. Bevor Ruhe einkehrt, helfen die Gäste noch, die Rinder in den Stall zu treiben.

0: Bettenwechsel bei Thomas Schuler. Auf seiner Bergwiese in Buchenbach bei Freiburg. In absoluter Alleinlage stilecht sein Schwarzwaldbett.
1: Kommt dann immer drauf an, wie schnell das wieder gebucht ist oder wie ich es brauche. Oder die Wetterlage auch ist. Wenn es natürlich dann regnet, die nächsten 14 Tage oder so, dann mache ich es auch weg.
0: Und für neue Gäste mit wenigen Handgriffen wieder hin. Ein paar Schrauben und Steckverbindungen. Fertig ist das Schwarzwaldbett.
1: Also die Bälge, die sind schon rund 200 Jahre alt vom alten Schwarzwaldhof.
0: Sein Kumpel hat ihm das Balkenbett aus Altholz gebaut.
1: Ich mach dir das Bett, wenn du mir podest, und dann gucken wir, wie sich das mehr wie nix sei. Kann's nicht. Also ist es. So, jetzt Rost.
0: Thomas Schuler hat, wie es scheint, mit seiner Idee eine Marktlücke entdeckt. Dabei ist der Preis zugegeben nicht ganz günstig. Aber manchmal ist weniger eben mehr. Davon ist der Landwirt absolut überzeugt.
1: Schon ein bisschen verrückt, aber ja, wenn es funktioniert im Nachhinein, warum nicht? Es ist doch für viele, jetzt sei es ein junges Pärchen oder auch ein Oberstudierrat, mit der Freundin oder mit der Frau oder ja, wie auch immer. Als Überraschung für die Frau, die wusste gar nichts, von der Autobahn runtergefahren. Und dann wurde die Straße werde ja immer kleiner. Oje, was ist das? Aber es hat, ja, sie war dann hellauf begeistert.
0: Und selbst international wird sein schlichtes Schwarzwaldbett immer wieder gebucht.
1: Italien, das war auch, die war dieses Jahr da, aus Mailand, direkt. Zentralmailand, ich habe auch übernachtet im Bett, also von dem her. Also das ist natürlich klar, wenn du in der City von Mailand wohnst, dann ist das natürlich Abenteuer pur. Ist halt was ganz anderes wie ein Hotel. Du hast zwar das Zimmer und hast alles, aber die Aussicht, das ist unbezahlbar.
0: Hier kostet sie rund 230 Euro. Shampoos, Frühstück und Naturkulisse inklusive.
1: Ein bisschen Details muss sein.
0: Den Zimmerservice übernimmt Thomas Schuler direkt selbst.
1: Der Weitblick, dass du wirklich diesen annähernd 180-Grad-Winkel hast, rüber in die Vogese, Fellberg, also auch die höheren Berge hier im Südschwarzwald. Lasst es mal einen Augenblick auf euch wirken.
2: Okay.
0: Beate und Robby Wegner aus der Schweiz sind Camper. Diesmal haben sie aber was eher Extravagantes für die Nacht gesucht.
2: Wow. Die Ruhe und die Natur. Ruhe und Natur und wirklich alleine so. Alles hören, voneinander

0: Das alte NATO-Tanklager bei Staufen. An der künftigen Rezeption nervöses Warten. Die erste Ferienlodge rollt an.
1: Endlich!

0: Für Silke und Peter ein großer Moment. Ihr Lebenstraum zum Anfassen.
1: Mega.
2: Wir haben so lange davon geträumt oder uns das vorgestellt und jetzt fahren die einfach hier rein und jetzt geht's los. Ja.
1: Wenn man diese Holzbauteile zieht und es einfach weiß, dass das die erste Lodge ist, ich kann es nicht fassen. Ich kann es einfach nicht fassen. Das so viele Jahre und dann ist es so ein kurzer Moment. Dann fahren die da jetzt einfach rein. Das ist krass.
0: Noch heute soll der Rohbau stehen. Und auch wenn es Peter in den Fingern juckt, die Stelzenhäuser bauen die Profis auf. Die beiden dafür das alte Wachhäuschen. Einst wenig charmant wird es mehr und mehr zur Rezeption, in der sie künftig ihre Feriengäste begrüßen wollen.
2: So, jetzt haben wir einen Tresen.
1: Es kommt alles so Schlag auf Schlag, dass man es gar nicht richtig mal an sich ranlassen kann. Aber mal diese kurzen Momente, wo man mal kurz innehält und sich das anschaut und sagt, oh mein Gott, das geht jetzt echt los.
2: Ich weiß nicht.
1: Die kommt ja hin. Doch,
2: ich weiß nicht, ob das
1: schau, ganz sicher.
2: Ah.
1: Jetzt wird's flüschig.
2: Noch flüschiger nachher.
1: So, einmal.
2: Ja, die kommt doch gut vor der Wand.
1: Die ist gut, ja. Wenn wir jetzt auch noch ein paar Kissen. Jetzt kommt Farbe rein. Jetzt hat sogar einen richtig gemütlichen Charakter. Du warst am Anfang so ein bisschen mit der dunklen Farbe, ja, wusstest du auch nicht so ganz, aber ich finde es sehr cool.
0: Ganz so samtig müsste es für Peter nicht sein beim NATO-Grün.

0: uns hat es dann echt gefallen mit diesen Grüntönen und dieses NATO-Oliv. Das hat dann super gepasst. Wenn man mit Leuten drüber redet, was für eine Geschichte das ist, dann sagen die, ja, das müsst ihr machen, das gibt's nur einmal hier.
1: Vorfreude pur, erst recht nach all den Tiefs der letzten Monate.
2: Das sieht so geil aus.
3: Vollkommen verrückt.
4: Ich bin sprachlos, ehrlich gesagt, ja.
3: Total.
4: Dass man jetzt das sieht, wie sie aussieht, die Kontur, das macht schon so viel aus, wenn diese Kontur da steht.
3: Voll.
4: Und wenn es auf dem Kran da hochgefahren wird, also ja, faszinierend.
1: Die beiden haben hart gekämpft für ihren Traum. Schwager und Bauleiter Julian Holzheu hat sie dabei immer unterstützt.
3: Das ist Wahnsinn. Unfassbar, wenn man jetzt hier das erste Mal steht und das alles so wahr wird, was man sich so lange vorgestellt hat.
5: Bisher sind wir guter Dinge, klopft auf Holz. Passt alles besser als gedacht.
1: Ein erhabener Moment hier oben im Stelzenhaus. Ein bisschen wie im siebten Himmel. Die erste Lodge direkt auf dem einstigen Kerosintank. Der Rohbau steht soweit.
4: Ich stehe auf dem Tank, man sieht den anderen Tank. Also die hat echt die volle Dröhnung NATO-Tanklager abbekommen.
3: Schon wahnsinnig. Dieses Gefühl, was wir dann hoffentlich auch mal unseren Gästen geben können, das mich haut schon mal um. Also hoffentlich ist es auch so für unsere Gäste dann.
1: Die wollen Sie bald schon in ihrer Rezeption willkommen heißen. Weiter basteln im früheren Wachhäuschen.
6: Dafür wird's schön, wenn es fertig ist. Immer das Ziel vor Augen. Sonst dreht man irgendwann durch.
1: Hand in Hand zum Ferienparadies. Wobei das Innendesign eher Silkes Part ist. Und Peter lange nicht geglaubt hat, dass es hier drinnen überhaupt mal schön wird.
6: Ja, genau so, ja.
0: Das ist ein

0: statt wie bisher in einer Autowerkstatt und im Lebensmitteleinzelhandel und eigentlich völlig unbeleckt in Sachen Hotellerie.
1: Wir machen gern Urlaub und das reicht dann als Vorkenntnis.
2: Absolut, das ist die Vorkenntnis. Wir selbst machen auch gern Urlaub. Andere Leute sollen hier auch eine schöne Zeit haben.
1: Es ist genauso fühlen wie wir halt. Wir haben uns immer hineinversetzt, wie würden wir dann gern Urlaub machen oder was würden wir in so einer Lodge gut finden. Haben natürlich auch das ein oder andere getestet. Und somit haben wir das, was ins Budget passt und was wir so überall ein bisschen aufgeschnappt haben, was wir gut und nicht gut finden, so versucht hier reinzupacken.
0: In ihre Stelzenhäuser, hier mitten in der Natur auf dem einstigen NATO-Tanklager. Bald noch große Glasfronten für perfekten Panoramablick, Whirlpool und vor allem mit Geschichte. Statt symbolischem Grundstein drücken Silke und Peter der ersten Baumhauslodge ihren ganz persönlichen Stempel auf.
3: Rechte Hand ist oben.
2: Und? Weg. Oder? Hey! Woo!
1: Mega, wahnsinnig.
2: So cool. Das Einmal ist schon auf einem Holz so echt greifbar. Auf einer Lodge, die greifbar ist. Verrückt, absolut verrückt.
1: Tanklager, Wein, ja. Auftanken, Wein. Ja.
2: Die Mischung.
1: Schließt sich der Kreis.
2: Jetzt schließt sich der Kreis.
0: Aufbruch in ein neues Leben für Silke und Peter Rombach. Auf dem einstigen NATO-Tanklager bei Staufen verwirklichen sie ihren Traum von einer besonderen Ferienlocation, damit Urlauber hier schon bald Ferien mal anders verbringen können.

Urlaub für alle. Ausgerechnet Beton machte in den 60ern diesen Traum wahr. Die Kehrseite? Fortan zerschnitten gigantische Bettenburgen, Küsten und Berglandschaften. Unverzeihliche Bausünden oder überraschend mutige Architektur?

Der Ort heißt Benidorm und er liegt an Spaniens Costa Blanca. Bettenburgen, soweit das Auge reicht. Seitdem das kleine Dorf in den 50er Jahren in ein Urlaubsareal verwandelt wurde, durften Architektengenerationen hier ihre Fantasien Wirklichkeit werden lassen. Der Badeort beherbergt heute ein buntes Gemisch unterschiedlicher architektonischer Einflüsse. Die klaren Linien des Bauhaus, des Rationalismus und Corbusiers Brutalismus werden ergänzt durch verspielte Formen der Postmoderne. Heute ist Benidorm weltweit die Stadt mit den meisten Hochhäusern pro Einwohner. Es sind genau 345. Benidorm spaltet die Gemüter. Die einen empören sich über das sogenannte

0: einer der historisch wichtigsten Türme der Stadt, die Torre Coblanca Uno, misst 94 Meter. Heute wirkt das Gebäude aus dem Jahr 1966 beinahe unscheinbar im Vergleich zu den Riesen-Benidorms, die bis zu 200 Meter hoch sind. Der Turm des Architekten Juan Guardiola Gaya ist ein Symbol des Aufbruchs. Modernismus trifft auf die Anfänge des Massentourismus. Der kräftige Bau öffnet sich mit großen Terrassen zum unendlichen Meerespanorama an der Ostfassade. Eine einfache Konstruktion aus Stahlbeton, die jedem seiner Bewohner ein größtmögliches mediterranes Urlaubsgefühl vermitteln soll. Pere Joan Devesa und Francisco Sanchis gehören zu der zweiten Generation von Architekten, die Benidorm maßgeblich mitgestaltet haben.
1: In den frühen 60er Jahren war das Hochhaus ein Wahrzeichen nicht nur für Benidorm, sondern für ganz Spanien. Es war undenkbar, dass ein Gebäude dieser Größenordnung in einem so kleinen Dorf gebaut werden konnte. Dieses Gebäude ist besonders gut gelungen. Es passt mit seiner Einfachheit und Geradlinigkeit perfekt in das Konzept des Modernismus. Und ich muss es sagen, es ist wirklich großartig. Es passt alles wunderbar zusammen. Nichts sticht unangenehm hervor. Hervorstechen, das würde bedeuten, etwas wäre unstimmig. Zu dieser Zeit so etwas zu bauen, das wäre eigentlich schwer vorstellbar. Ich selbst hätte mich nie an so etwas herangewagt.
0: Der Aufbruch geschah zur Zeit der Diktatur. Der Krieg war vorbei, doch Spanien stagnierte. Staatliche Wirtschaftslenkung und die Isolation des Franco-Regimes hatten dem Haushalt zugesetzt. Da kam die aufblühende Reiselust der Europäer gerade recht. Man begann zu bauen. Das Dekorative und Ornamentale war plötzlich passé. Die Architekten folgten der neuen Betonmode. Es galt das Motto: Alles Alte muss gehen. Tourismus bedeutete aber auch, einen kulturellen Clash zu wagen. Besonders wenn es um nackte Haut ging. Hier kam Benidorms Bürgermeister ins Spiel. Ihm war klar, dass Bikini und viel nackte Haut für Nordeuropäer zum Muss ihres Strandurlaubs gehörten.
1: In der nördlichen Welt gab es viel mehr Freizügigkeit. Da war an den Stränden von Benidorm schnell oben ohne angesagt. Und was ist passiert? Nun, da gab es einen Bischof. Der drohte dem Bürgermeister mit der Exkommunikation, wenn er nicht per Dekret das Ablegen des Bikinis verbietet. Die Frauen sollten sich gesittet kleiden. So stieg der Bürgermeister auf seine Vespa, ein kleines italienisches Motorrad, und fuhr 450 Kilometer von Benidorm nach Madrid, um mit Franco zu sprechen und das Ganze zu stoppen. So sagt es der Mythos.
0: Bis heute wird darüber gestritten, ob dieser Mythos stimmt. Der Diktator jedenfalls gab die Anweisung, bei Touristen ein Auge zuzudrücken. Benidorm wurde zur Blase, in der die Diktatur Spaniens ganz weit weg schien. Das zeigt sich auch in der Bauweise der Stadt.

In der starren Welt Frankos geriet Benidorm zu einem architektonischen Experimentierlabor, geprägt von den Übervätern des Modernismus, Le Corbusier, Mies van der Rohe und Alvar Aalto. Vor allem musste es schnell gehen. Man brauchte Platz für viele Touristen. Das führte dazu, dass auch junge Architekten hier schnell zum Zuge kommen konnten –

0: Als ich hierher kam, war das unglaublich für mich, dass ich als junger Mann hohe Türme mit 4 Fassaden entwerfen durfte. Das war doch verrückt. In jedem anderen Dorf durfte man als junger Architekt nur kleinere Häuser entwerfen, 4-stöckig maximal. Und auf einmal gab es diese totale Freiheit.
1: Bereits 1956 entstand der erste Plan General, der Bebauungsplan von Benidorm. Noch heute wird er als Durchbruch seiner Zeit gefeiert. Er legte den Grundstein für das Leben in der Vertikalen, für das Miami am Mittelmeer. Alles begann mit einer aufgestellten Zigarettenschachtel.
0: Der Chefarchitekt nahm in einer Sitzung die aufgestellte Zigarettenpackung und sagte, so machen wir es. Wir sorgen für dieselbe Anzahl an Wohnungen, aber wir können die Gebäude so platzieren, dass sie sich gegenseitig nicht blockieren. Jeder bekommt eine schöne Aussicht und wir beanspruchen weniger Land. Es war die erste kompakte Stadt am Meer mit geringem Flächenverbrauch. Das heißt, es gibt viel mehr Platz für Schwimmbäder, für Parkplätze, für Geschäfte, für Leben in den Straßen.
1: Das erste Hochhaus, das nach den Vorgaben dieses Plans gebaut wurde, war das Front al Mar. Mit nur 14 Etagen legte es den Grundstein für die Wolkenkratzerstadt von heute.
0: Es ist eine Konstruktion, die so preisgünstig wie möglich war und den Parametern des Plans folgte. Es ging nie darum, spektakuläre oder luxuriöse Gebäude zu bauen, sondern etwas Bescheidenes, das gut funktioniert.
1: Laut Bauantrag sollte ein Gebäude entstehen, das es mit den bereits bestehenden Anlagen in Malaga oder auf Mallorca aufnehmen konnte. Dem internationalen Stil folgend baute man das Front al Mar auf regelmäßige modulare Weise, ohne Schlenker und Verzierungen. Dieser Purismus ist inzwischen durch spätere bauliche Veränderungen verloren gegangen.
0: Die Glasterrassen verzerren das ursprüngliche Konzept des Gebäudes natürlich. So war das nicht geplant. Glasterrassen, naja, sagen wir, sie sind die hässliche Folge, die aus den Bedürfnissen der Bewohner resultiert. Aber gut, das Gebäude ist dennoch wichtig, weil es das allererste dieser Art hier ist.
2: Das Dorf ging nur bis dort. Das war alles. Und vor den Palmen standen ein paar Hütten und dann war da nichts mehr. Alles, was wir jetzt sehen, ist neu. Alles ist neu.
1: Franziska Fuster ist in Benidorm geboren und lebt bis heute hier. Sie hat die Verwandlung des Dorfes in die heutige Ferienstadt miterlebt.
2: Hier versammelten wir uns, alle Jugendlichen aus dem Dorf. Wir trafen uns an der Palme. Ich weiß nicht, ob man das heute noch macht, aber als wir jung waren, haben wir uns hier getroffen. Die Palme ist ein Symbol für das alte Benidorm. Jetzt kommt man hier kaum noch durch. Es ist voller Menschen. Ich versuche, den Ort zu meiden. Er ist zu überfüllt. Man muss sich beinahe mit den Ellbogen einen Weg durch die Menschen bahnen. Aber irgendwie hat es auch etwas Unterhaltsames.
1: Es war eine Zeit des Umbruchs. Zwischen 1960 und 1973 wuchs die Zahl der jährlichen Urlauber in Spanien von 0,4 auf 3,6 Millionen. Ende der 1980er Jahre waren es schon 6,5 Millionen. Unter dem Slogan «España es diferente» – Spanien ist anders – lockte das Land auch Nordeuropäer an seine Küsten. Unterschiedliche Kulturen prallten aufeinander.
3: Eran completamente distintos a nosotros.
2: Sie waren ganz anders als wir. Sie kleideten sich anders und verhielten sich auch anders. Wir waren aus politischen Gründen geistig eingesperrt. Diese Leute kamen aus Ländern, in denen sie die Freiheit hatten, zu tun und zu sagen, was sie wollten.
0: Damals gingen Männer und Frauen in Spanien in verschiedene Schwimmbäder. Die Frauen gingen in kirchliche Einrichtungen und die Männer ins öffentliche Bad. Wenn man als 12-Jähriger hier nach Benidorm kam, sah man diese schwedischen Frauen. Für uns kleine Jungs waren das schon ältere Damen, dabei waren die erst 22. Sie saßen in Bars im Bikini. Das war für uns wie eine Expedition zum Mond. Es war ein Gefühl der Leichtigkeit. Freiheit als Gegenpol zu einem Spanien, in dem man auch seinen Spaß haben konnte, das aber im Grunde ein ziemlich trauriges Spanien war.
1: In Benidorms baulicher Vielfalt spiegelt sich genau die Freiheit, die auch im Alltag dieser liberalen Oase erlaubt war.
3: La belleza es la complejidad.
0: Schönheit bedeutet Komplexität. Vor 40 oder 50 Jahren lautete die Philosophie, dass Vielfalt hässlich und Gleichförmigkeit schön sei. Das hat viel mit Autokratie, mit Diktatur zu tun. Aber in einer komplexen Welt entstehen Dinge von großer Schönheit vor allem durch Vielfalt.
1: Benidorm ist bis heute erfolgreich. Mittlerweile wohnen rund 70.000 Menschen dauerhaft in dem Ferienort an der Costa Blanca. Der Ort verzeichnet 16 Millionen Übernachtungen pro Jahr. Das Wohlfühlpaket von Strand, Sonne und verlockenden Preisen ist ungebrochen ein Verkaufsschlager. Benidorm ist ein Symbol für den Massentourismus in Beton. Mit seiner gewaltigen Ansammlung von Bettenburgen gehört er zur Spitze der europäischen Urlaubsorte. Die Geschichte des spanischen Baubooms ist auch eine Geschichte der Bausünden. Ein berühmtes Skandalobjekt ist das Hotel El Algarrobico. Als 2003 begonnen, wurden die Bauarbeiten am Hotel zwei Jahre später aufgrund mehrerer Gerichtsprozesse eingestellt. Seitdem verfällt der mitten im Nationalpark Cabo de Gata gelegene Rohbau. Das pyramidenartige Geisterhotel mit seinen 21 Stockwerken und seiner wabenartig verspielten Fassade hat vor allem ein Problem: Es hat keinen Bezug zur Umgebung. Rücksichtslos beherrscht dieser monströse Betonklotz den Naturpark. Die Ruine zerteilt die Küstenlinie und zerstört den natürlichen Fluss der Landschaft.
0: Es ist ein riesiges Ungeheuer, eine Art Seemonster, das am Strand liegt und sich ausruht. Hier in Almería wurden damals nur zwei Gesetze beachtet, die Schwerkraft und das Gesetz des Wilden Westens. Die Verwaltungen wussten, dass das hier illegal war. Sie stimmten sich ab und machten per Handschlag Zusagen. Sie machten alle mit, obwohl sie wussten, dass es illegal war.
1: José Ignacio Domínguez kämpft seit 20 Jahren gegen den Bau des Hotels. Als Anwalt mehrerer Umweltorganisationen führt er die Klagen gegen Bauherren und Verwaltung. Mehr als 40 Urteile gegen das Hotelprojekt liegen derzeit vor. Die Gesetzeslage ist eigentlich klar. Das Küstengesetz sowie das Nationalparkgesetz untersagen den Bau an diesem Ort. Trotzdem lässt der Abriss auf sich warten.
0: Die Korruption im Bausektor hat hier fast schon Tradition. Aber mit dem Aufkommen des Immobilienbooms hat sie noch zugenommen. Hier hatte der Boden kaum einen Wert, wir sind ja im Nationalpark. Auf einmal ist er dann bebaubar und gleich setzt man mehrere Nullen hinter dem Quadratmeterpreis.
1: Schon während der Diktatur führte schnelles Bauen zu schnellem Geld. Das änderte sich nicht nach dem Tod des Diktators Franco. Für Dominguez sind diese illegalen Bauten eine Folge des Baubooms der 60er Jahre.
0: Während der Diktatur gab es kaum Kontrollen. Das war sehr einfach. Es gab keinen Protest, denn wer protestierte, wanderte ins Gefängnis. Dann kam die Demokratie und die Korruption ging weiter. Anfang der 2000er Jahre nahm sie sogar noch zu.
1: Andrés Rubio ist Autor und Journalist. Er hat die Einflüsse von Korruption auf dem spanischen Bausektor

0: das zu chaotischen Spekulationen, zu politischer Korruption. Es gibt einen Mangel an Kultur.
1: Das Algaro Bico ist weiterhin da. Trotz Protesten, trotz juristischer Kämpfe halten lokale Verwaltung und Bauunternehmen selbst nach 18 Jahren an dem Projekt fest.
0: Ästhetisch hat es keinen Wert. Es ist eine Schrottkonstruktion. Das Ganze

0: da sein.
1: Para todos, para decir, esto es lo que era y esto es lo que nunca debe volver a suceder.
2: Zwischen vielen in Eile hochgezogenen Urlaubsmaschinerien hat Spaniens Betonarchitektur einige Schätze hervorgebracht. In Calpe entstand Ende der 60er Jahre so ein Juwel. Die Muralla Roja, die Rote Mauer. Das Wohnhaus mit 50 Apartments adaptiert die Bauweise der nordafrikanischen Kaspas. Das Gebäude des spanischen Star-Architekten Ricardo Bofill gilt bis heute als Vorzeigeprojekt der architektonischen Postmoderne in Spanien.
3: Es ist, als würde man eine andere Welt betreten. So, als würde man wegtransportiert aus Calpe mit seinen Bewohnern, um plötzlich in ein Fantasieland einzutreten, mit seinen Farben, Treppen, Innenhöfen, Diagonalen, die ich selten in anderen Wohnarchitekturen gesehen habe. Es hat viel von der Architektur der Renaissance mit seiner Verdichtung und Ausdehnung des Raumes. Und das ist für mich vielleicht das Aufregendste an diesem Gebäude. Das Gefühl, das durch die Fülle der Wohnungen und die Leere der Höfe entsteht.
2: Ricardo Bofill entwarf sein erstes Gebäude bereits mit 19. Viele seiner Arbeiten zeigen mit ihren klaren Formen Einflüsse des Schweizer Rationalisten Le Corbusier. Doch Bofill geht über die Formensprache dieser Moderne hinaus. In dem Labyrinth aus Treppen, Höfen und Terrassen sind surrealistische Einflüsse erkennbar. Und die leuchtenden Farben überdecken das Grau des Sichtbetons, dem Markenzeichen des Brutalismus.
3: Man schaut auf die Fassade und weiß nicht, ob es Beton oder Ziegelstein ist. Die große Kunst von Bofill bestand darin, den Beton zu verputzen und jede Wand mit nur einer einzigen Farbe zu streichen.
2: In diesem turbulenten Kosmos aus Rot, Rosa, Blau und Lila lebt Salvador Ross. Er ist der Präsident der Muralla Roja und einer seiner ersten Bewohner. Mit 22 kaufte er sich hier eine Wohnung.
0: Es ist ein Labyrinth, aber am Ende ist es das eigentlich auch nicht. Zunächst erscheint es so, aber dann ergibt alles Sinn. Man orientiert sich einfach an den Farben der Häuser. Und dann weiß man, in welche Richtung man gehen muss. Es ist anders als alle anderen Gebäude in der Region. Es gibt viel Raum. Die Apartments, auch wenn sie eng aneinander gebaut

0: einen Sessel.
1: Er stellte sich ein unorthodoxes Leben vor, im Stil der Bohème.
2: Der Apartmentkomplex, zu dem die Moraya Rocha gehört, schloss früher einmal eine Bar mit ein, den Club Social. Geblieben sind die Ruinen dieser emblematischen Bar, die seit 1989 leer steht und aus Gründen des Umweltschutzes bisher nicht wieder in Betrieb genommen wurde. Salvador Ross erinnert sich gut an die damalige Atmosphäre. Für ihn war es ein Lichtblick in grauen, autoritären Zeiten.
0: Normalerweise sprach man nicht über den Bürgerkrieg oder über das, was während der Diktatur geschah. Doch hier hat man so etwas gehört. Es gab hier diese aufmüpfigen Leute, die Kampagnen gegen das Regime starteten. Sie waren anders als die Leute in der Stadt. Die Leute in der Stadt wussten gar nicht, was hier vor sich ging.
2: Neben der Moraya Rocha baute Bofill ein weiteres Gebäude, das Xanadu.
0: Das Xanadu ist ein deutlicher Verweis auf den Felsen im Hintergrund. Es ist eine architektonische Spiegelung des Felsens. Es schmückt diesen Felsen in nahezu japanischem Stil. Es ist beinahe orientalisch.
2: Die Moraya Rocha hat die Menschen von Beginn an begeistert. Ihr Baustil inspirierte die südkoreanische Erfolgsserie Squid Game in ihrem Set-Design. Auch durch Werbekampagnen gewann der prägnante Gebäudekomplex an Bekanntheit. Zu einem Hype wurde die Anlage schließlich durch die sozialen Medien.
0: Instagram ließ die Moraya Rocha geradezu explodieren. Bilder verbreiteten sich rasend schnell. Und sie passt einfach gut in die zeitgenössische Ästhetik, mit dem klaren Hintergrund und der markanten Geometrie. Sie hat alles, was sich ein Instagrammer wünscht.
2: Die plötzliche Popularität stößt bei den Bewohnern auf wenig Begeisterung. Touristen mieten sich zunehmend in die Airbnb-Wohnungen ein und sorgen für Unruhe.
0: Die Leute sind laut, sie gehen brüllend.

0: Monumentalanlagen wie Benidorm mögen auf den ersten Blick abstoßend erscheinen. Auf den zweiten Blick lassen sie allerdings ein Konzept von umweltpolitischer Weitsicht erkennen.
1: Benidorm ist ein Beispiel für eine ökologisch nachhaltige Dichte. Wenn man auf großen Flächen tröpfchenweise baut, verteuert man den Prozess. Für Infrastruktur, für Leitungen, Beleuchtung braucht man mehr Fläche und mehr Ressourcen. Es ist nicht nachhaltig. In Benidorm geschieht das Gegenteil. Es könnte für die Zukunft ein interessantes Modell sein.

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3: Wir können vorher auch nicht alles testen. Das heißt, wenn wir das absenken, passiert das zum ersten Mal.
4: Der längste Absenktunnel der Welt. Er soll Deutschland mit Dänemark verbinden.
3: Und viele Sachen können dabei schiefgehen.
4: Während die einen auf innovative Megaprojekte setzen, wollen andere den Verkehr einfach sicherer machen.
5: 51 Stressmomente hat der gute Mann gehabt unterwegs. Jetzt schauen wir mal, wo die waren.
4: Mobilität in Deutschland. Wie kommen wir sicherer voran und gleichzeitig sparsamer?
6: Genau, das ist perfekt.
7: Cool. Das ist zu viel.
8: 38% weniger. Lieber Himmel, das ist ja spektakulär.
4: Wie wir beim Fahren Energie und Geld sparen. Jetzt bei Quarks.
9: Herzlich willkommen. Was schätzen Sie, wie viele Kilometer legt jeder von uns pro Tag im Schnitt zurück? Mit Reisen, mit Fahrten zur Arbeit, mit Wegen zum Einkauf. Da kommt was zusammen. Es sind 35 Kilometer jeden Tag. Und die Hauptrolle spielt dabei nach wie vor das Auto. Gerade mal 20% der Haushalte schaffen es, ohne eigenes Auto auszukommen. Falls Sie zu denen gehören, herzlichen Glückwunsch. Denn die anderen 80% stöhnen derzeit ziemlich wegen der hohen Energiepreise. Dabei können wir beim Fahren sparen. Sogar überraschend viel.
10: Zwei Männer und ihre Autos. André fährt einen 20 Jahre alten Diesel. Mika ein 3 Jahre altes Elektroauto. Und dieser Mann bereitet sie auf unseren Test vor. Es gilt, so sparsam zu fahren wie möglich.
11: Die meisten Menschen verschwenden Geld einfach, weil sie die Technik im Fahrzeug nicht richtig nutzen. Und das wollen wir heute ändern.
10: Michael Tück ist Spritsparprofi. 3 Fahrten werden Mika und André heute machen. 3-mal die gleiche Strecke.
12: Ich bin beruflich viel unterwegs. Spritsparen ist da leider Gottes ein Thema, was häufig vergessen wird.
13: Da ich ein E-Auto fahre, habe ich das Gefühl, ich fahre immer effizient.
10: Zunächst fahren die beiden wie immer. Die festgelegte Route ist 18 Kilometer lang.
11: Wenn ihr rausfahrt vorne am Tor, nullen wir den Verbrauch bei eurem Fahrzeug. Und wenn ihr reinkommt, lese ich ab, was da draufsteht, damit wir einen Vorherwert haben. Die OK-Taste da

0: 3 Sekunden drücken, bis es auf 0 springt. 3, 2, 1, los geht's!
1: Runde 1 für den Referenzwert.
0: Motor bitte laufen lassen. Da haben wir einen Wert von 6,6 Liter auf 100 Kilometer. 6,6, ich habe mal gerade geguckt, das ist für das Auto sehr, sehr wenig. Der wird nicht viel sparen können, der fährt schon sehr sparsam.
1: Da kommt Mika auch schon von der ersten Runde zurück.
0: Was haben wir denn für einen Wert? 19,8.
1: Bei ihm wird in Kilowattstunden gerechnet. Lässt sich da noch was sparen?
0: Man sagt immer schnell, geht ja nicht oder so, kann ja keiner fahren. Doch, kann man. Und dann dürfen die das selber probieren. Und dann schauen wir mal, was für einen Unterschied wir rauskriegen. Da wird viel drin sein.
1: Jetzt beginnt das Fahrtraining mit Reifendruck messen. Bloß nicht zu niedrig.
0: Auch 0,4 zu wenig. Nicht außergewöhnlich. Das ist Otto-Normalverbraucher, der nicht so oft nachguckt. Der Rollwiderstand, wenn ich mich gerade langsam bewege, wird ganz entscheidend vom Reifendruck bestimmt. Ne? Und jeder, der Fahrrad fährt, weiß, mit platten Reifen ist schwer tammeln. Und so ähnlich geht es dem Auto.
1: Auch an der TU München geht es ums Energiesparen. Hier wird gezeigt, was schon möglich ist. Professor Markus Lienkamp hat mit seinem Team ein extrem stromsparendes E-Auto gebaut.
2: Durch unser Konzept konnten wir das Auto im Prinzip halb so schwer machen, halb so groß machen wie normale Autos. Die Konsequenz ist dadurch, wir brauchten auch nur eine Batterie, die halb so groß ist. Der Energieverbrauch war nur halb so groß und letztlich die Kosten auch.
1: Der Visio M ist eines der effizientesten Forschungsfahrzeuge Europas. Die Wissenschaftler haben das komplette Auto auf Energieeffizienz getrimmt, ähnlich wie bei einem Flugzeug. Der wichtigste Punkt ist das geringe Gewicht von nur etwa 800 Kilogramm, inklusive Batterie. Ein heutiges Elektroauto braucht eine viel größere Batterie. Und damit wird auch alles andere größer.
2: Das heißt, die Räder müssen größer werden, Reifen größer werden, Bremsen, die Karosserie muss verstärkt werden für Crash, sodass damit eine Gewichtsspirale nach oben gedreht wird, die dann zu etwa 2 Tonnen schweren Autos führt.
1: Aber je größer und schwerer ein Auto, desto größer die Widerstände. Das Fahrzeug muss vor allem gegen 3 Faktoren arbeiten. Den Beschleunigungswiderstand durch das eigene Gewicht, den Rollwiderstand durch die Reifen und den Luftwiderstand. Die Aerodynamik wurde beim Visio M radikal optimiert. Schon wenige Prozent besserer Luftwiderstand bringen hier auf langen Strecken enorme Vorteile bei der Reichweite.
2: Die Aerodynamik wird sehr stark bestimmt von der Form des Fahrzeugs. Also je länger ein Fahrzeug ist und je flacher ein Fahrzeug ist, desto besser wird die Aerodynamik. Und das heißt, Limousinen sind aerodynamisch ziemlich gut, SUVs sind aerodynamisch recht schlecht.
1: Zurück zu unserem Test. Für André und mich

0: wird gar nichts eingespritzt.
1: Fuß vom Gas. Klar, aber es gibt auch heimliche Energiefresser.
0: Viele haben ja die Klimaautomatik immer auf Automatik stehen, weil es zu faul ist, das an- und auszumachen. Das ist unheimlich sinnvoll, wenn man so Kurzstreckenbereich fährt wie hier. Die brauchen gar keine Klimaanlage, mach sie aus. Du brauchst sie nicht. Das ist im langsamen Bereich wirklich eklatant, was da drin ist.
1: Ab in Runde 2. Die beiden sollen das Gelernte jetzt ausprobieren.
0: Manchmal hilft es auch so, als wenn man eine liebe Verwandte von der Familienfeier abholt, so zu fahren. Die 3 Stück Cremetorte, 4 Cappuccino und 3 Prosecco getrunken hat. Und die muss man heil nach Hause fahren. Dann weiß man auch ein bisschen, wie spritsparendes Fahren geht.
1: Für Mika mit seinem E-Auto gibt es noch eine Besonderheit beim Energiesparen.
0: Perfekt, so, und jetzt dieses Tafelbergprinzip fahren, den Vogel hochziehen auf 50. Und dann möglichst konstant das Tempo halten, ne? Dass man nicht die ganze Zeit schneller wird, sondern möglichst konstant halten. Perfekt. So, und das Schöne ist ja hier, anders als beim herkömmlichen Auto, haben wir bei der Rekuperation die Möglichkeit, einfach Bewegung wieder in Energie umzuwandeln.
1: Rekuperation bedeutet, der Motor entzieht der Batterie keinen Strom mehr, sondern lädt sie sogar wieder auf. Immer dann, wenn man bremst oder den Fuß vom Gaspedal nimmt, arbeitet er ähnlich wie ein Fahrraddynamo. Die Bewegungsenergie des Autos wird in elektrische Energie zurückverwandelt. Das erhöht die Reichweite. Zurück in der Fahrzeughalle der TU München. Jetzt demonstrieren die Forscher, welche Rolle die Reifen beim Energieverbrauch spielen.
2: Also wenn wir die Fahrdynamik in Kurven uns angucken, dann zählt im Prinzip die Flächenpressung. Das heißt, wenn ich ein hohes Gewicht habe, brauche ich einen breiten Reifen.
1: Dadurch steigt die Reibung auf der Straße deutlich. Beim Testauto haben die Forschenden schmale Spezialreifen mit wenig Rollwiderstand verbaut.
2: Wir haben bei Visio M einen sehr schmalen Reifen verwenden können, weil die Masse von dem Auto so gering ist. Das heißt, wir haben ungefähr die Hälfte der Masse, damit konnte der Reifen etwa halb so breit nur werden.
1: Auch wichtig fürs Energiesparen, die Größe der Akkus. Im Batterielabor entwickeln die Forschenden kleinere und leichtere Akkus, die trotzdem lange halten. Sie zeigen damit, was möglich ist. Das E-Auto von morgen könnte extrem energiesparend sein und zugleich eine sehr hohe Reichweite haben. Beim Test geht es jetzt für André und Mika in die entscheidende Runde.
0: Du kommst von 6,6, du kommst von 19,8. Mal sehen, was drin ist.
3: Toi, toi, toi.
1: Jetzt gilt's. Haben Sie beim Spartraining was gelernt?
0: André zum Beispiel hat ja im Vorfeld schon quasi den Normverbrauch des Autos erreicht. Da rechne ich nicht mit einer starken Absenkung.
1: Trotzdem gibt André alles.
0: Von 6,6 erhebt die Schnapszahlen auf, nicht 5,5, auf 4,4. Richtig gut.
3: Tja, würde ich auch sagen. Ne?
0: Hast du mich aber selbst positiv überrascht. Du hast jetzt 33% angespart. Das ist ja schon kaum zu top.
1: Jetzt ist Mika dran.
0: Mein lieber Mann, da hast du aber richtig dich angestrengt. 12,3. Großartig hier. Spektakulär. Wahnsinn. 62, 38% weniger. Lieber Himmel, das ist ja spektakulär.
1: Egal ob alter Diesel oder modernes E-Auto, durch clevere Fahrweise lässt sich richtig sparen. Denn nicht nur das Auto entscheidet über den Verbrauch, sondern auch der Mensch, der am Steuer sitzt.
4: Okay, wer gemäßigt fährt, spart Sprit. Aber was würde passieren, wenn man gar nicht erst richtig schnell fahren dürfte? Tempolimit. Das Wort allein reicht und schon geht's los. Dabei gilt es jetzt schon auf einem Drittel der deutschen Autobahnen, dauerhaft oder zeitweise. Wir regen uns also über etwas auf, das längst Alltag ist, nur halt nicht überall. Und was würde es bringen, wenn doch? Das Umweltbundesamt hat nachgerechnet. Tempo 120 auf Autobahnen, 80 auf Landstraßen, das spart rund 5 Millionen Tonnen CO2 im Jahr. Und weil manche dann vielleicht sogar auf Bus und Bahn umsteigen, könnten es sogar bis zu 8 Millionen Tonnen werden. Um sich das vorzustellen, das ist fast so viel, wie eine komplette Großstadt wie Frankfurt in einem Jahr ausstößt. Einfach weg, ohne große Zusatzkosten. Und die Sicherheit, die Autobahnen stehen eigentlich schon ganz gut da. 1,2 Verkehrstote pro 1 Milliarde gefahrene Kilometer.

0: Auf Landstraßen sind das mehr als viermal so viel. Aber eine Studie der Ruhr-Uni Bochum zeigt, ein generelles Tempolimit von 120 könnte noch mal gut ein Drittel der Verkehrstoten auf bisher unbeschränkten Autobahnabschnitten vermeiden. Ein Drittel weniger, nur weil wir den Fuß ein bisschen vom Gas nehmen. Es gibt allerdings noch etwas, das wir beim Autofahren alle sehr gern vermeiden würden. Den Stau. Woher kommt der eigentlich? Und was ist die optimale Geschwindigkeit, damit der Verkehr flüssig läuft?
1: Verkehrszentrale München, 6 Uhr morgens. Über 1000 Kameras filmen die südbayerischen Autobahnen. Für Michael Hösch und sein Team ist ein besonderer Tag. Pfingstsamstag, Reisetag. Die Hauptaufgabe heute: Staus erahnen, bevor sie entstehen. Kurz nach 8. Operator Jürgen Dölle informiert die Polizei in Garmisch. Zu viele Autos im Tunnel bei Farchand. Stau und Unfälle in einem Tunnel sind besonders gefährlich. Brandgefahr. Deshalb entscheidet er sich für eine Tunnelsperrung. Ein gefährlicher Stau im Tunnel ist abgewendet worden. Aber Staus ganz verhindern? Heute kaum möglich. Zu viel Verkehr. Ist es wirklich so einfach? Viele Autos bedeuten Stau? Lisa Kessler und Majid Rostami von der TU München sagen nein. Die Simulation zeigt, zu viel Verkehr ist nur die erste von drei Voraussetzungen.
2: Das zweite ist, wir haben eine gewisse Engstelle. Das heißt, wir brauchen zum Beispiel eine Spur, die aufhört, oder eine Baustelle. Und als drittes brauchen wir ein auslösendes Moment. Das kann zum Beispiel sein ein Bremsmanöver von einem einzelnen Fahrzeug, also von einer einzelnen Person, die dadurch dann aber den Stau für die ganze Strecke erzeugt. Das heißt, eigentlich sind die Verkehrsteilnehmer selbst daran schuld, wenn dieser Stau entsteht.
1: Zurück in der Verkehrszentrale München, 8.40 Uhr. Stau auf der A8 südlich von München. Das Mittel? Den Seitenstreifen freigeben, eine zusätzliche Spur schaffen. Das wäre aber jetzt noch zu gefährlich. Lkw besetzen die Parkbuchten. Operator Thomas Leb informiert die Polizei. Kurz nach 9 Uhr. Die Polizei fordert zur Weiterfahrt auf. Eine Viertelstunde später. Thomas Leb schwenkt mit den Kameras die Seitenstreifen ab. Kontrolle, ob auch alles frei ist. Dann wird auf dem Bildschirm aus dem roten Kreuz ein grüner Pfeil. Jetzt gibt es 4 Spuren Richtung Salzburg. Eine Spur mehr hilft, zeigt die Forschung. Aber nur, wenn sie durchgängig da ist. Das könnte ein typischer Abschnitt der A8 hinter Rosenheim sein. Mal 3, mal 2 Spuren.
2: Das heißt, es ist nicht gut, wenn die Anzahl der Fahrstreifen häufig schwankt. Besser ist es, entweder gar nicht auszubauen, das heißt, wir lassen einfach den Bestand, sodass wir durchgehend zum Beispiel 2 Spuren haben, oder man baut es aus, dass aber durchgehend die 3 Spuren sind, dass wir dadurch die Anzahl der Spurwechsel minimiert kriegen, sodass wir insgesamt ein viel flüssigeres Verkehrsverhalten der Fahrzeugteilnehmer haben.
1: Kurz nach 11:30 in der Verkehrszentrale. Jetzt ist überall Stau. Am schlimmsten auf der A8 Richtung Salzburg. Dazu noch ein Unfall bei Holzkirchen. Blockabfertigung, Standspurfreigabe, Geschwindigkeitsbegrenzungen. Viel mehr können die Operatoren nicht tun. Aber die Verkehrsteilnehmer könnten. Das haben die Forschenden berechnet. Die meisten Autos verträgt die Autobahn, wenn alle gleich schnell fahren würden. Wie schnell haben Sie anhand dreier Fallbeispiele herausgefunden? Fall Nummer 1. Alle fahren 120. Ein Zähler misst die Autos, die stündlich den Abschnitt passieren. Es sind 7.300. Viel. Aber vielleicht geht noch mehr? Daher Fall Nummer 2. Die Sicherheitsabstände sind geringer, dafür fahren die Autos nur 60. 7.000 Autos, also weniger. Dann der dritte Fall. Dazwischen, Tempo 80. Und tatsächlich, die meisten Autos.
0: Manchmal bedeutet langsamer unterwegs zu sein, trotzdem schneller anzukommen. Ja, das klingt paradox, gebe ich zu. Also, mit welchem Verkehrsmittel kommen wir am schnellsten von Tür zu Tür? Das kommt auf die Strecke an. Bis zu 5 Kilometern in der Stadt, da sind wir mit dem Fahrrad am schnellsten. Klar, keine Staus, keine Parkplatzsuche. Bei Strecken bis etwa 7,5 Kilometern liegt immer noch das Fahrrad vorn, genauer gesagt das E-Bike. Erst bei längeren Strecken in der Stadt gewinnt das Auto und natürlich auch auf dem Land. Es wäre also eigentlich schlau, bei kurzen Strecken Rad zu fahren. Aber viele setzen sich trotzdem lieber ins Auto. 40% aller Autofahrten in Deutschland sind unter 5 Kilometer lang. Also in dem Bereich, wo Radfahren eigentlich schneller wäre. Allerdings, und das macht Hoffnung, Studien zeigen, dass gerade E-Bikes in diesem Bereich vorstoßen und zunehmend das Auto auf Kurzstrecken ersetzen. Und die Langstrecken, da bremsen uns oft Baustellen aus. Was wäre, wenn man einfach drüber wegfahren könnte?
3: Sanierungsarbeiten auf einer Schweizer Autobahn. Eigentlich total normal. Doch hier ist etwas anders. Die Arbeiten finden unter einer Brücke, der sogenannten Astra Bridge, statt. Der Schweizer Jürg Merian ist der Kopf hinter dieser Idee.
4: Der Verkehr nimmt immer mehr zu. Wenn ich eine Baustelle einrichten will, muss ich die Verkehrsfläche reduzieren, einen Spurabbau machen. Das führt zu Stau. Da habe ich mir überlegt, wie kann ich das lösen?
3: Eine wichtige Frage, denn immer mehr Großbaustellen legen wichtige Verkehrsadern über lange Zeit lahm. Jürg Merians Lösung, angelehnt an eine österreichische Idee, eine mobile Brücke über den Bauarbeiten. Die kann immer dort aufgebaut werden, wo marode Straßen saniert werden müssen. Während unten gearbeitet wird, können oben die Autos fahren. Die Brücke ist inklusive Rampen 256 Meter lang. Auf 2 Spuren rollt der Verkehr mit 60 Stundenkilometern.
4: Das Geniale daran ist, wir haben immer noch beide Fahrspuren in Betrieb. Der Verkehr rollt. Das ist das Ziel, dass der Verkehr fahren kann.
3: Vor dem ersten Einsatz wird die Brücke einmalig aufgebaut. Das passiert nachts, damit der Verkehr so wenig wie möglich gestört wird. Der Aufbau eine logistische Meisterleistung.
4: Man beginnt bei den Rampen und arbeitet sich in die Mitte. Die vielen Fahrzeuge bringen Teile. Die müssen abgeladen werden, die müssen verstellt werden. Das ist ein riesen Ameisenhaufen, der da die Brücke zusammenbaut. Dass die Leute aneinander vorbeikommen, ja, das ist eine große Herausforderung.
3: Ist ein Bauabschnitt fertig, kann die Brücke in wenigen Stunden zum nächsten Einsatzort verschoben werden. Das passiert wieder nachts. Denn in der Schweiz, wo die Astra Bridge bereits zum Einsatz kommt, darf die Autobahn für Bauarbeiten nur nachts gesperrt werden. Zunächst wird der Verkehr umgeleitet. Auf der Brücke fahren keine Autos mehr und das Verschieben an den neuen Einsatzort kann beginnen. Christian Umber sorgt dafür, dass heute Nacht alles reibungslos klappt und die Baustellenbrücke an ihren neuen Einsatzort gelangt.
5: Das Geniale, was eigentlich ist, dass ein Mann hier im Cockpit eine 256 Meter lange Brücke mit 1250 Tonnen bewegen kann. Ich habe zwar 3 Mitarbeiter, die meine Augen und meine Ohren sind, aber letztendlich fahre ich alleine.
6: An alle, ich ziehe jetzt die Fußplatten hoch.
3: Die Brücke soll um 100 Meter verschoben werden. Per Fernsteuerung und GPS setzt Christian Umber jedes einzelne der sogenannten Brückenportale in Bewegung. Der Koloss rollt los.
5: Wir haben verschiedene Tracks, also Linien, wo wir fahren können. Und danach fahre ich über das GPS auf 1 Zentimeter genau die Brücke einfach in die Richtung, wie ich möchte.
3: Präzisionsarbeit bei 2 Stundenkilometer. Und dann plötzlich das. Stillstand.
5: Geht einmal zu Portal 11. Der war als erstes, wo das GPS rausgeflogen ist.
3: Eine Störung im Steuersystem, die aber schnell gelöst wird.
7: So, kann ich hoch.
5: Also, dann fahre ich weiter.
3: Von Hand stellen die Männer die GPS-Verbindung wieder her. Die Brücke rollt weiter.
4: Endposition erreicht. Hat jetzt haarscharf geklappt. Ja, ich bin froh, wir können morgen bauen, ja.
3: Die Bauarbeiter unter der Astra Bridge sind am nächsten Morgen bereits um 7 Uhr wieder im Einsatz. Bauleiter Leonard Cookie und sein Team haben sich an die Arbeiten unter der Brücke angepasst.
8: Hier ist alles enger. Wir mussten alle Maschinen speziell anpassen, dass wir überhaupt arbeiten können. Wir mussten die Dächer der Maschinen demontieren, damit wir mit der Höhe klarkommen und so die Arbeiten ausführen können.
3: Auch wirtschaftlich bringt die Astra Bridge Vorteile. Eine übliche Baustelle dieser Größe würde etwa 15,3 Millionen Euro kosten. Im Vergleich dazu kostet die Baustelle mit der Astra Bridge nur 13 Millionen Euro. Das liegt auch daran, dass man sonst 6,7 Kilometer absperren muss, um den Verkehr umzuleiten. Während die gesamte Baustelle der Astra Bridge nur knapp 1,5 Kilometer lang ist. Ein Patent hat Jürg Merian nicht auf die mobile Brücke angemeldet. Will er auch nicht. Hauptsache, die Straßenarbeiten unterbrechen nicht den fließenden Verkehr.
0: Es gibt technische Entwicklungen, die sind einfach großartig. Andere werfen eher Fragen auf, denn die Autos werden bei uns immer breiter, im Schnitt um etwa einen Zentimeter alle zwei Jahre. Schauen Sie mal, ein VW Golf im Jahr 1974, der war zum Beispiel 163 Zentimeter breit. Heute sind es 179. Und die Durchschnittsbreite aller Neuwagen in der EU hat mittlerweile die 180-Zentimeter-Marke geknackt. Manche große SUVs überschreiten bereits sogar die 2-Meter-Marke ohne Außenspiegel. Das Problem: viele Parkplätze bei uns haben noch immer eine Breite von 2,30 Meter. Da bleibt nicht viel Platz zum Ein- und Aussteigen. Kein Wunder, dass laut Umfragen eine Mehrheit der Deutschen findet, größere Autos höhere Parkgebühren. Aber auch fürs Rad und den öffentlichen Nahverkehr gibt es Ideen. Hier sind unsere Top 3.
3: Nummer 1. Das Gehmobil. Auf dem Land mit dem Bus fahren, das heißt oft warten. Nicht so in Gronau. Die Stadt in NRW erprobt das Gehmobil, eine Mischung aus Bus und Taxi mit Fahrer. Einfach per App oder Telefon bestellt, holt das E-Shuttle die Fahrgäste auf Zuruf am Wochenende und in den Abendstunden ab. Ohne festen Fahrplan, ohne starre Route, zu den gleichen Tarifen wie eine klassische Busfahrt. Der Vorteil? Über 100 verschiedene Haltepunkte und damit ein flexibleres Angebot als der starre Linienbusverkehr. Geeignet ist das Gehmobil gerade für kleinere Städte. Die Fahrgastzahl in Gronau ist so um 50% gestiegen. Nummer 2. Geteilte Straßen. Eng, enger Radweg. Egal ob in der Stadt oder auf dem Land, für Rad und Auto scheint oft kein Platz zu sein. Die Lösung? Schmalere Fahrbahnen. Klingt paradox, bringt aber was. Die Straße wird dabei für Autos auf nur eine Fahrbahn in der Mitte reduziert. An beide Seiten kommen breite Radstreifen. Ist kein Rad in Sicht, bleibt genug Platz. Die Autos können den Radweg problemlos mitbenutzen. Taucht jedoch ein Radfahrer auf, heißt es Rücksicht nehmen. Dann können Autos erst überholen, wenn kein Gegenverkehr kommt. Das Prinzip hat Erfolg. Fahrräder werden besser wahrgenommen. Autofahrer fahren vorsichtiger. Und Studien zeigen, die Zahl der Unfälle sinkt sogar. Nummer 3. Kostenlos unterwegs. Einsteigen, losfahren, ohne Ticket, ohne App, ohne Kontrollen. Klingt perfekt und geradezu utopisch, oder? Nicht in Augsburg. Die Stadt gehört zu den ersten in Deutschland, die gratis Nahverkehr anbietet. Mit Bus und Bahn in der Cityzone. Die Idee? Den Nahverkehr so attraktiv machen, dass mehr Menschen aufs Auto verzichten. Das soll nicht nur CO2 einsparen, sondern auch Staus und Parkplatzchaos in der City reduzieren. Nur mit gratis ÖPNV sind die Verkehrsprobleme aber noch nicht gelöst. Die Stadt setzt deswegen auch auf Fahrräder und ein Carsharing-Konzept.
0: Es gibt Ideen, die sind so überzeugend, dass man sich fragt, warum sind wir da noch nicht weiter? Autonome Autos zum Beispiel. Man kann während der Fahrt arbeiten oder sich entspannt zurücklehnen. Laut Studien sind sie sicherer und für viele Menschen wären sie die Chance für mehr Mobilität, zum Beispiel bei körperlichen Einschränkungen. Aber im Alltag angekommen sind autonome Autos noch nicht wirklich. Oder sind Sie schon mal mit einem gefahren?
3: In der City von Darmstadt. Elke Harms bucht ein Shuttle. Und zwar kein gewöhnliches Shuttle. Angeblich fährt es autonom. Einstieg ist an einem der vielen Haltepunkte. Es ist Elkes erste Fahrt in einem autonomen Auto. Spooky?
9: Ich bin tatsächlich ein bisschen aufgeregt. Autonomes Fahren ist jedem ein Begriff, aber richtig darunter vorstellen konnte ich mir nichts. Und ich habe seit 20 Jahren kein eigenes Auto mehr. Ich bin auch kein Radfahrer, weil mir das Rad schon zweimal geklaut worden ist. Ich weiß nicht wirklich, was auf mich zukommt, aber bin sehr neugierig.
3: Elke ist eine von über 3.500 Personen, die sich für Kira registriert haben. Einem Testprojekt für autonomes Fahren im öffentlichen Nahverkehr.
9: Ich fahre jetzt mal in meinen Lieblings-Wollladen. Da komme ich eigentlich viel zu selten hin, weil es ein bisschen umständlich ist, da mit ÖPNV hinzukommen.
3: Die Shuttles fahren auf bestimmten Strecken zwischen den Haltepunkten, sind als Ergänzung für Bus und Bahn gedacht. Und während der Testphase kostenlos für die Nutzer. Eine Fahrerin ist zur Sicherheit noch mit an Bord, Luisa. Fahren wie von Geisterhand. Das ist autonomes Fahren der Stufe 4. Insgesamt gibt es 5 Level. In Level 1 assistiert die Technik zum Beispiel mit einem Tempomaten. In Level 2 hilft sie zu lenken und kann selbstständig bremsen oder beschleunigen. Ab Level 3 übernimmt die Technik die ganze Fahrzeugsteuerung. Der Fahrer muss aber eingreifen können. Bei Level 4 ist kein Fahrer mehr nötig. Das Auto darf allerdings nicht überall fahren, sondern nur in einem bestimmten Gebiet.

0: Institut in Karlsruhe gefragt.
1: Autonomes Fahren ist mittlerweile sehr sicher. Wir gehen davon aus, dass wenn der Großteil der Fahrzeuge autonom auf den Straßen unterwegs ist, dass damit bis zu 90% aller Unfälle vermieden werden können. 90% deswegen, weil 90% der Unfälle durch menschliches Fehlverhalten verursacht werden.
0: Was kann noch dazwischen kommen, außer dem Faktor Mensch?
1: Ja, weitere Hindernisse sind natürlich Baustellen. Die automatisierten Systeme sind sehr abhängig von digitalen Karten, zum Teil auf Zentimeter genau. Und bei Baustellen stimmen die Karten dann entsprechend nicht mehr. Fahrradfahrer an sich stellen kein Problem dar, aber das Verhalten der Fahrradfahrer, genauso wie das der Fußgänger, muss natürlich auch antizipiert werden, weil ja Fahrradfahrer sich nicht unbedingt immer an die Verkehrsregeln halten.
0: Um auf unerwartete Situationen reagieren zu können, gibt es einen Ort, wo alle Infos zusammenlaufen. Die Leitstelle. Auch hier in Darmstadt behält immer jemand die Fahrzeuge im Blick, um einzugreifen, wenn es nötig wird. Und dabei hat man nicht nur die Technik im Visier.
2: Der Fahrgast hat vielleicht ein Problem, ist sich unsicher, hat irgendeine Fragestellung, fühlt sich nicht gut. Dann möchte er sich an irgendjemand wenden. Und dann kann er im Fahrzeug auf so einen Knopf drücken und sich hier in der Leitstelle melden und mit einem Menschen halt sprechen.
0: Ohne Mensch im Hintergrund geht's dann offenbar doch nicht. Elke ist unterwegs aufs Land zu ihrem Wollladen. Ab dem Haltepunkt sind es noch ein paar Meter zu laufen. Zeit für ein erstes Fazit.
3: Toll, faszinierend. Ja, das Auto ist super vorsichtig gefahren, sage ich mal. Ich fühlte mich sehr gut aufgehoben.
0: Und wo überall kann Elke die Shuttles nutzen? Erst vor kurzem wurde das Testgebiet von Kira erweitert. Es gibt jetzt rund 130 Haltepunkte in und um Darmstadt. 8 Fahrzeuge sind an 3 Tagen in der Woche unterwegs. Und auf dem Betriebshof sagt uns der Projektleiter, wer von dem Dienst profitieren soll.
4: Von dem Rentner, der vielleicht nicht mehr selbst Auto fahren möchte, hin zu den Schülern, die in ihrer Freizeit selbstbestimmter unterwegs sein wollen und zu Freunden oder zu Vereinen fahren, hin zu mobilitätseingeschränkten Personen.
0: Mit ihren fahrerlosen Autos wollen die Verkehrsbetriebe auch dem Fahrkräftemangel begegnen. Und vielleicht sind sie sogar eine Alternative fürs eigene Auto? Elke probiert es aus und hat ihr Ziel inzwischen erreicht. Ihren Lieblingswollladen außerhalb der Stadt. Das ÖPNV-Angebot verbessern wollen auch andere. Zum Beispiel in der Region Hannover, wo der e-angetriebene Albus fährt. Mit dem Konzept von U-Shift könnten in jeder Stadt nachts Güter und tagsüber Menschen transportiert werden. Je nachdem, welche Kapsel montiert ist. Deutschlandweit gibt es viele solcher Pilotprojekte. Werden sie überleben?
1: Wir rechnen damit, dass bis den 30er Jahren, spätestens Anfang der 30er Jahre, die Systeme auch im Regelbetrieb zu finden sind.
5: Tschüss, bis dann.
0: Elke war erfolgreich und bucht das Shuttle, das sie wieder zurück in die City bringen soll. Sie jedenfalls wird das Angebot in Darmstadt weiter nutzen. Ob sich autonomes Fahren flächendeckend durchsetzen wird? Abwarten.
6: Schätzen Sie mal, wer legt pro Tag die meisten Wege zurück? Alt, jung, Mann, Frau. Viele tippen jetzt vielleicht auf junge Leute, stimmt aber nicht. Die TU Dresden hat herausgefunden, es sind Frauen zwischen 35 und 45. Warum? Weil sie mit Familie, Beruf und so weiter besonders viel organisieren müssen und deshalb oft unterwegs sind. Die Studie hat aber noch mehr interessante Fakten zutage befördert. In größeren Städten ist der Autoverkehr deutlich auf dem Rückzug. Seit dem Jahr 2008 hat er dort um 8% abgenommen. Wege mit dem öffentlichen Nahverkehr und zu Fuß haben dagegen leicht zugenommen. Und vor allem Wege mit dem Rad sind um 6% gestiegen. Es tut sich also was. Mobilität wird vielerorts flexibler, schneller, bequemer, so wie es für jeden persönlich passt. Das findet nicht nur im Kleinen statt, sondern auch im ganz Großen. Europa rückt näher zusammen mit einem gigantischen Tunnelprojekt.
0: Noch schwimmen sie in einem Schleusenbecken. 217 Meter lang, länger als 2 Fußballfelder. Giganten aus Stahl und Beton. 42 Meter breit, 9 Meter hoch. Jedes Element wiegt über 70.000 Tonnen. Es sind Teile eines Tunnels. Genauer gesagt, die ersten Elemente der Fehmarnwelt

0: Überquerung. Bald werden sie ihre Reise in die Tiefe antreten. Vor der Küste Lollands in Rødbyhavn liegt Nordeuropas größte Baustelle. Hier an der dänischen Küste entstehen die Elemente. Der Tunnel wird nach dem sogenannten Absenkverfahren gebaut. Die fertigen Elemente werden dabei einzeln ins Meer hinabgelassen. Die Fehmarn-Weltquerung soll Deutschland mit Dänemark verbinden. Mit 18 Kilometern der weltweit längste Tunnel dieser Bauart. Seit 6 Jahren wird gebaut, die einzelnen Tunnelelemente an Land hergestellt. Dann werden sie in einen vorher ausgehobenen Graben auf den Meeresgrund abgesenkt und dort miteinander verbunden. Ähnlich wie Legosteine, die man zusammensteckt. Klingt einfach, ist es aber nicht. Zunächst entsteht an der dänischen Küste die weltweit größte Betonproduktionsanlage, damit der Tunnel vor Ort entstehen kann. Alles beginnt mit dem Stahlskelett für ein Segment, dem sogenannten Bewährungskorb. Diesen auszugießen benötigt etwa 3300 Kubikmeter Beton und 30 Stunden Gusszeit. Erst wenn 9 Einzelsegmente fertig und zusammengefügt sind, ist das Element bereit für die Reise in die Ostsee. Etwa alle 2 Wochen entsteht ein neues. Vor dem entscheidenden Schritt sind die dänischen Bauleiter und Ingenieure angespannt.
1: Das Absenken auf dieses Projekt ist eine der meist herausfordernden Operationen, die wir vornehmen müssen. Das Problem ist, dass das Absenken passiert unterm Wasser, wo wir nichts sehen können.
0: Im Vorfeld haben Baggerschiffe über 15 Millionen Kubikmeter Boden vom Meeresgrund ausgehoben und an Land verbracht. Auch darum war das Projekt auf deutscher Seite bei Umweltschützern hoch umstritten. Gebaut wurde trotzdem. Die Portale im deutschen Puttgarden und dänischen Rødbyhavn bilden jeweils den Übergang zum Absenktunnel. Die fertig betonierten Elemente werden nun ins Trockendock geschoben. Dieses wird mit Wasser gefüllt und das Element dann auf Meeresniveau abgesenkt, wie in einer Schleuse. Bis hierhin läuft alles nach Plan. Es ist soweit, das erste Tunnelelement wird in den Belt geschoben. Doch der Vorgang gestaltet sich schwierig, die Strömung ist zu stark. Schließlich klappt es. Das eigens für dieses Projekt entwickelte Schiff nimmt das Element wie eine Klammer in die Mitte und manövriert es an den Tunneleingang. Dann kommt der schwierigste Teil.
1: Wir können aber auch vorher auch nicht alles testen. Das heißt, wenn wir das absenken, passiert das zum ersten Mal. Jetzt muss das Ganze zusammenarbeiten in einer Einheit. Und das muss 100% funktionieren und mit einer millimetergenauen Präzision passieren. Und das natürlich. Und viele Sachen können dabei schiefgehen.
0: Läuft alles nach Plan, wird das mit Schotten verschlossene Tunnelelement langsam abgesenkt. Mit Wasser gefüllte Ballasttanks sollen das Element exakt ausbalancieren. Denn Spielraum sind gerade mal 12 mm. Ein auf dem Element angebrachter Stahlträger rastet in einen Bügel ein. Dann ziehen es hydraulische Arme fest zusammen. Die Elemente werden stark zusammengepresst und durch Gummidichtungen nach außen wasserdicht verbunden. Danach wird der Tunnelgraben mit Kies und Sand aufgefüllt, die Tunneldecke mit einer Gesteinsschicht geschützt. Mit der Zeit soll sich der Tunnel in den Meeresboden einfügen.
1: Die Herausforderung ist, das muss alles beim ersten Mal funktionieren, ansonsten haben wir ein Problem.
0: In den frühen Morgenstunden beginnt der Absenkprozess. Und tatsächlich, es klappt. Nach gut 14 Stunden sitzt das erste von 89 Tunnelelementen an der richtigen Stelle. Noch 5 Jahre wird gebaut, dann soll der Fehmarn-Belt-Tunnel fertig sein und 120 Jahre halten.

0: nach 120 Jahren Lebenszeit irgendwo die Dichtung ein bisschen schwächer wird, dann kommt da ein bisschen Wasser rein, das man vielleicht abpumpen muss. Aber nicht so, dass hier plötzlich der Tunnel in sich zusammenfällt.
1: Unter der Ostsee hindurch von Hamburg nach Kopenhagen in 2,5 Stunden. Mit dem Auto wird die Fahrt durch den Tunnel 10 Minuten dauern, mit der Bahn gerade mal 7. Ab 2031 soll das möglich sein.
2: Wenn ich unterwegs bin, merke ich, am entspanntesten fühle ich mich im Zug, wenn er denn pünktlich ist. Laptop auf, Kaffee in der Hand. Ich muss nicht auf den Verkehr achten. Ja, ich weiß, das Flugzeug ist das sicherste Verkehrsmittel. Aber wenn wir am Boden bleiben, ist es die Bahn. Mit etwa einem Todesfall auf 33 Milliarden Kilometer. Das heißt, ein Zug kann 830 Mal um die Erde fahren und erst dann gibt es statistisch gesehen einen Verkehrstoten. Nehmen wir das mal als Maßstab. Wie hoch ist das Risiko bei anderen Verkehrsmitteln? Die Fahrt mit dem Auto ist rund 50 Mal riskanter. Und beim Fahrrad liegt das Risiko noch höher, geschätzt etwa 350 Mal höher als bei der Bahn. Fahrräder haben halt keine Knautschzone und werden leicht übersehen. Wir müssen die Radwege also sicherer machen. Aber wie?
3: Gute Fahrt.
4: Stress beim Radfahren. Den will ein Forscherteam messen. Der Testradler ist dazu mit Sensoren und Kameras ausgerüstet. Die Forscher wollen Antworten auf die Frage, wodurch wird Radfahren so stressfrei, so angenehm, dass immer mehr Autofahrer aufs Rad umsteigen?
5: Wir wollen ein kontinuierliches, möglichst stressarmes, objektiv und subjektiv sicheres und angenehm befahrbares Netz haben.
4: Damit, so die Forscher, würden mehr Autofahrer motiviert, aufs Rad umzusteigen. Das würde die Straßen entlasten. An der Hochschule Karlsruhe verkabelt das Team einen Versuchsradler. Eine Eye-Tracking-Kamera soll den Forschern Durchblick verschaffen. Sie zeichnet auf, was der Radler fokussiert.
5: Wir wollen nicht mehr den Radfahrer von außen beobachten und irgendwo schauen, was er denn da so hat, sondern wir wollen uns in die Rolle der Radfahrenden reinversetzen.
4: Dazu messen sie mit diesem Armsensor auch permanent während der Fahrt Körperwerte, die Auskunft geben über den tatsächlich empfundenen Stress. Ein Stressfaktor, der Abstand den Autos einhalten. Den zeichnet dieser blaue Abstandsmesser auf. Bislang wurde den Autos in der Stadt der meiste Platz eingeräumt. Künftig sollen die auch anderen etwas davon abgeben.
5: Das sind Fußgänger und Radfahrer. Das sind die, die dafür sorgen, dass eine Stadt, wenn wir uns dort bewegen, einen Verkehrsraum, der viele Radfahrer und Fußgänger hat, den empfinden wir als lebendig, lebenswert, urban. Und das machen nicht die Autos aus, die einen Lebensraum urban machen. Das sind die Fußgänger und Radfahrer.
3: Gute Fahrt.
4: Der Platz für Radler ist oft knapp. Diese Enge macht Stress und Angst, etwa wenn Autos dicht überholen. Der rote Kreis zeigt, wohin der Radler schaut. Permanent visiert er Autos an. Wohl aus Angst,

0: Genau, eben da, wo wir jetzt hier in der Hochschule sind, dann mit diesem Weg so rum ging die Fahrt. Da war das so eine typische Situation, Ampelsituation. 51 Stressmomente hat der gute Mann gehabt unterwegs. Jetzt schauen wir mal, wo die waren.
1: Vor allem an Stellen, an denen er zu wenig Platz hatte, Autos ihm zu nahe kamen. Auch ein Forscherteam des Instituts Salzburg Research hat gemessen, wie nahe Autos Fahrrädern kommen bei über 7000 Überholvorgängen in Deutschland, Österreich und der Schweiz. Das Testrad war bestückt mit Laser- und Ultraschallsensoren sowie Kameras.
2: Messen können wir somit einen gesamten Überholvorgang, das heißt nicht nur der Überholabstand, der seitliche, sondern auch, wie lange fährt das Fahrzeug hinter dem Radfahrenden her, bevor es ausschert, um zu überholen und wieder einzuscheren.
1: Wenn Autofahrer den gesetzlichen Mindestabstand von 1,50 Meter einhalten, so das Forscherteam, ist Radfahren angenehm. Aber die Messungen mit dem Testrad sind ernüchternd. Die Lasermessungen zeigen, Autos, hier die grünen Kästen, überholen die Fahrräder, die rote Linie hier in der Bildmitte, oft viel zu nah. Das schrecke viele vom Radfahren ab.
3: Die Haupterkenntnis ist, dass auf beengten Straßenverhältnissen mit der bestehenden Infrastruktur zu knapp überholt.

0: Fahrenden hinweisen.
1: Für Fahrbahnbreiten unter 6,5 Meter.
0: Zurück nach Karlsruhe. Viele Wege bieten hier genug Platz für Radler. Aber dieser hier wird plötzlich auf einen Gehweg geleitet.
2: Jetzt sieht man auch wieder, wenn da jetzt Fahrradfahrer und Fußgänger zusammenkommen, dann wird es schon schmal. Und jetzt hier, ne? Es ist wunderbar. Mit dem Lastenrad, da geht es gerade noch so, aber es ist halt nicht unbedingt entspannt.
0: Parkende Autos ragen in den viel zu engen Radfußweg. Ein Auto belegt mindestens 6-mal mehr Stellfläche als ein Fahrrad. Viel toter Raum der Radfahrenden und Passanten fehlt. Die zwingt man dazu, sich um den knappen Rest zu streiten. Mehr Fahrräder, weniger Autos, weniger Staus.

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